Ja, erstmal ankommen hier im Lottum-Studio heißt das ja jetzt hier. Also im Lottum-Studio und eine kleine Korrektur. Es ist natürlich das falsche Kabel. Genau, das ist das eine. Es ist Freitagnacht. Ich bin immer noch im Donnerstag, da ich die letzten Jahrhunderte hier den Donnerstag verbracht habe, um hier Radio zu machen. Es ist aber jetzt ganz anders, aber das habe ich auch schon öfter durchgesagt. Tja, ich muss halt es nicht nur einmal im Jahr machen, hier das Radio, sondern regelmäßiger, dann werde ich mich natürlich auch dran gewöhnen. Ja, wichtige Information. Also, es geht in den Freitagmorgen.

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Und weiterhin Pi Radio. Jetzt erstmal eine weitere Einstimmung in die Nacht. Ja, in die Nacht. Genau. Es wird bald. Und jetzt erstmal hier was aus dem Kosmos. Ja, es ist nicht mehr so einfach, von A nach B zu kommen.

Ja. Hier sind immer noch die Sandkörner und die Fenster offen. Ja, die Sandkörner streuen, die Fenster sind offen. Weiter geht es hier bei St. M. mit Musik aus. Genau, heute heißt die heißt das Thema die letzten Jahre. Und das werde ich zu einer Rubrik machen. Aber heute gebe ich der Thematik die 2 Stunden, also die letzten Jahre. Und ihr hört immer noch die Frequenz.

wirst du einfach platt gemacht. Ja, Sand Radio ist immer noch hier auf Sendung und man ist nicht mehr der Jüngste und großer Gott. Und ich habe nichts mehr zu sagen, ja. Auf jeden Fall. Und die Frequenz hier ist auf jeden Fall weiterhin 88,4 Ultraflutwelle. Und um noch einmal eine Lücke weiter zu füllen, Pi Radio, genau. Oh, großer Gott, ist das alles anstrengend.

0: Thanks for listening.
1: Tja, es ist aber noch nicht um. Ja, es ist zwar keiner mehr gekommen und es kommt auch keiner mehr und alle Leute sind ja sowieso schon längst gegangen. Tja, was soll man dazu sagen, wa? Der Zombie ist immer noch hier im Keller. Ich verrate nicht, wer es ist. Man kann ihn auch nicht mehr erkennen. Also ich wüsste selbst nicht, wer es ist. Aber er macht ab und zu mal coole Geräusche. Zum Beispiel. Ja, also dem geht's auch nicht mehr so gut. Weiter hier auf Send M auf Pi Radio 884 mit Musik. Und zwar zum Thema die letzten Jahre. Und für alle Taxifahrer da draußen, die diese nicht genau wissen, wo der Knopf ist für Tape Deck, ja.

0: 4 Uhr. Gerade irgendwie. 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

0: Hey, Ladies and Gentlemen, herzlich willkommen zu einer weiteren Folge von Howdy, Eddie Musik jenseits von Gut und Böse. Und wenn ich mir das schon wieder ansehe, was hier in der Kiste rumliegt, dann wird mir ganz schnell klar, wenn wir Glück haben, schaffen wir davon die Hälfte. Deswegen würde ich mal sagen, rinjauen.
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0: Nebenbei wird es diesmal wieder Schmatzgeräusche geben, kostenlos und obendrein, denn für eure Rundfunkgebühren sollt ihr ja auch was geboten kriegen. Das sind getrocknete Datteln und ich hatte heute erst 3 große Kartoffeln und einen Fisch zum Mittagessen und da wollte ich mir jetzt noch während der Moderation getrocknete Datteln reinziehen und vielleicht trinke ich auch noch was. Hin und wieder könnte auch gerülpst werden, also eigentlich ist alles wie immer und auch ganz viel Musik in der Kiste. Letztes Mal hatte ich angekündigt, wir wollen was zum Thema Stereo machen, Stereo-Musik. Da war auch irgendwas mit Surfmusik im Raum, soweit ich mich dunkel erinnere. Und deswegen fangen wir jetzt auch mit was ganz anderem an, also so halbwegs. Es ist auch Stereo-Musik und ich möchte eine kleine Einführung geben in diese Sendung, dass wir alle fluffig-wuffig hier reingerutscht kommen. So ganz, ganz fluffig und wuffig eben. Und das ist eine Platte, die habe ich vor, das ist auch schon wieder ein Monat her, nehme ich mal an, auf der Straße gefunden. Da stand eine ganze Kiste mit Schallplatten. Eigentlich standen da 2 Kisten mit Schallplatten. Und da waren klassische Musikschallplatten drin und Jazz- und Rockplatten. Und da ich alleine zu Fuß unterwegs war und noch relativ weit nach Hause gehen musste, jetzt kommt die Entschuldigung, warum ich die Klassikplatten nicht mitgenommen habe, weil ich bin ja sonst so kulturbeflissen, da hätte ich auch die Klassik nehmen sollen und diese komische Unterhaltungsmusik hier aus Amerikanien stehen lassen. Aber die hat mich dann doch mehr angesprochen und da waren einige wirkliche ziemlich geile Fundstücke drin. Edelsteinchen, die ich bis dahin nicht kannte. Ich wusste zum Beispiel nicht, wer Grand Funk Railroad sind. Also ich kannte die Band vom Namen her, wusste aber nicht, dass die so eine geile Musik machen. Aber natürlich, um die geht's jetzt auch gar nicht. Jetzt geht es erstmal um diese Musik und wer die kennt, ist gut.

0: Jetzt käme gerade der Übergang in das Band 2, in das zweite Stück. Moment, ich muss mal kurz husten. Und immer schön in die Armbeuge gehustet. Nisi Kette auch hier bei Howdy Eddie. Ist nur keiner anderer da, der sich irgendwie angenießt hätte fühlen können.
1: Ich bin ganz alleine in meinem Studio. Keiner ist da. Lass mich raus hier. Lass mich raus.
0: Nee, ist alles in Ordnung. Man dreht nur langsam durch. Ich möchte eigentlich diese Corona-Scheiße gar nicht thematisieren, aber wenn man sich in 4 Jahren diese Sendung anhört oder, wie ja auch schon mal angedacht, in 50.000 Lichtjahren Entfernung, wenn die Aliens dann die Radiowellen auffangen und sich denken, hört da gerade auf der Erde, ist gerade hier auch der Coronavirus unterwegs. Wisst ihr noch damals bei uns, wie wir das gelöst haben? Wir haben ja ganz einfach nur, das würden wir jetzt gerne wissen, wie die Aliens das ganz einfach nur gelöst haben. Wir werden es erfahren, aber erst wenn wir es gelöst haben. Und dann sind wir dieselben Aliens für die anderen Aliens und so weiter und so fort. Und es wird nie ein Ende nehmen. Das Universum ist unendlich groß und die Zeit gibt es eigentlich gar nicht. Und deswegen wiederholt sich alles immer. Wie komme ich jetzt zu der Schallplatte zurück, die ich da gefunden hatte? Einfach, indem ich sie erwähne. Das war Barbara Thompsons Paraphernalia oder Paraphernalia mit dem Titel Wild Tales und Wild nicht mit E, ohne E geschrieben, sondern mit E, also von dem literaturschaffenden Menschen Oscar Wilde ausgehen. Da steht nämlich auf Seite 1 The Selfish Giant, eine Originalkomposition von Barbara Thompson basierend auf der Geschichte von Oscar Wilde, die er zuerst 1888 veröffentlicht hatte und für seine Kinder geschrieben. Und wir haben gerade den Band 1 gehört, Playtime und The Giant. Also ist doch eine ganz tolle Musik, war so ganz sanft und trülö und trili. Und die Frau Thompson ist eine Saxophonspielerin. Damit grüße ich die Frau in der Badewanne, die das Saxophon sehr gerne mag. Die mag es, glaube ich, aber etwas rockiger, könnte ich mir auch vorstellen. Auf dieser Platte, ich werde die mal überspielen, weil die gibt es nicht auf CD. Entschuldigung, dann kannst du sie ja ganz anhören. Das ist ganz, ganz tolle Musik. Die ist von 1979, die Platte. Ich gehe mal wieder näher ans Mikrofon ran. Wo wurde die aufgenommen? In London, England, kam bei MCA raus. Dann werden noch verschiedenen Leuten gedankt. Ach, dann genau, was mich interessiert hatte, der John Heisman, der Schlagzeuger ist, der spielt auf einer Arbeiter Autotune Drums. Also da gab es so ein Schlagzeugset in den 70er Jahren, die konnten sich nicht verstellen. Finde ich ganz lustig, weil ich wusste eigentlich bis vor kurzem gar nicht, dass man Schlagzeug überhaupt stimmen kann. Ich dachte, man stellt das hin und haut drauf rum. Ja, das kommt davon, wenn man aus der Punk-Ecke kommt und nicht aus der Jazz-Rock-Ecke wie die Frau Thompson. Die lebt übrigens immer noch, ist jetzt ein bisschen krank geworden. Was hat sie? Parkinson, glaube ich, was nicht so nett ist für eine Saxophonspielerin. Aber sie zieht es weiterhin durch und die tritt auch noch auf. Also vor 4 Jahren war die auf jeden Fall noch auf der Bühne, kann man auf YouTube sehen. Und jetzt kommt die geile Überleitung eben zu Punkrock und einfach reinhauen. Ich wollte schon so lange und warum vergesse ich es denn immer? Das ist echt gemein, aber jetzt seid ihr dran. Kitchen Leg Records und Bands von Kitchen Leg Records. Ich habe eine Zusendung wieder bekommen von dem Berliner Kassettenlabel Kitchen Leg Records. Die Band heißt, jetzt muss ich in der Kiste kramen, und das Schöne ist, dass da nur der Name steht von den Liedern. Lass uns einfach mal eins anhören, so zum Thema reinhauen und Spaß haben. Das Lied heißt auf alle Fälle sehr lustig, nämlich Hai Angriff Berlin.

Angriffen Berlin. Ja, yeah, das war ein Business Lunch, heißen die. Hai-Angriff in Berlin, da gibt es eine neue Kassette. Diese Kitchen-Lag-Produkte sind nicht teuer und dafür sehr schön. Wir geben in dieses Internet Bandcamp ein. Bandcamp ist so eine Seite, wenn man es noch richtig schreibt. Bandcamp, wo Musiker ihre Waren, ihre Musizialien anbieten können. Und da kannst du es direkt gleich kaufen, kriegst entweder einen Download oder wenn die haben, auch noch eine CD oder eine Kassette oder was. Jetzt sind wir auf Bandcamp und geben noch ein Business Lunch und gucken mal, ob wir dann gleich hintreffen. Da gibt es natürlich jetzt wieder ganz viele Bands, die so heißen. Das ist ja unheimlich doof. Dann gehen wir lieber ein Kitchen Lag Records. Und was passiert dann? Hier, Berlin, Germany. Und da ist dann das ganze Verzeichnis von dem Zeug, was die rausbringen. Hier, Business Lunch. Business Before Pleasure. Was ist da drauf? Wie viele Lieder? 17. Kaufe das digitale Album nur für 3 Euro oder mehr. Also das ist ja wirklich kein Preis, 3 Euro oder mehr. Und wenn du eine Kassette willst, kaufst du 5 Euro. Und kauf überhaupt die ganzen Produkte von Kitchen Lag Records, weil das ist meistens zu 99,9% eine Musik, die sehr aus den Leuten rauskommt und sehr persönlich ist und vor allen Dingen, ja, hingerotzt ist jetzt falsch, aber zu viel Proben, glaube ich, macht die Sachen nicht besser. Und deswegen sind die hier alle sehr gut. Ja, und wenn man genau hingehört hat, dann kann man sogar hören, dass der Eddie dieses Lied verstereot hat. So ein Böser! Diese Originalfassung war eigentlich in Mono, im richtigen Einkanal-Mono, zack, bumm, aus, ein Track. Aber im Moment bin ich so ein bisschen auf der Stereo-Phase, weil ich ganz viel Musik mit dem Kopfhörer höre und da höre ich dann doch, wie geil Stereo sein kann. Ich bin ein großer Freund der Mono-Musik. Ich habe auch meine eigene Schallplatte zu 99,9% in Mono produziert, aber wenn man dann Sachen mit dem Kopfhörer anhören kann oder auch mit einer Stereoanlage und genau im Sweet Spot sitzt, um die Effekte gut hören zu können, dann denkt man sich, wow, ist schon schön, auch mit 2 Ohren, kann man nicht meckern. Und deswegen spielen wir jetzt ein Stück aus einer Zeit, als es eigentlich noch gar keine Stereoaufnahmen gab. Ja, so ist es hier.

Okay, das war tatsächlich das originale Glenn Miller Orchester in originalem Stereo. Die Aufnahme ist von 1941. Und jetzt überlegt man sich mal, 1941, da gab es für den Konsumenten da draußen zu kaufen Schellackplatten. Die waren noch bis 1958 aktuell. Schellackplatten, das waren diese 78er Schallplatten, 78 Umdrehungen in der Minute hatten die, um sich zu drehen. Die waren aus einem Material, das aus dem Sekret von Läusen gewonnen wird. Und sie waren so zerbrechlich, dass du sie nur angucken musstest und sie sind schon zerbröselt im Vergleich zu den danach kommenden Vinylschallplatten. Und warum haben wir jetzt hier eine Stereoaufnahme von diesem Lied? Weil die nämlich gar nicht für die Stereo-Veröffentlichung vorgesehen war. Das war eine Aufnahme aus dem Film Sun Valley. Oder hieß es Sunny Valley? Ich muss nochmal hier rumblättern. Auf den ersten Blick sehe ich es jetzt nicht. Das kann ja der geneigte Filmwissenschaftler mir sagen. Nee, It Happened in Sun Valley hieß der Film. Und damals war es möglich, aber auch üblich, dass man, wenn man eben Sachen für Filme aufgenommen hat, wie auch dieses Stück, das war extra für den Film nochmal aufgenommen, dass man den Gesang und die Musik hat man jeweils ein extra Mikrofon spendiert. Zwei Mikrofone, Digga, die haben es echt krachen lassen. Also die Band hat eins bekommen und die war bei diesem Mix eher auf der rechten Seite. Und die Sänger haben eins bekommen und die haben sie für diesen Mix eher auf die linke Seite gelegt. Das Ganze hört sich jetzt nicht so an, wie man sich Stereo vorstellt. Das ist quasi so eine Art Stereo mit der Brechstange. Denn die Raumaufteilung wird nicht wirklich wiedergegeben. Du hast halt links und rechts etwas anders klingende Klänge. Du musst auch aufpassen drauf, wenn du es dann in Mono anhörst, dass sich das nicht gegenseitig auslöscht. Ja, deswegen, also, dass man sich jetzt denken würde, oh, man sitzt jetzt richtig live bei Glenn Miller im Vorführungsraumsaal, ist es nicht, aber es ist auf eine gewisse Art und Weise schon witzig und vor allen Dingen, wenn man sich dieses Lied dann mal genau anhört, also so gute Musik, die wird einfach nie alt. Da kann auch Udo Lindenberg drüber bügeln mit seiner Hey, ich bin ein Oberindianer, ich will ja spielen mit einer Band, mit diesem Dröhndeutsch kackt er. Entschuldigung, Udo. Wovon das Lied nicht besser wurde, aber ein gutes Lied in der Originalversion kannst du einfach nicht zerstören. Beweis eben gerade angehört. Die Platte kam raus auf CD und zwar von Viper's Nest Discount Series. 1994 schon. Ist schon ein bisschen her, dass man die Stereo-Fassung sich anhören kann. Da sind auch noch andere Stereo-Lieder drauf. Die Kiss-Polka zum Beispiel und das finale Medley. Und so weiter und so fort. Also hat sich wirklich rentiert, war auch gar nicht mal so teuer. Manchmal gibt es die guten Sachen auch günstig. Jetzt wollen wir uns aber mal was anhören, was in Stereo konzipiert war, gedacht war und auch so angehört werden soll. Und letztes Mal hatte ich es schon angesprochen und das sage ich jetzt absichtlich so, damit der Hörer, der das jetzt anhört, sich denkt, oh Gott, ich habe etwas verpasst. Nein, lieber Hörer, bleibe erstens dran und höre weiter und zweitens, vielleicht findest du ja die alte Sendung irgendwo in diesem Internet. Ich habe gehört, das gibt's da wo zum Nachhören. Jetzt hören wir auf jeden Fall mal Surfmusik an aus den 60er Jahren von einem geilen Sampler und von einer Band, die einen Beat drauf hat, dieses Lied, wie das anfängt und wie das weitermacht und vor allen Dingen, wie die Klänge verteilt sind auf links und rechts. Das möchten wir uns jetzt zu Gehöre führen.

Das waren die Rhythm Kings mit dem Titel Exotic. Das ist von dem Surf-Sampler Surf Crazy von Crescendo und Stewart Records, Special Value 29 Lieder. Der kam raus 1996, das war die Zeit, nachdem Dings hier Pulp Fiction wieder das Interesse an der 60er Jahre Surfmusik hochgekurbelt hatte. Und auf diesem Sampler sind alte und neue Bands drauf und eins meiner Lieblingsstücke ist eben das hier von den Rhythm Kings. Die Stereoaufteilung ist so, Band links, Trompeten rechts. Und ganz wenig Übersprechung nur. Also wenn man sich diese Spuren im Einzelnen anhört, dann würdest du nie denken, dass das ein Lied ist, sondern dass da irgendjemand irgendwas vergessen hat. Was steht denn noch da dabei? Latin Rock Horn Band with a blazing hot guitarist playing surf style with a futuristic approach. Also wenn das die sind, die ich da auf dem Foto sehe, dann hat dieser Gitarrist eine silberne Kleidung an und einen silbernen Vorhang und eine silberne Gitarre und sieht eigentlich eher aus, auch mit den langen Haaren, wie vorhin erwähnter Udo Lindenberg, aber jetzt als Weltraumfahrer. Ganz toll, was ist denn hier noch drauf? Surfing and Swinging. Oh, das wollt ihr eigentlich auch spielen. Wieso habe ich eigentlich das nicht reingezogen hier? Ich habe so viele Lieder, aber wir müssen uns jetzt noch von Les Brown Jr. Surfing and Swinging anhören. In New York City geboren, Les, ein heißer Drummer, machte ein Schlagzeugalbum 1962 called Wildest Drums Yet. Und soweit ich mich erinnere, ist das auch wahr. Komm, Surfing and Swinging muss jetzt noch sein. Les Brown Jr.

0: Les Brown Jr. mit Swinging and Surfing oder Surfing and Swinging. Das war toll. Und mittendrin fiel mir auf, wie ich jetzt eine tolle Überleitung zum nächsten Lied rüberkriege. Und das habe ich jetzt natürlich schon wieder vergessen bei dem ganzen Rumgeflippe hier. Weil ich muss mal die Liste durchgucken. Was haben wir denn jetzt hier alles drin? Nisa Hanse, Business Dozen, Business Stranger Person, Business Lunch haben wir schon gehabt. The Green Bee. Wir hören uns jetzt gleich die Green Bee an. Da geht es nämlich auch um Stereo und zwar kommen wir jetzt vom 100. ins 1000. Denn wer kennt von euch denn das Mad Magazin?
1: Ja, wir kennen das alle, wir sind nämlich schon ganz alte Schweine.
0: Genau, ein altes Schwein musst du nämlich auch sein. Denn sonst kennst du es gar nicht mehr, das haben die nämlich vor ein oder zwei Jahren eingestellt, sogar in Deutschland. Ich denke mal, in Amerikanien wird es das immer noch geben, ich habe nicht gegoogelt. Aber in Deutschland gibt es nicht mehr und es hat mich doch durch die Zeit meiner Pubertät begleitet, weil dieser satirische Humor da drin, der war genau das, was mir gefehlt hat auf dem bayerischen Land, im Niemandsland der Kultur, im schwarzen Loch Deutschlands. Im doppelten Sinne gesehen, also Politik und Absenz von allem einfach. Na, Berge stehen da schon rum, aber sonst nichts. Mad Magazin, die haben auch Schallplatten veröffentlicht, in Deutschland eine. Die ist leidlich unterhaltsam, auch wenn der Sprecher nicht Mad Magazin, sondern Matt sagt. Er sagt wie Matt Wurscht, Matt Magazin. Und in Amerikanien gab es da natürlich noch viel mehr Schallplatten. Zwei Rock'n'Roll-Platten in den Anfang der 60er Jahre, die richtig, richtig gut sind. Und eine Living Stereo, da sind wir wieder bei Stereo, Platte aus den 50er Jahren, wo man so verrückte Orchestermusik gespielt hat. Die ist zum größten Teil relativ fad, aber ein, zwei nette Stücke sind schon drauf und da möchte ich eben The Green Bee vorstellig lassen werden und Kopfhörer auf. Ne? Das Ding ist wirklich gemacht, entweder um es mit der Stereoanlage zu hören oder mit dem Kopfhörer, auf jeden Fall nicht mit dem Mono-Handy. Bitte.

0: Rumsterbumster, das war in Anlehnung an Rimsky-Korsakows Hummelflug, eben The Wild Bee. Lustigerweise ist diese Platte von, also ob das jetzt lustig ist, ist die Frage, die ist von Ende der 50er, 58 oder 59 und du kannst sie tatsächlich online richtig kaufen, also ohne Fees-Download, sondern richtig kaufen für im MP3-Format. Wer auch immer die entdeckt und da reingestellt hat, da würde ich mir fast auch wünschen, also nicht nur fast, sondern auch wirklich, dass der Soundtrack zu dem Mad Musical, das es gibt aus den 1960er Jahren, da auch mal erscheinen würde. Denn der ist auch sehr lustig und den kriegt man nur, ein Lied kannst du bei YouTube finden und die anderen Platten kannst du vielleicht dann bei Discogs kaufen und das ist, da hast du manchmal Glück. Also bei Discogs würde ich jetzt mal so ein Kauftipp von Edgar Lind. Guckt immer erst, wenn ihr Platten sucht, die richtig selten sind, bei Discogs nach. Denn da kann man nicht nur seine Platten als Online-Bibliothek reinstellen, um selber zu wissen, was hat man denn mittlerweile, sondern da bieten Leute auch Schallplatten an. Und teilweise kriegst du da Platten plötzlich für, sagen wir mal, 2 Äpfel und 3 Eier, die vorher aber bei der Bucht oder bei dem Amazonien-Versand hier 12 Kühe gekostet hätten, weil sich irgendeiner dachte, ich zock jetzt mal die Blöden ab und verlange irgendeinen Wahnsinnspreis. Und in den Ländern, wo diese Platten halt viel veröffentlicht wurden und rumliegen, da kriegst du die dann vielleicht dann für 10 oder 15 Euro. So gesehen, geschehen auch mit einer Platte, die ich aber heute leider nicht spielen werde. Und man kann ja auch nicht alles kaufen. Es ist ja auch noch Corona. Ein bisschen was kann man sich auch noch für später aufheben. Ja, Stereo, Mad, The Bumblebee. Wir müssen jetzt wieder langsam zurückkommen in die Mono-Welt. Wie auch ich hier bin als Sprecher, ich spreche nicht in Stereo zu euch, sondern als Mono-Mensch. Ich komme immer aus der Mitte. Ich habe zwar meine Mitte noch nicht gefunden, aber ich spreche aus der Mitte, weil aus der Mitte ist zu sprechen technisch zwar einfach, aber persönlich ist es schon so die Frage, wo habe ich denn meine Mitte? Ich könnte ja zum Beispiel auch ausflippen wegen dieser Scheiße hier. Ich
1: will ganz traurig sein, weil ich meine Mitte nicht gefunden habe.
0: Oder ich spiele einfach ein weiteres Mad-Stück aus den Anfang der 60er Jahre von eben einem von diesen beiden Rock'n'Roll-Samplern. Ein Stück davon schafft es auch auf jeden Sampler seither, der sich mit schräger Musik auseinandersetzt. Und schräge Musik, deswegen sind wir doch hier, oder?

0: Well, wenn das nicht unheimlich lustig war, das war das Stück It's a Gas, gesungen von Alfred E. Neumann von einer der beiden Mad Rock'n'Roll Schallplatten. Und ich höre hier auf dem Kopfhörer gerade, dass der Außenkorrespondent uns jetzt eine kleine Bestandsaufnahme liefert. Eddie Puterdi Edgar Lendigger ist draußen unterwegs und guckt mal, was da so los ist. Und ich glaube, er hat etwas Lustiges gefunden.
1: Meine Damen und Herren, wir befinden uns heute in Babelsberg auf dem S-Bahnhof, wo eine Open-Air-Percussion-Gruppe uns ein kleines Ständchen gibt, und zwar den nicht ganz so bekannten Babelsberger Marsch. Das sind ein paar Enthusiasten, sie konnten nicht viel proben, wir wissen ja warum, aber sie wollen es trotzdem machen. Und ich denke, wir stimmen jetzt alle mit ein, sobald die sich mal gegenseitig eingegroovt haben. Dieses offene Metrum ist durchaus auch, was sie beabsichtigen zu tun. Und wir gucken mal. 2, 3, 4, 6. Babelsberg, Babelsberg, da wohne ich so gern. Holleratiri, Babelsberg, Babelsberg, da kriegt mich keiner nicht weg. Und so weiter. Das wird. Eurovision Song Contest, ich höre dir trapsen.
0: Aha, herzlichen Dank, Herr Edgar Lend, für diese Einschätzung vom Babelsberger S-Bahnhof. Da scheint ja wirklich einiges los zu sein. Die Ausgangssperre, die es nicht gibt, wird auch nicht beachtet. So muss das sein. Der Mensch lebt nicht nur von der Musik allein. Bei diesem Geklopfe fällt mir ein, dass ich ein Stück immer schon spielen wollte und immer vergessen habe, weil es ein Musikstück ist, das gesprochen wird, aber kein Rap ist. Es kommt von einer CD in den 90er Jahren hießen die Comedians. Die CD ist mittlerweile schon von 1995. Ist mittlerweile, finde ich, sehr lustig. In den 90er Jahren konnte ich mit diesem Typ relativ wenig anfangen. Dann habe ich mir vor 2-3 Monaten in diesem Babelsberger Uganda-Laden wieder mal CDs gekauft und da waren 3 von ihm dabei. Eigentlich 4 oder nur 3, ist auch egal. Und dachte mir, okay, für 1 Euro ziehst du dir die rein, vielleicht, okay. Und dann waren die wirklich lustig. Und es ist mehr oder weniger, das sind so Sprechstücke immer, aber auf jeder CD ist mindestens ein Lied drauf, mehr oder weniger gut versteckt. Also er hat es auch mit der Musik, vielleicht sollte er mal da mehr in die Richtung machen, vielleicht macht das auch schon, ich verfolge diesen Typ nicht, obwohl der war da nur im bayerischen Raum bekannt, aber danach hat er schon durchgestartet, auch bundesweit. Schauen wir mal, ob den jemand erkennt von euch. Wir hören uns jetzt das Stück an, Immer des Gebump.

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1: Was auch immer der letzte Satz bedeuten mag, darüber rätsel ich schon, seit ich diese CD gehört habe. Das war Erwin Pelzig mit dem Lied Immer des Gebump. Herrlich. Also wirklich ganz, ganz toll gemacht, wie der auf diese Musik, die da im Wäschetrockenraum, ich habe es erst jetzt verstanden, dass der, das ist doch ein Wäschetrockenraum, sagt, gespielt wird von seinem Dieter hier, der ja wohl einen Batscher hat. Ganz toll. Man muss sich vorstellen, das war 1995. Da war Techno noch relativ neu. Da gab es Schaumpartys in München, nicht nur dort, aber da habe ich es halt gehört, dass es die gäbe, und ich habe mich mal gefragt, was zum Kuckuck machen die da? Schaumparty mit Techno-Musik? Denn ich war gerade in meiner, was soll man sagen, also Techno, jetzt wird es schwierig, Gedanken zu sortieren, die man eigentlich gar nicht hat. Ich mag elektronische Musik schon, mit Techno konnte ich damals nichts anfangen, weil ich kam gerade vom Heavy Metal rüber zum Trash Rock'n'Roll, auch dank des Hans Hohner, den ich kennengelernt hatte, und dachte irgendwie, irgendwas, von dem ich gar nicht wusste, was es ist, egal. Und Techno war mir fremd, aber vielen anderen Leuten nicht, und die mussten sich das dann in der Waschküche anhören. So ungefähr haben wir jetzt den Bogen nicht bekommen, ist auch irgendwo egal. Ich mag halt auch, um es jetzt mal kurz zu machen, damit ich mal kurz durchatmen kann und vielleicht zwei, drei Gedanken sortieren. Diese Art von Musik, die ist neu und hört sich aber alt an.

0: super geil. Business Lunch mit dem Lied Strictly Punk von der Kassette, die bei Kitchen Leg Records erschienen ist, bei Bandcamp erhältlich. Und wenn es mal wieder eine Zeit geben sollte, dass es Live-Musik gibt, dann bitte zu solchen Bands gehen, weil da ist immer gute Stimmung, da kommt es einfach aus dem Bauch. Und ah, es ist herrlich, ich freue mich schon richtig drauf. Das ist vielleicht auch das Gute an diesem verdammten Shutdown, dass man sich überlegen kann, was habe ich eigentlich am Leben sehr geschätzt und geliebt und was möchte ich, dass bald wieder stattfindet. Und ich sage eines, Live-Musik. Live-Musik muss es sein. Und da höre ich, dass unser Ey-Digger Lenz schon wieder eine Kapelle am Start hat. Es gibt sie noch, die Live-Musik, auch jetzt. Was ist denn los da?
1: Hallihallo, ich bin's wieder. Heute ein weiteres Mal von den Proben von dem Babelsberger Marschorchester. Die haben sich heute ein Stück drauf geschafft, das in der Musikgeschichte seinesgleichen sucht. Nämlich von John Cage 1952 das Stück 4 Minuten 33. Das ist der Titel und der ist eigentlich schon Programm. Und ich denke, wir hören jetzt mal rein. Ich kann sagen, ich kriege richtig Gänsehaut. Wir schreiben das Jahr 2020 und die haben es einfach drauf, die Brüder. Nemosyne, du hast total recht. Die Neubauten sind jetzt Altbauten. Babelsberger Marschorchestra ist the latest shit. Nochmal ein bisschen reingehört. Jetzt glaube ich, kommt gerade der Schlusssatz. Ach, wie man sowas hinkriegt. Und ich darf dabei sein. Danke, Schicksal.
0: Da muss ich ja gleich vor Verlegenheit mich räuspern, was der Ey-Digger Lenz alles weiß. John Cage. 4:33 heißt das Stück, das wir gerade gehört haben. Ich habe jetzt mal nachgegoogelt. Ich hacker jetzt mal hier so in den Computer rein und tue so, als würde ich googeln. Ja, das war total authentisch. Nee, ich gebe jetzt wirklich mal John Cage ein. Ist egal, muss ich gar nicht eingeben, habe ich schon lange gemacht. Ich muss euch hier nicht vorlügen. Ich sag doch immer, was ist. John Cage war ein US-amerikanischer Komponist und Künstler. Mit seinen mehr als 250 Kompositionen, die häufig auch als Schlüsselwerke der neuen Musik angesehen werden, gilt er als einer der weltweit einflussreichsten Komponisten des 20. Jahrhunderts. Muss man sich mal vorstellen. Hinzu kommen musik- und kompositionstheoretische Arbeiten von grundsätzlicher Bedeutung. Und außerdem gilt Cage als Schlüsselfigur für die Ende der 1950er Jahre entstehende Happening-Bewegung und als wichtiger Anreger für die Fluxus-Bewegung und neue Improvisationsmusik. Neben seinen kompositorischen Schaffen betätigte er sich auch als Maler und befasste sich mit Mykologie, also der Wissenschaft von Pilzen. Und der Herr Cage hat 4:33 geschrieben und das ist wirklich ein Stück, wo man nichts hört. Das ist dadurch gekennzeichnet, dass der Pianist geht auf die Bühne, klappt den Deckel hoch vom Klavier und dann wird's spannend. Was dann passiert auf der Bühne, die Geräusche, auch das Publikum, wenn das jemand nicht kennt, wie die dann reagieren und so.
2: Und, hey, was spielt denn der Opern hier? Ich hab Geld bezahlt, aber ich kann was hören, Alter.
0: Oder so eine Sachen. Oder eben auch Stille und oh, ganz besonders toll die Stille heute wieder. Also in dieser Halle höre ich es besonders gerne, dieses Stück, denn gerade die Akustik, wenn hinten einer pupt, wie sich das vorträgt und auch die hohen Frequenzen wieder zurückgeworfen werden. Das ist nun wirklich eine Sache, die muss man mal erlebt haben. Also 100 Dinge, die ich tun sollte, bevor ich sterbe, das wäre einmal pupsen hören in diesem Auditorium. Und der John Cage hat noch viele weitere Sachen gemacht, wie wir gerade gehört haben. Und deswegen habe ich mich ein bisschen eingegroovt und habe mir, Entschuldigung, etwas von grundsätzlicher Bedeutung geholt von ihm, nämlich Imaginary Landscapes, also vorgestellte, eingebildete Landschaften. Das sind 5 Stücke, die entstanden sind von 1939 bis 1952. Und das ist eine Musik, die ist notiert, die kann man nachspielen, aber die wird frei nachgespielt. Und ich habe mir jetzt 2 unterschiedliche Versionen geholt, eine von 2005 und eine von 1995. Die eine kommt aus Norwegen und die andere aus Italien. Ich habe das kürzeste der 5 Stücke genommen, nämlich Imaginary Landscape Nummer 3, also eingebildete Landschaft Nummer 3 oder vorgestellte Landschaft. Die Stücke dauern 3 Minuten und wir hören uns die jetzt an, hintereinander. Zuerst hören wir uns das an von den Norwegern und danach das von den Italienern. Eigentlich würde ich es auch ganz gerne zeitgleich abspielen, aber die Frage ist ja nämlich bei dieser sehr, sehr schräg notierten Musik, die auch improvisatorisch umgesetzt werden kann und darf und muss, inwieweit ähneln sich die Stücke? Wir haben nämlich hier Unterschiede in der Spielzeit. Auf der einen CD dauert Landscape Nummer 1 fast 9 Minuten, auf der anderen CD dauert es nur 6,5 Minuten. Und deswegen habe ich jetzt auch Stück 3 genommen, weil die beide nämlich 3 Minuten dauern, 3,04 und 3,05. Da werden wir noch am meisten Gemeinsamkeiten entdecken können. Um einen Vergleich zwischen 8 und 6 Minuten zu machen, fehlt uns einfach die Zeit. Ich habe hier auch noch, was haben wir denn da noch? Das eine Mal dauert die Nummer 5 1,5 Minuten und hier dauert die Nummer 5 auch 3 Minuten. Also ist interessant, vielleicht haben sie sich auch verdruckt. Wir hören uns jetzt auf jeden Fall die Norweger an. Auf geht's, spannend wird's.

Ja, Freunde, so klingt das, wenn man moderne Musik der 50er Jahre sich anhört, die für sechs Musiker geschrieben wurde. Nummer drei wurde Denn 1942 ist dieses Stück geschrieben und aufgeführt worden. Es ist geschrieben für sechs Perkussionisten, die Blechdosen spielen, einen stumm gemachten Gong, Audiofrequenzoszillatoren, die diese Geräusche machen, drei Schallplattenspieler mit variierbarer Geschwindigkeit, die so Testton-Schallplatten abspielen, damit sie auch Wii-Wii-Wii machen können, weiterhin irgendwelche Geräuschemacher und ein mikrofonverstärkte Marimbula, was auch immer das ist, ich klicke mal auf Marimbula, ach Marimba und lauter so eine Sachen. Also Geräusche machende Dinge notiert. Für jeden von diesen sechs Musikern gibt es eine Notation, wie der zu spielen hat. Das ist nichts Zufälliges jetzt, so wie ich es verstehe. Und ich muss sagen, da gibt es noch einiges mehr zu verstehen, als was ich weiß. Ich habe mich nur rudimentär eingelesen. Die Originalaufnahme von 1942 gibt es leider nicht mehr. Aber es gibt genügend Aufnahmen aus den kommenden Jahrzehnten, wo das drauf ist. Und jetzt im Vergleich, damit die Erinnerung noch frisch ist, hören wir uns Italiener an. Das Ensemble Prometeo, das dasselbe Stück spielt. Nochmal 3 Minuten zum Zurücklehnen, Augen schließen und genießen. Italien, blauer Himmel, blaues Meer, Volare.

Ja, man kann sagen, da gab es Erkennbares, Gleiches und Unterschiede auch. Wir können das nächstes Mal gerne mit den längeren Stücken machen. Nee, ich glaube, das sollte reichen, um einen Eindruck zu gewinnen. Man kann sich vom Herrn Cage auch TV-Ausschnitte von 1962 angucken, wo er, ich glaube, auch im italienischen Fernsehen sogar seine Wassermusik vorspielt. Also da hat er so Tische mit so verschiedenen Behältnissen, Gefäßen und da kippt er Wasser von dem einen ins andere rein. Für die Zeit schon ganz schön fortgeschritten. Und er hat auch ein Stück gemacht, dessen Titel mir jetzt entfallen ist. Das wird aber mehrere Jahrhunderte dauern, es zu spielen. Das wird auf einer Kirchenorgel irgendwo in Ostdeutschland aufgeführt und ein Ton spielt dann immer, lass mich jetzt mal lügen, mehrere Wochen oder Monate und wenn man Glück hat, ist man gerade da, wenn der Ton wechselt. Also dann geht es die ganze Zeit so. Und das halt dann für hunderte von Jahren. Ich bin mal gespannt, wie lange die Orgel das aushält. Freunde, ihr habt es schon fast überstanden. Wir haben Howdy Eddie Nummer 119, Quersumme 10, 11, nochmal 2. Wie soll man sagen, absolviert ist falsch gemacht, aber gemeinsam angehört ich mit euch und ihr mit mir. Ein Stückchen haben wir noch in der Petto-Tasche. Das ist auch so eine spontane Musik, die gibt es nur einmal und die kommt nicht wieder. Damit grüße ich jemanden, der genau weiß, dass er sich gegrüßt werden fühlen kann. Und ich freue mich schon auf in 4 Wochen, weil dann haben wir die letzte Sendung vor der Sommerpause. Ich werde mir mal überlegen, ob ich für die Sommerpause neue Sendungen mache oder ob ich mich einfach in die kreative Zurückzügigkeit zurückziehe, um mir etwas Neues einfallen zu lassen. Aber bis dahin werde ich mir noch Gedanken machen, was wir in 4 Wochen anhören. Das könnte sein, dass es etwas mit Gruselfilmen zu tun hat. Wir werden sehen. Gedanken quellen, Gedanken schweben, Gedanken kleben an mir, an eine gewisse Person und an euch. Fühlt euch gedrückt und, naja, geküsst wäre jetzt zu viel gesagt. Auf jeden Fall freue ich mich auf in 4 Wochen, wenn ihr wieder dabei seid. Ich bin Edgar Lent, der Pilot of the Airwaves. Ihr seid meine geschätzten Zuhörer. Das war Howdy Eddie Nummer 119. Und jetzt würde ich sagen, geht's auch schon los, Schätzelein. Du kennst es eh. Au revoir. Ein

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8: Ja, der Ordnung halber. Eine Ansage von Fanny, die heute auch an den Reglern sitzt. Und ein schönes Intro, das uns außerdem gut gelungen ist. Und meine Wenigkeit an Moderation von Nico Dinte. So soll es sein, das ist geordnet und strukturiert. Außerdem ist heute wieder im Studio Florentine von Cornelius.
9: Anwesend.
8: Stefan, oder beziehungsweise Strocco, endlich mal wieder dabei.
10: Ja, ich hab's auch geschafft.
8: Und wir haben heute einen ganz besonderen Studiogast, und zwar Amaro, Musiker und Ex-Innen-Begleiter, und der war auch schon mal vor vielen Jahren bei uns, als gerade Jana Kalms, die sicherlich einige von euch noch kennen, einen kleinen RBB-Beitrag mit ihm zusammen gemacht hat. Über, glaube ich, damals ging es um die Ex-Innen-Ausbildung, ne, Amaro?
11: Ja, also das war schon ein bisschen früher. Das war 2016. Das war die Zeit, während ich die Ausbildung gemacht habe. Und dann vor 3-4 Jahren, etwas später, war ich dann hier.
8: Genau, und du meintest ja im Vorfeld, es gibt viel Neues zu berichten. Ich meine, es sind in den Jahren bestimmt einiges passiert.
11: Tatsächlich, ja.
8: Und da freuen wir uns auch ganz doll von dir zu hören, was es so Neues gibt. Und wir spielen, glaube ich, auch 3 Lieder von dir, ne?
11: Ja, freue ich mich sehr. Habe ich vornherein rübergeschickt. Und das sind, wo ich sehr stolz drauf bin, ziemlich professionelle Studioaufnahmen von 3 meiner eigenen Songs.
8: Genau.
9: Das klingt echt cool.
10: Und ja, weil wir sind ja immer der Platz, wo wir Künstler, die Musik machen und Erfahrungen haben in dem Bereich der seelischen Gesundheit, sind immer bei uns sehr willkommen, weil das gibt erstaunlich viel und erstaunlich Gutes. Und ja, ich bin ganz gespannt.
11: Ja, ich glaube auch, dass es da einen Zusammenhang gibt, dass viele Menschen, die sehr hochsensibel sind, natürlich dadurch anfällig sind für psychische Erkrankungen, aber auf der anderen Seite auch oft sehr kreativ, aktiv und interessiert sind.
9: Deswegen, da gebe ich dir recht, ja.
8: Ich habe neulich über Kurt Winkler, den Autoren von Ich ist manchmal ein anderer, den Tipp bekommen, mich mal interviewen zu lassen. Und ganz am Ende des Interviews kam dann die Frage auf, wie ist das eigentlich mit den kognitiven Fähigkeiten? Nun, Hirnforscher wissen, dass die kognitiven Fähigkeiten in der rechten Gehirnhälfte sind. Die sind eher so fürs Rationale und fürs logische Denken und so. Die ganze Gehirnhälfte ist quasi permanent am Rechnen. Und die ist aber bei Schizophrenie-Patienten leicht unterentwickelt. Das haben Forscher immer mal wieder rausgefunden. Mhm. Während die linke Gehirnhälfte mit dem limbischen System, wo die Emotionen sitzen, die Kreativität und all die Erinnerungen und das Träumen und all das, die ist dafür extrem ausgeprägt.
11: Das ist interessant.
10: Ja, ich weiß nicht, ob man da sagt, ist unterentwickelt oder überentwickelt. Ich glaube, wird einfach mehr angesprochen, angeregt und mehr genutzt.
8: Ja, oder...
10: Weil ich
9: ich dachte schon, ich muss jetzt nochmal alle zur Schule ticken. Oh nee, bitte kein Mathe.
10: Bitte kein Mathe.
9: Bitte nicht.
10: Das machen wir mal, Florentine. Wir machen ja ab jetzt Mathe. Ich komme zweimal die Woche vorbei und dann gibt es Mathe.
9: Oh nee, ich will besser Englisch sprechen, bitte. Das kann ich eher gebrochen als Mathe. Geh weg.
10: Geh weg, okay.
3: Mit der rechten Gehirnhälfte, damit das wieder ein Ausgleich kommt. Nee,
9: keine binomischen Formel, keine linearen Funktionen mehr. Ich bin so froh, dass ich seit 2018 rausbugsiert wurde. Ich bin sehr froh, auch nicht mehr in der Ausbildung zu sein. Das war alles Tortur.
10: Dann lassen wir das mit Mathe.
9: Ja, Mathe ist gut. Ja.
3: Spiel lieber Musik. Ne? Ja. Das regt schön die linke Gehirnhälfte an.
9: Ja, ist viel besser. Ja,
3: auch nicht vergessen, nicht, dass die nachher unterentwickelt ist. Ne?
9: Ja. Wir hätten alles aus dem Wissen, dass... jetzt habe ich den Namen jetzt nicht im Kopf. Der Name war nochmal?
11: Amaro.
9: Amaro. Ja, ein bisschen Name im Kopf stecken bleibt bei mir, dauert ein Weilchen. Hat Musik mitgebracht. Du hast auch Musik, oder?
8: Nee, ich habe euch.
9: Gar keine.
8: Ich überlasse euch heute das
9: Feld. Ah, ich habe auch Musik.
8: Ich mache hier immer nur die Anmoderation und dann lasse ich euch machen.
9: Und das die Schuhe sind hitbar, da ist auch ein Lied dabei, oder?
3: Ja, genau, wir haben alle Musik mitgebracht und ich bin so gewöhnt an Rituale, dass immer als erstes die Zuschose ist Parade.
10: Dann kommt jetzt ein Song aus der Zuschose mit Parade.
9: Naja, dann lass uns ein bisschen zu schrotig werden.
3: Dann nehmen wir das Bier bieben, Schizophreno.
10: Dann mal los.
9: Ja, auf geht's.

0: Da sind wir wieder.
1: Oh, der Beat war cool.
2: Vorhin war das Thema gerade Kurt Winkler. Da wollte ich dich mal fragen, hast du zu dem persönlichen Kontakt?
0: Nicht persönlich. Aktuell Kurt Winkler, ja, vielleicht kann Fanny dir da ein bisschen mehr zu erzählen, weil Fanny hat quasi den Kontakt hergestellt.
2: Ach so.
0: Damals, wir waren bei seiner Lesung, als er seinen autobiografischen Roman vorgestellt hat. Und danach hatten wir ihn, glaube ich, auch in der Sendung interviewt. Oder wie war das nochmal? Wir hatten während der Lesung ihn interviewt, das aufgenommen. Und dann hatten wir ihn aber nochmal am Telefon, später dann eine kurze Zeit, und dann nochmal am Telefon live interviewt.
2: Ja.
0: Und er organisiert ja das Mad Camp.
2: Ja.
0: Genau, das weißt du dann wahrscheinlich auch.
2: Ja.
0: Und er bringt dann immer so ein Newsletter raus. Und ich hatte mich mal für diesen Newsletter angemeldet.
2: Mhm.
0: Und dadurch, er weiß eigentlich im Endeffekt immer noch nicht, wer ich bin.
2: Mhm.
0: Ich bin nicht so berühmt, leider.
1: Oh.
0: Aber dieser Tipp zum Beispiel jetzt neulich mit diesem Interview, dass es ein Pharmaunternehmen hat eine Umfrage gestartet zwischen Fachpersonal, Angehörigen und Betroffenen. Und ich war halt eine von 7 oder 8 Betroffenen, die da interviewt wurden, eine Stunde lang. Und da gab es dann auch eine Vergütung für.
2: Von wem ging das Interview aus?
0: Von einem unbekannten Pharmaunternehmen.
2: Ach so.
0: Also das dürfen wir ja in dem Sinne, also ich weiß jetzt nicht, wie transparent das sein muss, aber das erfährt man ja meistens
1: Und
0: nicht.
1: Den Tipp dazu hattest du von Kurt Winkler?
0: Und den Tipp hatte ich von Kurt Winkler, genau.
1: Weil der hat das so für alle oder habt ihr beide drüber gesprochen?
0: Der hat das für alle.
1: Okay.
2: Ich habe mal einen Vortrag von ihm gehört, da gab es ein Peer-Treffen, also für die Genesungsbegleiter in Berlin, die stationär arbeiten, im Theodor-Wenzel-Werk. Da hatte ich einen Vortrag von ihm gehört und auch von seinem Buch, was ja wohl ziemlicher Bestseller geworden ist. Ich habe ihm zufälligerweise jetzt vor kurzem mal eine E-Mail geschrieben, weil ich habe ja auch ein Buch geschrieben über mein Leben und bin da gerade auf der Suche nach einem Buchverlag. Deswegen hatte ich ihm mal eine E-Mail geschrieben und wollte ihn fragen, ob man sich da mal austauschen kann
0: das
2: oder ob er mir was empfehlen kann.
0: Das ist sehr spannend. Also das Spannende ist halt, ich habe jetzt in diesem Jahr alleine 2 oder 3 Bücher, autobiografische Romane im Zusammenhang mit der Erkrankung gelesen und ich kriege tatsächlich öfter mal Manuskripte von Leuten zugesandt, die so eine erste Einschätzung haben wollen, weil ich habe ja meinen eigenen kleinen Verlag und veröffentliche ich da auch regelmäßig Bücher. Habe ja letztes Jahr auch selber eins veröffentlicht über BOD, Books on Demand. Weiß ich nicht, ob dir das was sagt.
2: Ja.
0: Und ich habe halt von Anfang an gesagt, ich will nicht zu einem großen Verlag, weil mir das einfach zu stressig ist und so berühmt will ich eigentlich auch gar nicht werden. Aber wir können heute gerne nochmal über dein Buch sprechen. Ich weiß nicht, hast du jetzt das Manuskript fertig oder?
2: Das Buch ist komplett fertig geschrieben. Das sind 20 Kapitel, ungefähr 138 A4 Seiten. Und ich hatte mich, die erste Bewerbung hatte ich an den Psychiatrieverlag geschickt.
0: Ja.
2: Und da kam jetzt auch nach 2 Monaten leider eine Absage, wohl aus finanziellen und personellen
0: Gründen. Was schon gut ist, manche kriegen nicht mal mehr.
2: Also die hatten eine sehr ausführliche und nette Nachricht geschrieben.
0: Das ist gut, heb die unbedingt auf, die ist für später wichtig.
2: Und dann hatte ich jetzt halt mal recherchiert nach Kurt Winkler und habe gesehen, wo der ja schon überall im Fernsehen, bei Talkshows und
0: der war bei einem Literaturagenten.
2: Und ich habe mal recherchiert, bei welchem Verlag der ist und bin dann auf den Penguin Verlag gestoßen. Und die haben halt verschiedene Unterverlage. Und das ist dann der Goldmann Verlag, bei dem er ist.
0: Genau.
2: Und da hatte ich jetzt auch nochmal eine Bewerbung an den Penguin Verlag geschickt. Und das
0: kann dann auch nochmal 3 Monate dauern. Aber bei Kurt Winkler weiß ich von damals, der hatte einen Literaturagenten. Und er ist losgegangen damals mit kleinen Zettelchen, wo er sich so Notizen drauf gemacht hatte. Da hatte er tatsächlich noch nicht ein Wort geschrieben oder abgetippt. Er hatte nur diese Notizen. Und dieser Literaturagent hat dann quasi mit ihm zusammen an dem Manuskript gearbeitet und ist dann bei diesem Verlag beworben.
1: Hat er den bezahlt?
0: Natürlich. Der kriegt eine Provision im besten
1: teuer,
0: Fall.
1: Oder? Ja.
0: Der kriegt eine Provision.
1: Das ist sicherlich nochmal spannend zu eruieren, wie man an einen Literaturagenten
0: kommt. Aber Friedemann, nochmal ganz kurz, wie ist denn der Titel von deinem Buch?
2: Ja, der Titel ist Die zwei Welten zwischen Psychose und Realität.
0: Okay, und sagt es autobiografisch?
2: Ist ein autobiografischer Erfahrungsbericht.
0: Und geht es da wirklich hauptsächlich um die Erkrankung oder?
2: Sowohl als auch. Also das ist schon der Fokus. Also ich habe da sehr detailliert beschrieben, meine Wahrnehmung und meine Erlebnisse in Psychosen und auch meine Psychiatrie-Aufenthalte. Aber es ist im Prinzip ganz streng chronologisch, eigentlich von Geburt an auch meine Kindheit und meine Jugend ein bisschen umschrieben, wie das dann auch zur ersten Krise kam, die ich mit 16 bekommen hatte. Mhm. Und sehr chronologisch alles, was ich so erlebt habe. Und immer wieder dieses Hin- und Hergerissensein zwischen diesen beiden Welten, zwischen der Realität und dieser Psychose, die ich auch immer wieder als sehr angenehm und auch spirituell zum Teil erlebt habe.
0: Ja.
2: Und
0: verständlich. Also
2: habe das praktisch bis in die Gegenwart dann geschrieben und habe jetzt da immer weiter dran geschrieben und habe jetzt doch vor kurzem einen Abschluss gefunden nach 20 Kapiteln. Und genau.
0: Also du sagtest irgendwie 138 A4-Seiten. Mhm. Sind dann Normseiten? Also eine Normseite wäre jetzt 1500 Zeichen.
2: Ja, normalerweise ist ja A5 so kleiner. Das heißt, kannst du mal 2 rechnen, dann hast du so ein normales Buchformat. Was dann A5?
0: Naja, genau, also du müsstest jetzt eine Normseite, müsstest du so Pi mal Daumen mit einer Formel mal 2,3 rechnen, dann hättest

0: dieses Thema. Da steckt auf jeden Fall eine Menge drin. Aber ich fand diesen Aspekt ganz interessant, den du gesagt hast, eigentlich bist du eigentlich ganz glücklich in der Psychose.
1: Ja,
0: Vielleicht können wir da im Laufe
2: das ist
0: der
2: ein guter Cliffhanger,
0: Vielleicht
2: finde
0: können wir da
2: ich.
0: in dem Laufe der Sendung auch nochmal drauf zurückkommen, weil ich habe schon gesehen, Stefan hat ganz schräg geguckt. Der findet das gar nicht so lustig.
3: Naja, glücklich.
4: Nee, ich finde es interessant, weil ich kenne. Hab davon schon gehört, kennen tue ich es nicht, weil ich bin kein Erfahrener, aber dass es auch so eine Anteile bei diesen Erfahrungen gibt und dass es auch Menschen gibt, die an Psychosen leiden, die niemals in der Klinik sehen, weil die das da nicht auffällig werden mit.
2: Ich finde das einen guten Cliffhanger,
3: ja.
2: Aber vielleicht gönnen wir unseren Köpfen mal eine kurze Pause, weil der Amaro macht auch ganz tolle Musik.
3: Ja, dann hören wir es hören.
2: Hört vielleicht mal ein bisschen Musik und dann steigen wir da nochmal ein, finde ich.
0: Also ich würde sagen, genau, da wollte ich als nächstes drauf kommen. Danke, ja? Fanny, dass du das mir immer wieder vorwegnimmst. Aber können wir ein Lied von dir
1: gerne Ja, sehr spielen? Gerne. Wir können ja mal anfangen mit Up and Down, wo wir gerade so Mama. Waren zwischen diesen beiden Welten.
3: Ja.
1: Up and Down, es geht immer auf und ab. Ja, also das Leben ist ein einziges Auf und Ab, ne? Also von Gefühlen, positiven Gefühlen, negativen Gefühlen und ja, es gibt, das ist so die einzige Konstanz, ne? Diese Veränderung.
0: Ja.
3: Ja.

0: Okay, auf und ab, aber zurück zu den positiven Gefühlen.
1: Das war ja ein richtiger Metallica-Vibe.
2: Ja.
1: Ist das so ein Einfluss von dir oder?
2: Ein bisschen. Also, ich habe früher in meiner Jugend sehr viel Metal, so das harte Zeug gehört und auch viel Rock. Mittlerweile bin ich da total offen geworden. Kann mir aus jeder Musikrichtung irgendwie was raussuchen oder Künstler, die mir gefallen.
3: Ja.
2: Aber gerade so dieses New Metal früher so mit Korn und Linkin Park und Slipknot und System of a Down und so. Oder Creed ist auch eine Band, eine Rockband, die ich sehr gerne gehört habe. Hört man manchmal so ein bisschen vielleicht raus.
4: Schade, dass Marke nicht da ist.
0: Ja, der hätte sich sehr gefreut. Schöne Grüße an Macke, falls er zuhört.
4: Und gute Besserung.
0: Ja.
4: Aber mich interessiert wirklich, wie das so aussieht, wenn man so eine Psychose als positiv erlebt.
2: Ja. Gute Frage. Also wie das anfing bei mir in so eine manische Richtung, ich dachte halt, ich bin jetzt so der neue Messias, ich bin jetzt so der neue Auserwählte, der jetzt die Welt und die Menschheit retten muss. Und das sind natürlich total überwältigende Gefühle, wenn man jetzt auf einmal irgendwie denkt, man ist jetzt so, ja wie so ein zweiter Jesus irgendwie. Das ist sind schon intensive Gefühle, die natürlich auch, die einem auch ganz angenehm sind irgendwie. Oder dass man sich so wie so ein Gott fühlt irgendwie. Oder ich hatte dann auch irgendwie sehr viel später das Gefühl, von magischen Fähigkeiten oder das Gefühl, so telepathische Unterhaltung zu haben oder wie so eine Art Zauberkräfte irgendwie, dass ich, muss ich kurz überlegen, achso, genau, so Heilungskräfte, ne? Also das habe ich sogar immer noch manchmal, dass wenn ich irgendwie Schmerzen habe irgendwo am Körper, dass ich das selber wegmachen kann mit meiner Geisteskraft und es funktioniert halt immer wieder so. Wenn ich mir so ein weißes Licht vorstelle, also sowas zum Beispiel.
4: Aber das klingt ja richtig wie eine gute Kraft, wenn man sozusagen
2: weiß. Ja, sehr spirituell, ja.
0: Ich glaube, das gibt es aber sogar in irgendeiner Wissenschaft, oder?
4: Du guckst mich jetzt an, ich weiß nicht alle.
0: Das kommt mir so bekannt vor mit diesem Schicklicht dahin und so.
2: Naja, es klingt jetzt eher spirituell als wissenschaftlich. Ist halt was man schlecht beweisen kann, aber wenn man an eine Sache glaubt, dann kann das schon unglaublich viel bewirken. Und ich hatte auch einen starken Glauben an Gott, was mein Leben auch eine große Qualität gibt. Und so dieses Glauben ans Gute und auch an die Liebe irgendwie.
0: Ich würde auch sagen, bei mir war es manchmal auch so, dass ich mich wirklich gequält habe, wenn ich so schrotig war. Ich hatte auch gerade dieser Schlafmangel hat mich sehr gequält. Gerade ich hatte auch mal so ein ganz blödes Gefühl im Kopf, so ein wuschiges Gefühl, das hat mich richtig so ausgenockt. Gerade dieses, wie kann man das sagen, diese Negativsymptomatik, die hat mich ständig echt blöd. Konzentrationsprobleme, ich habe eine Serie geguckt und ich habe nicht verstanden, was da ist. Ich habe was gelesen, ich habe nichts verstanden und ich weiß nicht, hab ich entweder Psychosen genossen? Ich weiß es gar nicht.
1: Amaro, das kennst du auch, oder? Das hat also so zwei Seiten.
2: Ich kenne auch Ängste, ich kenne auch depressive Gefühle, sowas kenne ich auch alles, aber an sich sehe ich schon die Psychose als ein Teil von mir und ich habe irgendwann beschlossen, das nicht mehr länger als Krankheit zu sehen, sondern einfach einen Zugang zu einer anderen Welt. Und da kann man das ja offen lassen, ob das jetzt gesund oder krank ist, aber es kommt einem manchmal auch so ein bisschen übernatürlich vor irgendwie.
0: Naja, ich hatte jetzt auch nicht Psychose, ähnliche Sachen, die halt bei mir in Krisen vorkamen. Ich hatte ja auch in Jugendzeiten bis vor vor 2 Jahren oder so, mich halt auch sehr stark selbst verletzt. Ich glaube, meine letzte Dissoziation ist, wann war der? Ich weiß nicht, in letzter Klinikaufenthalt habe ich letzten Mal dissoziiert. Ich hatte stellenweise richtig heftige Sachen.
1: Das hört sich alles total nach Borderline eigentlich an.
0: Ich habe versucht, die Diagnose zu bekommen, ich habe die nicht bekommen. Ich bin jetzt immer noch so ein bisschen so scheiße.
4: Das klingt wie so ein Wettkampf.
0: Ich möchte
4: auch, bitte sag mir das.
0: Ich wollte haben und habe die nicht bekommen. Ja. Das ist immer so ein bisschen.
3: Ja, Schizophrenie ist jetzt auch echt so unter den psychiatrischen Diagnosen.
0: Ich weiß, dass ich Psychosen hatte und ich weiß, dass ich wahrscheinlich noch ein paar bekommen werde. Aber das mit dieser Borderline-Geschichte ist leider immer noch so eine Sache, die immer noch nicht diagnostiziert wurde und keiner begeben will. Und mittlerweile habe ich mich so ein bisschen abgefunden, aber es ist halt auch richtig blöd, ne? Ich habe letztens beim Buchlesen habe ich auch noch meinen Namen gesehen und bin aber froh, dass ich aufgehört habe. Ich hatte auch als Teenie angefangen mit MS-gestörten Verhalten, aber immer noch ein bisschen was damit zu tun, aber ja.
4: Ich finde den Zugang, den Friedemann gerade gesagt hat, so dieses das als Teil von sich annehmen, den finde ich total interessant und sympathisch, zu sagen, okay, es gehört zu mir und es gibt da
0: ich
4: Dinge.
0: Ich habe ehrlich gesagt zu überlegen, aber viele stechen ja ihren Namen ja über und ich habe echt überlegt, es ist so verziehen. Also ich habe eine Geschichte, die ich irgendwann aufschreiben will und dieses Jahr habe ich nicht mehr viel geschafft, tut mir leid, ich nehme das nächstes Jahr als Vorsatz vor, ein bisschen mehr zu schreiben. Und da gibt es halt ein Motiv, was mir sehr gefällt und das ist ein Unendlichkeitszeichen mit einem Kreis drumherum. Und das würde ich, wenn ich es irgendwann geschafft hätte, das erste Buch halt zu schreiben, auf den Namen halt so rauf tätowieren lassen, wenn es dann irgendwann. Aber aber es ist quasi als Stempel so, dann ist eine Phase des Lebens halt vorbei und ich habe es halt mittlerweile akzeptiert, dass ich halt jeden Tag Tabletten nehmen muss. Ja, dann ist halt, die Krankheit halt da und die ist ja schon fast 10 Jahre da und
3: das würde ich auch gerne nochmal vertiefen wollen.
0: Naja, andere mit haben andere schlimmere Probleme.
3: Mit der Akzeptanz.
0: Ja, und ja das ist schwierig manchmal.
3: Wie Amaro das sagt, ne? Mit irgendwie es als ein Teil von sich zu betrachten. Aber sag mal trotzdem, wenn nochmal ein bisschen
4: Musik. Aber ich will noch ein bisschen Musik hören, genau.
0: Ja, ich habe auch Weihnachtslied. Wollen wir ein Weihnachtslied spielen? Wir haben ja 2 Wochen ja schon längst.
4: Wir können auch schon ein bisschen die Weihnacht einziehen lassen.
0: Ja, es ist nicht Last Christmas, keine Sorge.
3: Coldplay wollte, ne?
0: Ja, Christmas Lights.

0: schon mit Silvester?
1: Da knallt schon. Oder feiern die Silvester mit Raketen?
0: Weihnachten meinst du?
1: Weihnachten mit Raketen. Ja, jetzt habe ich den Gag versaut.
2: Ja.
1: Da sind wir wieder.
0: Genau, Coldplay, lange nicht gehört, aber so ein bisschen weihnachtliche, warme Stimmung ist ja auch schön. Wir sind die Patientenantenne, wir haben heute Amaro zu Gast, Ex-Innenbegleiter und Musiker und wahrscheinlich noch und Autor und ich glaube, es gibt wahrscheinlich noch mehr über dich zu erzählen. Aber Nicotinte, du wolltest nochmal das Licht auf was lenken?
3: Wir haben ja noch 2 Songs und wir wollen natürlich noch viel, viel mehr von Amaro hören. Er ist ja so selten leider nur bei uns. Wir haben jetzt schon die Neuigkeit gehört, du hast an dein Buch fertig quasi. Du könntest es quasi direkt an Verlag schicken, hast es auch schon probiert.
4: Ich werde mich auch noch bei weiteren Verlagen bewerben. Ich muss jetzt erstmal 3 Monate warten, bis die sich dann zurückmelden. Ja.
3: Okay, aber diese Books on Demand Sache ist nichts für dich, oder?
4: Ja, habe ich auch schon von gehört, aber dadurch, dass ich den Support, was Werbung angeht und auch, dass ich sehr daran interessiert bin, Lesungen zu veranstalten und sowas. Ich glaube, das wäre dann nicht inbegriffen bei so einem Selbstverlag und diese Unterstützung möchte ich gerne in Anspruch nehmen.
3: Okay, ja, das ist auf jeden Fall ein gutes Ziel. Also auf jeden Fall erstmal dazu viel, viel Glück, viel Erfolg. Und
1: aber Nicotinte, hast du da ein bisschen Erfahrung? Kann man das auch beides parallel irgendwie verfolgen?
3: Naja, deswegen
1: Verlag schickt und selber veröffentlicht?
3: Also ganz von vorne anfangen, muss ich jetzt echt ganz von vorne anfangen? Okay, also so wie Amaro das macht, er hat ein klares Ziel vor Augen. Er sagt, er möchte gerne nicht alles alleine machen. Und bei mir ist es ja so, ich mache ja alles alleine.
1: Ja, ich glaube, das machen die meisten ja so zum Anfang von so, wenn sie so Karrieren starten, glaube ich, man das viele ja.
3: Also ich glaube, es kommt auch so ein bisschen aufs Genre drauf an. Also ich sag mal so im Buchhandel, in der Literatur, da gibst du gerne ab an Lektoren, du gibst ab an Literaturagenten, du gibst ab an das Marketing, an Verlage, du gibst ab die Durchführung von Lesungen an Buchhandlungen. Also das ist schon nochmal was anderes. Da brauchst du jetzt, sagen wir mal, nicht diesen Vorlauf wie bei Musik zum Beispiel oder Comedy oder so, ne?
0: Aber ich glaube, auch so ein Verlag möchte gern die Rechte an so einem Buch haben, weil sie ja damit ihr Geld verdienen. Und wenn das schon vorher irgendwie beim Self-Drucken, du lädst ihn einfach runter und druckst es dir aus, bekommst, dann nehmen die das.
1: Das kann man nicht vorher. Also, dass man das, und dann nimmt man es halt runter, wenn man den Vertrag mit dem Verlag hat. So funktioniert
0: nicht. Leider nicht.
1: Hätte ich dir jetzt gewünscht, dass man das auch so machen kann, so in beide Richtungen, weil das finde ich, so macht es ja irgendwie nur Sinn. Meinst du, das funktioniert auch so, wenn jetzt einer bei Spotify da seine Lieder hochlädt?
0: Das ist anders. Bei Spotify ist es so, du kannst es selber hochladen, kriegst du relativ wenig Kohle, weil du halt nicht in irgendwelchen Playlists auftauchst von Spotify, wenn du beim Verlag da drin bist. Das gehört ja, Spotify gehört ja den großen in der Musikbranche. Ich glaube, Universal und wie sie alle heißen, Sony, die hängen damit drin, denen gehört Spotify und die verdienen damit weiterhin Geld. Aber die Künstler kriegen nicht mehr so viel Geld, weil du ja pro Klick bezahlt wirst. Und das
1: ich meine jetzt nur, aber verbaue ich mir damit selber den Weg, da auch nochmal bei so einem Label, da bei so einem von den Großen da irgendwie nochmal
0: veröffentlicht? Das sicherlich nicht, aber die Musik, die du da schon veröffentlicht hast, werden die nicht nochmal versuchen zu verkaufen. Können sie dann kein Geld mehr mit verdienen.
1: Songs schreibt man schneller als ein Buch, verstehe. Okay.
2: Es ist ziemlich schwierig, heutzutage berühmt zu werden, aber manchmal gleichzeitig auch einfach. Ne?
1: Ja, nicht so leicht.
2: Ja.
3: Und genau, du hast dann diese Ex-Innen-Ausbildung damals vor fast 10 Jahren, ne? Ja. Du könntest fast schon feiern. Nächstes Jahr, ne? 2026.
4: Genau, 2016 habe ich mein Zertifikat damals bekommen.
2: Kann man das mal kurz erklären, was eine Ex-In-Ausbildung ist?
0: Also Ex-In-Ausbildung, wir haben ja den Experten hier, warum versuche ich das jetzt? Mann, ich halte jetzt einfach mal mit dem Mund.
4: Die einzige Voraussetzung ist, dass man Krisenerfahrung hat. Und da spielt die Diagnose keine Rolle und man lernt, seine Krisen zu reflektieren, denen auch einen Sinn zu geben im Nachhinein. Und dann als ausgebildeter Genesungsbegleiter gibt man sein Erfahrungswissen weiter, macht viele Gespräche, vermittelt Hoffnung und Mut. Ab und zu auch begleitete Ausgänge und man ist so, man wird vom Betroffenen zum Professionellen, ne? Also man ist man hat so eine Brückenfunktion, also eine Vermittlerfunktion zwischen Patient und Personal. Und also der Fokus liegt schon auf den Gesprächen, die man führt mit den Patienten.
2: Ja, macht sie Spaß?
4: Sehr, ja. Macht mir großen
2: Klassische
4: Spaß.
2: Frage.
1: Ja, das machst du noch, ja?
4: Ja.
2: Ja,
0: cool. Ja. Das ist was, wo ich immer sage, ich kann mir das zwar vorstellen, aber ich werde nicht rankommen. Wenn man keine Krisenerfahrung hat, kann man sich sonst was überlegen.
2: Ja, was
0: die Erfahrung ist wahnsinnig wertvoll.
2: Jetzt kann ja noch werden, ne? Vielleicht kriegst du ja bald eine Zischose. Ein paar Joints rauchen und dann geht's nur.
1: So, Anleitung zur Zischose gibt's hier heute.
0: Ich glaube, da habe ich richtig Angst vor.
4: Ich habe gehört, mit LSD kann man versuchen, viele Psychosen nachzuempfinden.
2: Oh Gott.
4: Dann hat man so eine künstliche Psychose. Okay.
1: Hörst du, ne? Wenn du es richtig psychoaktive Zeug spielst, gerade zum LSD.
2: Okay, gut. Bitte nicht nachmachen. Wir wollen alle psychosenfrei sein oder am besten, naja.
3: Und als nächstes hast du ja, ich habe zum Beispiel deinen Instagram-Kanal, verfolge ich ja regelmäßig. Da habe ich dich zum Beispiel gesehen bei einem Auftritt. Da habe ich dich gesehen auf der Bühne mit Gitarre und Gesang, auch ein Lied, was wir gleich noch spielen werden. Und du sagtest ja schon zu Anfang, du bist sehr kreativ, ne? Und sehr vielseitig.
4: Ja.
3: Das ist ja eine absolut tolle Eigenschaft, vor allem auch deswegen, weil du ziehst es durch. Du schreibst nicht einfach nur einen Song und dann landet der in der Schublade, sondern du gehst sogar den Schritt bis zur Vertonung, könntest du es quasi jetzt bei Spotify oder Deezer oder...
4: Ja, bin ich ja.
3: Ja.
4: Ja. Ich bin ja da überall vertreten.
0: Wie findet man dich bei Spotify? Weil das ist ja immer...
4: Amaro.
0: Ja. Also.
4: Also wenn man, es gibt mehrere Amaros, wenn man kleines A, großes M, kleines A, großes R, kleines A, immer klein, groß, klein, groß, klein. Bei dieser Schreibweise findet man mich dann, weil es gibt noch andere, die sich auch Amaro nennen. Und ansonsten bin ich bei YouTube und Instagram Amaro Official.
1: Super.
0: Super, also liebe Hörerinnen, wenn ihr mehr von Amaro hören wollt, schön bei Spotify mal suchen, durchscrollen, Amaro finden und anhören, anklicken und auf YouTube und
3: bei... Genau, und jetzt hören wir noch einen Song von dir. Erzähl mal kurz was dazu.
4: Ich muss mal kurz überlegen, ich hatte Up and Down, Innocent und der, Jesus, ein sehr christlicher Song, der auch meinen Glauben ausdrückt und ist ja im Prinzip eine Liebeserklärung für Jesus und drückt auch so meine Dankbarkeit aus. Dankbarkeit finde ich generell auch ein sehr wichtiges Thema, dass man alles, ja, wenn man alles hat, was man braucht eigentlich im Leben, und das dann auch zu schätzen weiß. Und das ist so eine, das drückt mein Glauben aus, dieser Song, Jesus.
1: Okay, und wer jetzt noch ganz altbacken unterwegs ist und noch auf Kassette mitschneidet oder wieder mitschneidet, oh je, kann sich jetzt bereit machen, die Rekordtaste drücken. Gleich könnt ihr die Pausentaste hochdrücken. Jetzt.
4: Jesus!

0: Yeah. Also, ne, wir haben uns gerade beraten, wir sind hier einig. Ja, wir haben Amarus Jesus zum offiziellen Weihnachtssong 2025
1: gekürt. Oh, das ist ja süß. Ja. Ich fühle mich sehr geehrt.
2: Bravo.
3: Ja, Last Christmas is out, Jesus is in. Da freut sich Stefan jetzt total, ne? Denn mit Last Christmas kann man dich jagen, oder? Ja.
4: Nicht mehr. Ich habe letzte Woche mit meinem Sohn eine Karaoke-Anlage ausprobiert und dann haben wir zusammen Last Christmas gesungen und zwar so schlecht, dass ich, glaube ich, das Original jetzt als sehr entspannt empfinden kann.
3: Naja, singen ist auch so eine Talentfrage. Ne? Ich habe ja jahrelang im Chor gesungen und dann hat mein Vater, wenn ich halt ein bisschen halt auch erzählt habe, ja, Chor, hat er mal versucht, ein bisschen was zu singen und er hat immer so richtig schlecht gesungen und dann dachte ich mir so, oh Gott.
4: Ich singe jetzt auch nicht, keine Sorge.
3: Okay.
0: Amaro, aber deine Chorerfahrung, die war positiv, wie es aussieht, oder?
1: Ich war auch schon mal in einem Chor, aber immer nur so ganz kurzfristig. Also ich sehe mich eher so als Songwriter, meine eigenen Songs lieber schreiben und dann auch zu singen.
3: Ich bin ja jetzt seit August beim Trialogischen Chor in der Krunhofstraße.
1: Ja, da war ich auch mal kurz.
3: Ja. Ja, ich war vorher mit in der Schulzeit beim Hardcore Ella. Den gibt es zwar immer noch, aber jetzt bin ich mit einem anderen Chor gelandet und ja, das ist auch gut. Ich glaube, ich bin da sogar die Jüngste. Aber es macht trotzdem Spaß.
4: Das ist die Hauptsache.
3: Ja.
2: Haben wir noch einen Weihnachtssong von dir oder?
1: Mehr so ein Liebeslied.
2: Liebeslied? Wie sieht's denn in der Liebe bei dir aus?
1: Das ist ja jetzt sehr privat.
0: Dr. Sommer, frag nach.
1: Ich bin glücklicher Single, schon gefühlt mein ganzes Leben lang. Oh. Und hab da noch nicht den passenden Topf zu meinem, noch nicht den passenden Deckel zu meinem Topf gefunden. Aber das ist auch in Ordnung. Also ich bin glücklich trotzdem und zufrieden mit meinem Leben.
3: Das ist gut.
0: Aber du schreibst über die Liebe.
1: Ja, das ist trotzdem sehr inspirierend, dieses Thema. Und Liebe ist für mich sehr viel mehr als nur diese romantische oder partnerschaftliche Liebe. Ich finde, es gibt auch familiäre Liebe. Mhm. Freundschaft ist von mir auch eine Form von Liebe. Oder Nächstenliebe einfach, Menschen gegenüber respektvoll sich zu verhalten. Das ist alles, Liebe ist viel, viel mehr und viel größer als, ja, oder diese göttliche Liebe, ne, die man von Gott erfährt.
0: Und wo sich auch wieder der Kreis schließt, ne? Wann redet man so viel über Liebe und Nächstenliebe und familiäre Liebe und Hass und so weiter, als zu Weihnachten?
3: Ja. Naja, Selbstliebe ist auch sehr wichtig.
1: Ja, das habe ich
0: heute in einem Podcast gehört. Ja, auch das wird immer relevanter zu Weihnachten. Immer mehr Leute schenken sich selbst was.
1: Warum nicht?
2: Ja. Ich schenke mir einen Dampfreiniger endlich mal.
0: Zum Beispiel.
3: Ja, kann man gebrauchen, ja.
0: Hören wir mal rein. Innocent, ne?
1: Ja, genau.
0: Über die Liebe. Moment, ich klicke nochmal drauf. Manchmal werkt er irgendwie.

0: Ja, Wissenschaft und Forschung haben herausgefunden, dass das Herz mächtiger ist als das Gehirn, also dass wir eher von unserem Herzen gesteuert werden als von unserem Gehirn. Das ist durchaus eine sehr interessante Information für jeden, der irgendwie sich mit Psychologie auseinandersetzt. Aber für uns Menschen mit psychischer Erkrankung, die ja natürlich vom Gehirn vor allem ausgeht, vielleicht nochmal so ein kleiner Appell, hör vielleicht einfach öfter auf dein Herz.
1: Ja. Was für schöne Schlussworte, damit haben wir schon wieder geschafft für heute. Ganz lieben Dank an unseren Gast für deinen Besuch.
2: Danke für die Einladung, hat Spaß gemacht.
1: Beehr uns bald mal wieder, wenn du neue Songs hast oder ein neues Projekt.
3: Ja, einen schönen dritten Advent am Sonntag.
4: Ja, lang ist nicht mehr, also schöne Geschenke besorgen oder auch nicht, wenn man sich dem entziehen will, dem ganzen Konsum. Auch das dürft ihr. Und wir hören noch einen letzten Song, wa?
3: Ja, Do It von der K-Pop-Boyband Stray Kids.
1: At Busy Consume.

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2: Guten Morgen. Wir kommen direkt gerade aus der Nacht heraus. Ich hoffe, ihr seid alle gut aufgewacht. Ich auf jeden Fall so mittel mit leichten Niesel heute Morgen. Aber gut, wir fangen an und ihr hört das Morgenmagazin von Radio Korax. 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Bei Radio Blau in Leipzig, bei Coloradio in Dresden, für ganz Sachsen online beim Rundfunkkombinat, bei Radio Slipfurt in Frankfurt oder auch auf der DAB+, Radio Unerhört Marburg oder auf der 90,1, auf DAB oder im Livestream, montags bis einschließlich donnerstags bei den Freien Radios Berlin-Brandenburg und Mittwoch und donnerstags beim Freien Radio Stuttgart. Am Mikro ist Ilja und ich freue mich heute sehr, dass ich mit euch aufstehen darf und ich würde sagen, wir starten direkt rein. Und zwar habe ich heute wirklich richtig viel Spaß gehabt daran, Musik auszusuchen. Ich würde sagen, das war der beste Teil am frühen Aufstehen. Und ja, hört mal rein. 1, 2, 3, 4, 2, 2.

0: Ja, guten Morgen nochmal. Ihr hört am Mikrofon Ilja und das ist das Morgenmagazin von Radio Korax. Und diese Woche in Halle oder auch nicht nur in Halle fand ja am 28. September der Safe Abortion Day statt. Und also es war ein internationaler Aktionstag, um eben das Recht auf Abtreibung zu sichern. Letzte Woche war ja auch dazu dieser Marsch des Lebens in Berlin, wie der sich nennt. Und auch in Halle wurde aber natürlich zum Safe Abortion Day eine Kundgebung abgehalten. Und unsere Redakteurin Nele war dafür am Montag vor Ort und hat über die Kundgebung berichtet und mit Teilnehmenden der Kundgebung gesprochen. Als erstes hören wir die Einleitungsworte der Gruppe Halle for Choice, die diese Kundgebung organisiert haben.
1: Ich bin ja Teil von der Agentur Ostkreuz und seit 97 Mitglied. Und Ostkreuz wurde ja 1990, kurz nach der Wende, gegründet. Und eigentlich war es schon immer auch Teil von Ostkreuz, dass wir unsere Arbeiten in eigenen Ausstellungen gezeigt haben. In Ausstellungen, wo wir uns die Themen selber überlegt haben und uns dann Ausstellungsorte gesucht haben, mit denen wir kooperieren. Und ja, gerade in diesen Zeiten eigentlich, wo wir immer weniger Platz in journalistischen Magazinen haben, werden diese Ausstellungen immer wichtiger für uns, damit wir überhaupt ein Forum haben, um unsere Arbeiten zeigen zu können, an denen wir oft, ja, also auch über Jahre arbeiten. Die Ausstellung, die jetzt dort...
2: Hallo und schön, dass ihr alle da seid. Hiermit ist unsere Kundgebung zum Safe Abortion Day 2028 offiziell eröffnet. Genau, wir sind Halle for Choice. Wir sind ein Bündnis, was sich für reproduktive Gerechtigkeit hier in Halle einsetzt. Wir haben uns jetzt ungefähr vor 5 Jahren gegründet und das ist jetzt das 4. Mal, dass wir heute den Safe Abortion Day hier in Halle organisieren. Liebe Mitstreitende, wir wollen uns erstmal herzlich bei euch dafür bedanken, dass ihr so zahlreich erschienen seid. Wir sind von Halle for Choice und haben diese Kundgebung jetzt zum 4. Mal organisiert und freuen uns besonders, dieses Jahr mit so vielen Organisationen zusammenzuarbeiten. Denn das ist unsere Devise. Zusammen sind wir stärker. Die letzten Monate waren wir mit vielen Bündnissen, Menschen und zivilgesellschaftlichen Organisationen in Kontakt und waren in Sachsen-Anhalt unterwegs. Einige von euch haben es vielleicht mitbekommen. Wir hatten eine Aktion organisiert, bei der wir vor der Landtagswahl in Teilen des Landes unsere Flyer verteilt haben. Danke für die Hilfe und die Unterstützung. Auch wenn wir viel positiven Zuspruch bekommen haben, ist nichts klarer als das Wahlergebnis. Wir werden hier jetzt nicht noch eine weitere politikwissenschaftliche Analyse formulieren. Man kann die letzten Wochen an dem Thema ja gar nicht mehr vorbei. Für uns steht aber trotzdem fest, die AfD ist menschenfeindlich und wir setzen alles daran, rechte Politik von unseren Körpern fernzuhalten. Gerade deswegen sind wir heute hier laut und fordern Folgendes. Unsere Forderungen haben sich eigentlich die letzten Jahre nicht wirklich weiterentwickelt, weil sich auch irgendwie in der Politik nichts weiter, sondern eher zurückentwickelt hat. Also fordern wir zuallererst die Abschaffung des Paragraphen 218 aus dem Strafgesetzbuch. Der Paragraph, der Abtreibung kriminalisiert, muss gestrichen werden. Abtreibung ist ein Menschenrecht und der Zugang sollte nicht auch noch rechtlich erschwert werden für die Person. Deswegen muss es auch eine flächendeckende Versorgung sichergestellt werden. Alle Menschen müssen unabhängig von ihrem Wohnort Zugang zu reproduktiver Medizin haben und auch nicht noch eine Reise auf sich zunehmen in dieser Situation. Nicht zu erwähnen ist natürlich auch, dass die medizinische Grundversorgung keine soziale Frage sein darf. Schwangerschaftsabbrüche und Verhütungsmittel sollen diskriminierungsfrei und kostenlos zugänglich sein für alle. Die komplette Kostenübernahme ist ein Minimum von dem, was wir verlangen. Außerdem ist es ein Unding, dass Beratungsstellen nicht finanziell abgesichert sind. Dabei sind sie der Grundpfeiler, um eine Abtreibung durchführen zu können. Organisationen wie Pro Familia werden aktuell auch schon von der AfD angegriffen und sollen komplett ihre Fördermittel entzogen werden. Deswegen ist für uns klar, Beratungsstellen müssen ausfinanziert sein und geschützt werden vor rechten Angriffen. Und zu guter Letzt fordern wir, dass das Thema Abtreibung gesellschaftlich enttabuisiert wird. Schwangerschaftsabbruch ist kein böses Wort. Es gehört zur ganz natürlichen Familienplanung dazu. Deswegen fordern wir eine Verankerung in den Lehrplan, damit SchülerInnen über alle Möglichkeiten aufgeklärt werden können, welche es im Falle einer ungeplanten Schwangerschaft gibt. Wir finden, das ist nicht so viel verlangt. Wir haben keine Lust mehr, über Menschenrechte zu diskutieren. Diese Diskursverschiebung dürfen wir nicht normalisieren. Der Staat jeglicher Debatten darf und kann nicht sein, dass wir Menschenrechte verteidigen, weil wir reden hier über die Basics, die die AfD angreifen will. Uns ist wichtig, dass keiner von uns hier alleine kämpft. Wir sind solidarisch miteinander und unsere Rechte lassen wir uns nicht wegnehmen. Denn niemand ist frei, wenn wir nicht alle frei sind.
3: Ich bin momentan auf der Kundgebung zum Safe Abortion Day hier am 28.09. in Halle. Im Hintergrund hört man auch schon eine Rede vom Medinetz Halle. Wir wurden gerade von dem Verein Halle for Choice hier begrüßt zu der Kundgebung. Ich stehe auf dem Marktplatz und es stehen ungefähr, ich würde sagen, 30 bis 40 Leute mit mir hier und es sind auch noch außer der Kundgebung hier Stände aufgebaut von dem Verein der AWO und Halle for Choice und man kann sowohl Kuchen hier essen, man kann auch Wuteri selber bestalten als ja, Weihnachtsdekoschmuck wurde uns schon hier angepriesen. Ich sehe auch an einem Tisch, an einem Stand hier, dass man selber Buttons machen kann und sich gestalten kann. Genau. Und ja, die Demo hat jetzt, oder die Kundgebung hat jetzt gerade begonnen und es werden verschiedene Redebeiträge laufen und danach wurde auch aufgerufen, noch länger hier zu bleiben und sich mit den Vereinen auseinanderzusetzen und vielleicht mit ein paar Leuten ins Gespräch zu kommen. Und das will ich heute auch machen. Und ja. Ja, warum bist du heute hier bei dieser Kundgebung? Warum ist es dir vielleicht auch wichtig, hier zu sein?
4: Also das war jetzt auch auf den Redebeiträgen, aber einfach so eine Verzweiflung, dass man für so ganz basic Sachen sich irgendwie wieder hinstellen muss und es sind wieder zu wenig Leute da und man versucht irgendwie Mut zu finden in so einer Gruppe, aber genau, es ist schwer.
3: Was würdest du dir wünschen zukünftig, was passiert, Politik, gesellschaftlich, wie auch immer?
5: Ich bin auf dieser Kundgebung, weil ich im feministischen Kampf für reproduktive Rechte einstehen möchte, weil ich mich informieren möchte, was die Beratungsstellen in Halle sind und inwiefern man die auch unterstützen kann. Ja, und weil, ne, wie wir gehört haben, ist ein Menschenrecht und feministische Rechte sind unter Beschuss, wie immer, aber ja, gerade besonders und deshalb wollte ich mal gucken, was hier so geht.
6: Einmal ist das natürlich der Arbeitskontext und auch Mitgliedskontext. Genau, also ich arbeite und bin Mitglied bei Pro Familia. Und der Kampf für sexuelle und reproduktive Rechte ist wirklich die treibende Kraft, eben sowohl für diesen Verein, aber auch ganz persönlich als Frau. Und genau, da ist es wichtig, einmal auf die Straße zu gehen und laut zu sein für dieses Thema.
3: Ja, ich rede jetzt hier mit zwei Menschen von der Orga Halle for Choice. Könnt ihr mir kurz sagen, was ist Halle for Choice, was macht ihr für Sachen?
7: Genau, wir sind Halle for Choice, ein Bündnis, welches in Halle ist und sich aber auch über Halle hinaus eigentlich in ganz Sachsen-Anhalt für reproduktive Rechte einsetzt. Wir haben einige BündnispartnerInnen und sind einfach präsent im Stadtbild mit unterschiedlichen Veranstaltungen, wie eben die Demo heute zum Safe Abortion Day.
3: Und was gibt es sonst noch für Veranstaltungen? Also ich habe vorhin von zum Beispiel einem Film gehört. Gibt es sonst noch was ihr so organisiert?
7: Genau, das ist immer sehr unterschiedlich. Wir haben jetzt die Filmvorführung, die einfach auch nochmal das Thema reproduktive Rechte für Menschen mit Behinderung in den Vordergrund stellt, was vielleicht nicht immer so auf der Agenda ist. Wir hatten letzten Sommer den Selbstbestimmungssommer gemacht. Das waren unterschiedliche Veranstaltungen von einem großen Poetry Slam zu dem Thema bis hin zu, genau, wir hatten jetzt auch eine Lesung, wenn ich gerade so drüber nachdenke, Anfang des Jahres mit Alicia Bayer, einer feministischen Gynäkologin, genau, so Dinge. Aber das ist immer ganz gut zu finden auf unserer Instagram-Seite, was wir gerade aktuell so planen.
3: Kannst du dir einmal kurz noch nennen?
8: Halle for Choice, einfach so zusammengeschrieben, da findet ihr uns.
3: Ja, und ihr wollt?
8: Reproduktive Rechte für alle.
3: Ich wollte darauf hinaus, dass ihr 1000 Follower knacken wolltet, aber das ist auch...
8: Die 1000 Follower bitte. Wir haben auch witzige Videos extra mal gemacht, so mit trendigen Sounds. Also.
3: Ja, dann vielleicht heute zu der Kundgebung. Wie ist euer Eindruck von der Kundgebung?
8: Also der Safe Abortion Day ist so ein bisschen der Tag, auf den wir jedes Jahr hinarbeiten. Das ist eine unserer Hauptdinge, für die wir uns einsetzen und tun. Und letztes Jahr waren, glaube ich, ähnlich viele Menschen bis jetzt da. Wir hatten einen Stand weniger und auch deutlich mehr Redebeiträge jetzt und auch zum ersten Mal wirklich auch Erfahrungs-

0: Wissen darüber ist, als man vielleicht jetzt vorher denkt, wenn man sich damit beschäftigt. Ja, genau, das ist unser Ziel und ich finde, bis jetzt ist es ein voller Erfolg.
1: Und was mir da so noch in den Kopf kommt, also habt ihr auch irgendwie, erlebt ihr auch kontroverse Stimmen und findet vielleicht, wie geht ihr damit um oder wie sieht das vielleicht auch aus? Also weil ich jetzt auch hier dran gedacht habe, weil der Marktplatz ja auch ein sehr öffentlicher Ort ist und ein Ort, wo echt sehr, sehr viele unterschiedliche Menschen einfach zusammenkommen.
2: Ja, wir müssen dazu sagen, dass wir da, glaube ich, bis jetzt ganz gut verschont geblieben sind. Der Online-Raum, der ja auch nicht immer gut moderiert wird, der hat schon auch Potenzial, dass wir auch Hasskommentare bekommen. Das ist auch passiert, vor allem auch vor den Landtagswahlen hat man das sehr stark gemerkt. Ja, ich glaube, es wäre gelogen, wenn wir nicht auch Sorge haben mit den kommenden Monaten und wie auch unser Thema auf der politischen Agenda gesetzt wird und vielleicht aber auch instrumentalisiert wird. Also ja, da ist eher eine große Sorge, aber wir hören auch ganz viele positive Stimmen. Wir hatten heute eine Gynäkologin, die ganz explizit auf uns zugekommen ist und sich bedankt hat für die Veranstaltung heute und für die kämpfen wir auch weiterhin und ja, stellen uns auch auf so einen Marktplatz, was natürlich auch ein Eigenrisiko mit sich bringt. So offen und ehrlich muss man auch leider sein.
1: Und als letzte Frage vielleicht noch, wie kann man euch als Verein unterstützen?
0: Ich denke, unsere Beiträge zu teilen, zu den Aktionen, wenn möglich, auch mal kommen, mit uns sich unterhalten. Wir haben auch immer ein offenes Plenum und teilen das auf Instagram. Also Interessierte können auch immer gerne vorbeischauen. Und ansonsten freuen wir uns natürlich auch über Spenden, weil wir immer manchmal laufende Kosten haben, auch mit einigen Dingen, die wir gerade planen. Aber ja, bis jetzt kommen wir auch gut durch die Runden, aber es ist immer gut, wenn das mehr Aufmerksamkeit bekommt, was wir machen. Ja, auch einfach für die Sichtbarkeit, dass man merkt, die Menschen sind hier und die meisten Menschen unterstützen das eigentlich auch, diese unser Vorhaben.
1: Was würdest du dir denn wünschen für die Zukunft, sowohl von Politik oder auch Gesellschaft, wenn man über dieses Thema spricht oder was in Bezug zu diesem Thema passieren soll?
3: Ja, dass es einfach um die Person geht, die gerade Hilfe braucht. Einfach so eine Bedürfnisorientierung und so basic human decency, irgendwie so eine Grundmenschlichkeit und so ein Grundwohlwollen, auch nicht so dieses Menschenbild, ja, jemand ist irgendwie jetzt hier, ist böse und will irgendwas Böses. Also, wenn man Leben schützt, dann muss man auch das Leben der Person schützen, die schwanger ist. So.
4: Das ist eine Frage, zu der ich jetzt wahrscheinlich sehr weit ausholen könnte. Aber generell wünsche ich mir tatsächlich eine außerstrafrechtliche Regelung, dass Schwangerschaftsabbrüche als medizinische Versorgung anerkannt werden. Und auch einfach enttabuisiert werden. Also, dass offener über das Thema gesprochen werden kann, dass Menschen keine Angst haben müssen, dass es einfach ein Thema wie jedes andere ist, über das offen gesprochen werden kann. Und dann natürlich in kleinen Punkten noch mal mehr, also dass es eben ein Beratungsrecht gibt, keine Beratungspflicht, dass auch vielleicht überdacht wird, müssen die 3 Tage zwischen Beratungsgespräch und Schwangerschaftsabbruch tatsächlich sein, muss die 12-Wochen-Frist tatsächlich sein, das ist ja auch mit dem Kommissionsbericht ein Stück weit in Frage gestellt worden. Genau, die medizinische Versorgung muss generell verbessert werden, mehr ÄrztInnen, mehr Kliniken, mehr Praxen, die Schwangerschaftsabbrüche anbieten. Auch da braucht es mehr Wissen einfach in der Bevölkerung, weil eben wirklich viele davon ausgehen, meine eigene Gynäkologin macht doch bestimmt Schwangerschaftsabbrüche, das ist doch ein ganz normaler Eingriff, aber das ist eben leider nicht der Fall. Genau, und dafür braucht es natürlich auch die Verankerung im medizinischen Studium, dass tatsächlich Schwangerschaftsabbrüche gelehrt werden und nicht nur als moralischer Aspekt, sondern tatsächlich auch die Praxis. Genau, also da gibt es einfach viele, viele Aspekte, die sich ändern müssen.
5: Ich wünsche mir eine grundsätzliche Sensibilisierung dafür, dass es kein ausschließliches Frauenrechtsthema ist, sondern dass eine queer-feministische Perspektive damit einbezogen wird. Ja, ansonsten ja, mehr Aufklärung und auch also weniger Angst, mit Leuten darüber zu reden, die nicht die gleiche Meinung haben. Denn ich finde es eigentlich gerade in dem Thema so ein bisschen über seinen ideologischen Schatten springt, eigentlich relativ einfach auf eine Art und Weise einen gemeinsamen Grund zu finden, auf den man sich einigt. Und dann ist das alles irgendwie gar nicht mehr so deep.
1: Ja.
5: Also natürlich trotzdem super wichtig, aber so eigentlich habe ich das Gefühl, die meisten Leute, wenn man es zu Ende denkt, sind sie sich eigentlich einer Meinung. Sie biegen nur irgendwo ein bisschen komisch ab.
6: Ihr habt gerade eine Reportage zur Kundgebung zum Safe Abortion Day in Halle gehört. Die Organisation Halle for Choice hatte dazu am Montag, dem 28. September, zu einer Kundgebung auf dem Marktplatz aufgerufen. Es gab Reden

Redebeiträge von verschiedenen Organisationen aus Halle, die sich zu dem Thema sichere Abtreibungen positioniert haben. Unsere Redakteurin Nele hat dafür, Redakteurin Nele hat dafür mit den Veranstaltenden gesprochen und auch mit Teilnehmenden der Kundgebung. Wenn ihr noch über weitere Veranstaltungen von Halle for Choice aufmerksam werden wollt, schaut doch gerne mal auf der Social-Media-Seite von Halle for Choice dabei. Dort gibt es eben weitere Veranstaltungen. Und ich hoffe, ihr konntet das jetzt gerade gut hören, da war nicht ordentlich Mucke im Hintergrund. Und ich habe mal versucht, hier einen Song davon aus dem Internet rauszusuchen, damit ich jetzt nicht die ganze Zeit irgendwie mit so einem krassen Ohrwurm davon da sitze. Mal gucken, ob ich das hinkriege. Okay, looks like not. Dann müssen wir leider was hören, was vielleicht nicht ganz so thematisch passend ist, aber vielleicht doch den wütenden Spirit ganz gut einfängt. 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

0: Das war Florence and the Machine, Kiss with a Fist. Es tut mir wirklich leid, ich will euch ja gar nicht so brutal aus dem Bett werfen. Aber ich würde sagen, wenn die Themen nun mal so sind, dann sind die Themen nun mal so. Also machen wir weiter, es geht immer gut weiter. Ganze 80% der Menschen in der BRD machen sich Sorgen wegen des Klimawandels. Mehr als die Hälfte möchte außerdem staatliche Ausgaben für den Klimaschutz und weitere Maßnahmen in der Energie-, Verkehrs- und Wärmewende. Das war das Ergebnis der diesjährigen Befragung des sozialen Nachhaltigkeitsbarometers der Transformation im August. Doch was tatsächlich von Seiten der Politik passiert, wirkt eher nach dem Gegenteil. Das Deutschlandticket wird teurer, Verbrennerautobahnen mit Autofahren mit einem Tankrabatt nach dem nächsten aktiv unterstützt. Auf EU-Ebene wurden Umweltstandards in den Lieferketten wieder massiv zurückgebaut und, und. Natürlich sind es gerade fossile Unternehmen, die Lobbybemühungen betreiben und fossile Energieträger zu erhalten. In diesem Kontext werden gerne falsche Narrative verbreitet, von angeblichem Verbot, einen Verbrennerfahrzeug zu fahren, bis hin zu Argumenten, dass Windräder angeblich die Böden austrocknen würden. Es ist nicht zu leugnen, gegen Umweltschutz wird mit viel Desinformation Politik gemacht. Obwohl der wissenschaftliche Faktenstand eigentlich sehr eindeutig ist, das birgt auch für WissenschaftlerInnen große Herausforderungen. Wie gehen Sie mit solchen Desinformationsnarrativen um? Radio Korax sprach mit Professor Wolfgang Ertel von der Hochschule Ravensburg-Weingarten, der auch Teil von Scientists for Future ist. Wir wollten erfahren, ob auch er erlebt, dass bei Vorlesungen, Vorträgen und öffentlichen Veranstaltungen mit solchen Narrativen argumentiert wird.
1: Natürlich, natürlich. Ich erlebe das andauernd. Wir haben hier in Ravensburg eine sehr aktive Scientists for Future Gruppe. Und wir halten auch Vorträge zum Thema Windkraft und so weiter. Und wir haben andauernd mit diesem Problem zu tun. Also das wird ja auch als kognitive Dissonanz bezeichnet. Das Problem ist halt, wenn Sie eine Umfrage machen und fragen die Menschen, wollen Sie Umwelt- oder Klimaschutz haben, dann sagen 80% ja, ich will das haben. Ja? Aber wehe, wenn das Windrad irgendwo in der Nähe von meinem Wohnort stehen soll, dann fallen einem die absurdesten Argumente gegen das Windrad ein. Ja. Das ist ja kognitive Dissonanz. Es ist völliger Unsinn, aber da gibt es Leute, also ich habe Naturschutzmenschen, die schimpfen exzessiv gegen die Windräder, obwohl die Windräder unser Klima und übrigens auch unsere Wälder retten. Aber wehe, wenn da ein halber Hektar Wald gerodet werden muss für ein Windrad, dann kommen diese Gegenargumente, zum Beispiel bloß ein verrücktes Feinstaubabrieb von den Rotorblättern. Den gibt es tatsächlich. Also die Rotorblätter, die nutzen sich im Laufe der Jahrzehnte leicht ab und dann wird von dem Lack an den Rotorblättern ein bisschen was geht ins Wasser und in den Boden rein. Aber das ist so extrem wenig. Das ist um viele Größenordnungen weniger als zum Beispiel der Schuhsohlenabrieb und noch viel weniger als der Autoreifenabrieb und so weiter, ist absolut vernachlässigbar. Aber an so Zeug ziehen die sich dann hoch. Ja? Oder was Sie gesagt haben, dass dann das Klima beeinflusst wird durch die Windräder, weil die dem Wind ein bisschen Energie nehmen. Wenn man das alles rechnet, dann merkt man, das ist auch wissenschaftlich alles nachgewiesen, es ist alles völliger Unsinn, das sind Effekte, die sind so klein, dass die absolut vernachlässigbar sind im Vergleich zu den positiven Wirkungen der erneuerbaren Energien. Aber schauen Sie, wir Wissenschaftler, wir haben ja das Problem, da kommt einer und sagt, ja, hier, schau her, der Feinstaubabrieb von den Windrädern macht das Grundwasser kaputt. Und außerdem trocknen sich die Böden aus und so weiter. Und diese Leute, die haben keine Lust und nehmen sich auch nicht die Zeit, sich das genau zu überlegen, sondern die greifen das Argument auf. Warum? Ja, weil sie irgendwie einen kleinen Nachteil sehen. Und dann wird das da hingehauen, wird auch in den Zeitungen publiziert. Das finde ich ganz schlimm, dass eben die Presse teilweise völlig unkritisch die Dinge publiziert. Also ich tue übrigens die Schwäbische Zeitung, das ist die Lokalzeitung hier. Die drucken auch von den Klimawandelleugnern total unsinniges Zeug ab, völlig ohne Reflexion und Kritik. Wir Scientists wenden uns dann immer wieder an die Zeitung und sagen, ah, bitte lasst uns doch dazu mal eine Gegendarstellung bringen. Nein, das passiert nicht. Und wenn wir das dann machen, also zum Beispiel in Vorträgen erlebe ich das auch immer wieder, da kommen die Leute dann auch mit so abstrusen Argumenten. Ja? Diese Argumente zu widerlegen, ist gar nicht so einfach, weil da muss man sich das Ganze genau anschauen, da muss man das quantitativ durchrechnen und muss sich ganz viele Dinge anschauen. Am Ende hat man dann ein 30 Seiten Papier geschrieben mit ganz vielen Details und hat deren Argument dann widerlegt. Aber das geht nicht so schnell mal auf dieser populärwissenschaftlichen Ebene. Und das ist das Problem. Die Klimawandelleugner und Kritiker, die knallen da mal schnell was hin, völliger Unsinn. Diesen Unsinn seriös wissenschaftlich zu widerlegen, ist aber aufwendig. Das machen wir auch, aber das wollen die Menschen dann gar nicht mehr lesen, weil da muss man dann tatsächlich einen 5-Seiten-Artikel lesen, weil man das ganz genau anschauen muss. Meine Lösung an der Stelle ist für den Normalbürger, dem Normalbürger möchte ich die Frage stellen, will er irgendeinem dahergelaufenen Kritiker glauben oder will er der seriösen Wissenschaft glauben? Ja? Wer die langen Papers nicht lesen will, der muss halt dem einen oder dem anderen glauben. Und glaube ich jetzt den Wissenschaftlern, zum Beispiel den Klimaforschern, und da gibt es zigtausende um den Globus, und die sind sich alle einig, was das Thema Klimawandel betrifft, glaube ich denen. Oder glaube ich, ein paar dahergelaufenen, die sagen, alle Wissenschaftler sind Deppen.
2: Da würde ich einfach direkt anschließen. Haben Sie auch Erfahrung gemacht, wie man tatsächlich dem entgegenwirken kann, also Leute auch wieder überzeugen kann, da genauer draufzuschauen und nachzuhaken und nachzudenken? Also von den verschiedenen Jahren einfach irgendwie Strategien, die funktionieren?
1: Also ich bin ja eben bei den Scientists for Future, ja, und die Scientists for Future Deutschland, die haben in ihren Statuten stehen, wir sind Wissenschaftler und wir argumentieren seriös, wissenschaftlich und eben nicht auf so einer populistischen Ebene, wie das eben die Klimawandelleugner zum Beispiel tun. Das machen wir explizit nicht. Und an der Stelle haben wir natürlich ein Problem. Ich habe es ja gerade schon geschildert, weil das wird kompliziert und da braucht man Formeln und dann wird es aufwendig und langwierig und so weiter. Das ist ein bisschen das Dilemma der Wissenschaft. Ich bin da nicht ganz d'accord mit diesen Statuten der Scientists for Future Deutschland. Ich sympathisiere auch ein bisschen mit Scientist Rebellion. Das ist so eine Untergruppe der Wissenschaftler, die eben sagt, hey, wir müssen erstens runter von unserem wissenschaftlichen Ross und wir müssen versuchen, die Sprache des ganz normalen Menschen zu sprechen. Und das heißt aber auch, dass wir viele Dinge dann ein bisschen vereinfachen müssen. Ja?
2: Also Sprache vereinfachen als eine Strategie, eine Möglichkeit, in wie man so gegen so Desinformation vorgehen kann. Ich weiß nicht, ob es noch weitere gibt.
1: Für mich ist schon seit ein paar Jahren heißt das Thema Psychologie, weil es geht ja schließlich um die Psyche der Menschen. Wie erreiche ich die Menschen? Wie komme ich an die Kritiker und Leugner ran und auch an die, die so sagen, ist mir alles scheißegal? Wie komme ich an die Menschen ran? Und das funktioniert natürlich auf der psychologischen Ebene, nicht auf der Faktenebene. So, und ich war jetzt dieses Jahr wieder auf dem Bundeskongress der Scientists for Future Deutschland in Leipzig. Und das war das erste Mal von den Scientists for Future zusammen mit den Psychologists for Future, also mit den Psychologen. Und das war für mich eine hochinteressante Erfahrung. Ja? Und hat auch quasi das bestätigt, was ich ohnehin schon vermutet hatte. Nämlich, wenn wir Menschen erreichen wollen, dann müssen wir die Gefühle der Menschen ansprechen. Wir müssen wirklich auf der emotionalen Ebene kommunizieren und nicht nur auf der sachlich-wissenschaftlichen Ebene. Natürlich muss die sachlich-wissenschaftliche Ebene sein, aber die Emotionen sind auch wichtig. Ich habe das auch schon oft gemacht, zum Beispiel bei einer Fridays for Future Demo habe ich meinen Enkel auf den Arm genommen, wenn ich eine Rede gehalten habe. Und dann kommt es bei den Menschen ganz anders an. Oder wir Wissenschaftler, wir müssen einfach auch unsere Gefühle ausdrücken. Das heißt, wenn wir traurig sind, wenn wir verärgert sind, dann müssen wir auch diese Gefühle ausdrücken, weil wenn der Wissenschaftler immer bloß ganz brav und ruhig und sachlich bleibt, dann rieselt das an den Leuten vorbei. Also die Emotionen ausdrücken, halte ich für immens wichtig für uns Wissenschaftler.
2: Dann würde ich da jetzt noch anschließen, weil Sie vorhin gesagt hatten, dass ja auch gerade am Beispiel der Schwäbischen Zeitung und wer da zu Wort kommt, die mediale Aufarbeitung eine Rolle spielt. Ich arbeite jetzt selber ja im Radiokontext und beim Audio hat man vielleicht auch ein bisschen andere Möglichkeiten als bei Print, um sowas wie Emotionen rüberzubringen. Aber ich finde es interessant zu wissen oder zu hören, wo Sie denken, worauf man aus einer journalistischen Perspektive wirklich achten sollte, rund um Nachhaltigkeitsthemen, um halt solche Desinformationen nicht auch noch mehr Raum einzugeben oder sie gar zu verstärken, obwohl sie falsch sind.
1: Naja, das Erste ist natürlich, dass man nicht kritiklos irgendjemandem glauben sollte, der irgendwelche Theorien daherbringt. Und das ist für Sie als Journalist nicht immer ganz einfach. Ich meine, jetzt sind wir wieder auf der sachlichen Ebene, aber die ist natürlich schon erst einmal wichtig. Wenn ich jetzt eben in der Presse sehe, wie teilweise den Klimawandelleugnern das Wort gegeben wird, und zwar nicht nur in den Printmedien, sondern auch im Radio und so weiter, da sträuben sich mir die Nackenhaare. Das ist natürlich ganz schlimm. Man muss die Wissenschaft einfach auch zu Wort kommen lassen. Und ja, das viel mehr fällt mir da an der Stelle nicht ein.
2: Das heißt so, das Argument wäre tatsächlich, wenn Menschen Unwahrheiten verbreiten, sie auch gar nicht erst überhaupt zu Wort kommen zu lassen.
1: Genau, ja, so ist es, ja. Weil es ist halt leider so, dass die meisten Menschen, egal ob sie jetzt Radio hören oder Zeitung lesen, keine Fachleute sind und leider viel zu wenig gelernt haben, das, was sie hören und lesen, auch kritisch zu reflektieren, sondern viele Leute glauben halt, was schwarz auf weiß in der Zeitung steht und meinen, das wäre die Wahrheit. Das ist übrigens für mich auch eine Botschaft an die ganze Gesellschaft, insbesondere an diejenigen, die in der Bildung tätig sind. Und zwar angefangen vom Kindergarten bis hin an die Uni. Das Wichtigste, was wir heute den jungen Menschen mitgeben müssen, ist Kritikfähigkeit. Das kritische Denken, das war immer schon wichtig, aber es wird natürlich heute, wenn wir da KI-generiertes Zeug haben und so weiter, immer noch wichtiger. Und wenn ich das sehe, auch bei jungen Studenten, wie naiv die daherkommen, das finde ich unglaublich. Das ist das Allerwichtigste, was die gesamte Bildungswelt betrifft.

0: Das war Olivia Dean, die Raven Lenae covert. Und genau, ich muss noch abmoderieren, was hier vorher noch kam, nämlich Professor Dr. Wolfgang Ertel im Gespräch mit Radio Korax. Er ist bei Scientists for Future aktiv und an der Hochschule Ravensburg-Weingarten. Und Radio Korax hat mit ihm über die Erfahrung gesprochen, die er als Wissenschaftler immer wieder mit falschen Narrativen, Desinformationen und dem solchen macht und über mögliche Umgangsstrategien und welche Faktoren im Umgang mit Desinformation im Kontext von Klimagerechtigkeit eine Rolle spielen. Genau, und danach habt ihr jetzt gehört, wie gesagt, Olivia Dean, die Raven Lenae covert. Ich finde, es ist ein ziemlich geiles Cover und es hat jetzt auch gut gepasst, weil man an der einen Stelle hört, dass sie irgendwas, glaube ich, irgendeine Line verkackt oder irgendwie die Lyrics ein bisschen durcheinander wirft. Also habe ich mich jetzt sehr gut mit ihr identifizieren können und ich finde es auch sonst wirklich ein sehr cooles Cover. Und ich würde sagen, wir hören jetzt erstmal noch ein bisschen mehr Musik und ja, machen weiter.
1: Ich befinde mich jetzt hier auf dem Bauwagenplatz Freiroda.

0: So, das war Peki Mummis, die übrigens auch in Leipzig lebt und wirklich richtig coole Musik macht. Und wir sprechen jetzt weiter auch über was, was in der Nähe von Leipzig ist, und zwar über den Wagenplatz in Sachsen-Anhalt. Protestbewegungen in Spanien, linke Wohnraumversprechen in Berlin, überall auf der Welt wird gewohnt. Der Wohnraum wird auch gerne als die dritte Haut des Menschen bezeichnet. Er bestimmt unser Leben mit, bestimmt unsere Art zu denken und unseren Umgang miteinander. Hohe Mieten, Isolation, soziale Trennung, die aktuellen Krisen des Wohnens können alternative Wohnkonzepte aufgreifen. Eines dieser Wohnkonzepte ist der Wagenplatz. Einen relativ jungen Wagenplatz gibt es bei Halle in Freiroda. Unter der Einflugschneise des Flughafens lebt zum Beispiel Jojo. Jojo hat einen Baucontainer. Im Gespräch mit ihm war Jan von Radio Korax.
1: Ich befinde mich jetzt hier auf dem Bauwagenplatz Freiroda zwischen den Start- und Landebahnen des Leipziger Flughafens. Deswegen ist wahrscheinlich auch der Bauwagenplatz hier, weil sonst, ne, wer würde sonst hierher sein? Ich meine, der Ort ist ja noch bewohnt, oder?
2: Freiroda jetzt?
3: Ja.
2: Ja. Da wohnen, ich weiß nicht, wie viele Leute, aber ist bewohnt.
1: Also wird es mit den Krawallen nicht so schlimm sein wie in Kursdorf, oder? Weißt du nicht, also hast du kein... Der leere Ort hier gleich um die Ecke sozusagen, auf der anderen Seite. Gut, da bin ich heute durch und muss erst den Weg herfinden. Das war ein ziemliches Abenteuer, nervenaufreibend. Aber jetzt bin ich hier. Seit wann gibt es denn etwa diesen Bauwagenplatz?
2: Seit 3 Jahren, 3,5 Jahren, was in der Richtung.
1: Bist du die ganze Zeit schon dabei?
2: Nee, ich bin seit Mai diesen Jahres dabei, aber ich habe vorher schon mitgeholfen, so ein bisschen Gebüsch weggemacht, ein paar Strukturen mitgebaut, so.
1: Darf ich nach deinem Namen fragen?
2: Jojo.
1: Ach, Jojo, du bist Jojo.
4: Ich bin Jojo.
1: Okay, ja, ich meine, wenn ich von Jojo höre, dann weiß ich nicht, wo ich es hinstecken, jetzt weiß ich es ja. Du bist jetzt auch hier auf dem Bauwagenplatz. Was hat dich dazu gebracht, hier sozusagen einen Bauwagen zu ziehen? Einfach einen Container.
2: Ich habe da schon übel lange Bock drauf. So, mir gefällt die Idee ein bisschen von einem nomadischen Leben. So, ich mag, wenn die Maschine rollt, ich mag Dinge mit Rädern unten dran. Und schon total lange träume ich schon davon, sowas zu machen. Und jetzt mache ich es halt einfach. So, ich habe keinen Bock mehr drauf zu warten.
1: Okay. Okay, du hast jetzt dir einen Container genommen, also nicht einen Bauwagen eigentlich, sondern eigentlich einen Container, wie ein Schiffscontainer sozusagen. Die Stützen sind ausgefahren, der steht hier, also sehr mobil ist er nicht.
2: Jein, im Moment immobil, aber die große Sache ist, ich habe darüber nachgedacht, ob ich Bock habe irgendwie auf einen Bus, so einen Gelenkbus oder so, weil der von innen interessant ist. Aber wenn dir da der Motor wegraucht, dann ist ja der Motor weggeraucht und dann musst du den ganzen scheiß Bus ersetzen und deine Hütte ist hin, so, ne? Ich kann meinen auf jeden x-beliebigen LKW hinten draufladen und wenn der wegraucht, muss ich nur einen Motor tauschen. Also muss ich nur das Fahrgerät tauschen, nicht meine ganze Bude weghauen deswegen. Also eins nach dem anderen.
1: Ja, okay. Ich habe ja gesehen, du baust ja deinen Wohnort ziemlich gut aus. Also dann ist es ja ziemlich komfortabel eigentlich aufgebaut. Du hast ja mit Bauphysik zu tun gehabt, oder hast damit zu tun?
2: Ich bin eigentlich Architekt. Und habe jetzt lange Jahre, viele Jahre über Bauraum, Lebensraum nachgedacht, auch über die Menge an Lebensraum, die man so haben kann, haben sollte, auch auf Bauressourcen und so ein Kram bezogen. Und fast jede einzelne Person, die so existiert in Zentraleuropa, nimmt deutlich mehr Lebensraum ein, als das ressourcentechnisch okay wäre. So, grob gesagt, 34 Quadratmeter persönlicher Rückzugsraum. Wer drüber geht, nimmt ziemlich viel Lebensraum ein. Und dann habe ich mich gefragt, wie weit kann ich drunter gehen und immer noch es gemütlich haben, gemütliches Leben führen. So. 18 Quadratmeter sollten hinkommen.
1: Also ich habe 41 oder sowas, 43. Ich meine, ich bin froh drüber. Bei mir liegt es noch ganz schön verkramt aus, aber den Raum brauche ich auch. Den fülle ich aus. Ich könnte noch ein bisschen was dran haben. Also das ist mein Gefühl. Du meinst, das wäre schon zu viel eigentlich, ja?
2: Kommt ein bisschen drauf an. Was ich sage, kommt aus einer Ressourcenecke. Und die geht davon aus, dass die Gebäude, die wir bewohnen, in einem mehr oder weniger modernen Stil aus Stahlbeton gebaut sind. Je mehr Stahlbeton, grobe Umweltbelastung, der ganze Kram, der da hinten dran hängt, und diese Ressourcennutzung verteilt auf die Gesamtweltbevölkerung, dann kommen wir ungefähr auf diese 34 Quadratmeter, damit unser Fußabdruck dort okay ist. So, ältere Häuser, da sieht das alles ein bisschen anders aus. Es ist mehr eine Über-den-Daumen-Peilung. Also ich werde dich jetzt nicht blöd anmachen wegen deinen 40 Quadratmetern, so ist nicht gemeint. Aber Richtwert 34 ist die traurige Wahrheit eigentlich.
1: Okay, auf diesem Planeten. Also steckt bei dir sozusagen noch einiges mehr dahinter. Du versuchst ja faktisch so eine planetare Existenz dir aufzubauen, die ökologisch kompatibel ist, die Ja, also du machst ja auch eine Heizung drin, die mit Solar funktioniert, wenn sie denn funktioniert und so weiter. Wie erzeugst du Strom?
2: Das wird am Ende auch eine Solargeschichte werden, also Photovoltaik. Momentan beziehe ich noch Strom vom Nachbargelände, wie die anderen auch. Aber ich hoffe, mit eine Autarkie zu schaffen, auch mit der Stromerzeugung.
1: Okay, okay. Was meinst du, das, wie du es ja sozusagen dir denkst, könnte das so eine Art Vorbildfunktion auch für andere Leute sein? Also wenn das ein Beitrag zur menschheitlichen Problemlösung sein soll?
2: Ich würde es mir wünschen. So, ich würde es mir wünschen, aber ich maße mir nicht an, ein Vorbild sein zu können für irgendjemanden. Ich fände es cool. So, wenn. Aber da gibt es eine gewisse Ambivalenz in mir auch. Es ist so. Ich möchte nicht so gerne das große Bauspekulationsspiel mitspielen. Aber ich finde es schwierig, indem man sich raushält, genug Reichweite zu haben, eine Vorbildfunktion zu haben. Also wenn man mitspielt, spielt man gegen sich selbst. Oder ich würde gegen mich selbst spielen, wenn ich mitspielen würde. Würde gerne mehr Leute dazu bewegen, einen ähnlichen Ansatz zu fahren. Ich meine, die Leute können gerne in Häusern wohnen, aber mit dem Hintergedanken, wie viel Platz brauche ich, wie viel Energie brauche ich, wie viele Ressourcen brauche ich und wie viel persönlichen Rückzugsraum brauche ich. Also muss ich auf 100 Quadratmeter alleine wohnen, 200, 300, 400, scheißegal. Und muss das alles abschließen gegen den sozialen Raum da draußen und lass alles draußen, baue noch eine große Hecke drumherum, eine große Mauer. Ist alles mein Raum, so gar keinen Bock drauf. Kleiner persönlicher Rückzugsraum, großer sozialer Raum, um sich gegenseitig begegnen zu können und ja, sich gegenseitig irgendwie halt zu sehen, zu unterstützen, zu helfen, was in der Richtung. Ich habe völlig vergessen, wo ich angefangen habe. Vorbildfunktion hätte ich gerne, maße ich mir aber nicht anzuhaben, ist, glaube ich, die kurze Antwort.
1: Okay, okay. Ich meine, ich sehe ja deine Container, aber man kann da nichts draufstocken. Der Container ist sozusagen nur einstöckig. Also aufstocken geht bei dir so nicht. Das würde da praktisch pro Menschen einen Raum von 80 Quadratmetern bedeuten. Ja, nicht mal übereinander gelegt, sondern sozusagen nebeneinander. Meinst du, das würde funktionieren?
2: Also potenziell ist der ja wie ein Seecontainer aufgebaut. Also es wäre möglich, da oben noch aufzustocken. Man könnte die einfach stapeln, 5-6 hoch, so wie es am Hafen ist. Würde schon gehen. Ist halt ein bisschen blöde mit der Treppe so. Aber warum nicht nebeneinander? Warum nicht einen größeren Platz haben, wo ein paar von diesen Containern draufstehen? Jeder hat seinen Rückzugsort und draußen trifft man sich daneben. Also beides möglich am Ende. Nebeneinander, übereinander. Alles cool.
1: Okay, okay. Was könnte ich jetzt noch fragen? Ja, noch zum Abschluss vielleicht. Ich meine, wir sind ja alle in einer sehr prekären Situation, wo wir alle Alternativen suchen nach dem, was jetzt passiert, zu dem. Und nirgendwo zeigt sich etwas. Das Alte stirbt, das Neue kommt noch nicht. Das ist alles eine sehr schwierige Lage. Wo findest du dich da wieder eigentlich? Also das ist eine sehr halb nomadische Situation oder das...
2: Ich fühle mich zermahlen im Getriebe dieser Gesellschaft. Ich habe da keine Lust mehr drauf. Ich möchte dem entfliehen, parallel dazu existieren, abseits davon existieren, unabhängig davon existieren. Ich sehe mich im großgesellschaftlichen Gefüge nicht wirklich überleben. Jetzt versuche ich es hier draußen, mal gucken.
1: Okay, wir werden sehen, was draus wird. Ich bin heute zum ersten Mal hier. Also es ist nicht der erste Bauwagenplatz, den ich sehe, aber hier in Freiroda zum ersten Mal. Vielleicht kann man ab und zu immer mal so einen Sachstand sozusagen Bericht machen von diesem Experiment Freiroda. Ja. Ja, okay, danke dir.
2: Jederzeit, sehr gerne.
1: Gut.
0: Ja, das war Jojo vom Wagenplatz in Freiroda über das Aussteigen, Nomadentum und die Verantwortung des Wohnens. Das Gespräch fand innerhalb der jüngst vergangenen Wagenplatztage in Halle statt. Ihr habt es gehört, ein kleines Update-Gespräch kommt vielleicht bald nach. Wir dürfen also gespannt bleiben, was wir vom Wagenplatz Freiroda noch so hören werden. Ja, nebeneinander, übereinander, alles egal. Die Zermalmung zwischen den Rädern der Gesellschaft. Ich würde sagen, das schreit nach ein kleines bisschen Punk. Hier kommen The Gids mit Kings and Queens.

0: Ja, ich würde sagen, ein harter Cut von Punk zu La Bicifre mit Canon Chase. Denn wir wenden uns jetzt auch nochmal einem ernsteren Thema zu, nämlich nachdem die Mehrheit im Heidenauer Stadtrat einem Antrag von AfD und CDU zugestimmt hat, dass keine Stolpersteine in der Stadt verlegt werden dürfen, war Annette Lennartz von Bermudafunk aus Mannheim erbost. Sie möchte mit dem folgenden Beitrag auditiv die Abgeordneten gerne einladen, noch einmal das KZ Auschwitz zu besuchen, gegen das Vergessen und Verdrängen. Dazu ermahnen die 128.000 Stolpersteine in 31 Ländern nur einen Bruchteil von den aber Millionen Menschen, die im Nationalsozialismus ermordet worden sind. Annette Lennartz berichtet aus Krakau und besucht das KZ Auschwitz vor Ort.
1: Ausgangspunkt für mich war Krakau, erstmals eine jüdische Hochburg. Jeder vierte Einwohner, jede vierte Einwohnerin war jüdisch. 70.000 jüdische Menschen lebten dort zum Schluss. Durch das ehemalige jüdische Viertel führt uns Max. Der Guide erstaunte mich sofort. Er sagte, schon im Mittelalter lebte die Hälfte von allen Juden weltweit in Polen. Und ich dachte immer, Deutschland sei ein Zentrum gewesen. Wie kam es denn dazu?
2: Also alles begann im Mittelalter. Viele polnische Könige haben eine komplett andere Politik betrieben als die Könige in westeuropäischen Ländern damals. Also heute kann man sagen, projudisch oder zumindest haben eine tolerante Politik der Juden gegenüber betrieben. Es war wahrscheinlich kein Paradies, aber das war nicht so eine Hölle wie viele andere Staaten damals in ganz Europa. Und ja, viele Juden aus unterschiedlichen Ecken, aber vor allem aus Westmitteleuropa, wanderten nach Osten aus und wahrscheinlich mehr als die Hälfte aller Juden der Welt lebten schon im Spätmittelalter und nach dem Mittelalter, also in Polen.
1: Zuerst führt uns Max durch Kazimierz. Hier wohnten die meisten jüdischen Familien seit Jahrhunderten. Ihren Wohnbezirk haben sie selbst mit einer Mauer umgeben. Warum?
2: Aus den zwei Faktoren, jüdischem Gesetz und Sicherheit, sind Mauer auch entstanden im jüdischen Teil von Kazimierz. Und heute haben wir dort ganz viele Synagoge auch aus dieser Zeit.
1: Aber natürlich wohnten später viele jüdische Familien auch außerhalb von Kazimierz in Krakau. 1941 dann wurden alle gezwungen, in einen anderen Bezirk zu ziehen, in das Krakauer Ghetto. Es lag auf der anderen Seite der Weichsel, in Podgorze. Die dort einheimischen Katholiken mussten dann ihre Häuser verlassen und zogen in das nun entvölkerte jüdische Kazimierz.
2: Ich würde gerne zitieren einen Mann, der aus diesem Ghetto geflohen ist als Kind. Er ist ein berühmter Regisseur geworden, Roman Polanski. Und er hat gesagt in einem Interview nach dem Krieg schon, dass das Problem war, nicht aus dem Ghetto zu fliehen. Das Problem war, außerhalb des Ghettos zu überleben.
3: Und sie arbeiteten in den Fabriken im Ghetto.
2: Die Juden hier, also einige haben gearbeitet in Fabriken im Ghetto, einige haben gearbeitet in Fabriken wie Emailenfabrik von Oskar Schindler, die außerhalb des Ghettos waren. Okay.
3: Natürlich keine Bezahlung.
2: Nee, Bezahlung war Kalorien, Essen. 200, 300 Kalorien pro Tag. Also Vernichtung durch Arbeit und Vernichtung durch Hunger waren zwei wichtigste Methoden von Nazi-Deutschland gegenüber der Slawen auch und der Juden.
1: 1942 deportierten die Nazis dann in großem Stil in die KZs nach Auschwitz und weiter in den Osten Polens.
2: Aber im Jahr 1943 dazu kam noch eine Räumungsaktion. Und während dieser Aktion haben die Deutschen tausende Menschen auch erschossen, auf dem Ghettoplatz, auf den Straßen, in Krankenhäusern. Also,
3: Und wer hat überlebt?
2: wir wissen nicht, wie viele überlebt haben. Also Schindler, Juden, sogenannte Schindler Juden, 1200 Menschen wurden gerettet von diesen deutschen Unternehmer. Aber insgesamt wissen wir bis heute nicht, wie viele.
1: Am nächsten Tag stehe ich vor dem Eingang zu diesem KZ. Es ist Samstag, lange Schlangen schon morgens um 7:30. Insgesamt kommen 2 Millionen Menschen jedes Jahr hierher. Ich wundere mich, dass es doch viele gibt, die nicht vergessen wollen und nicht verdrängen wollen, sondern sich in diese Hölle begeben. Viele polnische Familien sind dabei, aber ansonsten ein Sprachengemisch: Italienisch, Französisch, Englisch, Spanisch, Niederländisch. Alle Generationen. Ich bin mit FreundInnen nach Krakau gefahren und von dort aus haben wir eine Führung gebucht. So werden wir an den Schlangen vorbeigeschleust. Ein langer Gang. Wir gehen hindurch, hören die Namen der Ermordeten und stehen schon vor dem Tor mit der Überschrift Arbeit macht frei. Ein großes Kasernengelände. Unsere dortige Führerin verschont uns nicht. Sie berichtet von stundenlangen Appellstehen in eisiger Kälte, von großem Hunger, von drakonischen Strafen. Ein Häftling hatte sich die Goldzähne, 2 Stück, selbst gezogen, um die bei den Wärtern gegen Brot einzutauschen. Unser Guide zeigt uns den Folterbock, auf dem sie ihn dafür fast zu Tode gepeitscht hätten. Der Block 10, den ich ja aus dem Film kenne, ist nicht geöffnet. Hier wurden Anfang 1943 hunderte jüdische Frauen interniert und systematisch medizinischen Experimenten zur Zwangssterilisation ausgesetzt. NS-Mediziner erprobten an ihnen die schmerzhaftesten Methoden aus. Als das Lager im Januar 1945 von der sowjetischen Armee befreit wurde, fand man noch 5 Tonnen Haare. Die sehen wir jetzt hinter Glas. Mehr ist nicht übrig von den Menschen hier. Das Grauen sitzt in jedem Block, bis hin zur Gaskammer. Da hat man das Vergasen an russischen Kriegsgefangenen zum ersten Mal ausprobiert. Deren Todesqual dauerte 24 Stunden. Wir fahren etwas weiter nach Birkenau, das KZ Auschwitz II. Hier tötete man dann mit industriellen Methoden in wenigen Minuten. Die 6 Gaskammern sind von den Nazis gegen Ende des Krieges gesprengt und abgerissen worden. Es wurden 1,1 Millionen Menschen ermordet, darunter 1 Million Juden, aber auch Sinti, Roma, Polen und sowjetische Kriegsgefangene. Woher hat man diese Zahlen so genau? Fragte ich unsere Guide, und sie verblüffte mich. Alle Menschen, die hierher kamen, mussten daheim eine Fahrkarte lösen, als ginge es in die Ferien. Dabei war die Karte für den Zug ins KZ. So war die Nazi-Buchführung. Was passierte mit den Tätern? Die SS-Auschwitz-Mannschaft bestand aus über 8000 Personen. Lediglich 15% wurden angeklagt, verurteilt nur 39. Lagerkommandant Höss, den hat man hingerichtet. Sein Galgen steht in Auschwitz. Warum tun Menschen anderen Menschen so etwas an? Wie konnte die Nazi-Ideologie so um sich greifen und Menschen zu solchen Taten bringen? Die ideologische Basis ist der Rassismus, das Herrenmenschendenken. Der Rassismus ist nicht besiegt worden, so wie Nazi-Deutschland. Er wächst, deshalb ist jeder Ort, jeder Mensch, jedes Buch, jeder Film und jeder Stolperstein, der gegen das Vergessen steht, wichtig.
0: Das war eine auditive Reise durch das KZ Auschwitz in Krakau, dem größten Konzentrationslager und Friedhof des Nationalsozialismus. Annette Lennartz vom Bermuda-Funk aus Mannheim war kürzlich dort und erstellte diesen Beitrag auch in Reaktion auf den kürzlichen Vorfall in Heidenau. Dort wurde im Stadtrat einem Antrag von AfD und CDU zugestimmt, dass keine Stolpersteine in der Stadt verlegt werden dürfen, also ein massiver Eingriff in das Gedenken und Erinnern an die Opfer des Nationalsozialismus. Ja, ich fand den Beitrag wirklich sehr bewegend und ich würde sagen, wir lassen es jetzt erstmal ein bisschen sacken und hören ein bisschen Musik.

halt, dafür lädt die Böll-Stiftung zu dieser Veranstaltung ein, dass zivilgesellschaftliche Initiativen und AkteurInnen sich austauschen können, neue Allianzen schmieden können und gemeinsam Handlungsmöglichkeiten entwickeln. Außerdem heute und morgen im Charles Bronson und im Offspace findet das Nachtentfalter-Symposium statt. Ich lese die ganze Zeit Nachtfalter, aber Nachtentfalter-Symposium. Dazu werden wir später auch noch mehr hören. Wie kann freie Musik, Club und Nachtkultur in Sachsen, Anhalt und Halle langfristig bestehen und sich weiterentwickeln? Mit dieser Frage beschäftigt sich das Nachtentfalter-Symposium 2026. Die Konferenz bringt AkteurInnen aus Musik- und Veranstaltungsszene, Wissenschaft, Verwaltung und Politik zusammen. In unterschiedlichen Diskussionsformaten geht es um die kulturelle Infrastruktur, verlässliche Förderung, politische Beteiligung, solidarische Veranstaltungspraxis und die Zukunft von Clubs und selbstorganisierten Kulturorten. Zum Abschluss wird es am 3.10. um 21 Uhr im Charles Bronson die Clubkultur als Experimentier- und Begegnungsraum erprobt. Mehr Infos findet ihr auf musikinhalle.de. Das Kontakt dazu ist Netzwerk Musikveranstaltende Halle e.V. Genau, und dann geht es weiter am Samstag, nämlich im hallensischen Stadtgebiet um 12. Es brennt, die Krisen sind vielzählig, die politischen und ökonomischen Lebensbedingungen sind prekär. Doch was wird getan? Braucht es dafür nicht auch uns? In vielen Städten wollen sich Mitmenschen am Mittag, am Tag der Deutschen Einheit, zusammentun, um hierfür ein Zeichen zu setzen. Genaueres findet ihr unter esbrennt.com. Am Sonntag könnt ihr ins Conne Island Flezen in Leipzig. Da gibt es eine Veranstaltung gegen Antisemitismus. Denn vom Antisemitismus, der keiner sehen will, Lesung von und mit Richard Schubert. Schuberts im März erschienener Essayband sprach sich vor allem in den sozialen Medien schnell als besonders scharfsinniges und zeitgemäßes Buch zu den jüngsten Auswüchsen des Antisemitismus herum. Der Wiener Autor beleuchtet bekannte und unbekannte Facetten eines kollektiven Wahns, der sich selbst nicht erkennen kann, weil er unter dem Banner der Global Justice agiert. Mit seiner ihm eigenen Fusion aus Essay, Satire, wissenschaftlicher Analyse ergründet der Autor auch die Mindsets der neuen Antisemiten und verschiedenen Schichten der Projektion, die wie ein Peilsender immer wieder auf Israel zeigen. Am Sonntag um 20.15 Uhr findet das Format Antifa Schulter an Schulter, wo der Staat versagte, mit Marco Heinig und Steffen Mauer statt. Die Dokumentation zeigt Antifaschisten in den in Anführungszeichen Baseballschlägerjahren, also in den 90ern, denke ich dann. Der Film saugt die Zuschauenden in eine vergangene Zeit, die wieder lang vergangen, aber nicht unvorstellbar geworden ist. Er zeigt Geschichten von Aktivisten aus Ost- und Westdeutschland und blickt dabei auch immer wieder kritisch auf die Praxis der Aktivisten. Außerdem zeigt das Tanzharz die Schattenfänger in Halberstadt. Am Samstag, dem 3.10. um 19.30 Uhr in der Kammerbühne Halberstadt findet das Harztheater Tanzharz statt. Das Ensemble Tanzharz zeigt das neue Kammerstück Schattenfänger nach der vom Publikum gefeierten Premiere erneut in Halberstadt. Zum Feiertag am 3. Oktober 2026 ist das Stück um 19.30 Uhr in der Kammerbühne zu sehen. Der Tanzabend besteht aus zwei Teilen. Der erste Teil mit dem Titel Self Matters wurde von Zach Enquist, dem Gewinner des Produktionspreises beim choreografischen Wettbewerb Hannover 2025, choreografiert. Es geht um zwischenmenschliche Beziehungen, die uns formen, um Begegnungen, die neu entstehen und Verbindungen, die sich lösen. Dabei erscheinen innere Dialoge, Emotionen werden geweckt. Tarak Assam beeindruckt mit seiner Choreografie im zweiten Teil. Schattenfänger, Schatten begleiten uns Menschen jeden Tag und prägen uns. Egal, ob sie von Erinnerungen, Ängsten und Sehnsüchten erzählen, die Tänzerinnen und Tänzer geben die unsichtbaren Begleiter, die sonst vielleicht im Stillen oder Verborgenen bleiben, die kraftvollen Bewegungen wieder. Am Tag der Deutschen Einheit um 11.35 Uhr am 3. Oktober 26 rufen wir das Netzwerk Lebenswerte Zukunft e.V. und die Omas gegen Rechts, Halle und seine BewohnerInnen und Bewohner und des Umfelds dazu, auf Teil des deutschlandweiten
Menschenkette, der deutschlandweiten Menschenkette vom Bundesverfassungsgericht Karlsruhe bis zum Bundeskanzleramt Berlin teil zu sein. Es geht um

Die Forderung nach einem Politikneustart für ein gutes Leben jetzt und in Zukunft. Die Kette ist auf dem Hallmarkt angemeldet. So, jetzt habe ich mir den Mund fusselig geredet und brauche erstmal eine Pause, deswegen ein bisschen Musik. Und ihr hört Corinne Bailey Rae mit New York Transit Queen.

0: Sorry Again von Velocity Girl war das. Cooles Album, gab glaube ich noch mal vor einem Jahr oder so, ist noch mal eine Neuauflage davon rausgekommen und das gefällt mir ganz gut. Wir machen weiter mit der Ausstellung im Robotron Dresden. Was tun wir? Bilder in Zeiten zerfallender Gewissheiten. Ja, was auch zerfällt, ist mir langsam meine Zunge. Bald wird die Robotron-Kantine in Dresden wegen einer dringend notwendigen Renovierung für mehrere Jahre geschlossen sein. Die Robotron-Kantine in Dresden ist ein Ausstellungsort für Kunst und experimentelle Performances. Einst war sie jedoch die ehemalige Betriebsgaststätte des VEB Robotron. Das VEB Robotron war das größte Industriekombinat der DDR und stellte Computer her. Nach Schließung des Werkes stand auch die Kantine ungenutzt da, bis dann eben 2021 KünstlerInnen einzogen, nämlich namhafte Akteure für Dresden. Das Städtische Kunsthaus Dresden und den Verein Australe e.V. Die Stadt Dresden mochte sich für den Erhalt dieser Umdeutung der Kantine zu Kunsthaus einsetzen und setzt jetzt Renovierungen an. Doch das bedeutet auch nun erst ein weiteres Ende für die aktuelle Nutzung des Gebäudes. Mit Zerfall und Neuanfang, mit Zukunftsperspektiven in ungewissen Zeiten und Aufbruchsideen, damit beschäftigt sich auch die vorläufig letzte Ausstellung in der Robotron-Kantine. Was tun wir? Bilder in Zeiten zerfallender Gewissheiten. Radio Korax hat mit Jordis Antonia Schlösser sich unterhalten, eine der ausstellenden FotografInnen der Ostkreuz-Agentur. Zuerst wurde sie gefragt, wie die Idee und Konzeption der Ausstellung entstanden sind.
1: Ich bin ja Teil von der Agentur Ostkreuz und seit 97 Mitglied. Und Ostkreuz wurde ja 1990, kurz nach der Wende, gegründet. Und eigentlich war es schon immer auch Teil von Ostkreuz, dass wir unsere Arbeiten in eigenen Ausstellungen gezeigt haben. In Ausstellungen, wo wir uns die Themen selber überlegt haben und uns dann Ausstellungsorte gesucht haben, mit denen wir kooperieren. Und ja, gerade in diesen Zeiten eigentlich, wo wir immer weniger Platz in journalistischen Magazinen haben, werden diese Ausstellungen immer wichtiger für uns, damit wir überhaupt ein Forum haben, um unsere Arbeiten zeigen zu können, an denen wir oft, ja, also auch über Jahre arbeiten. Die Ausstellung, die jetzt dort in Dresden zu sehen ist, in der Robotron-Kantine, Was tun wir? Bilder in Zeiten zerfallender Gewissheiten. Die entstand eigentlich so wie alle unsere Ausstellungen. Wir haben uns zusammengesetzt. Wir setzen uns einmal im Monat, treffen wir uns zum Showfix und zeigen uns gemeinsam Arbeiten. Und ja, vor ein paar Jahren haben wir gemerkt, so, wir wollen wieder eine gemeinsame Ausstellung kreieren und haben uns dann öfter getroffen und auseinandergesetzt, was das Thema sein könnte. Wir haben dann gemerkt, dass wir uns eigentlich ja alle mit Themen oder fast alle mit Themen beschäftigen, die etwas damit zu tun haben, dass unsere Welt doch sich gerade sehr am Verändern ist. Und das haben wir dann zu unserem Ausstellungsthema gemacht.
2: In der Ausstellung sind ja 25 Arbeiten von 25 Fotografinnen. Was ist die Gemeinsamkeit aller Arbeiten für dich und was sind die Unterschiede?
1: Also wir schlagen in dieser Ausstellung, schlagen wir auch schon den Bogen auch zu, ja, nicht nur sogar zum Beginn von der Gründung der Agentur Ostkreuz, sondern auch davor. Also die Ausstellung fängt an mit einer Arbeit von Harald Hauswald, die er in Dresden fotografiert hat. Es ist die Arbeit zu sehen von den Malern, von Ute und Werner Maler und von Dwig Schirmer, die über mehrere Generationen hinweg ein Dorf fotografiert haben, Werker. Und das sind Arbeiten, die sich wirklich über einen großen Zeitraum spannen. Und auch meine Arbeit, ja, spannt sich aber in einen Zeitraum von über 20 Jahren, weil ich ja 2004 mit der Arbeit begonnen habe.
2: War der Ort auch Inspiration für die Ausstellung?
1: Für uns ist es ein großes Glück, dass wir unsere Arbeiten gerade in der Robotron-Kantine zeigen können. Weil ich glaube, viel, was wir in unseren Arbeiten verhandeln und wo wir uns mit auseinandersetzen, das kann man auch tatsächlich in dem Bau selber finden. Da steckt einfach so viel von Geschichte, von DDR-Geschichte und von Wende- und Nachwendegeschichte steckt in diesem Bau. Das war einfach ganz, ganz fantastisch, das Zusammenspiel sozusagen, das kreieren zu können, das Zusammenspiel zwischen den Fotos und zwischen der Geschichte des dieses Baus, dieser Räume. Und da entsteht so viel mehr. Also wenn man jetzt nur unsere Fotos nehmen würde in so einen White Cube-Bau, dann wäre es, glaube ich, wirklich nicht halb so spannend wie das Zusammenspiel jetzt in diesen tollen Räumen. Wir sind tatsächlich die letzte Ausstellung vor der großen Sanierung der Robotron-Kantine, die auch wirklich notwendig ist, weil es ja keine wirklichen sanitären Einrichtungen gibt. Es tropft auch durch, also es gibt keine Heizung. Deswegen schließt unsere Ausstellung auch am 8. November. Dann wird es einfach zu kalt. Und dann wird die Robotron-Kantine erstmal, ich glaube, für 3 Jahre renoviert, das Haus saniert. Und vielleicht haben wir das große Glück, dass wir mit einer Ausstellung die neu sanierte Robotron-Kantine auch wieder eröffnen dürfen. Aber ja, die Arbeiten müssen jetzt dann auch erstmal wieder entstehen.
2: Liegen ja 20 Jahre zwischen den 2 Serien, die du gemacht hast und die du auch in der Ausstellung zeigst, die beide ein ähnliches Thema haben, also beide den Stadtteil Halle Neustadt als Thema. Was hat dich bewegt, zurückzukommen nach Halle Neustadt?
1: Es ist tatsächlich 2004, das ist ja eine ganze Weile, dass ich da fotografiert habe. Und ich war auch bestimmt jetzt 20 Jahre lang nicht in Halle Neustadt. Ich habe immer wieder und gerade in den letzten Jahren was über Halle Neustadt gelesen und über die Entwicklungen gehört. Und mich hat es einfach sehr interessiert, an diesen Ort wiederzukehren. Das ist für mich auch nicht das erste Mal, dass ich so ein Langzeitprojekt mache. Ich habe auch in Garzweiler über mehrere Jahrzehnte fotografiert und war tatsächlich noch über einen längeren Zeitraum, über 30, 40 Jahre, war ich immer wieder am selben Ort. Und ich finde es einfach wahnsinnig spannend, auch zu sehen, wie sich ein Ort entwickelt. Und gerade in Halle Neustadt, da hat sich ja wahnsinnig viel getan. Der hat sich ja von einer schrumpfenden Stadt, hat sich dieser Ort in eine Ankunftsstadt gewandelt. Und das hat mich natürlich wahnsinnig interessiert. Als ich 2004 nach Halle kam und dort fotografiert habe, da hatte ich wirklich so ein Gefühl, so ein fast dystopisches Gefühl. Es wurden so viele Häuser abgerissen. Es war so viel auch Perspektivlosigkeit zu spüren. Und das war dieses Mal, ich war jetzt nicht nur einmal da, sondern über einen Zeitraum von ja fast einem Jahr immer mal wieder. Dieses Mal hat sich das ganz anders angefühlt. Es war sehr, sehr viel Leben in den Straßen. Es war sehr viel, ich empfinde da eine Aufbruchsstimmung. Und mir gibt Halle Neustadt viel Hoffnung. Hoffnung in Bezug darauf, dass es möglich ist, Probleme, gesellschaftliche Probleme, wie demografische Probleme von Abwanderung, dass es möglich ist, diese Probleme zu lösen. Und könnte mir vorstellen, dass Halle Neustadt so eine Art Blaupause sein könnte für andere Städte, die ähnliche Probleme haben.
2: Ist dir vielleicht beim Fotografieren jetzt nicht nur ein Bild, sondern so ein Moment in Erinnerung geblieben, was für dich so ein bisschen was Besonderes ist im Rückblick auf deine Zeit auch in Halle Neustadt?
1: Ich war ganz überrascht, wie gut ich in Halle Neustadt fotografieren konnte, weil ich eigentlich damit gerechnet hatte, dass mich Leute abweisen. Und es war oft wirklich im Gegenteil. So eine Gruppe hat mir dann gesagt, ja, und noch viel Erfolg beim Fotografieren. Und eigentlich haben sich ganz viele Menschen gefreut, wenn ich sie fotografiert habe. Und fanden mein Projekt, wenn ich ihnen dann erzählt habe davon, fanden sie spannend und fanden es auch toll, dass sie vielleicht auch Teil von so einer Fotoserie sind. Und damit habe ich überhaupt nicht gerechnet.
2: Hat ein Bild eine besondere Bedeutung für dich aus der Serie, die du gezeigt hast in der Ausstellung?
1: Also es gibt ein Bild von mir, das ich 2004 fotografiert habe. Da sieht man halt einen Block, der gerade abgerissen wird, oder Häuser, die gerade abgerissen werden, und davor eine Kindergartengruppe, die sieht, wie ihre Zukunft im Grunde genommen da gerade abgerissen wird. Und eigentlich ist es wirklich ein sehr trauriges Bild, aber auch sehr sinnbildhaft für diese Zeit. Das Verrückte ist, dass ich vor kurzem ein Bild wiederentdeckt habe von meinem Professor Arne Fischer, bei dem ich ja studiert habe, der genau dieselbe Szene, also nicht die gleiche Szene, in Berlin 40 Jahre früher fotografiert hat, aber ganz ähnlich vom Aufbau, nur dass im Hintergrund kein Haus abgerissen wird, sondern auf der Karl-Marx-Allee gerade die Häuser aufgebaut werden. Und ja, beides steht natürlich für eine Zeit. 2004 stand das Bild halt für diese schrumpfende Stadt.
2: Wie waren die Reaktionen auf die Ausstellung?
1: Wir hatten eine tolle Ausstellungseröffnung. Es war sehr voll. Dieser Ort, die Robuntrön-Kantine, ist ja riesig. Verläuft sich dann natürlich ziemlich, aber trotzdem war es voll. Also insofern müssen wirklich viele Leute da gewesen sein. Und ja, bisher haben wir sehr viel Positives gehört. Und ich glaube auch, dass es sich sehr lohnt, nicht nur wegen unserer Arbeiten, sondern auch wegen der Robotron-Kantine selber und vor allen Dingen wegen des Zusammenspiels von beiden.

0: Order, ich finde, ein cooler Morgensong. Und vorher habt ihr gehört ein Gespräch mit Fotografin Jordis Antonia Schlösser von der Ostkreuz-Agentur. Mit ihr sprach Radio Korax über die vorerst letzte Ausstellung in der Dresdner Robotron-Kantine. Was tun wir, Bilder in Zeiten zerfallender Gewissheiten? Ganz schnell Zungenbrecher, ehrlich gesagt, heißt die Ausstellung und beschäftigt sich fotografisch mit Zerfall und das genau in einem Gebäude, das lange dem Zerfall ausgesetzt war nach dem Ende der DDR. Und nun eben auch erstmal wieder leergeräumt werden muss für die anstehende Renovierung. Damit könnte sie ja sogar von Zerfallsprozessen von nun vorerst bewahrt werden, solange die Dresdner Verwaltung auch einhält, was sie verspricht mit den Renovierungsarbeiten in der alten DDR-Kantine vom Robotron-Unternehmen. Die Ausstellung ist noch bis zum 8. November zu sehen, immer mittwochs bis sonntags. Eintritt kostet 8 Euro pro Person, 6 ermäßigt. Und jetzt am kommenden Sonntag, dem 11. Oktober, gibt es eine Dialogführung durch die Ausstellung mit Jordis Antonia Schlösser und Heinrich Völkel. Um 15 Uhr geht's da los am Eingang der Robotron-Kantine. Und wir machen jetzt direkt mit dem nächsten Beitrag weiter. Und zwar gibt es jetzt einen kleinen Ausblick auf eine Demonstration in Leipzig in 2 Wochen. Zum Protest lädt ein antifaschistisches Bündnis. Am 9. Oktober jährt sich der antisemitische Anschlag in Halle, am 7. Oktober der Hamas-Angriff auf Israel. Diese beiden Jahrestage nimmt das Bündnis zum Anlass, um auf weltweiten Antisemitismus aufmerksam zu machen und ihn zu bekämpfen. Die Kritik richtet sich neben völkischen und staatstragenden Antisemitismus auch gegen Antisemitismus in der linken Bewegung. Im Gespräch mit einem Vertreter des Bündnisses über die Situation in Leipzig, den geplanten Ablauf und die Motivation hinter der Demo.
1: Erstmal vielen Dank für die Möglichkeit, dass wir hier auch erstmal die Demo bewerben können. Wir sind ein Zusammenschluss verschiedener linksradikaler Gruppen aus Leipzig. Dazu gehört der antifaschistische Frauenblock Leipzig, Fantifa Leipzig, Gruppe Florida, Jugend gegen Rechts, Kappa, Reclaim Antifa und Utopie und Praxis. Verschiedene von diesen Gruppen sind auch im Reclaim Antifa-Bündnis organisiert. Wenn man sich natürlich fragt, warum wir diese Demo organisieren, sie findet am 10.10. statt und das natürlich nicht zufällig. Das ist quasi der Samstag einer Woche, in der 2 wichtige Jahrestage stattgefunden haben. Auf der einen Seite der 7.10., also das antisemitische Massaker der Hamas im Süden Israels, das ja eigentlich nur als ein Katalysator einer globalen antisemitischen Eskalation begriffen werden kann, was wir seit dem 7.10. erleben an antisemitischen Übergriffen, Angriffen, aber auch einer verbalen Radikalisierung gewisser Szenen, dem möchten wir uns entgegenstellen. Ich glaube, wenn man das ganz platt empirisch nachvollziehen möchte, wie denn diese Eskalation aussieht, gibt es verschiedene Ebenen, die man sich da anschauen kann. Auf der einen Seite natürlich solche Organisationen wie RIAS, die Recherche- und Informationsstelle für Antisemitismus, die in ihrem Jahresbericht 2025 quasi 24 antisemitische Vorfälle pro Tag statistisch erfasst haben. Darin zeigt sich natürlich ein massiver Anstieg dieser Fallzahlen und das bleibt trotzdem eine Dunkelziffer, die wesentlich höher ist als das. Das ist so die eine Ebene. Das andere ist natürlich, wenn man die Medien verfolgt, dann gibt es eigentlich fast monatlich Berichte über Angriffe auf Jüdinnen und Juden, die auch in tödlicher Gewalt enden. Dafür stehen natürlich exemplarisch Bondi Beach, Pittsburgh oder Manchester, aber genauso auch Angriffe auf jüdische Einrichtungen. Allein im März dieses Jahres gab es Angriffe in Lüttich, Rotterdam, Amsterdam, Michigan und London und auch in Deutschland zuletzt am 17. September in Wuppertal auf jüdische Einrichtungen. Das sind natürlich Nachrichten, an die man sich nicht gewöhnen möchte. Und für uns ist es natürlich klar, dass eine antifaschistische Praxis den Kampf gegen Antisemitismus mit ins Zentrum stellen muss. Genau, das sind so vielleicht die Nachrichten und die empirischen Ebenen davon. Die andere ist natürlich, wenn wir uns mit unseren jüdischen Freundinnen, Kolleginnen oder Kommilitoninnen unterhalten, dann ist natürlich diese Bedrohungslage noch einmal viel näher und ich würde sagen, so eine Art von bürgerlichen Kälte, die sich nach dem 7.10. breit gemacht hat, in dem eben auch jüdische Erfahrungen kaum gehört wurden oder auch viele Personen da alleine gelassen wurden, das zieht sich auch durch bis heute und dem mit einer antifaschistischen Praxis entgegenzutreten, ist uns wichtig. Der 2. Jahrestag, der wichtig ist, ist natürlich der 9.10., der Jahrestag des Anschlags in Halle. Und der verweist natürlich auf eine Tradition in diesem Land des antisemitischen Terrors, der ja nicht 45 irgendwie vorbei war, sondern sich durchzieht, auch durch die Geschichte der Bundesrepublik. In unserem Aufruf machen wir auch nochmal den großen historischen Bogen auf, indem es uns wichtig ist zu sagen, es ist natürlich kein Phänomen irgendeiner gesellschaftlichen Gruppe, sondern Antisemitismus ist ein gesamtgesellschaftliches Phänomen und auch natürlich im konservativen und natürlich im rechtsradikalen Lager zu verorten, und er gehört überall dort, wo er auftritt, bekämpft. Aber das ist so die Motivation, nochmal zu sagen, der 10.10. eine starke antifaschistische Demonstration gegen diese antisemitische, globale, aber eben auch deutschlandweite Eskalation des Antisemitismus auf die Straße zu bringen.
2: Danke erstmal für die sehr ausführliche und klar verständliche, nachvollziehbare Motivation für die Demonstration am 10.10. in Leipzig. Vielleicht ein bisschen ins Detail zu gehen, inhaltlich, ich meine, gibt es schon geplante Redebeiträge? Du hast ja jetzt immer von einem praktischen Antifaschismus gesprochen, das heißt natürlich Demonstrationen, aber das heißt ja auch, was ist vielleicht auch im Nachgang noch geplant, mit was für Organisationen habt ihr da auch zusammengearbeitet, vielleicht auch jüdischen Organisationen?
1: Genau, also wir treffen uns erstmal um 14 Uhr am Wilhelm-Leuschner-Platz. Ich würde sagen, so die Stationen unserer Kundgebungsorte verweisen auch teilweise auf den Inhalt, den wir dort auf der Demo besprechen wollen oder die Inhalte, die wir setzen wollen. Auf der einen Seite ist der zweite Punkt quasi dann die Uni Leipzig. Das ist ja, sind ja auch Orte, nicht nur in Leipzig, die auch zu Angsträumen für jüdische Kommilitoninnen verkommen sind in vielen Bereichen. Und auch die Uni Leipzig, die kritischen Einführungswochen sind ja schon seit Jahren gekippt, in der dann auch Organisationen wie zum Beispiel die Kommunistische Organisation, die ja durch recht vulgären Antizionismus und antisemitische Äußerungen auffällt, dort auch mal wieder Platz bekommt. Genau, also ich glaube, es ist ein wichtiger Ort, um dort auch nochmal ein Zeichen zu setzen. Dafür haben wir zum Beispiel Tamar angefragt für einen Redebeitrag, aber auch die Jüdische Studierendenunion. Außerdem wird es einen Beitrag geben am Markt, der auch nochmal die Verstricktheit der Mehrheitsgesellschaft in den Antisemitismus in den Blick nimmt. Dafür sind zum Beispiel auch Genossinnen von Dissens aus Erfurt angefragt. Außerdem haben wir noch Katharina König-Preuß, die einen Redebeitrag machen wird, und auch verschiedene Gruppen aus Leipzig, wie auch die Gruppe an der Uni, Huschel-Gruppe gegen Antisemitismus, die sich dort gegründet hat in den letzten Jahren, auch diese angefragt. Genau, also da versuchen wir, diese Themen zu setzen. Wir ziehen dann weiter Richtung Süden, kommen dort an der B12 vorbei, und dort wird es auch nochmal einen Redebeitrag über die Angriffe einer radikalisierten antizionistischen Linken gegen andere linke Räume, die diesen Antizionismus nicht teilen, geben. Und wir enden dann auf Höhe des Kant-Gymnasiums auch mit dieser Demonstration. Genau, aber so sind auf jeden Fall verschiedene Bereiche, in denen diese antisemitische Eskalation nachvollziehbar ist, in den Blick genommen, auch an den Orten, an denen wir die Kundgebung stattfinden lassen.
2: Ich war jetzt Ende September auf einer Kundgebung des DGB. Da ging es um die Sozialkürzungen der Bundesregierung. Und da gab es auch verschiedene Zubringerdemonstrationen. Und ich bin da zufällig bei einer gelandet, als ich angereist bin. Die, würde ich sagen, zu so einem Drittel oder so aus Hammer und Sichel, Kufia und was auch immer kommunistischen Splitterparteien bestand. Jetzt stellt sich mir so ein bisschen die Frage, du hast es ja auch gerade schon so ein bisschen umrissen, zum Beispiel in der Uni gibt es mittlerweile auch Angsträume für jüdische Kommilitoninnen. Wie ist denn generell so die Resonanz auf eure Demonstration in der Leipziger Szene, vielleicht auch nicht nur auf die Szene, aber eben auch? Und wie würdest du die erklären, also was die Resonanz in Leipzig auf eure Demonstration?
1: Die Resonanz findet natürlich viel, wenn dann über Social Media statt. Dort muss man sagen, dass die Resonanz bisher eigentlich relativ positiv war. Also es gab natürlich ein paar negative Kommentare aus deren Ecke, aber das war jetzt wirklich alles andere als ein Shitstorm aus deren Richtung. Das heißt, natürlich werden Plakate in gewissen Stadtteilen in Leipzig auch davon abgerissen, also auch im Osten und so weiter. Also natürlich stößt man da auf keine Gegenliebe, wenn man eben auch den Finger in die Wunde des Antizionismus dieser Gruppen legt, auch auf deren antisemitischen Agitationen hinweist. Aber auf der anderen Seite würde ich sagen, ist die Reaktion der Leipziger Szene schon sehr positiv. Wir haben relativ viel guten Zuspruch bekommen. Ich glaube, es ist eben auch eine Demonstration, die versucht, einen antifaschistischen Ausdruck nach außen hinzubekommen, Antisemitismus zu adressieren, indem es nicht darum geht, auf der einen Seite sind lauter Palästina-Fahnen, auf der anderen Seite sind lauter Israel-Fahnen, sondern die auch das Lagerdenken da etwas durchbrechen möchte, sondern durchaus Antisemitismus ist ein Problem in der Linken, aber uns geht es auch um die AfD, uns geht es auch um die Mehrheitsgesellschaft, uns geht es natürlich auch um die rechtsradikale Eskalation in diesem Land, die immer fortschreitet, die ja jüdisches Leben ebenso bedroht. Und ich glaube, das nach außen zu tragen und auch zu sagen, wir können den Antizionismus dieser Gruppen kritisieren, gleichzeitig aber uns natürlich auch solidarisch mit den Menschen in Gaza, die einen furchtbaren Krieg erlebt haben, mit diesen zu solidarisieren, dass das gleichzeitig möglich ist. Ich glaube, das stößt durchaus auf Zuspruch innerhalb der Linken. Das ist natürlich das ganze Milieu um Handala, um die ganzen K-Gruppen und eher so die autoritäre Linke bis postkoloniale Linke, die es in Leipzig ja auch mittlerweile stark gibt, dass die uns nicht sympathisch gegenüberstehen, ist, glaube ich, klar. Aber bisher gab es von deren Seite zumindest öffentlich wenig Angriffe.
2: Okay, das erübrigt vielleicht auch so ein bisschen meine nächste Frage, aber nicht ganz. Welche Reaktion erwartet ihr denn an dem Tag der Demonstration?
1: Dadurch, dass am 10.10. tatsächlich auch in Berlin zu einer großen pro-palästinensischen Demonstration mobilisiert wird, glauben wir, dass da einige Kräfte, die sonst in Leipzig relativ umtriebig sind, dort abgezogen sein werden. Und auch aus der Erfahrung der letzten Jahre, wenn wir solche Demonstrationen gemacht haben, gehe ich nicht davon aus, dass es eine gezielte Gegenmobilisierung geben wird. Es wird Pöbeleien geben am Straßenrand. Wir werden da auch durch die Innenstadt ziehen. Das heißt, auf sowas muss man sich einstellen. Genau, wir bitten da auch alle, die normalen Vorsichtsmaßnahmen zu fahren. Auch was Anreisen angeht. Also es wird wahrscheinlich aus Dresden eine größere Anreise geben. Das geben wir jetzt auch noch in den nächsten Tagen bekannt, über Instagram besonders, aber auch über andere Kanäle. Also dort am besten einfach sich auch den größeren Gruppen, wenn man aus anderen Städten anreist, gerne anschließen. Aber wir gehen tatsächlich von keiner konfrontativen Lage aus an dem Tag.
2: Danke für die Einschätzung soweit. Nur eine kurze Ergänzung bzw. Nachhaken. Was sind denn die anderen Kanäle außer Instagram?
1: Also natürlich läuft viel über Instagram gerade. Auf der anderen Seite posten wir auch nochmal genau den Infopost und so weiter. Das kommt auch nochmal auf den Kanälen wie Knacknews. Auf der anderen Seite gibt es Signal-Vernetzungsgruppen, in denen wir das alles teilen. Aber sonst kann man uns natürlich auch, jede dieser Gruppen hat eine Internetpräsenz. Man kann uns auch per Mail erreichen, auf Insta schreiben, falls es da noch Fragen oder Anliegen gibt.
2: Erstmal dann noch einmal danke für den Überblick und danke für die ganzen Informationen. Das wäre jetzt der Moment für dich, noch letzte Worte, Grüße, Einladung und so weiter loszuwerden.
1: Wir freuen uns, wenn auch aus anderen Städten viele motivierte Antifaschistinnen mit uns auf die Straße gehen, gegen genau diese antisemitische Eskalation, die ich am Anfang beschrieben habe. Wie gesagt, wir glauben, es ist einfach ein Kernelement antifaschistischer Arbeit und Praxis, sich diesen Zuständen entgegenzustellen mit einer guten, differenzierten Analyse. Und genau, wir freuen uns auf jeden Fall auf eine starke, ausdrucksstarke antifaschistische Demonstration. Deswegen bringt gerne eure Antifa-Fahnen mit. Und genau, wir freuen uns, euch zu sehen am 10.10. mit uns gemeinsam auf der Straße.
0: Soweit das Gespräch mit einem Vertreter des antifaschistischen Bündnisses, das am 10. Oktober in Leipzig zu einer Demo einlädt. Gegen jeden Antisemitismus, gegen die, die ihn schüren und gegen die, die ihn beschweigen. So der Ausruf, die Demo beginnt um 14 Uhr am Wilhelm-Leuschner-Platz. Und wir hören jetzt erstmal noch ein bisschen Musik von Fiona Apple, Paperback.

0: Es ist jetzt kurz nach 9. 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Ich bin Ilja und Rundfunk steht unter Druck. Ich auch, aber ja, Rundfunk steht unter Druck. Liest und hört man überall, vor allem auch hier im Morgenmagazin der Freien Radios, doch auch der öffentlich-rechtliche Rundfunk zittert. Das Freie Sendekombinat aus Hamburg sprach mit dem Journalisten und ehemaligen Verdi-Gewerkschaftsfunktionär Martin Diekmann vor allem über gängige Missverständnisse, aber auch, wie verschiedene Medien von der Verfassung geschützt sind und an welchen Stellen es Möglichkeiten der Mitgestaltung gibt. Doch ganz zu Beginn des Interviews wurde er gefragt, was denn konkret das bedeutet, dieser Verfassungsauftrag, den der öffentlich-rechtliche Rundfunk erfüllen soll.
1: Der Auftrag des öffentlich-rechtlichen Rundfunks ist am besten dadurch zu beschreiben, was er nicht ist, nämlich das, was drumherum ist, was relativ frei ist in der Darstellung medial auf verschiedenen Plattformen, in verschiedenen Senderformaten. Der öffentlich-rechtliche Rundfunk soll ein vollständiges Angebot, gesichertes Angebot in Vielfalt der Themen, der Meinungen, der Perspektiven darstellen. Ein Vollprogramm, das nennt sich Grundversorgung. Erst wenn all dies gegeben ist, erst dann ist überhaupt privater Rundfunk oder ja, privater Rundfunk zulässig. Das ist immer der wichtige Punkt. Es ist nicht etwas, was man on top vom öffentlich-rechtlichen Rundfunk bekommt, was die anderen nicht tun, sondern erst, wenn der öffentliche Rundfunk alles anbieten kann, erst dann ist on top privater Rundfunk möglich. Das ist der Verfassungsgrundsatz vom Bundesverfassungsgericht so formuliert.
2: Und wie kommt das dazu? Wie ist der entstanden?
1: Das hat damit zu tun, dass ursprünglich Rundfunk nur öffentlich-rechtlich war. In den 20er Jahren war es mehr oder weniger staatlich durch die Post gemacht worden, wurde von den Nazis 1:1 übernommen und hat dann in der Verbindung mit der großen Verbreitung des Volksempfängers natürlich die totale Manipulation dargestellt. Und aus der Erfahrung heraus hat man insbesondere unter dem Einfluss des britischen BBC gesagt, wir brauchen dort eine staatsferne Rundfunkanstalt, die dieses gesamte Programm, die Vielfältigkeit gewährleistet. Ein privater Rundfunk ist überhaupt erst zulässig seit 1984. Das erste Urteil war 1981 und hat sich dann entwickelt als privat-kommerzieller Rundfunk. Sat.1, ProSieben, diese großen Dickschiffe sind ja damals losmarschiert. Und in diesem Kontext haben dann kluge Leute gesagt, na gut, wenn das Kapital, das Medienkapital die Freiheit bekommt, dann können wir doch auch sowas wie die freien Radios damit integrieren als nicht kommerzielles privaten Rundfunk.
2: Ja, zu diesem nicht kommerziellen privaten Rundfunk kommen wir noch. Meine Rückfrage ist trotzdem nochmal, es besteht ja gemeinhin die Auffassung, dass sozusagen der öffentlich-rechtliche Rundfunk ein staatlich finanzierter Rundfunk ist. Und jetzt hast du gesagt, es soll staatsferne gewährleistet sein. Was heißt das? Also die Rundfunkgebühren, die wir zahlen, wo gehen die hin?
1: Die Rundfunkgebühren, na erstmal muss man sagen, wer setzt sie fest? Die Rundfunkgebühren werden nicht vom Staat festgesetzt, sondern sie werden beantragt von den Rundfunkanstalten. Dann gibt es eine unabhängige Kommission, die das betriebswirtschaftlich rechnet, ob das überhaupt richtig ist und so weiter. Hat auch gesetzliche Vorlagen. Von dieser Empfehlung oder von diesem Bescheid kann man kaum abweichen. Es muss am Ende von den Landesparlamenten abgestimmt werden, aber die haben praktisch keine Möglichkeit, von den Bedarfsanalysen, die dort bestätigt worden sind, von dieser Kommission abzuweichen. Und das wird dann als Gebühr eingezogen. Es ist keine Steuer. Das ist wichtig. Deshalb ja auch für alle der gleiche Satz, außer sie sind in der Grundsicherung und so weiter. Und deshalb, früher war das dann pro Kopf, dann war das pro Gerät und sonst wie etc. Und es ist eben seit ein paar Jahren so, dass es nur auf die Haushalte bezogen eine Gebühr gibt und das sind ungefähr etwas über 40 Millionen Beitragszahler dann in der Bundesrepublik. Es ist nur, dass Gebühren gezahlt werden müssen, das ist gesetzlich. Wie sie erhoben werden, das Volumen ist außerhalb der staatlichen Organe.
2: Ja, okay. Und das kommt dann sozusagen in einen extra Topf, kann ich mir das so vorstellen. Und da hat der Staat seine Hände nicht drin.
1: Genau.
2: Ist aber sozusagen an der Verwaltung so beteiligt, dass er nicht ins Programm eingreift? Oder wie habe ich das richtig verstanden?
1: Also der Staat ist beteiligt daran, im Allgemeinen den Auftrag des Rundfunks zu bestimmen. Also wie die Verfassung es auch vorsieht, also Vielfalt etc. Es gilt immer eine Frage, wie konkret ist das und wie weit nicht konkret. Da gibt es auch Streitereien, auch mit uns von der Gewerkschaft und so weiter. Das ist jetzt aber wirklich Kleinkram jetzt hier in diesem Gespräch.
2: Ja, ja.
1: Wichtig ist, dass der Staat die Rahmenbedingungen setzt. Und da ist, der Rundfunk, das ist die Rundfunkanstalten, völlig autonom in sich. Aber, und das ist jetzt sehr wichtig, sie haben keine Freiheit im Sinne der Pressefreiheit. Das ist eine sogenannte dienende Freiheit. Die Rundfunkfreiheit ist eine dienende Freiheit. Das heißt, sie müssten dem Auftrag folgen. Sie können sich nicht frei bestimmen. Aber innerhalb dieses Rahmens, der gesetzlich gegeben ist, sind sie in der Gestaltung absolut autonom, kann keiner reinregieren.
2: Jetzt hören wir oft, dass sozusagen der öffentlich-rechtliche Rundfunk, da er ja vom Volk bezahlt wird, vom Souverän in dem Sinne, auch dieses Volk sozusagen abbilden soll oder diesen Souverän. Das hat sich jetzt schon so ein bisschen aus der ersten Frage sozusagen ergeben, beziehungsweise deine Antwort, dass ja eine Staatsferne gegeben ist. Aber ich glaube, das muss man nochmal aufschlüsseln, weil diese Haltung wirklich nicht nur bei Rechten irgendwie besteht, dass man doch jetzt selber sich so vertreten sehen möchte, wie man beispielsweise als Wählerschaft auch dasteht. Ne? Würde jetzt heißen, sagen wir, ein Drittel bis die Hälfte der Bevölkerung wählt AfD. Insofern möchte diese Gruppe auch zu diesem Anteil ihre Inhalte vertreten sehen im öffentlich-rechtlichen Rundfunk. Und das ist ja im Grunde gerade das, was verhindert werden soll durch das Modell des öffentlich-rechtlichen Rundfunks. Aber das ist, glaube ich, sehr schwer zu fassen. Kannst du das vielleicht nochmal erläutern, an welchen Stellen die sich Pluralität abbilden kann und wo sie aber auch ganz bestimmt nicht sein soll oder wo sie sozusagen nicht das Volk repräsentieren soll?
1: Ja, also
2: ich kann mich nicht gut ausdrücken gerade.
1: Nein, das ist aber schon genau das ist nicht nur die Streitfrage, sondern auch das Problem. Da gibt es verschiedene Diskussionsstränge, wie man das verfolgt zum Souverän, um erstmal so viel zu sagen. 1989 gab es eine Demonstration aus Berlin, wir sind das Volk, also der Souverän. Und Heiner Müller hat dann immer gesagt, da wäre einer rumgelaufen mit dem Schild, stand drauf, ich bin Volker. Also das mit diesem großen homogenen Volk, das ist schon eine große Problematik. Was richtig ist, die bestimmen sozusagen, die auch die Kontrolle über das Programm haben, die sogenannten Rundfunkräte sollen so zusammengesetzt sein, dass es ja auch in der Diversität so ungefähr die Mischung der Bevölkerung wiedergeben. Da sind wir. Früher war das einfacher, weil es relativ geschlossene Milieus gab, wo auch Gewerkschaften einen ganzen Block abbildeten, Kirchen tatsächlich große Blöcke abbildeten, konnte man es in etwa so einordnen. Heute sind die Repräsentationssysteme überall brüchig. Die Bindungen an Organisationen sind schwierig, also wie soll man überhaupt Vertretungen da reinbringen? Hier gibt es viele Sachen in der Diskussion. Wir haben ein vorhandenes System mit Rundfunkräten, kann man kritisieren oder auch nicht, die haben relativ viel zu tun. Ich sage einmal so, es gibt einen Unterschied, ob ich jetzt Programm mache, gestalte aus dieser Perspektive der Vielfältigkeit und ob ich es beurteile. Die primäre Aufgabe der Rundfunkräte ist, aus der Sicht ihrer Klientel, die sie vertreten, dieses Milieus oder wie auch immer, den Rundfunk zu begleiten. Sie vertreten nicht ihre Organisation, sondern sie vertreten die Menschen, die dort in dem Milieu oder in den Sektoren, wo sie unterwegs sind. Ob das die Verbraucherzentrale ist oder ob das der Zentralrat der Moslems ist und so weiter, das ist eine große Frage, wie das ist. Ich persönlich habe große Fragezeichen dabei, will mich da jetzt aber nicht mit der Kritik zu weit raushängen, weil deutlich machen, man kann auch so etwas anders machen, so wie es bei Bürgerräten geschieht, wo man versucht, Sachen zu erarbeiten. Der entscheidende Punkt ist ja der, es muss eine Auseinandersetzung darum geben. Was richtig ist, was man heute vielleicht kritisieren kann, weiß ich nicht, wird kritisiert von allen möglichen Seiten. Es gibt relativ wenig profilierte politische Positionierungen. Es gibt auch, klar, jetzt im Bayerischen Rundfunk, das ist der CSU nah und so weiter. Früher war das so, einmal in der Woche kam Panorama mit dem in Anführungsstrichen linken Merseburger Rotfunk Und dann war ein Tag später, war dieser unglaubliche Löwenthal aus dem ZDF da. Der eine Abend war für mich, der andere für meinen Vater. Und dann hat sich die Schlacht daraus entfaltet. Weil wir aber diese Kontroversen nicht so einfach darstellen können, wie das wie damals war, ist das ein offener Prozess, worum die Auseinandersetzung geht. Ich glaube aber ehrlich gesagt nicht, dass die großen Rundfunkreformen um dieses Thema kreisen. Die gehen eher um Kostenreduzierung. Aber die Frage danach, wie man solche Pluralität, Diversität auch in der Programmfindung und so weiter darstellen kann, ist ein dauernder Prozess. Ich persönlich bin jetzt aber nicht mehr daran beteiligt. Deshalb kann ich nicht sagen, wie weit das wirklich geht.
2: Ich kann es immer noch, finde ich, schwer, ist es schwer zu fassen am Ende. Also so zum einen bietet also die Intransparenz vielleicht nicht itself, aber dieses ganze Konstrukt schützt erstmal den verfassungsmäßigen Auftrag des öffentlich-rechtlichen Rundfunks. Du hast es so angedeutet, dieser Einigungszwang bedeutet auch, wenn ein Bundesland sagt, wir machen das nicht mehr, dann funktioniert es so nicht. Es muss zustimmen, ne, wenn ich das richtig verstanden habe.
1: Ja, es gibt natürlich Möglichkeiten, da rauszugehen, aber dann müssen wir, also wie zum Beispiel Sachsen-Anhalt ist, wenn das gekündigt werden soll, die Teilnahme am Rundfunkstaatsvertrag, ja, dann werden die noch 2 Jahre das machen müssen, müssen noch weiter den Rundfunkstaatsvertrag, den Medienstaatsvertrag erfüllen. Wenn das ausläuft, müssen sie eine eigene Rundfunkanstalt machen. Und die muss genau das machen, was der MDR bisher auch gemacht hat. Weil das ist vom Verfassungsgericht hervorgegeben. Das hat auch jetzt ein sehr prominenter, wirklicher Experte, Dieter Dörr, ganz alter Fuchs im Medienrecht und Verfassungsrecht, gesagt, das ist vollkommen Quatsch, was sie da androhen. Das schaffen sie nicht, weil sie müssen nachher den ganzen Mist selber machen. Das wäre aber ein Prozess von 10 Jahren praktisch.
2: Ja. Genau, und die Intransparenz der Prozesse, das ist vielleicht nochmal ein eigenes Thema. Es ist vielleicht auch ein Grund, was du gerade genannt hast, dafür, dass der Angriff auf die freien Radios, die freien Medien geht, wie eben Radio Korax in Halle. Bundesweit befürchten freie Radios ähnliche Entwicklungen. Das ist ja, glaube ich, auch gar nicht nur von Seiten der AfD, sondern durchaus auch von einem Wolfram Weimer da, eine feindselige Haltung festzustellen. Don't quote me in this, weil ich habe jetzt gerade das nicht gefact-checkt, aber man kann, glaube ich, schon sagen, dass nicht kommerzielle Radios durchaus da auch kritisch beäugt werden. Und genau, vielleicht kannst du das nochmal für uns einordnen, wie die verfassungsmäßig geschützt sind und welche Freiheiten die vielleicht auch haben für die Mitgestaltung im Vergleich zum öffentlich-rechtlichen Rundfunk.
1: Also das hängt ja davon, also sie sind ja in den Landesmediengesetzen, Dort sind sie ja teilweise verankert, teilweise auch nicht. Da steht ja beim Gesetz ja nicht drin, es ist also das Fahrradio, sondern das soll gefördert werden. Also man kann jederzeit auch die Förderung von einem bestimmten privatwirtschaftlichen Projekt oder eines freien Radios kann man natürlich auch einstellen und ein anderes beauftragen. Das wäre die Position, die Weimar bei sowas hat, weil grundsätzlich soll das gefördert werden, aber die einzelnen Projekte haben das nicht. Und das ist letzten Endes eine politische Auseinandersetzung vor Ort im Land und auf der Bundesebene, die man da führen muss. Man kann sozusagen sich jetzt nicht darauf berufen, klar ist, wenn es einen staatlichen Eingriff gäbe, jetzt hier in der FSK, ist ja auch schon mal viel gemacht worden in Hamburg, mal ein bisschen mit Geheimpolizei hier rumspionieren, das ist ein Verfassungsbruch in der Form, dann ist das sowieso auch geschützt. Aber die Entscheidung, was ich jetzt in die Vielfalt des Landes reinpacke und was nicht, ist eine Aufgabe tatsächlich des Gesetzgebers und dann muss man in den Parlamenten kämpfen. Vielleicht noch so viel zu sagen, das Gesetzwerk für privaten Rundfunk, privatwirtschaftlichen, nicht kommerziellen, sind in den Händen der Landesmedienanstalten. Mhm. Haben mit den öffentlich-rechtlichen Rundfunk gar nichts zu tun. Die Landesmedienanstalten finanzieren sich zu ungefähr 98% aus den Rundfunkgebühren auch, genehmigen Lizenzen und so weiter und so fort. Deshalb war es zum Beispiel auch immer so, sind Sie auch die Behörde quasi, die Lizenzen vergibt, weil es anmeldepflichtig ist, Rundfunk in Deutschland immer noch. Witzigerweise übrigens auch im Internet. News zum Beispiel in YouTube ist von einer Landesmedienanstalt lizenziert und wird auch von denen bewacht.
2: Krass.
1: Ja, also das von wegen, als er sagte ja irgendwie neulich eine Juristin, man müsste die alle kontrollieren, die diese Privatmedien im Internet, ist tatsächlich auch rechtlich möglich.
2: Ja, das betrifft ja sogar auch nachrichtenähnliche Kanäle, wie nämlich so Streamer, die im Grunde Politikvermittlung machen,
1: genau, oder Nachrichtenvermittlung. Ne? Genau, ja. Da gibt es rechtlich zwei Stufen. Das eine ist das lineare Programm, was ihr hier macht, so hintereinander. Und das andere ist Abrufprogramme, und die sind von unterschiedlicher Schärfe der Kontrolle und der Richtlinien so zu machen. Die Landesmedienanstalten sind bis auf diese Lizenzierung und allgemeine Frage Vielfaltsicherung mit anderen Fragen, sie sollen die Plattform kontrollieren, maßlos überfordert.
2: Ja, das kann ich mir vorstellen. Ja.
1: Ist jetzt im Moment auch groß in der Diskussion, wie das weitergeht. Die sind auch geschachtelt mit Bundesauftrag, dann mit Ländernauftrag und so weiter. Das ist auch ein bisschen kompliziert. Wie gesagt, da geht es darum, dass grundsätzlich so etwas wie nicht kommerzielles Radio geben soll, da kann man sagen, das müsste gewährleistet werden. Das ist auch der Gedanke quasi der Verfassung. Ob das jetzt aber dieses freie Radio ist oder ein anderes. Es gibt keinen Anspruch,
2: ja,
1: als ein Objekt gefördert zu werden. Es gibt auch in der Kultur, das ist ja auch die Falle bei Weimar, wo er sehr, sehr übel agiert, kann das natürlich zum Teil auch, weil es gibt keinen Anspruch auf Kulturförderung eines einzelnen Projektes. Es gibt eine Aufgabe von Kulturförderung, aber wer es kriegt, ist letzten Endes dann möglicherweise auch dort der Fall. Allerdings ist das eine Frage, die Landesmedienanstalt entscheidet. Und da ist sie auch frei da drin.
2: Ja, aber das ist gut, dass du das nochmal sagst. Das heißt eigentlich, das antidemokratische Einfallstor liegt also vielmehr an den nicht kommerziellen privatwirtschaftlichen Akteuren, gar nicht so sehr beim öffentlich-rechtlichen Rundfunk. Und das heißt ja wiederum auch, dass eigentlich zivilgesellschaftliche Lobbyarbeit die
1: absolut
2: größte Kraft ist.
1: Unbedingt, ja, unbedingt. Also ich meine, der öffentlich-rechtliche Rundfunk hat auch viel Unterstützung nötig. Aber tatsächlich ist er von der rechtlichen Absicherung als diese Institution, diese eine, natürlich sehr, sehr gefestigt. Und diese Frage der zivilgesellschaftlichen, was auch immer man das meint, ich glaube, man meint so, also nicht staatliche gesellschaftliche Unterstützung, das ist das A und O des Ganzen. Also

0: Wirtschaft. Die sind ja nicht auf ewig.
1: Der Journalist und ehemalige Gewerkschaftsfunktionär Martin Diekmann war hier im Gespräch mit dem Freien Senderkombinat Hamburg. Es ging um den Schutz und Gestaltungsspielräume öffentlich-rechtlicher und nicht kommerzieller Rundfunkmedien. 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

0: Girlwood with I'm Your Dad. Ja, wo man seinen Vater vielleicht auch lieber nicht sehen will. Zumindest, naja, kommt auf den Vater an. Wäre zum Beispiel in einem Club oder bei einem kleinen Konzert in einem Club, einer Party, einem selbstorganisierten Ort oder an einem DJ-Abend abseits der großen Bühnen. Solche Räume prägen das kulturelle Leben einer Stadt. Doch was passiert, wenn die Mieten steigen, Räume fehlen und Veranstaltungen immer schwieriger zu finanzieren sind? Mit dieser und weiteren Fragen beschäftigt sich am Wochenende hier in Halle Saale die zweite Ausgabe des Nachtentfalter-Symposiums. Im Mittelpunkt steht dabei die Leitfrage, wie kann freie Musik, Club- und Nachtkultur in Halle und Sachsen-Anhalt langfristig bestehen und sich weiterentwickeln? Dort kommen Menschen aus der Musik- und Clubszene, Wissenschaft, Verwaltung und Politik zusammen, um darüber zu sprechen, wie freie Musik, Club- und Nachtkultur langfristig bestehen und sich weiterentwickeln kann. Organisiert wird das Symposium vom Netzwerk Musikveranstaltende Halle e.V. Der Verein vertritt Clubs, Konzertspielstätten, Musikkulturvereine und DJ-Kollektiv in Halle und setzt sich für bessere Bedingungen für die lokale Musikkultur ein. Darüber haben wir bei Radio Korax mit Verena Zimmermann gesprochen. Sie ist Geschäftsführerin des Netzwerks und koordiniert dessen Arbeit. Viele Probleme beschäftigt die Nachtkultur, eins davon in Halle, die Frage nach Räumen.
1: Ja, auf der einen Seite leben wir natürlich in einer Stadt, wo immer noch relativ viel Leerraum ist oder auch Freiraum. Sich den zu nehmen, kostet natürlich auch Kapazitäten und Kraft, den nicht alle gleichermaßen haben. Aber vor allen Dingen ist es einfach so, dass diese Freiräume nicht automatisch hergegeben werden für die freie Kulturszene, weil da einfach sehr viele Schwierigkeiten dranhängen, für Veranstaltende freie Räume einfach zu bekommen. Da geht es dann darum, dass der größte Part ist eigentlich verwaltungstechnisch und auch AnwohnerInnen-beschwerdentechnisch. Also das heißt, zu gucken, wie kann man Räume schaffen, die den Bedingungen, die halt diese Räume auch brauchen, sprich also auch Möglichkeiten, Lärm zu machen, weil das halt eben zu Musikveranstaltungen immer dazugehört, irgendwie diese Möglichkeit einzuräumen, aber auch in Gebiete zu sein, wo man natürlich nicht komplett außerhalb der Stadt ist, sondern auch irgendwie ein selbstverständlicher Teil innerhalb der Stadt. Da gibt es dann halt einfach verwaltungstechnische Herausforderungen, da geht es dann um Bebauungspläne und Lärm-TAs, die eingehalten werden müssen und Genehmigungen für eben diese Orte. Und das sind mit die größten Herausforderungen, wenn es darum geht, einen Raum zu finden und den dauerhaft bespielen zu können.
2: Ja, jetzt hast du schon Verwaltung angesprochen. Jetzt kann ich mir vorstellen, dass das auch in Bezug auf anderes kompliziert ist, wie wahrscheinlich bei jedem Gewerbe auch. Auf was für andere Probleme stößt ihr denn da? Also die Verwaltung rund um den Raum, aber was gibt es da noch für Probleme, auf die man stößt?
1: Meinst du jetzt innerhalb von Verwaltungsstrukturen der Stadt?
2: Nee, ich meine jetzt für das Nachtleben allgemein. Bleiben wir mal allgemein. Müssen wir uns jetzt nicht in die Verwaltung eigentlich spezialisieren? Auf was stößt man denn noch, wenn man jetzt eine Spielstätte betreiben will, erhalten will oder neu gründen will gerade?
1: Also gerade ist es wirklich eine extreme Herausforderung, einfach weil wir nicht nur in Halle, sondern auch bundesweit erleben, dass da die Ausgehkultur sich extrem verändert hat. Das hat die größte Auswirkung in der letzten Zeit war auf jeden Fall die Corona-Krise, wonach einfach diese Orte gar nicht so hochfrequentiert besucht wurden. Das Ausgehverhalten der jüngeren Nachfolgegeneration hat sich grundlegend geändert. Sprich, man geht weniger in Clubs, man kennt auch diese Orte im Zweifel gar nicht so genau. Man favorisiert meistens Homepartys oder einfach das Leben draußen oder das Veranstalten draußen. Dann hinzugekommen ist, dass die Preise in jeglicher Hinsicht erhöht wurden. Also da geht es dann um Preise für oder Kosten für die Instandhaltung, für Energiekosten, aber auch Personal. Und die Ansprüche haben sich auch geändert, was auch total positiv ist. Also dass halt sozusagen VeranstalterInnen diese Räume halt auch gerne nutzen wollen unter bestimmten Bedingungen. Da geht es dann auch viel darum zu sagen, wir brauchen Awareness-Strukturen, die sind Voraussetzungen. Wir wollen auch nachhaltiger denken. Wir möchten auch, dass die Orte inklusiver werden. Das sind Herausforderungen, die für die Räume auch natürlich nicht immer stemmbar sind und natürlich auch immer mit Kosten verbunden sind. Und da ist ja einfach ein großer Batzen dazugekommen, der zum einen positiv ist, aber zum anderen natürlich gerade auch mit Hinblick darauf, dass weitere Kostensteigerungen in den nächsten Jahren folgen werden, nicht so leicht umzusetzen, finanziell vor allen Dingen.
2: Ja. Also es ist was ich mir auch immer mal denke, so dass man als irgendwie auch links geprägte oder progressive Clubkultur es besser machen will als der Mainstream. Das kostet ja dann einfach mehr und man macht sich manchmal vielleicht dann auch selber kaputt. Also
1: total, und natürlich gehört das aber auch dazu, dass diese Orte irgendwie ja wirtschaften müssen, um sich zu erhalten. Das heißt, man muss auch ein Programm fahren, was zum einen ermöglicht, auch niederschwellig zu sein, auch finanziell für die Besuchenden. Und gleichzeitig ist man aber auch auf mehr oder weniger Mainstream-Bookings insofern angewiesen, weil das auch das ist, was gerade auch eine junge Generation einfordert und auch gut besucht wird. Das heißt, das ist natürlich auch ein Spagat, den man sich als Betreiberin und Veranstalterin auch irgendwie fragen muss, inwiefern wollen wir das eigentlich? Wie können wir das schaffen, dass wir beides parallel laufen lassen können, um halt immer noch, wir haben hier einfach auch das Problem, dass vor allen Dingen auch die jungen Leute auch gar nicht mehr so viel Geld haben und auch nicht so viel Geld in die Hand nehmen können, um sich halt so einen Abend zu finanzieren, weil die Getränkepreise natürlich auch gestiegen sind. Und wenn dann so ein Eintritt über 10 Euro kostet plus noch Getränke, dann wird es einfach für viele total schwierig.
2: Ja, ich habe mich das auch gehört. Also wahrscheinlich werdet ihr ja auch so ein bisschen über diesen Generationenwechsel sprechen, oder? Also ich beobachte das in Leipzig auch, dass es so Clubs gibt, die vor allem irgendwie Ü30er-Leute dann besuchen und dann Clubs, die besonders junge Leute besuchen. Ist das auch so tatsächlich dann ein echtes Lifestyle-Ding? Weil du jetzt gesagt hast, dass die junge Generation mehr Mainstream fordert. Und ich habe auch mal gehört, dass junge Leute zum Beispiel weniger rauchen. Weißt du, ob da das auch ein bisschen was damit zu tun
1: hat? Also ich glaube schon, ich bin jetzt kein Gen Z oder Gen Alpha, aber das ist natürlich das, was wir auch irgendwie mit Kolleginnen aus der Branche irgendwie besprechen, ne? Dass man sieht, dass sozusagen dass der Lifestyle-Aspekt ein ganz großer ist, das heißt gesünder zu leben, das spricht dann auch dafür, dass weniger Leute in die Clubs gehen und auch nicht mehr so lange bleiben. Es wird weniger Alkohol konsumiert. Das ist ja durchaus auch total positiv zu betrachten. Aber wenn diese Betriebe auch sehr viel ihr Wirtschaftsmodell auf Gastronomie bauen, dann funktioniert das dann auch schon wieder nicht. Das heißt, da muss man drauf reagieren. Und das sind halt so Prozesse, die laufen gerade so parallel. Deswegen ist es auch immer schwieriger, ist das umzusetzen und man sich fragen muss, okay, wir haben diese Räume noch, wie können wir die eigentlich zusätzlich gestalten, wie können wir auch die jüngere Generation dazu aktivieren, diese Räume selbstverständlich zu nutzen.
2: Du hattest jetzt schon angesprochen, dass sich vieles verändert hat, zum Teil verbessert hat, zum Teil verschlechtert hat. Ihr habt ja letztes Jahr auch schon ein Nachtentfalter-Symposium abgehalten. Gab es da Perspektiven, die sich erfüllt haben, Wünsche, die sich erfüllt haben? Oder ist es eher eine negative Tendenz seit dem letzten Jahr? Was ist dein Fazit?
1: Also das Nachtentfalter in der Form ist das zweite Mal so, aber es gab tatsächlich auch 2024 ein Vorgängermodell sozusagen. Also darauf haben wir aufgebaut, zu sagen, wir wollen eine Tagung haben, die sich explizit mit Club und Nachtkultur beschäftigt. Im letzten Jahr ging es natürlich auch um die Raumfrage, es ging auch um die Generationenfrage, die hat sich eigentlich verschärft. Also bei der Raumfrage ist natürlich so, dass wir in dem Jahr auch einen der größten Clubs in Halle verloren haben, die Station Endlos. In Bezug auf die Generationsfrage hat sich dann natürlich das nicht weiterentwickelt, sondern da ist immer noch ein Konflikt da, der gerade aber auch bei der jüngeren Nachfolgegeneration von VeranstalterInnen ankommt, dass die merken, okay, wir müssen unsere Formate vielleicht doch nochmal neu denken, weil auch viele KonsumentInnen mittlerweile sagen, okay, da muss irgendwie mehr passieren als DJs und Video-Content. Das heißt, da ist eigentlich auch ein Wunsch da nach mehr Diversität im Programm. Und das ist gerade in so einem ganz spannenden Wechsel, der einfach noch gar nicht abgeschlossen ist. Das heißt, wir haben Themen aufgegriffen, die natürlich im letzten Jahr auch sehr spannend waren. Wir haben im Vorfeld auch abgefragt, was so gerade Themen sind, die die Szene interessiert. Und die sind teilweise verschärft und auch immer noch da.
2: Du hast es gerade angesprochen, ein Club ist komplett verloren gegangen. Ich habe jetzt auch schon die Leipziger Szene angesprochen. Viele sagen jetzt so, ich weiß nicht, ob das die professionelle Sicht auch ist, aber das gerade so eher tot in Anführungszeichen ist. Würde das nicht eigentlich bedeuten, dass man es gerade ganz gut hat, in dieses Vakuum reinzugehen und eher leicht hat, dann da was zu starten, dass Leute aufgrund des geringen Angebots automatisch das gut funktioniert? Oder ist es gerade immer noch sehr schwierig, was aufzubauen?
1: Also ich glaube, ich kann das glaube ich gar nicht so generalisierend sagen, aber ich nehme halt wahr, dass so Verbindlichkeiten eine Riesenthematik sind. Also sprich, wenn man sagt, man macht einen Vorverkauf für Konzerte oder auch Clubveranstaltungen, ist es total oft wahrnehmbar, je nachdem, welche Art es da sind, aber in den meisten Fällen in Halle ist es so, dass man so ein bisschen bibbert, bis sozusagen die Veranstaltung losgeht, weil man nicht so ganz sagen kann, okay, kommen eigentlich jetzt genügend Leute. Das heißt sozusagen, bis zum letzten Punkt sich noch offen zu halten, ob man jetzt kommt oder geht, ist natürlich für so eine Verlässlichkeit von Veranstaltungen auch immer eine Herausforderung. Jetzt habe ich gerade deine Frage vergessen.
2: Alles gut. Ich hatte gedacht, das ist aber auch voll der gute Punkt tatsächlich. Also das nehme ich auf jeden Fall auch so wahr und habe ich auch auf Homepages oder Seiten von Clubs gesehen, dass sie sagen, hey Leute, nehmt den Vorverkauf bitte wahr, das rettet uns. Das ist voll der gute Punkt. Die Frage war, ob das dieses Vakuum von der Clubkultur, die natürlich zu betrauern ist irgendwo, kann das nicht auch bedeuten, dass das Vakuum leichter gefüllt werden kann? Dass wenn man sagt, ey, ich will jetzt einen Club eröffnen, dass das eigentlich voll chillig dann ist.
1: Also ich wünschte, es wäre so. In der Realität glaube ich das nicht. Ich glaube, dann würden es vielleicht sogar mehr Menschen probieren. Ich nehme das gerade bundesweit, auch wenn ich mit Kolleginnen spreche, nicht unbedingt wahr, dass gerade so der Hype da ist, einen Club aufzumachen, weil einfach das ein Riesenkostenthema auch ist. Ich glaube, Menschen sind natürlich auch oftmals Gewohnheitstiere. Das heißt irgendwie so ein bisschen die Frage, okay, sie kennen halt bestimmte Veranstaltungsformate, wo sie dann gerne hingehen. Oder es gibt natürlich auch Kollektive, die halt viele Leute ziehen, weil man weiß, was einen erwartet. Das Vakuum, was entsteht, bietet natürlich auch ein total kreatives Potenzial, einfach zu sagen, hey, wir wollen jetzt mal was ganz Neues machen. Ich komme zum Beispiel noch aus einer sehr spielerischen Clubkultur, wo einfach es gar nicht unbedingt um die Personen ging, die da Musik gemacht haben, sondern so das, was da nebenbei passiert ist. Da gab es dann Kioske, die zusätzlich aufgebaut wurden. Es gab schon so eine Art Rallye, um überhaupt zu der Clubveranstaltung zu kommen oder eben einer anderen Musikveranstaltung. Es gab damals noch die Glitzerecke und spielerische Aktivitäten, die sich verschiedenste Menschen ausgedacht haben, um diesen Raum zu füllen. Und das ist zum Beispiel was, finde ich sehr, sehr spannend, das erlebe ich gerade gar nicht mehr. Also jedenfalls nicht in etablierteren Orten, sondern so tief in der Subkultur ist es immer noch verankert, aber so in Clubs oder Konzertspielstätten hat das nachgelassen. Aber wir wünschen uns eigentlich, dass das Vakuum auch genau damit gefüllt wird, weil das sind Räume, die sind da und die sind auch unter der Woche frei. Das heißt, Clubs überlegen sich gerade natürlich auch, wie können wir diesen Raum auch erweitern. Also da machen die Kolleginnen aus den anderen Städten auch unterschiedliche Formate auf. Da geht es dann wirklich bis hin zu Firmenfeiern und Yoga. Da gibt es natürlich auch DJ-Workshops und andere Formate, die halt ausprobiert werden, um natürlich zum einen das Geld reinzuholen, aber auch um zu sagen, hey, diese Orte sollen auch selbstverständlich für eine Stadtbevölkerung genutzt werden können oder vor allen Dingen auch für die Szene.
2: Das klingt auf jeden Fall schon mal interessant mit Firmenfeiern im Club.
1: Hier, glaube ich, also in den gängigen Clubs auf jeden Fall nicht.
2: Okay, das ist schon mal gut zu wissen. Ja. Also falls ihr gerade dachtet, ihr könntet eure Firmenfeier in Halle in einem einschlägigen Club feiern, das ist noch nicht möglich, aber wer weiß, was bei dem Symposium rauskommt am Wochenende. Eine andere Frage, du hast schon angesprochen, dass die Clubs ja vor allem auch mit progressiven Ansätzen zum Feiern gehen oder wie man das angenehmer für auch marginalisierte Gruppen oder zum Beispiel Flinterpersonen durch zum Beispiel Awareness-Strukturen schafft. Clubs und die Nachtkultur generell hat ja den Anspruch, marginalisierte Gruppen aufzunehmen, für sie einen Raum zu schaffen, Identitäten zu pflegen. Auch queere Clubkultur ist ja ein mega das Ding und prägt, also queere Kultur generell prägt ja einfach die Clubkultur wie wenig andere. Es gibt Dragshows, die sehr ziehen, so werde ich sehe. Ja. Das ist gerade ein Ding, hätte ich gesagt. Und wir kommen leider nicht umhin, diese Frage jetzt zu stellen. Wir hatten die Landtagswahl. Die AfD ist tendenziell natürlich gegen diese Art von Kultur und auch die Nachtkultur, wie viele andere Kulturen sind, abhängig von Kulturförderungen. Wie siehst du die Chancen, dass das bleiben, also wie dass sich Städten jetzt noch halten, auch mit einer potenziellen AfD-Regierung?
1: Ja, das ist natürlich eine riesengroße Frage und auch Angst, die für viele im Raum steht. Also zuallererst sind Club und freie Kulturräume ja schon immer auch Orte von progressiven Strömungen gewesen, wo halt auch ein gemeinsames Miteinander ausprobiert wird. Wie wollen wir eigentlich zusammen leben? Und wie wollen wir es schaffen, Räume zu kreieren, in denen wir so sein können, wie wir sind? Das ist so das, wo ich einfach sage, das ist für mich einer der wichtigsten Punkte, die so eine Clubkultur ausmacht, weil damit halt Safer Spaces geschaffen werden, wo auch Menschen mit ihren, mit dem, wie sie halt eben sind und wie sie leben und lieben wollen, halt einfach zusammenkommen können und auch Allies finden können. Dass das natürlich auch ein Dorn im Auge ist von einer gesichert rechtsextremen Partei, wundert uns natürlich nicht. Die Clubs an sich haben selten die Möglichkeit, Kulturförderung zu beantragen. Also es gibt wenig Förderungen, die so rein auf so Clubs als Orte gehen, weil es halt eben wirtschaftliche Orte sind oder die dann oft in so Förderstrukturen rausfallen, was auch ein Problem ist. Es gibt dann so Bereiche, wo dann halt Technik gefördert werden kann etc. Aber nichtsdestotrotz ist auch die freie Veranstaltungsszene, auch Konzerträume sind da anders von betroffen. Wir hoffen natürlich, dass wir diese Räume halten können und das wollen wir versuchen zu schaffen, indem wir uns untereinander vernetzen und solidarisch bleiben, im Austausch bleiben, Diskurse auch aushalten untereinander. Natürlich sind auch die Orte nicht alle gleich und natürlich kommen da auch unterschiedliche Dispute zusammen. Aber es ist einfach wichtig, dass wir uns sicher sind, dass wir uns brauchen in der Stadt, um auch eine diverse, vielfältige Stadtkultur zu behalten und zu erhalten, dass wir diese Räume erhalten für die Menschen, die auch diese Räume brauchen und für uns selber als Ausgleich, als Ort, wo wir auch einfach unser Ventil öffnen können, wo wir FreundInnen finden können und zusammenkommen können. Und ich glaube, da ist für mich das Wichtigste, zusammenzurücken und vor allen Dingen auch sich zu professionalisieren. Also ich glaube, je näher wir auch zusammenrücken und uns unsere Skills sharen, desto mehr können wir auch aufeinander bauen. Das ist zumindest der Wunsch, den wir haben. Und gewisse Orte oder gewisse VeranstalterInnen versuchen natürlich auch mehr in der Stadtgesellschaft anzukommen, im Sinne von an Verwaltungsorgane anzudocken und sich auch dort als professionelle VeranstalterInnen zu präsentieren, wenn es zum Beispiel um Open-Air-Veranstaltungen geht oder Veranstaltungen in leeren Räumen, wie so Warehouse-Partys etc. Das hilft natürlich auch, weil sie dann mehr oder weniger irgendwie auch ja, anerkannt werden als professionelle AkteurInnen. Nichtsdestotrotz können wir gerade aber auch nicht vorhersehen, was das wirklich konkret bedeutet. Aber wir sehen das natürlich mit einer großen Sorge und hoffen, dass wir es schaffen, uns ja, zu solidarisieren untereinander und Haltung zu bewahren und Haltung zu zeigen.
2: Das ist natürlich immer super abstrakt, ne? Aber es ist auf jeden Fall etwas, was, glaube ich, viele Gruppen gerade, die sich dieser Frage stellen müssen, die aus dem progressiven Spektrum kommen, die das als Ziel haben. Ja, jetzt nochmal zurück zu eurem Symposium oder vielleicht auch generell. Sprichst du ja gerade zu einigen Hörenden, die in Halle und Umkreis wohnen. Hast du Wünsche oder Appelle an die Hörenden?
1: Der Appell ist natürlich, kommt vorbei. Wir haben ein wunderbares Programm zusammengestellt. Das geht von Technik-Workshops oder auch Impuls-Workshops von den radikalen Töchtern, wie man legal Stress machen kann. Das bezieht sich natürlich auch auf die aktuelle Lage. Gleichzeitig gibt es natürlich auch inhaltlichen Input. Wir möchten uns damit beschäftigen, wie bedeutsam sind diese Orte, die wir schaffen, für auch eine nachhaltige Stadtentwicklung. Haben wir von WissenschaftlerInnen bis hin zu StadtplanerInnen und auch Leute, die solche Orte betreuen, auch deutschlandweit hinaus. Also wir haben zum Beispiel das Platzprojekt aus Hannover dabei, die so ein bisschen erzählen, wie die sozusagen ihren Ort seit 13 Jahren, glaube ich, mittlerweile ungefähr halten. Gleichzeitig wollen wir uns die Frage stellen, wie wir ein solidarisches Miteinander möglichst ohne Diskriminierungsform schaffen. Da geht es dann darum, wie können wir Awareness-Räume stärken, wie können wir uns gegen Ableismus und auch für diverse Bookings und ja, andere Diskriminierungsformen innerhalb dieser Räume stellen und ja, Schutzräume erhalten. Außerdem stellen wir uns natürlich auch die Frage, wie wir diese Räume auch finanziell erhalten können im Kontext von Kulturförderung. Da sind Leute aus der Stadtverwaltung dabei, die mit uns darüber sprechen, die uns sehr wohlgesonnen sind, die auch unser Symposium mit unterstützen. Also der Fachbereich Kultur unterstützt uns sehr stark. Wir haben da eine starke Bindung zu. Das ist natürlich für uns auch sehr großartig, weil wir damit ja auch einfach einen schnellen Draht in die Verwaltung haben und auch natürlich unsere Probleme noch mal besser adressieren können, die dann hoffentlich auch gehört werden. Also wie ihr, liebe ZuhörerInnen, jetzt gerade mitbekommen, es gibt ein großes Programm von kreativen Workshops und Input über 2 Tage und wir haben natürlich auch Samstagabend eine Aftershow-Party, wo sich ein junges, neues Veranstaltungsteam zusammen mit der Kompise Liebe zusammengetan haben, um eine wunderbare Veranstaltung zu machen mit ganz viel spaßigen Gimmicks, die extra gebaut wurden, mit viel lustigen Technikaufwand. Gleichzeitig gibt es aber auch Zusatzprogramme wie auch ein Drag-Bingo und ein Real-Life-Halligalli-Spiel. Also es wird spannend und wir können verraten, dass es anders wird als gängige Clubveranstaltungen, würde ich mal sagen.
0: Ja, Halligalli, das soll uns natürlich nicht verloren gehen, auch wenn das gerade wichtige oder schwere Zeiten für die Club- und Musikkultur sind. Das war Verena Zimmermann, Geschäftsführerin des Netzwerks Musikveranstaltende Halle e.V. Das diesjährige Nacht-in-Falter-Symposium findet heute und morgen, den 2. und 3. Oktober, im Charles Bronson und im Offspace direkt daneben statt. Anmeldung zum Kongress sowie das Programm und weitere Infos sind auf musikinhalle.de/nachtinfalter-symposium-26 zu finden. Aber man kann eben auch einfach so kommen. Ja, die Clubkultur, die soll uns erhalten bleiben und vor allem, weil wir ja auch was brauchen, Orte brauchen, wo man tanzen kann. Ich habe mich neulich mit einer Person darüber unterhalten, dass die geilsten Songs zum Tanzen vielleicht nicht unbedingt immer nur in den Clubs, aber vor allem auch zu Hause so die Songs sind, bei denen man das Gefühl hat, man steigt so in den Himmel auf. Auf Englisch sagt man ascending, als würde einen das so an der Brust hochheben. Und momentan kursiert hier so ein Cover im Internet von Martin Solvig und Dragonette's Hello, das für mich persönlich zumindest genau das macht. Ob das es auch für euch macht, das müsst ihr jetzt selber sagen.

2010er Pop-Greatness, würde ich sagen, war das. Ja, Dane mit Hello. Ich sehe mich damit ein bisschen im Club, muss ich ehrlich sagen. Aber es gibt ja nicht nur Club-Veranstaltungen, die auf jeden Fall total empfehlenswert sind, sondern auch noch andere Sachen. Zum Beispiel am 2. und 3. Oktober in der Neustädter Passage. Dort gibt es nämlich erstmals eine Bühne für internationale Lichtkunst. Mit H-Neon feiert ein neues, kostenloses Art- und Light-Festival seine Premiere. KünstlerInnen aus mehr als 10 Ländern präsentieren großformatige Projektionen, digitale Kunstwerke, interaktive Installationen sowie Live-Musik und Performances und verwandeln die Neustädter Passage an 2 Abenden in einen außergewöhnlichen Raum aus Licht, Kunst und Begegnung. Und dann gucken wir auch noch ein bisschen aus Halle heraus. Und zwar gibt es heute Abend am Freitag, dem 2.10. in Leipzig eine feministische Konfliktberatung bei der Frauenkultur Leipzig in der Windscheidstraße 51 von 16 bis 18 Uhr. Die richtet sich vor allem an Flinterpersonen, die in Konfliktsituationen dazu neigen, nachzugeben, vorschnell Kompromisse einzugehen oder den Konflikt des lieben Friedenswillen gar nicht erst anzusprechen. Also für alle Flinter da draußen, die sich denken, hey, ich würde auch gerne mal ein bisschen mehr legal Stress machen, vielleicht ist das was für euch, wenn ihr so in der Leipzig-Area seid. Dann gibt es heute Abend in der NATO einen Vortrag über den Mord am 17-jährigen Patrick Türmer, ein Punk war in den 1990er Jahren. Er befand sich auf dem Heimweg von einem Punk-Konzert im sächsischen Hohenstein-Ernsttal, als ihn 3 Neonazis überfallen und zusammengeschlagen haben. Und bei diesem Vortrag soll es eben um diesen Mord gehen. Also, falls ihr lieber nach was Informellen sucht, dann ist das vielleicht eine gute Idee. Das findet von 19 bis 21 Uhr statt. Springen wir mal ein bisschen weiter nach Dresden. Dort gibt es heute ein Tauschcafé von Nein zur Bezahlkarte. Das werden bestimmt viele von euch kennen. Es gibt ja diese rassistischen Bezahlkarten, die Asylbewerbende und migrantisierte Personen eben kriegen und mit denen man aber nicht alles bezahlen kann. Und deswegen ist es für Leute eine Riesenerleichterung, wenn sie eben diese Karten gegen Bargeld tauschen können. Und dazu organisiert sich eben Nein zur Bezahlkarte und da gibt es ein Tauschcafé. Das findet in der Kosmutschik in der Martin-Luther-Straße 13 statt, am 2. Oktober, eben heute Abend oder heute Nachmittag von 16 bis 20 Uhr. Und außerdem, sehr cool, gibt es eine Dokumentarfilm-Anschauung-Vorführung von Screaming Queens – The Riot at Compton's Cafeteria von 19 bis 20:30 Uhr auch in der Kosmotik. Und das kann ich auf jeden Fall voll empfehlen. Ich habe den Film nicht gesehen, aber viele werden sicherlich von dem Pride Riot wissen, durch den wir jetzt überhaupt eben den CSD haben. Der Riot in der Compton's Cafeteria war eben so ein Riot, der hat schon ein bisschen vorher stattgefunden und ist eben voll in dieser Tradition von so Transfrauen, die für ihre Rechte einstehen. Und ich glaube, es viel zu wenige davon irgendwie wissen. Und ja, ich wünschte, ich wäre in Dresden und könnte es mir angucken. Das hört sich echt mega spannend an. Genau. Und damit sind wir jetzt auch schon durch mit unseren Veranstaltungsterminen. Und ich würde sagen, ich mache nochmal kurz Pause und wir hören ein bisschen Musik.

Lola Young, not like that anymore. Ja, wir sind fast am Ende. Die nächste Sendung, die jetzt hier gleich auf Korax läuft, ist der Radio Kompass, wo Angelina und Olga die Kunst und Kultur der internationalen russischen Szene vorstellen. Zweisprachig Russisch und Deutsch. Hört sich cool an, bleibt auf jeden Fall dran. Und bei Radio Blau jetzt Further Infusion, bei diesem Format spielen musikalische Kategorien gar keine Rolle. Es geht einzig um Qualität, ob elektronische Musik, Jazz, Funk, Soul oder Indie. Hier ist der Begriff von Fusion-Programm. Da sollte ich wahrscheinlich dranbleiben, um noch ein bisschen meinen Geschmack zu diversifizieren. Und beim Radio Unerhört Marburg läuft jetzt das Sammelsuri rum. Mehr Informationen dazu leider keine. Ja, danke fürs Zuhören und ich melde mich jetzt hiermit ab mit noch ein kleines bisschen letzter Musik von Olivia Rodrigo, Maggots for Brains.

yeah. Fantastic Tune vom Schweizer Jazz-Fusion-Duo Okusho. Die Gebrüder Christoph und Georg Kiss. Zusammen mit UK Jazz Allrounder Tenderlonious. Der gemeinsame Track Root Tree vom brandneuen Okusho-Album Frozen Flashes. Ja, und damit herzlich willkommen. Welcome along zu Further Infusion, Freestyle Radio Show auf Radio Korax 95.9 FM sowie bei Radio Blau. Das Ganze wie gewohnt mit Marc Belli am Mikrofon. Zwei Stunden. No Categories, Kessel Buntes, Global Sounds all the way. Und heute wieder vorwiegend frische und upcoming Releases für euch am Start. Und ich mag mich jetzt auch gar nicht so weit erklären oder ausholen, denn hier im Background eine exzellente Hommage bzw. Interpretation oder beides von Chicago-based Jazz-Gitarrist Jeff Parker zum 100. Geburtstag von Jazz-Ikone und Visionär, Innovator und Virtuose, the one and only John Coltrane, von dem ich ja auch begnadeter Fan bin. John Coltrane wäre vergangene Woche 100 Jahre alt geworden. Und auch aus diesem Grund hier für euch ganz frisch Jeff Parker mit seiner Version der Coltrane-Komposition Miles Mode. Happy belated birthday, Train. Ich wünsche euch beste Unterhaltung. Enjoy the musical ride. Further Infusion, Freestyle Madness. Let's get it on.

John Coltrane Hommage, die zweite heute hier bei FRF. Und diese kommt von Los Angeles-based Multi-Instrumentalist, Composer, Arranger, Producer Miguel Edward Ferguson. Dieser veröffentlicht Ende Oktober beim Traditionslabel Impulse sein Tributalbum Enanta, The Spirit of Coltrane, mit eigenen Neuinterpretationen von John Coltrane-Stücken, mit Gästen wie unter anderem Aja Moni, Joel Ross, Jeff Parker, Brandy Younger und wie in diesem Fall hier Flying Lotus, Emmanuel Wilkins und David Rerells. Musik von Miguel Edward Ferguson, das Stück Compassion.

Feather Fusion Freestyle Radio Show auf Radio Korax und bei Radio Blau mit einer kompakten Runde frischer neuer Tracks bzw. Releases. Gestartet mit C-Moom, dem gemeinsamen Projekt von Export of Rhythm Member JJ Whitefield und Flötist und Multi-Instrumentalist Gonzalo Mortagua. Vom brandneuen Album Our Souls Sing From Within gab es das Stück Purification Dance. Darauf folgte die französische Sängerin und Musikerin Brigitte Fontaine mit dem Stück Tanka Deux aus ihrem 1970er Album Comme à la Radio. Den 23. Oktober als Special Edition Reissue beim Label We Want Sounds erhältlich. Der aus Ghana stammende Künstler K-Slice hat vergangenen Freitag sein neues Album I Take You High Life bei Agogo Records veröffentlicht. Daraus gespielt habe ich den Track Away featuring Jemba Groove. Ghanaian, Australian, Afrobeat and Highlife Artist Imi Owusu gab es ebenfalls zu hören mit seiner frischen neuen Single Hard People. Und last but not least, a Greek Multi-Instrumentalist, Drummer, Composer, Vocalist Raphael Miletias. Sein Debüt, Longplayer Somewhere Soul, ist ebenfalls vergangenen Freitag erschienen. Daraus gab es für euch das Stück Three Afternoons. Ja, und up next, Los Angeles-based Composer, Pianist, Producer Telemachus. Dieser hat für den 20. Oktober sein neues Album Eight Ring Revival angekündigt. Absolut starkes Werk. Daraus jetzt hier bei FAF als kleinen Vorgeschmack der Track June's Peace. Telemachus, stay tuned for that.

fresh new tune von Australian Producer Future Roots zusammen mit Hava Maiga. Der Track Yoruba aus der upcoming Mangala EP. VÖ ist am 16. Oktober beim Label Turntable on the Hudson. Watch out.

Feather Infusion mit Musik aus dem neuen gemeinsamen Album Coco Okayo von UK Soul and Art Pop Duo Thandi und dem philippinischen Schlagzeuger Rigaldo. Der Track Future Lover. Davor brand new Sophie Lloyd Remix des Love Tempo Tracks Thinking About You. Zu finden auf der There Is A Light Remix EP. Diese erscheint am 9. Oktober.

Ooh, what a good one. FF Essential Classic. Jedoch als brandneues Remastered Reissue. Die Rede ist von Brian Auger and the Trinity und ihrer unfassbar grandiosen Interpretation des Herbie Hancock Jazz-Klassikers Maiden Voyage vom 1970 veröffentlichten Album Before. Wie gesagt, jetzt als Remastered Reissue neu aufgelegt beim Label Strut Records. Davor zu hören, frische neue Single von British Artist, Singer James Alexander Bright. Whenever I hear you call, I know that it's love. Echt krass langer Songtitel, ey. Jüngst erschienen beim Label Athens of the North. Ja, und weiter geht es hier gleich mit neuer Single Sundays von Australian Flötistin, Komponistin und Producerin Erika Tucheri. Das dazugehörige Album Route 96 folgt Ende November bei Deep Matter Records. Erika Tucheri, Sundays, up next. Hier bei FAF, keep it locked.

brand new. Good for you. Am 23. Oktober wird beim Label BBE Music die EP Roy Ayers Delphonic Reworks No. 2 veröffentlicht. Mit insgesamt 6 neuen Edits des Berliner DJs and Producers Delphonic. Von Stücken des legendären Roy Ayers, der ja leider im vergangenen Jahr von uns gegangen ist. Ja, und nach Teil 1 aus dem letzten Jahr folgt nun der zweite. Und dies hier ist eine Nummer davon. Roy Ayers, I Did It in Seattle, Delphonic Rework.

Fan Infusion, No Categories auf Radio Korax und bei Radio Blau. Und einer weiteren Runde frischer neuer Releases. Als da waren UK-Producer Millie zusammen mit Lex Aimer und dem Track Soulflower vom brandneuen Album Alive on Arrival. Ja, gefolgt von LA-Producer Dexter Story. Sein neues Werk Psalm erscheint am 30. Oktober bei Soundway Records. Daraus gespielt habe ich den Track Simayavi, I Am The Sky, featuring Jimetta Rose and Voices of Creation on Vocals. By the way, das neue Album von Jimetta Rose ist ebenfalls draußen. Mehr dazu in der kommenden FAF Focus Jazz Ausgabe in 14 Tagen. Ja, und eben noch gehört Amsterdam-based Duo Ibeles Guardi und Frank Rosselli mit ihrem exzellenten Track X vom für den 16. Oktober bei International Anthem angekündigten neuen Album O. Ja, und hier im Background Heavy New Tune von Moses Yofi, der Titeltrack seiner forthcoming Green Eyes EP. Moses Yofi, check this one out.

Okay, alright. Another 3 fresh new tracks in a row here by FF. Da hatten wir aus dem am 16. Oktober erscheinenden finalen 5. Teil der Compilation EP-Reihe 30 Years of Free Range Records anlässlich des 30. Jubiläums des von Jimster ins Leben gerufenen UK Deep House Labels. Daraus gab es für euch den Beitrag von Les Nubian und Tommy Rosin, der Track Magic. Der brandneue Drum Kids Remix des AB Soda Tracks Toucan folgte darauf. So wie eben noch gehört, Melbourne-based Jazz-Funk-Kollektiv Standing Circle, deren self-titled Debüt-Longplayer ist jüngst bei La Saab Records erschienen. Den Track The Landing habe ich daraus für euch gespielt. Die komplette Tracklist zur heutigen Show könnt ihr natürlich auch nachlesen. Alle Details dazu, wie immer, am Ende der Sendung. Ja, und hier im Background, incredible uplifting new track von Washington-based electronic music producer James Bangura aus seiner am 23. Oktober erscheinenden The Angst EP. Hier für euch der famose Titeltrack, ganz im Tension-Mix. Musik von James Bangura. Have a listen.

Alright, super frisches bzw. upcoming noise release vom Label Decon hier aus Halle Saale. Brand new track von Joe Wesley. Feeling something. Erhältlich ab dem 16. Oktober auf allen digitalen Plattformen, in allen digitalen Shops, Streamingdiensten. Watch out for Joe Wesley. Feeling something.

Oh my gosh. Proper Tune. Titeltrack aus der zweiten Zusammenarbeit in Albumform der beiden Münchner Künstler Polygonia und Simon Pop oder Simon Pop. Compound Eyes heißt das neue gemeinsame Werk und wird am 6. November veröffentlicht. Ich habe da bereits reingehört und hey, äußerst spannendes Album. Ja, davor gab es noch ein Stück aus der neuen Compilation Nigeria 80, der quasi Nachfolger der etablierten Nigeria 70 Serie auf Strut Records. Diesmal mit größtenteils raren Perlen aus Nigeria der 1980er Jahre. Alle davon auch erstmals wieder veröffentlicht. Ja, und daraus gespielt habe ich für euch Ibia Laoke Chukwukwe Siri and his Anaideonu mit dem Stück Apama. Falls ich das jetzt irgendwie ein bisschen falsch ausgesprochen haben sollte, sorry about that. Aber ihr könnt die Titel, die Tracklist von heute eh noch nachlesen. Ich bin schon fast durch damit, ey.

Feather Infusion Freestyle Radio Show. No categories. Endspurt. Für die heutige Show. Mit der finalen musikalischen Runde für heute. Gestartet mit Gina, dem gemeinsamen Projekt von Karen Riggins und Sängerin Liv. Deren grandioses Album The Pleasure Is Yours erschien ja bereits, im Februar dieses Jahres und natürlich auch hier prominent bei FAF gespielt damals. Und jetzt, als quasi kleines Sahnehäubchen, gibt es einen ganz frischen, unfassbar starken K-Tornado-Remix zum Album Track Lead It Up. Den gab es hier auch zu hören. Es folgten zwei Tracks aus dem brandneuen Debütalbum Intentions von Los Angeles-based Sängerin, Visual Artist und Producerin Mejiapa. Und ja, vergangenen Freitag erschienen bei International Anthem. Zwei Tracks gab es zu hören. Zum einen On the Spaceway und zum anderen ihre hervorragende Interpretation des Rotary Connection über Klassikers Black Goat of the Sun, Mejiapa, Intentions, eines jetzt schon der Anwärter für die FAF-Alben des Jahres 2026. Ja, und bevor ich es vergesse, eben noch gehört, abschließend in der Runde, North Carolina-based Duo Thorn Temple mit neuer, wirklich absolut klasse Single In a Shell, Part 1. Ja, und hier im Background, Final Track für heute, und der kommt von A Joyful Noise. Ja, und da steht ein komplettes Live-Album für Anfang November in der Pipeline. Unter anderem mit diesem Stück hier, dem Joyful Noise Theme. Und mehr zum Album bald hier bei FF. Ja, und falls ihr die Sendung heute vielleicht nicht von Anfang an hören konntet oder ein bisschen was verpasst haben solltet oder einfach nur noch mal gerne nachhören hören wollt, mixcloud.com/furtherinfusion. Da könnt ihr die komplette Show nochmals genießen, wann ihr wollt, wo ihr wollt, so oft ihr wollt. Und ja, die komplette Tracklist zur heutigen Show findet ihr ebenfalls dort in den Comments der jeweiligen Upload-Show oder Show-Upload sozusagen. Mixcloud.com/furtherinfusion, the place to be as usual. Ja, und ihr könnt uns natürlich auch sehr, sehr gerne auf Instagram folgen. Furtherinfusion. Jeweils mit Unterstrichen, also Further Unterstrich in Unterstrich Fusion oder einfach Further in Fusion Instagram googeln, da findet ihr uns auch. Und dort auf unserer Instagram-Seite findet ihr dann auch mal die aktuellen Upload-Links bzw. auch weitere Infos rund um FAF. Ja, und wenn wir schon beim Thema sind, die nächste Ausgabe von FAF gibt es natürlich wie gewohnt in 14 Tagen. Same time, same place, same space. Dann wieder mit einer neuen Episode unserer Focus Jazz Reihe. Finest in Contemporary Jazz Music. Zusammen mit meinem lieben Freund und Kollegen Tobi Wajrowski. Ich freue mich sehr drauf. Further Infusion, Focus Jazz. Jazz Heads, Jazz Cats, save the date. Ja, das soll es für heute gewesen sein von mir. Vielen Dank fürs Einschalten und Reinhören. Vielen Dank auch an meinen Favorite-Sendetechniker Val. Genießt
genießt noch ein paar Takte von A Joyful Noise. Mehr zum neuen Album bald hier bei FAF. Kommt gut in den Oktober, der ja jetzt startet. Take care. See you soon. Tschüss, sagt der Marc.

0: Mahlzeit.
1: Mahlzeit.
2: Mahlzeit.
0: Mahlzeit.
1: Mahlzeit.
0: Ja, was gibt's denn heute?
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4: Ja, herzlich willkommen zur Mittagspause an diesem durchaus regnerischen Freitagmittag. Ich bin Lilith, ich sende heute live aus dem Studio und begleite euch die nächste Stunde. Und wir haben heute ein paar spannende Beiträge dabei zu Bodycams und gegenseitiger Rücksichtnahme. Einen aus Halle zum Safe Abortion Day zur Kundgebung und einen zu einer Speisekammer. Und bevor wir reinstarten in die Beiträge, fangen wir an mit ein bisschen Musik. Das Lied heißt Noisy Birds von Raphael Treser und ist Teil einer Doku. Die heißt Cobra Gypsies und es geht um ein im Norden Indiens lebendes Nomadenvolk. Ich kannte das Lied schon länger, ich kannte die Doku aber nicht. Ich habe sie mir gestern Abend angeschaut. Gibt es auf YouTube, ist eine sehr spannende Doku. Und wir fangen an mit diesem Lied.

0: An einem der zurückliegenden Wochenenden, es ist schon ein bisschen her, war ich im Straßenbahndepot an der Angerbrücke. Dort macht die LVB nämlich ihr alljährliches Mobilitätstraining. Da stehen Busse und Straßenbahnen fest und man kann es üben, reinzukommen und auch wieder rauszukommen. Das sind so Menschen, die zum Beispiel erblindet sind oder ältere Menschen. Ein Mann war da, der kann jetzt nicht mehr Auto fahren und der hat so ausprobiert, wie er denn mit seinem Seniorenscooter nun zum LVB-Spiel kommt. Das ist ja immer sehr voll und da hat er das Raus- und Reinfahren ein bisschen geübt. Auch eine junge Frau habe ich da getroffen, die darüber gesprochen hat, wie es so ist, mit einem Kind mit körperlichen Einschränkungen in Leipzig unterwegs zu sein. Aber sie wünscht sich auch mehr gegenseitige Rücksichtnahme. Und da hören wir jetzt mal rein. Wir sind hier im Rahmen der Mobilitätswochen an der Haltestelle Angerbrücke in den Betriebshöfen. So, und da habe ich jetzt hier mal eine Mutti getroffen. Ein ganz junger Mensch, abgesehen von vielen Senioren, ist hier mal ein junger Mensch dabei. Stellen Sie sich doch erst mal vor.
1: Ja, ich bin Isabel Diaz und ich bin die Mama von einem Kind aus der zweiten Klasse, der eine körperliche Behinderung hat.
0: Und wie sind Ihre Erfahrungen mit dem ÖPNV hier in Leipzig?
1: Also generell macht man ja hier tatsächlich sehr viel. Wir sind mit unserem Kind auch immer viel auf Reisen und haben dann immer Vergleichsmöglichkeiten mit anderen Ländern, anderen Städten und sehen dann eben auch, dass wir tatsächlich im Vergleich zu anderen bekannten großen Städten in Europa eigentlich ganz gut ausgestattet sind, ne? Was Fahrstühle an Haltestellen angeht, was Rampen, was erhöhte Haltestellen angeht und so weiter und so fort. Es gibt ja jetzt ja nur noch wenige Haltestellen in Leipzig, an denen man nicht in irgendeiner Form eigentlich relativ einfach einsteigen kann. Unsere Erfahrungen sind immer eher, dass die Menschen in den Straßenbahnen und an den Haltestellen nicht sehr rücksichtsvoll sind. Also das ist eigentlich immer das Problem. Gar nicht so unbedingt die Räumlichkeiten, sondern eher die Personen.
0: Was machen denn die Mitfahrenden?
1: Ach, wir haben schon ganz viel erlebt. Also es ist generell teilweise schwierig, überhaupt reinzukommen, weil die Plätze für die Rollstuhlfahrer nicht frei sind, ne? Weil die Menschen, wenn sie einsteigen, halt gar nicht sich die Mühe machen, durch die Gänge zu gehen, sondern einfach da stehen bleiben, wo sie sind und dann halt auch nicht ausweichen. Ne? Dass man sieht, da ist jemand an der Haltestelle, der hat Probleme ein- und auszusteigen, da hilft keiner, da fragt niemand, wenn ich mit meinem Kind einsteige, mit seinem Rollator oder wenn ich den selbst wenn ich den nur auf dem Arm habe, weil er ja nicht laufen kann. Da fragt keiner, da steht keiner von sich aus auf und fragt, ob er sich um bei uns hinsetzen wollen. Also ganz, ganz selten. Das ist so eine Sache. Ich weiß nicht, ob das generell so ein Ding ist in Deutschland, denn wenn wir in anderen Ländern unterwegs sind, ist das also gefühlt jedes Mal, wenn jemand mit Kind einsteigt, springen 20 Leute auf und bieten uns ihren Platz an. Und hier ist es, ja, also es ist tatsächlich auch, wir hatten mal einen Fall, da sind wir ausgestiegen mit seinem Rollator und das Rad steckte dann, blieb in der Tür stecken und die Tür ging nicht zu. Na, und dann, anstatt dass uns jemand helfen kam, beschwerte sich dann ein älterer Herr, weil er nicht reinkam, weil wir ja die Tür blockiert haben, weil wir ja nicht, also wir steckten ja her fest an dieser Tür. Ne? Also das war ja auch ein bisschen eine Paniksituation, denn ich kann ja mein Kind nicht einfach zur Seite stellen, um zu versuchen, diesen Rollator da rauszuklemmen. Der kann ja nicht stehen. Aber ich kann ja auch nicht einfach auf die Straße setzen. Das geht ja auch nicht. Und das war halt wirklich eine absolut bescheuerte Situation. Und das, woran ich mich eben am meisten erinnere, ist, dass die Menschen um uns drumherum sich darüber geärgert haben, dass die Bahn jetzt halt nicht losfahren konnte, weil wir diese Tür blockiert hatten. Und das sind halt so Momente, in denen ich mir einfach denke, ich wünschte mir, also das, natürlich wünscht man das keinem, aber ich wünsche mir manchmal, dass die Menschen nur mal kurz sich mal ein Bein brechen und mal für eine Woche oder 2 Wochen oder 6 Wochen an einen Rollstuhl angewiesen sind und wirklich mal merken, wie ätzend das ist, wenn alle drumherum einen als Belastung ansehen, sozusagen.
0: Ich danke Ihnen für das
1: Ja,
0: Interview.
1: kein Problem. Ja, gerne.
0: Nun möchte ich gerne vorstellen, die Neuerungen, die die LVB auf dieser Veranstaltung vorgestellt hat, nämlich probeweise werden bei uns Bodycams eingeführt, so wie es in anderen Städten in Deutschland schon ist, um die Kontrolleure in Straßenbahn und Bus besser zu schützen und auch um andere Passagiere vor Übergriffen im ÖPNV zu schützen. Und diese Vorstellung spiele ich euch jetzt einmal vor. Ich bin immer noch in der Angerbrücke und habe jetzt vor mir jemanden, der sieht fast aus wie ein Polizist, muss ich sagen. Er hat so viele wichtige Gadgets bei sich, Funkgerät und na, so wichtige Sachen. Stellen Sie sich doch erstmal vor.
2: Ja, schönen guten Tag. Also ich bin Fahrausweisprüfer für die LVB unterwegs, seit 12 Jahren in dem Betrieb tätig. Und wir sind jeden Tag auf Bus und Bahn unterwegs, um das subjektive Sicherheitsgefühl zu stärken und den Fahrgästen den Rückhalt zu geben und natürlich zu gucken, dass wir die Zahlungsmoral aufrechterhalten.
0: Ich dachte immer, das wäre ein Privatunternehmen und das mit den Fahrkartenkontrolleuren.
2: Ja, angestellt sind wir über die LSB und arbeiten aber für die LVB.
0: Und seit wann ist das so, dass Sie Westen haben und dass Sie so in der Uniform laufen?
2: Das ist jetzt ganz neu. Es ist ein Pilotprojekt, was jetzt gestartet ist. Das geht jetzt über ein Jahr. Zielstellung ist einfach nur, dass wir das subjektive Sicherheitsgefühl auf der Bahn aufrechthalten können. Es gab in letzter Zeit wieder sehr viele Übergriffe von Eskalation. Und da ist es halt einfach nur subjektiv wichtig, dass wir gucken können, dass wir die Mitarbeiter schützen und auch, dass wir unsere Fahrgäste schützen können.
0: Haben Sie denn eine Kampfsportausbildung?
2: Nein, also direkte Kampfsportausbildung haben wir nicht. Das ist auch nicht Zielstellung, sondern eher Deeskalationstrainings. Die starten wir immer jährlich mehrmals. Also mehrmals im Jahr wird eine Deeskalationsschulung gemacht. Das ist mit Kommunikation, Verhalten, Analyse. Ist ein ganz spannendes Thema. Hat auch gezeigt, dass die Übergriffe dadurch etwas zurückgehen, weil man viel stärker mit der Kommunikation arbeiten kann.
0: Wie sind denn die Übergriffe verteilt? Männlich, weiblich, alt, jung?
2: Da gibt es in der Tat jetzt kein mehr männlich als weiblich, sondern vielmehr ist das Spektrum breit gefächert. Ja, früher gab es die Gewaltpotenziale auch eher in der Spätschicht. Heutzutage spielt das keine Rolle mehr, ob das Frühschicht, Spätschicht oder Nightliner ist. Und die Frauenstatistik und die Herrenstatistik ist in der Tat relativ in Waage. Es kommt halt immer darauf an, auf wen man trifft und wer mit wem auf wen trifft.
0: Und Kinder?
2: Minderjährige, auch die verlieren natürlich teilweise immer mal den Respekt uns gegenüber. Auch da müssen wir natürlich dann ganz besonders drauf eingehen, weil solange wie derjenige nicht volljährig ist, muss man natürlich auch ganz anders mit ihm agieren. Ne? Die Kommunikation ist da sehr wichtig. Aber auch da gibt es leider Übergriffe.
0: Ich habe in der S-Bahn manchmal erlebt, dass Obdachlose dann ohne Kontrolle weiterfahren konnten. Wie finden Sie das? Würden Sie das unterstützen? Sie haben ja vorhin gesprochen, dass alle dann bezahlen müssen.
2: Also das mit den Obdachlosen ist auch ein ganz großes Thema in Leipzig und was auch die LVB betrifft. Auch da gibt es mittlerweile, das ist aber eher bei den höheren Chefs angelegen, ein Verfahren, das geguckt wird, wie kann man denn mit den Leuten umgehen? Wie kann man denen Hilfestellung leisten? Kann man da vielleicht irgendwo eine Anlaufstelle geben, dass die dann nicht jedes Mal versuchen, in der Bahn zu nächtigen oder der Kälte zu entkommen?
0: Aber wenn sie einfach nur transportiert werden wollen von A nach B?
2: Auch da müssen wir halt klipp und klar gucken, na, wie geht es jetzt den Fahrgast gegenüber? Ist die Bahn voll, ist sie nicht voll? Man muss sich halt immer im Fokus halten, der Fahrgast hat halt eventuell kein gültiges Ticket. In erster Linie wird trotzdem erstmal gefragt, na, hat er ein gültiges Ticket und benimmt sich jetzt nicht sonderlich auffällig, kann er natürlich fahren. Ja, das ist ja logisch, er hat ja eine Dienstleistung bezahlt.
0: Lassen Sie uns von den Bodycams sprechen. Stellen Sie doch erstmal vor, für unsere Zuhörer.
2: Ja, also die Bodycams, wie gesagt, ist ein Pilotprojekt. Das startet jetzt am Montag und geht infolgedessen ein Jahr lang. Wir erhoffen uns davon, dass die Angriffe und Übergriffe auf die Fahrausweisprüfer sowie das Fahrgastaufkommen rückläufig werden. Wir wollen natürlich so wenig wie möglich Aufnahmen haben, denn das würde für uns den Erfolg zeigen und das ist auch die klare Zielstellung. Das ist dann ein sogenanntes Drei-Stufen-Verfahren. In der ersten Linie können wir das starten und starten dann eine Spiegelung, damit der Fahrgast sich selber sieht, ist aber noch keine Aufnahme. Dann kommen wir zu einem sogenannten Pre-Recording. Da wird 2 Minuten lang die Aufnahme gestartet. Sollte der Fahrgast in diesen 2 Minuten sich sagen und sein Verhalten selber in der Kamera sehen, okay, nee, ich gehe jetzt zurück, ich lasse davon ab, können wir natürlich das Pre-Recording ausmachen und dann ist auch keine Aufnahme verzeichnet. Sollte jedoch weiter die Eskalation stattfinden und körperliche Übergriffe stattfinden, müssen wir dann in das Recording gehen und dann werden das Filmaufnahmen natürlich gespeichert auf der Kamera und werden dann an das System weitergegeben, welche dann an das Unternehmen geht und bei wirklichen falls es wirklich nötig sein wird, die Aufnahmen zu ziehen, kann das auch wirklich nur die Polizei machen.
0: Ja, und wie ist es aber mit dem Datenschutz für die Fahrgäste? Werde ich jetzt ständig gefilmt, wenn ich im Straßenbahn sitze?
2: Nein, selbstverständlich nicht. Die Kamera wird prinzipiell auf einem Standby sein. Das ist auch an diesem blinkenden gelben Knopf zu erkennen. Aber da findet keine Aufnahme statt. Also es muss kein Fahrgast Angst haben, dass er permanent gefilmt wird. Gibt es auch eine ganz klare Datenschutzverordnung und auch da wird informiert. Ne? Selbst wenn wir jetzt wirklich jemanden haben, den wir filmen müssen, wird das vorher angekündigt von uns und derjenige wird dann auch mit einem Informationsblatt von uns ausgestattet, was er sich dann über einen QR-Code bzw. diesen schriftlichen Text auf dem Blatt durchlesen kann.
0: Und gab es schon Fälle, wo Fahrgastkontrolleure verletzt wurden?
2: Selbstverständlich. Ja. Das ist auch der Beweggrund, warum wir so weit gehen müssen. Ja. Normalerweise wünscht man sich natürlich immer friedliche Lösungen, aber in dem Alltag heute, beziehungsweise in der Zeit, wie sie heute ist, ist es halt leider nicht mehr möglich, immer komplett nur mit Worten zu deeskalieren und es kommt auch manchmal zu Übergriffen, auch wenn wir das nicht wollen.
0: Und dieses Deeskalationstraining, hat Ihnen das privat auch was gebracht?
2: Selbstverständlich. Ich gehe selbstsicherer im privaten Leben unterwegs, auch wenn ich mit meiner Frau zum Beispiel mal durch die Stadt gehe, nehme ich auch ganz anders das wahr. Ne? Man setzt den Fokus, analysiert. Das, was man hier wirklich in dem Training an sich arbeitet und an sich reißt an Informationen, ist so hilfreich. Und auch das zeigt sich dann in der Arbeit wieder. Ne? Man geht viel selbstsicherer in die Bahn, man kann die Situation viel besser einschätzen. Es ist wirklich sehr wichtig, dass die Deeskalationstrainings stattfinden und dass die auch mehrmals im Jahr sind. Definitiv.
0: Okay, ich danke Ihnen vielmals für das Interview.
2: Ich danke Ihnen.
0: Und zum Schluss nochmal die junge Frau mit einem Musikwunsch. Wir sind beim Radio, Sie können sich noch ein Lied wünschen.
1: Ich weiß ja nicht, wer es singt, aber das Lied heißt Blödsinn. Das hört mein Kind unglaublich gern, immer wenn das im Radio kommt. Vielleicht finden Sie ja raus, wer das singt auf jeden Fall. Also er würde sich sehr darüber freuen, glaube ich, wenn das gespielt würde.
0: Ja, das spielen wir dann noch.

0: Ja, das war der Beitrag von Chris zum Thema Bodycams und mehr gegenseitige Rücksichtnahme. Und wir machen jetzt weiter mit den Kurznachrichten. Parkbogen Ost. Leipzig wird grüner. Aus dem Sellerhäuser Viadukt ist eine Parkanlage geworden. Die ungenutzte Eisenbahnstrecke wurde vom Grünflächenamt umgestaltet und soll heute eröffnet werden. In dem Park befinden sich heimische Baumarten sowie verschiedenste Blumen und Sträucher. Neben Sitzmöglichkeiten und Beleuchtung verfügt der Park außerdem über ein Bewässerungssystem, welches Regenwasser aus zwei Speichern unterhalb der Brücke zieht. Das Viadukt ist nur ein Teil der geplanten 1,5 Kilometer langen Parkanlage auf ehemaligen Eisenbahnstrecken.
1: Der Bau der A72 zwischen Leipzig und Chemnitz soll nun beendet werden. Das letzte Teilstück soll im Oktober freigegeben werden. Die Gesamtbauzeit dieser Autobahn erstreckt sich über die letzten 20 Jahre.
0: Feuer auf Gelände eines Entsorgungsunternehmens eingedämmt. Am Donnerstagnachmittag war ein Feuer auf einem Industriegelände zwischen Döllnitz und Lochau ausgebrochen. Es brannten eine Lagerhalle sowie ein Außenlager mit Chemikalien. Für die Anwohnenden bestand zum Glück keine Gefahr. Das Feuer ist nun seit Freitagnacht unter Kontrolle und am Morgen liefen schon die Restlöscharbeiten.
2: Verdi ruft Beschäftigte der Messe Leipzig zu Streik auf. Am Freitag sollen die Beschäftigten der Leipziger Messe für besseren Lohn und Arbeitszeitverkürzungen streiken, fordert die Gewerkschaft Verdi. Geschäftsführer Markus Geisenberger kann den Streik nicht nachvollziehen, da bereits ein Termin für die Verhandlung der Arbeitsbedingungen am 5. Oktober angesetzt ist.
0: Und wir machen weiter mit ein bisschen Musik

0: Und als nächstes ein Beitrag von Radio Bermuda, Speisekammer, ein Mitgliederladen stellt sich vor. Durch Mitbestimmung und solidarische Finanzierung wollen wir eine gemeinwohlorientierte Versorgung etablieren. Die Mitglieder erhalten hochwertige Lebensmittel zu verhältnismäßig günstigen Preisen. Es wird nachhaltige Landwirtschaft gefördert und durch die Gemeinschaft findet eine ökologisch-politische Bewusstseinsbildung statt. Kurz zusammengefasst steht der Laden für Gemeinwohl statt Gewinn. So stellt sich die Speisekammer auf ihrer Homepage vor. Im Interview wird erklärt, wie der Laden funktioniert, wer alles mitmachen kann und was die Mitglieder für den Laden machen. Außerdem geht es darum, was es alles zu kaufen gibt.
1: Wir sind hier in der Neckarstadt Ost in der Speisekammer und auf den ersten Blick sieht es hier aus wie in einem ganz normalen Bioladen. Ist aber kein ganz normaler Bioladen, ist ein Mitgliederladen und was genau das ist, wie das funktioniert, darüber spreche ich jetzt mit Alissa Vogt. Die ist im Vorstand der Speisekammer und die wird uns jetzt erstmal erzählen, was ist ein Mitgliederladen?
2: Ja, hallo. Ein Mitgliederladen. Wir sind ein Verein, ein eingetragener Verein und betreiben als Verein einen Laden, wie du gesagt hast, einen Bioladen, der davon lebt, dass die Mitglieder ihn gestalten und, ich sag mal, führen in Anführungszeichen. Also ja, wir als Mitglieder uns um alles kümmern, was in einem ganz normalen Ladengeschäft so anfällt. Also ein Laden muss ja geöffnet haben, den muss jemand bestücken, die Regale müssen befüllt werden und irgendjemand macht dankenswerterweise vielleicht auch ab und zu mal sauber und das muss, auch da wir Lebensmittel verkaufen, ja auch, naja, muss schon auch wirklich so passieren und das machen zu einem ganz großen Teil unsere Mitglieder und deswegen haben wir das im Namen stehen, dass wir ein Mitgliederladen sind.
1: Kann da jeder mitmachen bei diesem Verein?
2: Ja, na klar. Also wir sind offen für alle. Wir haben im Moment, ich glaube, 220 Mitglieder und bestimmt 80 Kinder. Also wir sind auf jeden Fall offen für alle Altersgruppen. Ich habe auch schon ein paar Kinder hinter der Kasse rumspringen sehen. Also es bringen sich auch wirklich alle Altersgruppen bei uns mit ein.
1: Muss man sich denn einbringen oder kann man auch einfach nur einkaufen in dem Laden?
2: Also man muss überhaupt nichts bei uns. Wir leben natürlich davon, dass Menschen das mitbetreiben. Das ist ja, wenn man in den Verein geht, kennt man ja, dass Aufgaben anfallen und man das zusammen irgendwie erledigt, damit alle von diesem Verein profitieren können. Und dementsprechend freuen wir uns über alle, die mitmachen. Und es ist aber absolut kein Muss. Ich verstehe jeden, der einfach keine Zeit hat oder keine Kapazitäten hat. Wir hatten in

0: Corona, als der Laden noch relativ jung war, eine Phase, wo wir alle ja relativ viel mitunter Zeit hatten und irgendwie auch froh waren, wenn wir nicht in Isolation zu Hause versauern mussten und wo man irgendwie einfach viel Kapazitäten hatte, um irgendwas anderes noch zu machen. Und jetzt ist das alles wieder weg. Und also seit Corona nicht mehr ist und alle wieder in ihren ganz normalen und mitunter ja auch echt vollgepackten Alltag zurückkehren, merken wir das, dass Engagement umso wertvoller geworden ist und haben aber auch mehr Aufgaben an Angestellte übergeben. Genau, also man kann total gerne mitmachen, um auf die Ursprungsfrage zurückzukommen. Man muss auf gar keinen Fall. Ich wäre kein Mitglied geworden, wenn man mir gesagt hätte, du musst dich engagieren, weil das ist einfach, dann macht es schon keinen Spaß. Und irgendwie macht man dann doch mit, stellt fest, es macht ziemlich viel Spaß, wenn man merkt, was man in einem Laden alles bewegen kann.
1: Aber man muss schon Mitglied sein, um einkaufen zu dürfen, oder?
0: Ja, genau. Das ist so ein bisschen die einzige Exklusivität von unserem Laden, da wir die Produkte relativ günstig für die Qualität an unsere Mitglieder weitergeben, brauchen wir ja irgendwie was, womit wir den ganzen Laden finanzieren. Und das sind natürlich Mitgliedsbeiträge. Das heißt, der Laden ist quasi offen für alle Mitglieder. Genau, für den Grundbeitrag, den wir einfach brauchen, um die Fixkosten vom Laden zu stemmen, den kriegt man dann quasi zurück, indem man vergünstigt, ich würde sagen, aber ich bin natürlich auch hart gebiased, aber ich würde sagen, sehr gute Produkte kaufen kann.
1: Ja, dann kommen wir doch mal gleich näher auf die Produkte zu sprechen. Was genau habt ihr im Angebot? Und also Bio haben wir ja schon gesagt, aber was habt ihr sonst noch für Kriterien für die Produkte, die ihr verkauft?
0: Also unsere Satzung sieht vor, und da halten wir uns ziemlich gut dran, würde ich sagen, dass wir biologisch und regional und saisonal einkaufen und darauf achten, dass es also bei den Sachen, die man jetzt nicht direkt saisonal beziehen kann, dass die keine zu weiten Anfahrtswege haben, wenn möglich keine Flugwege. Genau, das wird immer mal wieder auch diskutiert. Also ich erinnere mich an einen diskussionsreichen Nachmittag zum Thema Bananen, Cashews, Thunfisch, also so, und Avocados, genau. Das war eine größere Aktion auszuklamüsern. Und im Rahmen dessen haben wir uns auch noch mal mehr mit der Satzung beschäftigt und geschaut, okay, was wollen wir denn mit diesem Laden? Genau, wir haben jetzt Bananen und Thunfisch und Cashews und auch weiter Schokolade und ab und zu sogar Avocados, aber nichts davon wird geflogen. Und die Angestellte, die die Bestellung macht, schaut einfach sehr genau, wo kommt es her? Können wir das ökologisch vertreten, was wir da anbieten? Und gleichzeitig wollen wir nicht sagen, wir bieten irgendwas nicht an, weil wir nicht diejenigen sind, die unseren Mitgliedern vorschreiben können, wie sie sich zu ernähren haben. Das wollen wir nicht. Also dann, genau, ich möchte ja auch irgendwie Schokolade essen, ab und zu mal. Genau, ansonsten haben wir so von der Produktvielfalt her, würde ich sagen, alles, was man im Alltag braucht. Wir haben Hygieneartikel, wir haben Waschmittel, wir haben einen großen Snackbereich, süß und salzig, vegane Gummibärchen, die echt ultra gut sind, und Grundnahrungsmittel, ganz, ganz tolles, frisches Obst und Gemüse, natürlich saisonal, also wenn es bei Penny schon Tomaten gibt, dann haben wir die noch nicht, dafür schmecken dann die in der Speisekammer auch echt unglaublich gut, und inzwischen auch einen sehr großen unverpackten Bereich, wo man sich sogar, glaube ich, sein eigenes Waschpulver und irgendwie mit so einem Natron, da bin ich nicht so drin, aber genau, also da kommt irgendwie jeder auf seine Kosten. Und ich finde, ein Riesenvorteil ist, wenn sich irgendein Mitglied ein Produkt wünscht und wir haben es noch nicht, dann haben wir eine Bestellwunsch-E-Mail-Adresse und dann kann man sagen, ey, ich vermisse dies, das, jenes. Gibt es irgendeine Möglichkeit, das zu beziehen? Und ja, wenn es die Möglichkeit gibt, dann werden wir das beziehen, auch wenn sich das nur ein einzelnes Mitglied sich das wünscht. Und das, würde ich sagen, unterscheidet uns dann doch sehr von einem anderen Bioladen.
1: Ja, beim Stichwort Transportwege fällt mir ein, da gab es ja mal die Aktion, da wurde Schokolade mit dem Fahrrad irgendwie transportiert. Also das ist eine ganz spannende Aktion. Kannst du da was zu erzählen?
0: Also ich bin da nie mitgefahren, aber ich weiß, dass mindestens eines unserer Mitglieder, wahrscheinlich mehr, und ich habe sie nur nicht im Kopf, und auf jeden Fall unser vergangener Vorstand da mitgeradelt ist. Und die Idee ist, dass Schokoladenbohnen, ich glaube, klimaneutral in die Niederlande gesegelt werden und dann da in einer solarstrombetriebenen Schokoladenfabrik zu Schokolade verarbeitet werden und dann mit im Grunde so Staffelfahrten zu ihren Zielorten gebracht wird. Das heißt, jeder packt sich seine Satteltaschen irgendwie voll und genau, ein Mitglied von uns ist da mitgeradelt. Die sind ultra nass geworden und hatten, glaube ich, trotzdem eine richtig gute Zeit. Ich bin da, wie gesagt, nie mitgefahren, aber ich habe mich total über die Schokolade gefreut, die dann bei uns im Laden angekommen ist. Da wir im Moment da irgendwie niemanden, keinen Kontakt mehr zu haben, genau, alle, die es hören, die da schon mal mitgeradelt sind, danke, falls ihr was an die Speisekammer geradelt habt. Ich würde mich total freuen, wenn das nochmal zustande kommt, weil ich habe die Schokolade echt gefeiert, aber im Moment haben wir nichts von den Chocolate Makers da. Kann ich aber nur empfehlen, wenn euch das irgendwo über den Weg läuft.
1: Jetzt ist die Speisekammer ja auch noch mehr als nur einkaufen. Kannst du da noch ein bisschen was erzählen, was man in der Speisekammer sonst noch erleben kann quasi?
0: Ja, wir sind, ja wie gesagt, echt viele Mitglieder und die allermeisten wohnen hier auch in der Neckarstadt und deswegen ist irgendwie Einkaufen schon auch immer ein Nachbarschaftstreffen. Und habe ich ja vorhin schon gesagt, alles, was in der Speisekammer gemacht werden muss, findet in verschiedenen Gruppen statt. Also wir sind einfach mit einigen AGs unterwegs. Irgendjemand muss Artikel schreiben, um Mitglieder zu informieren. Irgendjemand muss das auf die Homepage stellen. So eine Homepage muss gepflegt werden. Und in diesen ganzen AGs würde ich sagen, da guckt man ja nicht, wer ist da drin, sondern interessiert mich das Thema. Und daraus sind dann schon echt auch dicke Verbindungen entstanden und Freundschaften. Und genau, das schon erlebe ich immer aus den Gruppen, die ich jetzt so kennenlernen durfte bislang, echt als richtig nettes Miteinander. Und für unsere Ehrenamtlichen machen wir so zweimal im Jahr ein Ehrenamtstreff, ein Get-Together, wo wir einfach ein buntes Buffet aufbauen und einen richtig netten Abend zusammen verbringen und uns einfach freuen, dass wir das immer noch schaffen, die Speisekammer so gut zu befüllen und so gut und lebendig am Leben zu halten. Und jetzt neu dazu gekommen, auf der letzten Mitgliederversammlung ins Leben gerufen quasi, wurde noch das Speisekränzchen, ein Kaffee- und Kuchenkränzchen aus Speisekammermitgliedern heraus, wo, glaube ich, auch viel neue Ideen für den Laden entwickelt werden.
1: Jetzt schweifen wir ein bisschen ab oder gehen mal so ein bisschen in größere Zusammenhänge. Seht ihr euch quasi auch in etwas größeren Zusammenhängen, also so über den Stadtteil hinaus, also so Stichwort Ernährungssicherheit oder auch größeren politischen Ansatz, sage ich mal?
0: Ja, das ist eine total gute Frage. Ist auch schwierig, die so, glaube ich, aus dem Stand zu beantworten, weil wir uns da noch nicht so oft, also die Fragestellung noch nicht so oft in unserer Vorstandsrunde gewälzt haben. Wir haben schon in Mannheim halt viele Kontaktpunkte mit dem Unverpacktladen, den wir hier auch haben, wo wir mal zusammen bestellt hatten. Wir gucken natürlich, dass wir auch in Mannheim, um Mannheim herum, lokale Händler finden. Politisch würde ich sagen, ist schon klar, wo wir so verortet sind, aber das ist halt nicht der, entspricht nicht dem Gründungssinn quasi des Ladens, dass wir uns irgendwie politisch besonders positionieren. Und wir versuchen auch immer mal wieder, kriegen wir so Anfragen, darf ich irgendwie ein Wahlplakat oder irgendwann wollte uns meine Abgeordnete von einer Partei besuchen. Das wäre sehr öffentlichkeitswirksam gewesen. Das haben wir trotzdem ausgeschlagen, obwohl, glaube ich, 90% unserer Mitglieder dahinter gestanden hätten. Aber irgendwie diskutieren wir das dann und kommen jedes Mal wieder auf das Ergebnis, dass wir sagen, nee, das ist nicht der Schwerpunkt unseres Ladens. Wenngleich wir natürlich, also muss ich sagen, wer verirrt sich denn in so einen Bioladen? Na, schon Menschen, die irgendwie das für sinnvoll halten. Und ja, genau, das ist mir jetzt noch nicht passiert, dass einer mit aus meiner Sicht total schrägen Ansichten auf diese Welt in unseren Laden gestolpert ist, obwohl wir das nicht überm Eingang stehen haben. Also ich würde sagen, wir sind da weiterhin offen für alle und ich glaube, der wichtigste Teil ist, dass wir ein sehr demokratisch organisierter Verein sind, mit viel Mitbestimmung, was uns auch wichtig ist. Und dann merkt man schon auch, dass in unserer Bubble, auch wenn es die Neckarstadt-Ost-Bubble ist, man trotzdem unterschiedliche Meinungen und Ansichten hat und auch in so einer, würde ich sagen, relativ geschlossenen Blase viel Diskussionsbedarf über alles Mögliche entsteht. Ich sage nur Thunfisch und Bananen. Also da kann man auch hervorragend drüber diskutieren und demokratische Abstimmungsprozesse live erfahren.
1: Ja, das klang schon wie ein ganz gutes Schlusswort, aber vielleicht hast du ja noch was du sagen willst.
0: Also, wenn ihr uns kennenlernen möchtet, dann könnt ihr, kann ich auf den Food Walk verweisen. Der schaut regelmäßig bei uns vorbei. Der ist nicht politisch und man kriegt trotzdem eine Möglichkeit, irgendwie eine Führung durch den Laden zu bekommen. Einmal im September und einmal im Oktober. Und ansonsten, wenn es euch interessiert, kommt einfach vorbei, sagt, wir haben es gehört und wir sind neugierig und haben außerdem Lust, total leckere, unverpackte, was weiß ich, Datteln. Ist jetzt nicht so saisonal, nicht so regional, aber muss ich zugeben, mag ich wirklich sehr gerne zu snacken. Dann, genau, also fühlt euch herzlich eingeladen, den Laden zu besuchen und uns zu besuchen und eure Gedanken dazulassen.
1: Dann sage ich vielen Dank für das Interview.
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0: Das war die Wahrheit von Spilsbury, eine, vielleicht so 2000er Pop-Punk-Band, würde ich jetzt mal sagen. Und ein letzter Beitrag noch, eine Reportage über die Safe Abortion Day Kundgebung in Halle von Radio Korax. Am Montag, den 28.09., fand deutschlandweit der Aktionstag zum Safe Abortion Day statt, der in Halle von der Organisation Halle for Choice organisiert wurde. Hierzu fand eine Kundgebung auf dem Halleschen Marktplatz statt. Unsere Redakteurin Nele war dafür am Montag vor Ort und hat über die Kundgebung berichtet und mit Teilnehmern der Kundgebung gesprochen. Zu Beginn hört ihr die Eröffnungsrede von Halle for Choice.
1: Hallo und schön, dass ihr alle da seid. Hiermit ist unsere Kundgebung zum Safe Abortion Day 2028 offiziell eröffnet. Genau, wir sind Halle for Choice. Wir sind ein Bündnis, was sich für reproduktive Gerechtigkeit hier in Halle einsetzt. Wir haben uns jetzt ungefähr vor 5 Jahren gegründet und das ist jetzt das 4. Mal, dass wir heute den Safe Abortion Day hier in Halle organisieren. Liebe Mitstreitende, wir wollen uns erstmal herzlich bei euch dafür bedanken, dass ihr so zahlreich erschienen seid. Wir sind von Halle for Choice und haben diese Kundgebung jetzt zum 4. Mal organisiert und freuen uns besonders, dieses Jahr mit so vielen Organisationen zusammenzuarbeiten. Denn das ist unsere Devise. Zusammen sind wir stärker. Die letzten Monate waren wir mit vielen Bündnissen, Menschen und zivilgesellschaftlichen Organisationen in Kontakt und waren in Sachsen-Anhalt unterwegs. Einige von euch haben es vielleicht mitbekommen. Wir hatten eine Aktion organisiert, bei der wir vor der Landtagswahl in Teilen des Landes unsere Flyer verteilt haben. Danke für die Hilfe und die Unterstützung. Auch wenn wir viel positiven Zuspruch bekommen haben, ist nichts klarer als das Wahlergebnis. Wir werden hier jetzt nicht noch eine weitere politikwissenschaftliche Analyse formulieren. Man kann die letzten Wochen an dem Thema ja gar nicht mehr vorbei. Für uns steht aber trotzdem fest, die AfD ist menschenfeindlich und wir setzen alles daran, rechte Politik von unseren Körpern fernzuhalten. Gerade deswegen sind wir heute hier laut und fordern Folgendes. Unsere Forderungen haben sich eigentlich die letzten Jahre auch nicht wirklich weiterentwickelt, weil sich auch irgendwie in der Politik nichts weiter, sondern eher zurückentwickelt hat. Also fordern wir zuallererst die Abschaffung des Paragraphen 218 aus dem Strafgesetzbuch. Der Paragraph, der Abtreibung kriminalisiert, muss gestrichen werden. Abtreibung ist ein Menschenrecht und der Zugang sollte nicht auch noch rechtlich erschwert werden für die Person. Deswegen muss es auch eine flächendeckende Versorgung sichergestellt werden. Alle Menschen müssen unabhängig von ihrem Wohnort Zugang zu reproduktiver Medizin haben und auch nicht noch eine Reise auf sich zunehmen in dieser Situation. Nicht zu erwähnen ist natürlich auch, dass die medizinische Grundversorgung keine soziale Frage sein darf. Schwangerschaftsabbrüche und Verhütungsmittel sollen diskriminierungsfrei und kostenlos zugänglich sein für alle. Die komplette Kostenübernahme ist ein Minimum von dem, was wir verlangen. Außerdem ist es ein Unding, dass Beratungsstellen nicht finanziell abgesichert sind. Dabei sind sie der Grundpfeiler, um eine Abtreibung durchführen zu können. Organisationen wie Pro Familia werden aktuell auch schon von der AfD angegriffen und sollen komplett ihre Fördermittel entzogen werden. Deswegen ist für uns klar, Beratungsstellen müssen ausfinanziert sein und geschützt werden vor rechten Angriffen. Und zu guter Letzt fordern wir, dass das Thema Abtreibung gesellschaftlich enttabuisiert wird. Schwangerschaftsabbruch ist kein böses Wort. Es gehört zur ganz natürlichen Familienplanung dazu. Deswegen fordern wir eine Verankerung in den Lehrplan, damit SchülerInnen über alle Möglichkeiten aufgeklärt werden können, welche es im Falle einer ungeplanten Schwangerschaft gibt. Wir finden, es ist nicht so viel verlangt. Wir haben keine Lust mehr, über Menschenrechte zu diskutieren. Diese Diskursverschiebungen dürfen wir nicht normalisieren. Der Staat jeglicher Debatten darf und kann nicht sein, dass wir Menschenrechte verteidigen. Weil wir reden hier über die Basics, die AfD angreifen will. Uns ist wichtig, dass keiner von uns hier alleine kämpft. Wir sind solidarisch miteinander und unsere Rechte lassen wir uns nicht wegnehmen. Denn niemand ist frei, wenn wir nicht alle frei sind.
2: Ich bin momentan auf der Kundgebung zum Safe Abortion Day hier am 28.09. in Halle. Im Hintergrund hört man auch schon eine Rede vom Medinetz Halle. Wir wurden gerade von dem Verein Halle for Choice hier begrüßt zu der Kundgebung. Ich stehe auf dem Marktplatz und es stehen ungefähr, ich würde sagen, 30 bis 40 Leute mit mir hier und es sind auch noch außer der Kundgebung hier Stände aufgebaut von dem Verein der AWO und Halle for Choice. Und man kann sowohl Kuchen hier essen, man kann auch Wuteri selber bestalten als ja, Weihnachtsdekoschmuck wurde uns schon hier angepriesen. Ich sehe auch an einem Tisch, an einem Stand hier, dass man selber Buttons machen kann und sich gestalten kann. Genau. Und ja, die Demo hat jetzt, oder die Kundgebung hat jetzt gerade begonnen und es werden verschiedene Redebeiträge laufen und danach wurde auch aufgerufen, noch länger hier zu bleiben und sich mit den Vereinen auseinanderzusetzen und vielleicht mit ein paar Leuten ins Gespräch zu kommen. Und das will ich heute auch machen. Und ja. Ja, warum bist du heute hier bei dieser Kundgebung? Warum ist es dir vielleicht auch wichtig, hier zu sein?
3: Also das war jetzt auch auf den Redebeiträgen, aber einfach so eine Verzweiflung, dass man für so ganz basic Sachen sich irgendwie wieder hinstellen muss und es sind wieder zu wenig Leute da und man versucht irgendwie Mut zu finden in so einer Gruppe, aber genau, es ist schwer.
2: Was würdest du dir wünschen zukünftig, was passiert, Politik, gesellschaftlich, wie auch immer?
4: Ich bin auf dieser Kundgebung, weil ich im feministischen Kampf für reproduktive Rechte einstehen möchte, weil ich mich informieren möchte, was die Beratungsstellen in Halle sind und inwiefern man die auch unterstützen kann. Ja, und weil, ne, wie wir gehört haben, ist ein Menschenrecht und ja, feministische Rechte sind unter Beschuss, wie immer, aber ja, gerade besonders und deshalb wollte ich mal gucken, was hier so geht.
5: Einmal ist das natürlich der Arbeitskontext und auch ja, Mitgliedskontext, genau, also ich arbeite und bin Mitglied bei Pro Familia und der Kampf für sexuelle und reproduktive Rechte ist wirklich die treibende Kraft, eben sowohl für diesen Verein, aber auch ganz persönlich als Frau und genau, da ist es wichtig, einmal auf die Straße zu gehen und laut zu sein für dieses Thema.
2: Ja, ich rede jetzt hier mit zwei Menschen von der Orga Halle for Choice. Könnt ihr mir kurz sagen, was ist Halle for Choice, was macht ihr für Sachen?
6: Genau, wir sind Halle for Choice, ein Bündnis, welches in Halle ist und sich aber auch über Halle hinaus eigentlich in ganz Sachsen-Anhalt für reproduktive Rechte einsetzt. Wir haben einige BündnispartnerInnen und sind einfach präsent im Stadtbild mit unterschiedlichen Veranstaltungen, wie eben die Demo heute zum Safe Abortion Day.
2: Und was gibt es sonst noch für Veranstaltungen? Also ich habe vorhin von zum Beispiel einem Film gehört. Gibt es sonst noch was, was ihr so organisiert?
6: Genau, das ist immer sehr unterschiedlich. Wir haben jetzt die Filmvorführung, die einfach auch nochmal das Thema reproduktive Rechte für Menschen mit Behinderungen in den Vordergrund stellt, was vielleicht nicht immer so auf der Agenda ist. Wir hatten letzten Sommer den Selbstbestimmungssommer gemacht. Das waren unterschiedliche Veranstaltungen von einem großen Poetry Slam zu dem Thema bis hin zu, genau, wir hatten jetzt auch eine Lesung, wenn ich gerade so drüber nachdenke, Anfang des Jahres mit Alicia Bayer, einer feministischen Gynäkologin, genau, so Dinge. Aber das ist immer ganz gut zu finden auf unserer Instagram-Seite, was wir gerade aktuell so planen.
2: Kannst du dir einmal kurz noch nennen?
7: Halle for Choice, einfach so zusammengeschrieben, da findet ihr uns.
2: Ja, und ihr wollt?
7: Reproduktive Rechte für alle.
2: Ich wollte darauf hinaus, dass ihr 1000 Follower knacken wolltet, aber das ist auch...
7: Die 1000 Follower bitte. Wir haben auch witzige Videos extra mal gemacht, so mit trendigen Sounds. Also.
2: Ja, dann vielleicht heute zu der Kundgebung. Wie ist euer Eindruck von der Kundgebung?
7: Also der Safe Abortion Day ist so ein bisschen der Tag, auf den wir jedes Jahr hinarbeiten. Das ist einer unserer Hauptdinge, für die wir uns einsetzen und tun. Und letztes Jahr waren, glaube ich, ähnlich viele Menschen bis jetzt da. Wir hatten einen Stand weniger und auch deutlich mehr Redebeiträge jetzt und auch zum ersten Mal wirklich auch Erfahrungsberichte, die uns zugeschickt wurden und nicht aus dem Internet. Und es fühlt sich schon an, als würde die ganze Aktion hier weiter wachsen. Das freut uns natürlich super dolle. Ja, und wir hoffen, dass es nächstes Jahr vielleicht noch mehr Menschen erreicht. Und letztes Jahr waren wir an einem anderen öffentlichen Stand, also weiß nicht, ob die Leute hier aus Halle sich auskennen, das war am Steintor. Und ja, unser Ziel hier ist einfach, nicht in unserer Bubble zu bleiben, sondern einfach mit den Menschen ins Gespräch zu kommen und das Thema ein bisschen mehr unter die Bevölkerung zu bringen, weil ja doch manchmal deutlich weniger Wissen darüber ist, als man vielleicht jetzt vorher denkt, wenn man sich damit beschäftigt. Ja, genau, das ist unser Ziel und ich finde, bis jetzt ist es ein voller Erfolg.
2: Und was mir da so noch in den Kopf kommt, also habt ihr auch irgendwie, erlebt ihr auch kontroverse Stimmen und vielleicht, wie geht ihr damit um oder wie sieht das vielleicht auch aus? Also weil ich jetzt auch hier dran gedacht habe, weil der Marktplatz ja auch ein sehr öffentlicher Ort ist und ein Ort, wo echt sehr, sehr viele unterschiedliche Menschen einfach zusammenkommen.
6: Ja, wir müssen dazu sagen, dass wir da, glaube ich, bis jetzt ganz gut verschont geblieben sind. Der Online-Raum, der ja auch nicht immer gut moderiert wird, der hat schon auch Potenzial, dass wir auch Hasskommentare bekommen. Das ist auch passiert, vor allem auch vor den Landtagswahlen hat man das sehr stark gemerkt. Ja, ich glaube, es wäre gelogen, wenn wir nicht auch Sorge haben mit den kommenden Monaten und wie auch unser Thema auf der politischen Agenda gesetzt wird und vielleicht aber auch instrumentalisiert wird. Also ja, da ist eher eine große Sorge, aber wir hören auch ganz viele positive Stimmen. Wir hatten heute eine Gynäkologin, die ganz explizit auf uns zugekommen ist und sich bedankt hat für die Veranstaltung heute und für die kämpfen wir auch weiterhin und ja, stellen uns auch auf so einen Marktplatz, was natürlich auch ein Eigenrisiko mit sich bringt. So offen und ehrlich muss man auch leider sein.
2: Und als letzte Frage vielleicht noch, wie kann man euch als Verein unterstützen?
7: Ich denke, unsere Beiträge zu teilen zu den Aktionen, wenn möglich auch mal kommen, mit uns sich unterhalten. Wir haben auch immer ein offenes Plenum und teilen das auf Instagram. Also Interessierte können auch immer gerne vorbeischauen. Und ansonsten freuen wir uns natürlich auch über Spenden, weil wir immer manchmal laufende Kosten haben, auch mit einigen Dingen, die wir gerade planen. Aber ja, bis jetzt kommen wir auch gut durch die Runden, aber es ist immer gut, wenn das mehr Aufmerksamkeit bekommt, was wir machen. Ja, auch einfach für die Sichtbarkeit, dass man merkt, die Menschen sind hier und die meisten Menschen unterstützen das eigentlich auch, dieses Vorhaben.
2: Was würdest du dir denn wünschen für die Zukunft, sowohl von Politik oder auch Gesellschaft, wenn man über dieses Thema spricht oder was in Bezug zu diesem Thema passieren soll?
3: Ja, dass es einfach um die Person geht, die gerade Hilfe braucht. Einfach so eine Bedürfnisorientierung und so basic human decency, irgendwie so eine Grundmenschlichkeit und so ein Grundwohlwollen. Auch sonst nicht so dieses Menschenbild, ja, jemand ist irgendwie jetzt hier, ist böse und will irgendwas Böses. Also, wenn man Leben schützt, dann muss man auch das Leben der Person schützen, die schwanger ist. So.
8: Das ist eine Frage, zu der ich jetzt wahrscheinlich sehr weit ausholen könnte. Aber generell wünsche ich mir tatsächlich eine außerstrafrechtliche Regelung, dass Schwangerschaftsabbrüche als medizinische Versorgung anerkannt werden und auch einfach enttabuisiert werden. Also, dass offener über das Thema gesprochen werden kann, dass Menschen keine Angst haben müssen, dass es einfach ein Thema wie jedes andere ist, über das offen gesprochen werden kann. Und dann natürlich in kleinen Punkten noch mal mehr, also dass es eben ein Beratungsrecht gibt, keine Beratungspflicht, dass auch vielleicht überdacht wird, müssen die 3 Tage zwischen Beratungsgespräch und Schwangerschaftsabbruch tatsächlich sein, muss die 12-Wochen-Frist tatsächlich sein, das ist ja auch mit dem Kommissionsbericht ein Stück weit in Frage gestellt worden. Genau, die medizinische Versorgung muss generell verbessert werden. Mehr ÄrztInnen, mehr Kliniken, mehr Praxen, die Schwangerschaftsabbrüche anbieten. Auch da braucht es mehr Wissen einfach in der Bevölkerung, weil wir eben wirklich viele davon ausgehen, meine eigene Gynäkologin macht doch bestimmt Schwangerschaftsabbrüche. Das ist doch ein ganz normaler Eingriff, aber das ist eben leider nicht der Fall. Genau, und dafür braucht es natürlich auch die Verankerung im medizinischen Studium, dass tatsächlich Schwangerschaftsabbrüche gelehrt werden und nicht nur als moralischer Aspekt, sondern tatsächlich auch die Praxis. Genau, also da gibt es einfach viele, viele Aspekte, die sich ändern müssen.
4: Ich wünsche mir eine grundsätzliche Sensibilisierung dafür, dass es kein ausschließliches Frauenrechtsthema ist, sondern dass eine queer-feministische Perspektive damit einbezogen wird. Ja, ansonsten ja, mehr Aufklärung und auch also weniger Angst, mit Leuten darüber zu reden, die nicht die gleiche Meinung haben. Denn ich finde es eigentlich gerade in dem Thema so ein bisschen über seinen ideologischen Schatten springt, eigentlich relativ einfach auf eine Art und Weise einen gemeinsamen Grund zu finden, auf den man sich einigt. Und dann ist das alles irgendwie gar nicht mehr so deep.
2: Ja.
4: Also natürlich trotzdem super wichtig, aber so eigentlich habe ich das Gefühl, die meisten Leute, wenn man es zu Ende denkt, sind sie sich eigentlich einer Meinung. Sie biegen nur irgendwo ein bisschen komisch ab.
0: Ja, wir sind fast am Ende angekommen der Mittagspause und zum Schluss haben wir noch ein paar Veranstaltungstipps für euch. Und zwar als erstes kann man, ist eine Veranstaltung für Kinder, also Kinder können ein Wurfholz aus der Steinzeit im Rosental selber machen, von 15.30 Uhr bis 17.30 Uhr. Schon in der Steinzeit nutzten Menschen Wurfhölzer zur Jagd auf kleine Tiere. Inspiriert von dieser alten Technik schnitzen und gestalten wir einen eigenen Wurfstock und testen ihn anschließend bei einer kleinen Jagd auf ein Pappkartontier. Pappkarton, ja doch. Anmeldung ist möglich unter service.naturkundemuseum@leipzig.de. Und die Adresse ist Naturkundemuseum Leipzig, Lorzinger Straße 3. Von 16 bis 18 Uhr könnte man auch alternativ zum Jobpoint gehen, eine Beratung für berufliche Orientierung und neue Perspektiven. Aaron Clementa und Marc Eberhardt bieten zweimal monatlich im Wechsel eine kostenfreie und unverbindliche Beratung an. Im Mittelpunkt stehen berufliche Orientierung, Bewerbung, persönliche Stärken und die Entwicklung neuer Perspektiven. Auch Fragen zu realisierungsfähigen beruflicher Ziele und Fördermöglichkeiten bei Arbeitslosigkeit können individuell besprochen werden. Stattfinden tut diese Veranstaltung in der Bibliothek Plagwitz, Georg Maurer, in der Zoscherschen Straße 14.
9: Um 17 Uhr gibt es auch ein Konzert mit dem Namen Die Renaissance der Synagogenmusik, Neuedition eines verschollenen Kulturerbes vom Leipziger Synagogalchor und dem Organisten Ulrich Vogel in der Michaeliskirche am Nordplatz 14. Wir haben außerdem heute für euch auch noch ein Online-Angebot rausgesucht. Von 19 bis 20.30 Uhr könnt ihr euch über Frauenrechte im Iran informieren in einer englischen Veranstaltung mit dem Namen Women's Rights in Iran, Past and Present, Historical Developments and Current Challenges. Dafür ist eine Voranmeldung notwendig, die ihr bei der Volkshochschule Leipzig machen könnt, die diese Veranstaltung organisiert. Ja, und um 19 Uhr gibt es noch eine Podiumsdiskussion zum Thema Ballroom, Showcase und Queer Performance Night. Und die Podiumsdiskussion beleuchtet den historischen und kulturellen Kontext rund um Ballroom und behandelt das Stiften von Gemeinschaft, findet im Schauspiel Leipzig statt.
10: Und um 20 Uhr gibt es noch das Blues-Rock-Konzert von den Scraptones in der Live-Musikbar Jolies am Neumarkt 9.
0: Ja, vielen Dank fürs Zuhören. Das war die Mittagspause am 2. Oktober. Und um euch hoffentlich gut ins Wochenende zu begleiten, noch ein letztes Lied von Mooney Love. Es heißt It's a Shame, My Sister.

0: 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Mais avec Hobbes, il est contraire Rousseau. Eux, ils sont des idées hypothétiques. Peut-être il y a Hobbes qui a raison ou bien Rousseau qui a raison.
1: Diese beiden Theorien sind also beide hypothetisch. Das ist vielleicht das Wichtige auch und kontextabhängig.
2: Hobbes und Rousseau arbeiten sehr verschieden, weil Hobbes ist sehr klar, dass es ein konstruierter Zustand ist, aber er hat natürlich auch Indizien. Ich finde immer eine sehr schöne Beobachtung von Hobbes,

0: 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Donc si l'État dit que tu n'as pas le droit de faire ça et ça, donc peut-être il y a des limites. Et s'il y a des limites, peut-être d'après Rousseau, si tu obéis les lois et les normes dans le dit contrat social, tu es libre. Mais si tu n'obéis pas les lois et les normes, peut-être tu n'as pas libre, ce que je comprends bien.
1: Naja, wenn wir von einem Kontext reden, in dem Gesetze von einem Staat geformt sind, also bestimmt werden, und dass diese Gesetze Grenzen sind für das der Individuum, und bei Rousseau zum Beispiel diese Idee ist von, wenn das Individuum diese Gesetze folgt, ist er frei, und wenn nicht, dann nicht.
2: Weil das Individuum die Gesetze selber gemacht hat. Ja? Das ist ja die Kernidee. Ich als Bürger stimme dem Gesetz zu. Und weil es ein Gesetz ist, dem ich zustimme, bin ich frei. Das ist die Idee hinter diesem Rousseau. Wie ich ihn verstehe, ich finde Rousseau sehr kompliziert.
1: Oui, c'est un peu ça. C'est que l'idée que l'individu fait les lois lui-même dans le sens où il les approuve, et c'est ça qui fait qu'il est libre. Mais moi-même, je trouve que Rousseau, c'est très compliqué, sa théorie.
0: Si je comprends bien, il nous dit que les lois et le règlement juridique.
1: Wenn ich das richtig verstehe, sagt Rousseau, dass Gesetze eine juristische Reglementation ist?
2: Gesetze sind juristische Regeln, ja. Aber das gilt, glaube ich, für alle, dass Gesetze juristische Regeln sind, die im staatlichen Kontext sich abspielen. Das ist auch ein wichtiger Unterschied. Es sind keine Gewohnheitsregeln, die praktisch keiner Staats- und keiner Gesetzgebung bedürfen. Kein Gewohnheitsrecht, ja. Und das ist, diese Idee ist eine spezifisch moderne Idee. Das muss man, glaube ich, auch dazu sagen.
1: Oui, tout à fait. Mais je pense que c'est une définition assez générale ou qui est en tout cas approuvée par beaucoup de penseurs. C'est important de souligner qu'il ne s'agit pas de règles d'habitude ou qui sont créées par l'habitude. Et ça, c'est une idée moderne.
0: À votre réponse. Donc, vous avez bien expliquer la loi et les normes dans l'état civil, et d'après vous comparez bien Rousseau et Hobbes, donc on a bien compris ce que vous dites.
1: Vielen Dank für Ihre Antwort und diesen Vergleich, den Sie uns gemacht haben zwischen den Theorien von Hobbes und Rousseau.
0: Si on parle de la société et si on parle de la liberté, forcément on va parler les lois.
1: Weil wenn wir von Gesellschaft reden und Zusammenleben, dann klar werden wir von Gesetzen reden.
0: Si on parle de loi, peut-être il va nous expliquer, est-ce que les lois sont-elles un obstacle, comme une barrage de la liberté? Les lois, est-ce que les lois sont-elles un obstacle?
1: Und allgemein, vielleicht können Sie uns sagen, ob Gesetze ein Hindernis zur Freiheit sind.
2: Mal so, mal so.
1: Ça dépend.
0: Parce que si je dis que moi je suis libre, donc je veux aller à Berlin sans avoir de ticket, donc à ma liberté peut-être, la loi dit que forcément je dois payer le ticket. Et je ne paye pas et je dis je suis libre. Donc est-ce que ça marche?
1: Naja, wenn ich zum Beispiel ein Beispiel nehme von ich bin frei und ich will nach Berlin fahren ohne Ticket, und wenn ich das mache, bin ich dann frei? Oder ist das...
0: Donc, les lois, donc si je dis bien les lois, peut-être il est obstacle de la liberté. Peut-être les lois nous barrent dans notre liberté.
1: Also in diesem Falle oder diesbezüglich wäre also das Gesetz ein Hindernis zu meiner Freiheit.
0: Parce que si je veux faire quelque chose, donc avec les lois, peut-être je ne ferai pas. Si je fais, peut-être j'ai des problèmes avec les lois.
1: Das ist also ein Hindernis, weil ich würde das gern machen, aber wegen dem Gesetz kann ich es nicht machen, und weil ich dann Probleme bekomme mit dem Staat.
2: Also Gesetze schränken Handlungsfreiheit ein. Das ist glaube ich so. Das ist ja auch der Sinn von Gesetzen. Die Frage ist ein bisschen, wie machen Sie das und mit welcher Absicht machen Sie das? Das ist die eine Frage. Und die andere Frage, kann ich dieser Einschränkung meiner Handlungsfreiheit zustimmen oder nicht? Das ist sozusagen die zweite Frage. Ja? Bleiben wir mal kurz bei dem Bahnbeispiel. Vermutlich braucht es eine Fülle von Gesetzen, damit es sowas wie die Bahn gibt. Ich brauche eine Institution, die Bahn. Ich brauche eine Steuergesetzgebung. Ich brauche wahrscheinlich Gesetze, die Arbeitnehmer-Arbeitgeber-Verhältnisse regeln, die Arbeitszeit regeln. Ich brauche eine Fülle von Gesetzen, wahrscheinlich, damit überhaupt ein Zug fährt.
1: Oui, on peut dire que dans ce cas-là, les lois limitent le champ de l'action, mais la question c'est plutôt quand vous avez cette volonté de faire cette action, la question c'est comment vous la faites et dans quelle intention. Si on prend l'exemple du train, il faut beaucoup de lois pour que le train fonctionne, beaucoup d'institutions, de lois qui régissent les impôts, les conditions de travail.
2: Ich kann kritisieren, dass der Verkehr, der öffentliche, und kann diskutieren, dass der öffentliche Verkehr Geld kostet oder dass die Preise nicht einkommensabhängig sind. Das bedeutet aber, andere Regeln vorzuschlagen. Es bedeutet nicht, keine Regeln zu haben.
1: Là, par exemple, dans ce cas-là, on peut discuter le coût du transport, qui est le prix, soit pas basé sur le revenu, mais à ce moment-là, il s'agit de proposer des nouvelles règles et pas supprimer les règles.
2: Ich will nicht behaupten, dass es notwendigerweise immer der Gesetze bedarf. Aber es scheint mir im Moment, so wie unsere Gesellschaft funktioniert, so zu sein, dass die Frage nicht sein sollte, Gesetze ja oder nein, sondern welche.
1: Dans ce contexte, je pense pas parler de la nécessité de la loi, c'est-à-dire se demander si oui ou non il faut des lois, mais quelles lois?
0: La loi de l'État. Parce que si on dit les lois forcément ça vient de l'État. Et l'État nous bloque parfois dans notre liberté. Parce que si on veut faire quelque chose sans les lois, ça ne marche pas. Avec les lois, on n'est pas libre.
1: Aber ja, Gesetze sind von einem Staat geschaffen und sie blockieren uns in unserer Freiheit und hindern uns, manche Aktionen zu machen.
2: Natürlich hindern uns Gesetze, bestimmte Aktionen zu machen. Wie gesagt, sie schränken den Bereich der möglichen, der erlaubten Handlungen ein. Das ist klar, das ist die Funktion. Sie machen das aus verschiedenen Gründen, ja. Das ist sozusagen das eine. Darüber habe ich schon ein bisschen was gesagt. Einer der Gründe der Freiheitseinschränkung kann sein, durch Freiheitseinschränkungen Freiheiten zu ermöglichen. Beispielsweise zu ermöglichen, dass die Bahn fährt. Das ist das eine Thema. Das zweite Thema, worüber wir reden müssten irgendwie, ist, ob die Opposition, ich und der Staat, ob das tatsächlich so befriedigend ist.
1: Ja. Donc bien sûr que les lois nous limitent de plusieurs et ce pour plusieurs raisons. Pour moi, il y a deux questions. C'est premièrement la raison première de cette limitation de liberté par les lois, c'est pour nous permettre autre chose. On est limité dans notre liberté de la manière de prendre le train pour que le train puisse rouler. Et il y a aussi la question de l'opposition entre moi et l'État qui peut être insatisfaisante.
2: Nicht für den Rousseau im Contrat social. Der würde ja nie sagen, hier bin ich und dort ist der Staat. Sondern der würde sagen, wir sind der Staat.
1: Par exemple, pour Rousseau, dans le contrat social, il dirait jamais qu'il y a moi et l'État, il dirait que nous sommes l'État.
0: Merci pour votre réponse, c'est très pertinent. Donc on va écouter la musique et on revient sur le plateau.
1: Vielen Dank. Erstmal eine musikalische Pause. Bis gleich.

0: Donc on va continuer le débat peut-être. On a écouté une bonne chanson de la musique. C'était très cool. Comme le disent certains penseurs, vivre sans musique, c'est l'exil, c'est le voyage, comme Kant a dit.
1: Wir sind zurück nach dieser musikalischen Pause. Und wie es manche Denker sagen, ein Leben ohne Musik ist Exil, hat Kant zum Beispiel gesagt.
0: Vivre sans musique, c'est l'exil. C'est du voyage. C'est Nietzsche qui a dit ça. Mais Kant nous dit, la musique, c'est la langue des émotions.
1: Kant meinte eher, dass die Musik ist die, die Sprache der Emotionen. Und Nietzsche meinte, dass Musik wie eine Reise ist.
0: Donc, écouter la musique, c'est très bon. Donc, on va revenir sur le débat, peut-être. On va continuer. Parce que M. Schnepf nous a expliqué beaucoup sur la liberté de l'État. Il a expliqué comment on vit la société. Et c'est très bon. Et on a compris peut-être le maximum.
1: Kommen jetzt zurück zur Debatte. Und Herr Schnepf hat uns sehr viele wichtige Elemente über Gesellschaft, in der Gesellschaft leben, Gesetze und Freiheit gegeben.
0: Parce que si on vit dans la société, peut-être, on a beaucoup d'avantages et dans tous les plans. Parce que si on vit dans la société, peut-être, il va limiter l'extrait. Peut-être, on va vivre ensemble et on va vivre la collectivité.
1: Weil in der Gesellschaft zu leben hat viele Vorteile. Dieses Kollektivleben bringt zu weniger Stress.
0: Ja, parce que nous, on était sur les lois et les normes. C'est une barrage de la liberté.
1: Und wir waren bei dem Thema, wie Gesetze und Normen ein Hindernis zur Freiheit sein können.
0: Si on parlait des lois et des normes, force obligatoirement on parle de la société.
1: Weil von den Gesetzen und Normen zu reden, um das zu machen, muss man von der Gesellschaft reden.
0: Et si on parle de la société, c'est obligatoire de comprendre c'est quoi la société.
1: Und um davon reden zu können, ist es wichtig, das Termini Gesellschaft zu definieren.
0: Peut-être Monsieur Schnepf nous explique c'est quoi la société, la définition vraie de la société.
1: Vielleicht können Sie uns mehr davon sagen, Herr Schnepf.
2: Das ist wie beim Freiheitsbegriff. Es gibt keine Definition, keine einheitliche.
1: Il y a pas de définition générale, pareil que la liberté.
2: Es gibt Leute, die sagen, wo immer Interaktion welcher Art zwischen Menschen stattfindet, hat man es mit Gesellschaft zu tun.
1: Certains diront que c'est où que ce soit, de quelque manière que ce soit, toute interaction entre êtres humains.
2: Da hat man einen sehr umfassenden Begriff und hat dann verschiedene Teile, Teilsysteme.
1: Et on a alors un mot, un terme général et beaucoup de petits systèmes.
2: Es gibt einen anderen Ansatz, der was Ähnliches versucht. Der unterscheidet beispielsweise familiäre Verhältnisse, dann den Bereich dessen, was bürgerliche Gesellschaft genannt wird in diesen Theorien, und den Staat. Da ist Gesellschaft sozusagen ein Mittelding zwischen Familie und Staat.
1: Et dans certaines théories vont distinguer les relations familiales, les relations entre citoyens et l'État. Et à ce moment-là, la société, c'est le lien entre les relations familiales et l'État.
2: Also dieses Mittlere ist eher der Bereich der Bourgeoisie. Da gehört Handel, Gesellschaft, Arbeiten und solche Sachen hinein. Ja, das wäre so ein Vorschlag, den Hegel gemacht hat.
1: Pour Hegel, par exemple, c'est une proposition qu'il a faite et elle se réfère à la bourgeoisie et au commerce.
2: Und wenn man die Frage Individuum, Gesellschaft stellt, stellt sie sich, glaube ich, einfach immer anders. Ob man von Familien spricht, von Arbeits- und Handels- und Gesellschaftsverhältnissen in dem Sinne und im Verhältnis zum Staat.
1: Et donc c'est pour ça que c'est toujours différent. Ça dépend de si on parle de la famille, du travail, du commerce.
2: Und das Freiheitsproblem stellt sich überall. Wenn ich sage, wie Sie, Freiheit heißt, ich kann machen, was ich will, kann ich schon in der Familie auf Grenzen stoßen. Sehr schnell.
1: Et ce problème de la liberté, il est partout. Par exemple, même au sein de la famille, la définition que vous aviez donnée de liberté, je peux faire ce que je veux, même déjà là, il y aura des limites.
0: Parce que si je comprends bien ce que Schnepf nous a expliqué, donc la société, Donc c'est l'ensemble des gens collectifs, la famille et les individus.
1: Also, wenn ich das richtig verstehe, ist Gesellschaft das Zusammenkommen von Individuen, Familien und Handel.
2: Es gibt verschiedene Bereiche, in denen man dann von Gesellschaft sprechen kann. Verschiedene Teile, ja, verschiedene Sphären, wenn Sie so wollen.
1: Oui, il y a différentes sphères de la société, différentes parties, différentes sphères.
0: Donc, je veux savoir quel est l'intérêt de vivre en société. Est-ce qu'il y a un intérêt de vivre dans la société ou bien est-ce que c'est possible de vivre sans la société?
1: Dann würde ich fragen, was der Sinn ist, in einer Gesellschaft zu leben und ist es möglich, außerhalb der Gesellschaft zu leben?
2: Ich finde die Frage schwierig, ob es möglich ist, außerhalb der Gesellschaft zu leben, weil ich nicht mal weiß, was es heißen soll, außerhalb der Gesellschaft zu leben.
1: Je trouve que c'est une question difficile, car je ne sais même pas ce que ça veut dire, vivre en dehors de la société.
2: Ich wachse auf bei meinen Eltern, mit meinen Geschwistern. Ich könnte nicht sprechen ohne den anderen Menschen. Ich könnte keine Gefühle haben ohne andere Menschen. Ich könnte kein Mensch sein ohne andere Menschen. Deswegen finde ich die Frage so schwierig, was soll es genau heißen, ohne Gesellschaft zu leben? Eine andere Frage ist, können wir ohne Staat leben?
1: Oui, pour moi c'est difficile car sans société, je ne pourrais pas parler ni avoir d'émotions. Je pourrais pas être humain d'une certaine manière et pour moi une question importante ce serait est-ce possible de vivre sans état?
0: Est-ce que c'est possible de vivre sans état? Oui, ça existe. Mais est-ce que parce que si on voyait avant, il y avait des nomades, eux, ils ne vivaient pas dans la société. Donc, eux, ils ne restaient pas sédentaires comme avoir des maisons et tout, mais ils voyagent souvent. Donc, eux, je demande ma question, est-ce que ça, c'est possible de vivre sans la société, peut-être?
1: Ja, also es gibt die Möglichkeit, ohne Staat zu leben, würde ich sagen, zum Beispiel bei Nomaden. Genau, diesbezüglich wieder diese Frage, ob es dann möglich ist, ohne Gesellschaft zu leben, in dem Sinne.
2: Ich finde es auch spannend, dass es die Möglichkeit gibt, das sehe ich auch so in der Geschichte, ohne Staat zu leben. Nomadische Lebensformen, Gesellschaften von Sammlern und Jägern. Und der Staat, wie wir ihn heute kennen, ist ein relativ modernes Ding, vielleicht 400, 500 Jahre alt. Ja, das ist ja keine historische Konstante. Wenn wir heute sagen, in Griechenland gab es Staaten, ist es ein Anachronismus.
1: Oui, je trouve ça intéressant. C'est les personnes qui vivent comme nomades ou les sociétés de chasseurs-cueilleurs. Mais c'est important de dire que l'État, c'est un concept moderne qui existe que depuis 400 ou 500 ans. Ce serait faux de dire que, par exemple, qu'il y avait un État quand on se réfère à la Grèce antique.
0: Parce que peut-être il y a un lien, ce qu'il a dit.
2: Aber es ist noch so ein kleiner Punkt, den ich noch machen möchte.
0: Ja.
2: Ja? Ich kann sagen, beispielsweise in nomadischen Gesellschaften habe ich Gesellschaften ohne Staat. Aber was heißt das für mich? Ich will es vielleicht pointiert so fragen. Gäbe es eine Zugfahrt von Halle nach Berlin, ohne dass es eine Form von Staatlichkeit gäbe?
1: Je crois que pour revenir aux sociétés nomades, oui, ce sont des sociétés qui existent sans État. Mais j'aimerais poser une question. Par exemple, serait-ce possible d'avoir un trajet en train entre Halle et Berlin sans État?
0: Non, c'est pas possible.
2: C'est ça. C'est le problème.
1: C'est le problème.
0: Donc, quand même, si j'ai bien compris, donc, l'homme ne peut pas vivre sans la société. Maintenant.
1: Also wenn ich das richtig verstehe, ist es unmöglich für das Individuum ohne Gesellschaft zu leben.
2: Also jetzt Gesellschaft im Sinne von Staat. Würde ich sagen, es ist eine sehr schwierige Frage, ob es für uns bei unserem Grad von Organisation und Ausdifferenziertheit möglich ist, ohne Staat zu leben. Das ist die Frage. Es gibt eigentlich zwei Positionen, die Nein sagen.
1: Können Sie wiederholen, das ist die, was Sie gerade meinen?
2: Für mich ist die Frage, ob es bei unserem Grad von Organisation und Ausdifferenzierung möglich ist, ohne Staat zu leben.
1: Donc là, on parle de la société au sens de l'État. Et je me demande si... Donc la question, ce serait, est-ce qu'avec notre degré d'organisation et de différenciation, c'est possible de vivre ensemble sans État?
2: Es gibt, glaube ich, mal zwei Richtungen, die sagen nö. Ja. Die eine Richtung startet gerade ein großes Experiment. Das sind die Hightech-Milliardäre. Die sagen, wir brauchen den Staat nicht. Alles, was wir brauchen, ist der Deal. Ja, wir haben die Knete, ihr arbeitet für uns.
1: Donc il y a deux courants qui répondraient non. Le premier, il est en train d'expérimenter, il s'agit des milliardaires high-tech qui disent qu'ils n'ont pas besoin d'État, juste du deal. Ils disent, on a l'argent, pas besoin de l'État.
2: Und die andere Richtung ist zu sagen, der Staat ist nur ein Instrument der Herrschenden. Wenn wir keine sozialen Klassen mehr haben, brauchen wir den Staat nicht.
1: Et l'autre courant dirait que l'État est un instrument des dirigeants. Si on n'a plus de classe sociale, plus besoin d'État.
2: Das ist so eine marxistische Idee, ein Teil des Marxismus.
1: C'est donc une idée marxiste.
2: Ich bin mir nicht sicher, ob die marxistische Idee die Funktion des Staates nicht unterschätzt, wenn sie so argumentiert.
1: Et je me demande si ce courant de pensée ne rend pas plus petit l'idée de l'État qu'elle n'est.
0: Je suis totalement d'accord avec lui parce que j'ai lu le livre de Max de ça. Il a écrit 500 pages ou 600 pages. Il nous montre tout ce qu'il a dit. L'état des bourgeoisies et des pauvres comme ça. Donc il a identifié les classes sociales.
1: Genau, in Marx Werk identifizierte er verschiedene sozialen Klassen.
0: Mais je pense que cette idée de Max, il parlait avant. Mais maintenant, peut-être avec la technologie et l'avancement, peut-être les choses sont changées. Peut-être les lois là-bas, ça n'existe pas aujourd'hui.
1: Aber ich frage mich, ob das nicht eine veraltete Vision ist, auch mit den neuen Technologien.
0: Parce que dans tous les pays, peut-être, parce que le monde est devenu pays, parce que le monde est très petit maintenant.
1: Weil die Welt ein Land geworden ist.
0: Le monde est très petit à cause de l'avancement.
1: Und die Welt sehr klein geworden ist durch technischer Fortschritt.
0: Parce que si on prend la société, peut-être dans tous les pays, il y a la société, les lois, mais les lois sont différentes. Mais est-ce que réellement ça existe comme les gens avant, les bourgeois, ils disent que je vis sans l'État, alors que c'est l'État qui nous mène la sécurité, c'est l'État qui nous donne de vivre avec la paix.
1: Und es ist so, dass in allen Ländern gibt es Gesetze, die verschieden sind, aber es gibt überall Gesetze. Und was sagen, oder es gibt ja, die Bourgeoisie würde sagen, ah, ich brauche den Staat nicht, ich habe ja das Geld. Aber kann das sein?
2: Also, zwei, drei Sachen dazu. Das erste ist, ich hatte es vorhin gesagt, es gibt einige Leute, die versuchen, den Staat zurückzudrehen. Ja? Libertäre Positionen sind das. Ob das funktioniert, weiß ich nicht. Ich finde es in keinem Fall attraktiv. Das sind ja zwei verschiedene Sachen. Es kann sein, dass es funktioniert und ich es trotzdem blöd finde.
1: C'est vrai qu'il y a plusieurs personnes qui essaient de supprimer la notion d'État, par exemple libertaire. Et moi, je trouve ça pas attirant. Que ça fonctionne ou pas, je trouve pas que ce soit une solution attirante.
2: Das zweite ist, ich glaube nicht, dass wir ein Land, dass die Welt ein Land geworden ist. Ich glaube, es gibt sehr, sehr viele Konflikte auf der Welt, weil es sehr unterschiedliche Lebensstile und Lebensvorstellungen und unterschiedliche Machtverteilungen gibt.
1: Et je pense pas que le monde soit devenu un pays parce qu'il y a différentes. Je pense qu'il y a beaucoup de conflits qui viennent de manières différentes de vivre et de conception du pouvoir.
2: Und die Konflikte werden nicht enden. Ich glaube, das ist ein falsches Konzept zu meinen, man lebe in einem Land. Und das Dritte ist, ich finde, wir müssen deutlich herausarbeiten, und wir waren vorhin daran, was freiheitsermöglichende Funktionen von Gesetz und Staat sein können.
1: Et je pense pas que les conflits vont s'arrêter de sitôt, mais j'aimerais bien revenir au contexte dans lequel les lois peuvent nous permettre d'avoir plus de liberté.
2: Das betrifft nicht nur Fragen der Sicherheit, sondern es betrifft Fragen der Bildung, Fragen der Kultur, Fragen der Verteilung von Eigentum. All das sind ja politische Fragen, die nicht auf der Ebene der bloßen Macht, wie sie in einer Gesellschaft oder in der Wirtschaft verteilt ist, gelöst werden müssten.
1: C'est important de parler de questions comme l'éducation, des questions de culture, de répartition du savoir. Ce sont des questions politiques qui ne sont pas que des questions de répartition du pouvoir.
2: Ich glaube, wir dürfen politische Fragen nicht in bürokratische und technische Fragen auflösen.
1: Et c'est important de pas confondre questions politiques et questions bureaucratiques.
0: Donc les réponses sont très claires. On a compris. Donc on va vous remercier à vos réponses très claires et les explications qui sont très pertinentes.
1: Vielen Dank für Ihre Antworten, die sehr komplett und klar sind.
0: On va écouter encore une musique pour revenir sur la scène.
1: Und jetzt wieder musikalische Pause.

0: Merci notre technicien. Merci notre technicien. Donc, ce que vous avez fait sur les musiques, c'est très bon. Donc, on vous remercie.
1: Vielen Dank an unsere Techniker Ousmane.
0: Donc, on a écouté une musique de Youssou N'Dour. C'est un leader sénégalais. Je pense qu'il est le meilleur chanteur du Sénégal. Il nous a fait rêver beaucoup de choses.
1: Wir haben gerade eine Musik von Youssou N'Dour gehört. Für mich eine der wichtigsten Musiker im Senegal.
0: Donc, si on dit que si c'est bon, c'est bon. C'est le Radio Corax 95.9, on vous rappelle.
1: Und wir sind immer noch auf Corax, auf der Frequenz 95.9.
0: Donc, aujourd'hui, on a parlé de la liberté, peut-être. Il y a des gens qui comprennent beaucoup de choses sur la liberté, comme moi.
1: Wir reden heute von Freiheit und das ist ein Wort, das für viele, für mich auch sehr viel bedeutet.
0: Parce que Monsieur Snef m'a rêvé, il a rêvé ma conscience, parce que ça fait longtemps que je ne fais pas la philosophie, mais aujourd'hui j'ai philosophé.
1: Herr Snef, unser Gast heute, hat wirklich mein Bewusstsein erwacht und vergrößert mit seinen Antworten.
0: Comme l'a dit Emmanuel Kant, on n'apprend pas la philosophie, mais on n'apprend qu'à philosopher.
1: Und wie Kant es sagt, man lernt nicht die Philosophie, sondern man lernt zu philosophieren.
0: Donc, la philosophie, c'est comme ça. Toujours, si tu écoutes la philosophie, peut-être, tu dois être en route.
1: Und so ist es immer, wenn du dich mit Philosophie beschäftigst, bist du auf einem Weg.
0: Donc on va revenir sur la dernière question. Peut-être Monsieur Snef va nous expliquer donc sur la liberté encore.
1: Und wir kommen jetzt zur letzten Frage.
0: Donc on veut savoir, est-ce que y a certains penseurs nous disent que le libre arbitre est une illusion.
1: Für manche Denker ist der eigene Wille eine Illusion.
0: Parce que la liberté c'est vaste, mais chacun a sa propre manière de définir.
1: Freiheit ist ein sehr großes Konzept, die man von verschiedenen Arten definieren kann.
0: Parce qu'il y a certains qui disent que l'homme est libre à sa conscience, l'homme est libre à sa soi, l'homme est libre comme des autres penseurs.
1: Weil Denker sagen, dass der Mensch kann frei an sich sein, der Mensch kann frei in sich sein. Es gibt verschiedene Arten von Freiheit.
0: Mais certains penseurs pensent que, je cite le nom comme Spinoza, ils pensent que le libre arbitre est une illusion. Donc, c'est quoi le libre arbitre et pourquoi le libre arbitre est une illusion, d'une manière générale?
1: Und für Denker wie Spinoza zum Beispiel der eigene Wille eine Illusion, und dann würde ich fragen, was ist der eigene Wille und warum wäre es eine Illusion?
2: Also vielleicht eine kurze Vorbemerkung. Vielen Dank für die schöne Musik. Also ich kenne das ja nicht, was Sie mir zeigen oder vorspielen. Das bereichert mich sehr.
1: Tout d'abord, merci beaucoup pour la musique. Je la connaissais pas et elle m'apporte beaucoup.
0: Merci beaucoup aussi.
2: Und ein bisschen denke ich dann immer auch darüber nach, ob ich vor der Musik Unsinn gesagt habe. Also insofern bin ich auch unterwegs, ja.
1: Et moi aussi je suis sur le chemin parce que pendant la musique, je me demande si moi-même j'ai pas raconté n'importe quoi avant.
0: Parce que la musique souvent comme l'avait dit, la musique c'est la langue des émotions, ça émotionne.
1: Ich komme immer wieder zu diesem Satz. Musik ist die Sprache der Emotionen.
2: Jetzt zu dem Punkt mit dem Willen und der Illusion.
0: Ja.
1: Donc on revient au libre arbitre et à l'illusion.
2: Vielleicht zwei oder drei Sachen, Bemerkungen wieder, ja. Das erste ist, man kann sich ja fragen, was eigentlich der Wille ist.
1: La première question, ce serait, on peut se demander, c'est quoi la volonté?
2: Da wird man beispielsweise feststellen, dass es Sprachen gibt, in denen es den Begriff Willen gar nicht gibt.
1: Et on est forcé de constater que dans certaines langues, c'est un mot qui n'existe pas.
2: Also beispielsweise bei den alten Griechen, die hatten diesen Begriff vom freien Willen nicht.
1: Par exemple, chez les Grecs anciens, le libre arbitre, ça n'existait pas.
2: Die haben von überlegen gesprochen, von entscheiden, von sich beraten, aber nicht von einem Willen. in dem Sinne.
1: Il parlait de réfléchir, de se concerter, de décider, mais pas le concept de libre arbitre.
2: Das ist vielleicht ein wichtiger Punkt und auch so jemand wie Hobbes, wenn man ihn fragt, was ist der Wille, dann würde der Hobbes antworten, der Wille ist der Impuls unmittelbar vor der Handlung, der Affekt unmittelbar vor der Handlung.
1: Et quelqu'un comme Hobbes, par exemple, répondrait que le libre arbitre, c'est l'impulsion qu'on a juste avant l'action.
2: Ja, und würde sagen, das ist natürlich nicht frei, sondern da haben wir Überlegungen, da haben wir Eindrücke, da haben wir Affekte und das, was dann unmittelbar zur Handlung uns bringt, das ist der Wille, was anderes gibt es da nicht.
1: Et pour lui, il dirait que y a pas de, on n'est pas libre à ce moment-là. Il y a un ensemble d'affects, de différents paramètres qui font qu'on prend cette décision. Donc, on n'est pas libre.
2: Wenn man von einem freien Willen redet, dann geht der Streit ja nicht um Freiwilligkeit oder Handlung und Handlungsfreiheit, ja, sondern geht um die Freiheit des Willens.
1: Et quand on parle de libre arbitre, la question c'est autour de la liberté de la volonté, la liberté de.
2: Und was ist da die Idee? Das ist ein theologisches Problem ursprünglich oder zum Teil ein theologisches Problem. Okay?
1: Et là c'est un problème théologique en premier lieu.
2: Die Idee war, ich habe alle Gründe, ich habe alle Affekte, ich habe alles. Aber dann gibt es noch etwas, neben Affekt, neben Willen, neben Emotion, und das ist der Wille.
1: Et dans un cas où j'ai toutes les raisons, j'ai tous les affects, les émotions, et à côté de ça, il y a le vouloir.
2: Und dieser Wille kann immer Nein sagen. Egal wie heftig meine Emotion ist, egal wie gut die Gründe sind. Er ist nicht determiniert durch Überlegungen und Emotionen, Affekte.
1: Et là, ce libre arbitre, il est d'une certaine manière complètement libre et indépendant de toute émotion ou de toute réflexion.
2: Darum geht der Streit. Und einige Autoren würden sagen, so einen Willen gibt es nicht. Einige würden sagen, so einen Willen gibt es, aber der ist nur frei, wenn er vernünftig ist. Und andere würden sagen, er ist frei, weil er indeterminiert ist.
1: Donc, il s'agit ici de, c'est la nature du conflit. Et là, il y a plusieurs réponses. Pour certains, un libre arbitre comme ça n'existe pas. Pour d'autres, il existe, mais seulement si l'individu est responsable. Et pour d'autres, il existe, mais il est indéterminé.
2: Ja. Und jetzt kann man sich fragen, wenn man so diese Debatten verfolgt, was ist daran eigentlich interessant?
1: Et là, on se demande qu'est-ce qui est intéressant ici.
2: In welchem Kontext ist es wichtig?
1: Dans quel contexte c'est important?
2: Und ich glaube, es ist ein Kontext, der sehr stark mit moralischen Begriffen arbeitet.
1: Et je pense que c'est un contexte qui travaille beaucoup avec des notions de morale.
2: Du hast einen bösen Willen.
1: Tu as un libre arbitre mauvais.
2: Ja? Also du hast einen gut, du weißt, was gut ist, aber dein Wille ist böse und deswegen machst du das Böse.
1: Tu sais ce qui est bon, mais tu as une volonté qui est mauvaise et à cause de ça, tu fais des mauvaises actions.
2: Oder du hast zwar gehandelt mit katastrophalen Folgen, aber dein Wille war moralisch gut.
1: Ou alors ton action a entraîné des conséquences désastreuses, mais ton intention, ta volonté était bonne.
2: Also meine Frage wäre, ist diese Debatte so zugespitzt, relevant nicht nur in einem sehr moral-pathetischen Kontext, beispielsweise Kant.
1: Donc je me demande si notre débat il s'inscrit pas dans quelque chose de très d'un débat moral et quelque chose de pathétique en parlant de Kant.
2: Und um das eine letzte Bemerkung noch dazu zu machen, im Grunde genommen kann man sich das klar machen, dass es um einen Streit geht, was es genau bedeuten soll, wenn jemand sagt, du hättest auch anders handeln können.
1: Et ici, la nature, le fond du conflit, c'est qu'est-ce que ça signifie quand quelqu'un dit tu aurais pu agir autrement?
2: Heißt es so viel, wenn du anders entschieden hättest, hättest du anders handeln können? Oder heißt es noch mehr?
1: Est-ce que ça veut dire si tu avais décidé autrement, tu aurais pu agir autrement? Ou est-ce que ça veut dire plus que ça, autre chose.
0: Si je comprends bien, donc, il a bien précisé, donc, même il a dit qu'il y a d'autres qui nient le libre arbitre. Parce que si tu prends des exemples des autres, que l'homme se croit libre alors qu'il ignore sa liberté.
1: Also in dem Fall, wenn ich das richtig verstehe, negieren manche Denker den eigenen, den Konzept oder die Idee des eigenen Willens und betrachten sich als frei, obwohl sie es nicht sind oder unwissend sind.
2: Also jemand, der sagt, sowas wie einen freien Willen gibt es nicht, der sagt natürlich von den anderen, ihr bildet euch ein, ihr imaginiert euch, einen freien Willen zu haben.
1: Donc si on prend l'exemple de quelqu'un qui dit que le libre arbitre n'existe pas, il dit à l'autre groupe, vous imaginez, vous leurrez.
2: Nicht, also es gibt diese polemische Stelle, ich glaube bei Spinoza, wo er schreibt, ein Stein, der zu Boden fällt, würde sich auch imaginieren, freiwillig zu Boden zu fallen.
1: Et il y a cette phrase qui dit, y a, si une pierre tombait au sol, elle aussi, elle pourrait s'imaginer qu'elle a décidé de tomber au sol.
0: Oui, parce que ça, c'est une liberté au soi. Donc, il ne décide pas au sol. Il ne choisit pas de décider au sol, mais il est tombé naturellement.
1: Da handelt sich aber um Freiheit an sich, weil es wurde nicht entschieden oder nicht entschieden, sondern es ist eine natürliche Konsequenz.
0: Parce que si je comprends bien, il a parlé l'homme, donc il croit libre, mais il est déterminé par la société. Donc l'homme, il n'est pas libre. Parce qu'il se croit, mais il est déterminé. Toujours, il y a le déterminisme. Donc le libre arbitre, peut-être, est une illusion. Donc ça, c'est vrai.
1: Ja, und in dem Sinne, wo der Mensch sich, oder in dem Beispiel, wo ein Mensch sich als frei betrachtet, aber trotzdem determiniert ist von der Gesellschaft und den Regeln und Normen in der Gesellschaft, ist also der eigene Wille eine Illusion.
2: In dem Fall wäre es eine Illusion, nicht? Also man sagt, man hätte sich frei entschieden, aber ich glaube, wir kennen das auch, wenn wir uns oder andere beobachten. Manchmal ist die Frage, warum hat ein anderer so entschieden, wie er entschieden hat? Was sind die Gründe oder die Ursachen dafür, dass er sich entschieden hat? Eine sinnvolle Frage.
1: Oui, tout à fait, tout à fait. Mais je pense que aussi souvent la question, c'est pourquoi l'individu a agi comme ça, dans le sens où quelles sont les raisons, quelles sont les causes de sa décision.
0: Donc, peut-être Ousmane a une autre question.
3: Oui, peut-être je vais poser encore une petite question. C'est par rapport à la liberté de soi.
0: Mm-hmm.
3: Parce que quand on parle de liberté, on ne peut pas parler de liberté sans en avoir parlé des lois et des règlements qui régissent sur notre vie.
1: Ich würde jetzt wieder von Freiheit reden, in Bezug auch zu den Gesetzen und zu den Gesetzen, die unser Leben regieren.
3: Mais on peut, quand on prend le fou, est-ce que le fou, il vit dans sa propre liberté ou bien il ignore les lois, les règlements ou bien la société d'où il vit?
1: Wenn man zum Beispiel das Beispiel von einer Person nimmt, die irre ist, würde man sagen, dass sie die Gesetze ignoriert? Oder ignoriert dieses Individuum, dass es in einer Gesellschaft lebt?
2: Ich glaube, das ist jetzt eine Mehrdeutigkeit im Begriff Gesetz, die Schwierigkeit ist. Nehmen wir doch mal an, es gäbe so etwas wie psychologische Gesetze. Und psychologische Gesetze sind ja nochmal was anderes als die Normen in einer Gesellschaft.
1: Là encore, ça on traite ici des différentes définitions de loi. Si par exemple on formulait l'hypothèse qu'il y avait des lois psychologiques qui seraient différentes des normes de la société.
2: Wer die Willensfreiheit leugnet, der sagt, es gibt hier irgendwelche Gesetze. Das müssen nicht die Normen der Gesellschaft sein.
1: Können Sie das wiederholen?
2: Wer die Willensfreiheit leugnet,
1: mm-hmm.
2: der sagt, es gibt irgendwelche Gesetze.
1: Celui qui nie le libre arbitre, il dit qu'il y a des lois qui existent, mais des lois arbitraires.
2: Nicht, des also lois. Psychologische Gesetze können es sein, physiologische Gesetze. Der Ausstoß von Hormonen ist wichtig. alles, was erklären kann, warum sich jemand so verhält, wie er sich verhält.
1: Et on parlerait alors de lois psychologiques, de lois physiologiques ou même de l'influence des hormones qui influencerait la décision d'une personne.
0: Oui, c'est très clair, les réponses. Mais j'ai une autre idée sur ça. Parce que si on prend, si on dit que la liberté...
2: Pardon.
0: Le libre arbitre est une illusion complète, donc fondée sur le fait que l'homme est conscient de ses actes, mais par des causes qui le poussent à agir.
1: Also in dem Fall wäre Freiheit eine Illusion. Und wenn zum Beispiel der Individuum bewusst ist von seinen Aktionen, tu as dit quoi, est conscient de ses actions et?
0: Agir.
1: Et und ja, ist bewusst von seinem Handeln.
0: Donc, si on dit que le libre arbitre est une illusion, donc on réfère sur des autres exemples, peut-être. La liberté au soi. Parce qu'il y a des gens qui disent que je fais ça parce que j'ai choisi de faire ça. Comme exemple de Lafcadio. Lafcadio a tué le jeune homme parce qu'il est libre.
1: Genau, also jetzt, wenn man sagt, dass der eigene Wille eine Illusion ist, würde man also von Freiheit an sich reden. Zum Beispiel dieser Beispiel, die Lafcadio zum Beispiel.
0: Comme si on parle de le libre arbitre, on va parler de liberté au soi.
1: Mm-hmm.
0: Comme tu fais des choses à ta soi, à ta volonté.
1: Genau, wir reden dann von Freiheit an sich.
2: Also jemand, der die Willensfreiheit leugnet, der kann thematisieren Handlungsfreiheit. Der kann sagen, ich möchte dies tun oder ich möchte jenes tun.
0: Yeah.
2: Das Einzige, was er zunächst mal behauptet, ist meine Entscheidung oder mein Wunsch, dies zu tun oder jenes zu tun, der hat Ursachen.
0: Mhm.
2: Das ist alles, was er sagt. Der ist nicht indeterminiert.
1: Donc une personne qui nie le libre arbitre, la seule chose qu'elle fait, c'est dire que son comportement a des causes et des raisons.
2: Und all die anderen Probleme, die wir debattiert haben, die hat er auch.
0: Mhm.
2: Also der kann auch sagen, sind meine sozialen Beziehungen gut oder sind sie nicht gut?
0: Ja.
2: All diese Themen hat auch derjenige, der die Willensfreiheit leugnet.
1: Et une personne qui nie le libre arbitre a aussi toutes les autres questions et tous les autres problèmes qu'on s'est posé, par exemple, est-ce que mes relations sociales sont bienveillantes, sont bonnes?
2: Entsprechend kann er auch die meisten politischen Fragen sich genauso stellen, wie wir sie debattiert haben.
1: Et de la même manière, il peut se poser toutes les questions politiques qu'on s'est posées.
0: La question de libre arbitre. Donc, qu'est-ce que Descartes nous explique par rapport... C'est Descartes qui nous a fait comprendre le libre arbitre. Parce que Descartes nous explique la liberté absolue. La liberté absolue. Donc, avec la liberté absolue, c'est plus concret peut-être le libre arbitre. Parce que la liberté absolue, donc l'homme obéit des droits et des normes avec la dualité de l'homme. Si le corps est déterminé, donc l'esprit est tranquille.
1: Also der Konzept von eigenem Wille ist auf jeden Fall von Descartes sehr gut erklärt, indem er die Definition oder den Konzept von absoluten Freiheit äußert. Tu peux répéter ce que tu as dit ensuite?
0: Parce que c'est Descartes nous fait comprendre que le libre arbitre est une illusion. Donc Descartes nous explique la liberté absolue. Avec Descartes, nous explique l'homme est composé de corps et l'esprit. Donc si le corps est déterminé, forcément l'esprit est libre.
1: Also bei Descartes ist der Mensch eine Zusammensetzung von Körper und Geist. Also wenn der Körper determiniert ist, ist der Geist frei.
0: Ja, c'est la liberté absolue.
1: Das wäre die absolute Freiheit.
2: Also, der Freiheitsbegriff bei Descartes ist eine spannende Geschichte. Und ich glaube auch, dass in dieser Diskussion, 17. bis 18. Jahrhundert, das Problem mit Körper und Geist zusammenhängt. In dem Moment, wo ich sage, der Mensch als Ganzes ist Teil der Natur, unterliegt alles am Menschen den Naturgesetzen. damit auch das, was wir Geist nennen.
4: Ja.
2: Dann bin ich in so einer, dann leugne ich die Willensfreiheit.
1: C'est une question très intéressante que vous posez. Si on prend par exemple le 17e et le 18e siècle, la question du corps et de l'esprit sont très liées. L'homme est une partie de la nature et il lui est soumis. Il est soumis aux lois de la nature.
2: Deswegen scheint für viele der Begriff der Willensfreiheit daran zu hängen, dass wir Menschen aufgrund unseres Geistes aus der Natur heraustreten können.
1: Et donc la question du libre arbitre est répondue de la manière suivante, en raison de ce serait dire qu'en raison de notre esprit, on peut sortir de cet état de vie dans la nature et des lois de la nature, et de ce déterminisme.
0: Je vous remercie à votre réponse pertinente. Donc l'émission tire à sa fin, peut-être il va donner son dernier mot.
1: Vielen Dank für diese Antwort. Wollen Sie noch ein Wort für das Ende sagen?
2: Ich habe während unseres Gespräches oft an meinen Vater denken müssen.
1: J'ai souvent pensé à mon père pendant notre conversation.
2: Weil mein Vater was gesagt hat, was mich sehr beschäftigt hat. Er hat gesagt, da war er ungefähr in meinem Alter jetzt, er hat in seinem Leben nur 3 freie Entscheidungen getroffen.
1: Parce qu'il m'a dit un jour au cours d'une discussion qu'il n'a pris que 3 décisions de manière réellement libre dans sa vie.
2: Sein Beruf.
1: Son métier.
2: Die Entscheidung, seine Frau zu heiraten.
1: La décision d'épouser sa femme.
2: Und die Entscheidung, früher in Rente zu gehen.
1: Et la décision d'aller plus tôt à la retraite.
2: Was ich daran spannend finde, ist, wie wenig er an freien Entscheidungen in seinem Leben gefunden hat, ohne dass er deswegen sein Leben als unglückliches Leben empfunden hätte.
1: Ce que je trouve intéressant, c'est le peu de décisions libres qu'il définit comme libre qu'il a pris, mais qu'il était quand même satisfait de sa vie.
2: Und deswegen frage ich mich manchmal, ob wir wirklich immer über die große Freiheit reden müssten oder nicht über viele kleine Dinge, die unser Leben ausmachen.
1: C'est pour ça que je me demande si on devrait parler des grandes décisions, de cette grande liberté ou de beaucoup de petites libertés, de petites décisions qui font la qualité d'une vie.
0: Merci beaucoup. C'est très important.
1: Das ist, ja, wichtige Frage. Vielen Dank.
0: Merci Ousmane aussi et Laila. Donc, je vous remercie. C'est très important. Donc, on a passé cette émission avec Moussa Chenapf, le professeur de l'Université Clinicum de Halesala, en même temps docteur. Donc, on est très content d'être avec lui et Ousmane et Laila. Donc, merci beaucoup.
1: Vielen Dank an unser Gast, der Herr Professor Schnapf, der Professor an der Universitätsklinikum in Halle-Saale.
2: Nicht Klinik, Universität. Ich bin ja kein Arzt.
5: Komm, Antwort!

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0: Parkbogen Ost. Leipzig wird grüner. Aus dem Sellerhäuser Viadukt ist eine Parkanlage geworden. Die ungenutzte Eisenbahnstrecke wurde vom Grünflächenamt umgestaltet und soll heute eröffnet werden. In dem Park befinden sich heimische Baumarten sowie verschiedenste Blumen und Sträucher. Neben Sitzmöglichkeiten und Beleuchtung verfügt der Park außerdem über ein Bewässerungssystem, welches Regenwasser aus zwei Speichern unterhalb der Brücke zieht. Das Viadukt ist nur ein Teil der geplanten 1,5 Kilometer langen Parkanlage auf ehemaligen Eisenbahnstrecken.
1: Der Bau der A72 zwischen Leipzig und Chemnitz soll nun beendet werden. Das letzte Teilstück soll im Oktober freigegeben werden. Die Gesamtbauzeit dieser Autobahn erstreckt sich über die letzten 20 Jahre.
0: Feuer auf Gelände eines Entsorgungsunternehmens eingedämmt. Am Donnerstagnachmittag war ein Feuer auf einem Industriegelände zwischen Döllnitz und Lochau ausgebrochen. Es brannten eine Lagerhalle sowie ein Außenlager mit Chemikalien. Für die Anwohnenden bestand zum Glück keine Gefahr. Das Feuer ist nun seit Freitagnacht unter Kontrolle und am Morgen liefen schon die Restlöscharbeiten.
2: Verdi ruft Beschäftigte der Messe Leipzig zu Streik auf. Am Freitag sollen die Beschäftigten der Leipziger Messe für besseren Lohn und Arbeitszeitverkürzungen streiken, fordert die Gewerkschaft Verdi. Geschäftsführer Markus Geisenberger kann den Streik nicht nachvollziehen, da bereits ein Termin für die Verhandlung der Arbeitsbedingungen am 5. Oktober angesetzt ist.
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0: und merkt euch für die Zukunft lieber folgend Satz. Die Bühnen dieser Welt sind für alle da und kein Macho-Biotop fürs männliche Exemplar.
1: Ja, nicht schlecht.

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0: Und diese Musik kennt ihr vielleicht als Intro von Martins Sendung Americana. Diese Sendung hast du hier auf Coloradio.
1: Genau. Einmal im Monat, jeden dritten Samstag von 17 bis 18 Uhr.
0: Soweit das Intro zu Americana. Martin, du machst diese Sendung allmonatlich. Was hat dich dazu getrieben?
1: Ja, ich habe mich für Coloradio, ich habe eine Postkarte gefunden, die sagte, wer möchte einen Radiobeitrag machen, dann meldet euch. Und habe ich gedacht, interessant. Ich setze mich seit 30 Jahren mit so einer Musik auseinander, habe meinen ganzen Plattenschrank voll davon. Habe ich gedacht, da kann ich auch mal ein Programm drüber machen.
0: Mhm. Und was ist der Unterschied zu Country and Western?
1: Ja, der Unterschied ist, dass Americana ein Selbstverständnis hat von aus anderen Einflüssen und eben auch ideologisch. Ja, das ist mehr Alternative Country, das kommt aus diesem Hintergrund, wo eben auch Protest erlaubt war, wo nicht nur warme und goldene Country-Idealismen irgendwie transportiert wurden, wo eben bunter und ein bisschen auch eine rauere Musik erlaubt war. Es fing an mit Protest über den Vietnamkrieg und mit solchen Dingen, die natürlich in die schöne altmodische Country-Musik natürlich überhaupt nicht reingehören.
0: War das der Weg, also Vietnamkrieg zum Beispiel, sagtest du, über den du dort zu dieser Musik gefunden hast?
1: Nein, eigentlich nicht. Das war nicht mein Weg. Ich habe als junger Mensch ich bin im Ruhrgebiet groß geworden und habe mit BFBS Radio, British Forces Broadcasting Service, wir waren ja besetzt von den Engländern, habe ich angefangen Musik zu hören, wirklich, ne, mit einem kleinen Transistorradio unter der Bettdecke in der Nacht und bin so schon eben als Kleiner auf englische und amerikanische Musik gekommen. Und da gab es dann eben Sendungen von interessanten DJs, John Peel und Leuten. Und die haben eben Musik gespielt, die so in meinem täglichen Leben, im Umfeld, in meiner Familie, mit Freunden eigentlich kaum eine Rolle spielt.
0: Und du hast dich also gewidmet der Musik der 70er, 80er Jahre?
1: Ja, erstmal der 60er Jahre.
0: Aha.
1: Ich bin ja in 50er Jahren geboren, in späten 50er Jahren. Erstmal so, meine erste Berührung war so mit Popmusik aus den späten 60ern irgendwo, würde ich sagen. Und dann fing eben diese Geschichte an mit dem BFBS Radio und dann kamen da auf einmal so ganz andere Musiken zum Vorschein, so irgendwie The Nice und Genesis und irgendwie so ganz abgefahrenes Zeug. Und da habe ich einfach aufgemerkt und gedacht, hallo, was ist denn das? Das interessiert mich jetzt aber.
0: Du nennst dich Singer-Songwriter. War da der Berufswunsch gewachsen?
1: Nee, auch noch nicht. Da war ich habe erstmal dann in Bands gespielt, war Schlagzeuger und habe ja eben als Schlagzeuger in Bands gespielt. Aber so mehr und mehr hat mich das interessiert, was wir da eigentlich gespielt haben, ganz abgesehen von meinem Schlagzeugpart. Und so habe ich peu à peu mir da so mehr Gedanken drüber gemacht. Dann habe ich den Gitarristen gefragt, wie ist denn das hier harmonisch? Habe ich angefangen, auch mir selber Gitarre ein bisschen beizubringen, um das zu verstehen. Und vor allen Dingen ging es viel um die Texte. Ich wollte immer verstehen, was da gesungen wird.
0: Mhm.
1: Ich habe dann, wenn ich mir Schallplatten leisten konnte, dann habe ich sehr gerne welche gekauft, die so ein Inner Sleeve hatten, wo die Texte gedruckt waren. Und dann konnte ich mit dem Lexikon konnte ich mich da hinsetzen und mir das zu übersetzen versuchen. Aber ist natürlich auch nicht so ganz einfach. Eins, wo ich versucht habe, zum Beispiel I Am The Walrus von Beatles. Und da ist man natürlich von vornherein verloren, weil das totaler Unfugtext ist. Ne? Und da habe ich mich schwer am Kopf gekratzt. Und irgendwann habe ich mir dann vorgenommen, ich muss die Sprache richtig lernen. Ne?
0: Okay, da kommen wir dann drauf. Vielleicht einfach mal, dass du ein Stück Musik ansagst, was du mitgebracht hast. Wir halten das hier beim Colorful Radio immer so, dass unsere Gäste die Musik selbst mitbringen.
1: Genau, also da hätte ich mal, das ist relativ aktuell in meinem Geschmacksuniversum, da hätte ich jetzt Emmylou Harris von dem wundervollen Wrecking Ball Album Where Will I Be von Daniel Lanois.

0: Du hast eine besondere Beziehung zu Emmylou Harris, stimmt's?
1: Sagen wir so, Willie Nelson hat mir gesagt, wenn es um Emmylou Harris geht, da gibt es zwei Arten von Männern. Die, die in sie verliebt sind und die, die noch nie was von ihr gehört haben.
0: Okay.
1: Ich würde sagen, trifft auf mich vielleicht nicht so unbedingt zu. Ich bin ja ein bisschen weiter weg von ihr. Aber ich muss schon sagen, ich mag ihre Musik sehr. Ich mag ihre Stimme sehr.
0: Neulich warst du ihr, wenn ich mal unterbrechen darf, sehr nahe.
1: Ich war ihr sehr nahe, genau. Sie hat ihr letztes europäisches Konzert, ihre letzte europäische Tour, das nannte sie European Farewell Tour. Und das letzte Konzert in Europa, in Deutschland, in Monheim am Rhein. Und da sind wir von hier, von Dresden aus hingefahren, haben das Konzert gesehen, in Hotels gewohnt, sind wieder zurückgefahren. Sagen wir so, sie wird auch älter. Sie geht stramm auf die 80 zu. Und es war schön, sie zu sehen. Aber sie singt auf einigen Platten, die ich zu Hause habe, deutlich besser, ist ja klar. Ja.
0: Du sagtest am Anfang, du hast angefangen als Schlagzeuger.
1: Genau.
0: Wie ging es denn dann weiter mit der Musik?
1: Ja, das ist ganz witzig. Also ja, ich habe Schlagzeug gespielt, dann habe ich Abitur gemacht und dann war so die Frage, was studiere ich denn? Also meine Eltern hatten beide nicht studiert, aber die haben gesagt, ihr drei Kinder, ich habe Bruder und Schwester, ihr müsst studieren, ihr sollt es besser haben als wir. Ich hatte aber keine Ahnung, was ich studieren wollte. Und da hat mein Musiklehrer, ich hatte einen Schlagzeuglehrer, und hat er gesagt, ja, studiere doch Musik. Da habe ich gedacht, kann ich doch gar nicht. Also irgendwie. Und dann bin ich hingefahren zu einer Aufnahmeprüfung. Der hat mich schön vorbereitet. Und ganz überraschend hat man mich sofort genommen. Na, wahrscheinlich hat mir geholfen, dass ich überhaupt nicht damit gerechnet habe. Und dann, ja, dann saß ich da und habe ein Musikstudium absolviert.
0: Schlagzeug.
1: Mit Hauptfach Schlagzeug, Orchesterschlagzeug. Also ich bin gelernter Orchesterpauker, genau genommen. Aber ich muss ehrlich sagen, ich habe ein kleines bisschen dann in Orchestern gespielt, so hier und da mal einen Job, aber ich bin dann relativ schnell auf die dunkle Seite gewechselt und habe mit Bands Rock'n'Roll und Jazz und Funk und Latin, so lautes Zeug halt gespielt.
0: Hattest du da in deinem Hinterkopf, das könnte mal mein Beruf werden?
1: Naja, hatte ich das im Hinterkopf? Das war eigentlich so vorgegeben durch das Musikstudium. Nur ich selber hatte nicht so richtig so ein Bild davon, wie das für mich aussehen könnte. Mhm. Ja, also wenn man ins Orchester geht, ist ja klar, wie das aussieht. Ne? Dann spielt man irgendwo vor, kriegt eine Stelle, dann ist man angestellt. Aber das war nicht meins. Naja, ich habe dann einfach gespielt und nochmal gespielt und noch ein bisschen gespielt und dann meine Schallplatte aufgenommen mit jemandem und so halt, es ergab sich dann.
0: Was war das für Musik?
1: Das erste war mit einer Folk-Rock-Band aus dem Ruhrgebiet, die witzigerweise einen Plattenvertrag bei Folkways Records in New York hatten. Mhm. Das heißt, meine erste Erscheinung in der Musikwelt, in der Aufnahme, ist für Folkways Records New York. Klingt natürlich gut, aber das ist eine Platte, die hat, glaube ich, 18 Verkäufe oder 32 gehabt und ist halt eine schöne Geschichte.
0: Nochmal einfach umschalten auf Musik. Mhm. Was würdest du dann jetzt auf dem Plattenteller, kann man ja gar nicht so sagen mehr.
1: Genau.
0: Also was würdest du dann jetzt hier über den Äther jagen?
1: Cathy Mattea, You Never Leave Harlan Alive. Und da würde ich ein kleines bisschen was erzählen, weil es geht um das Kohlerevier in Kentucky, Harlan County. Das war im 19. und frühen 20. Jahrhundert, das war eins der Kohlereviere in den USA. Und dieser Song, geschrieben von Daryl Scott, der beschreibt sehr wohl, wie es ist, in Kohle unter Tage zu arbeiten, schmutzig, schwarz zu sein, die Luft ist verpestet und so weiter. Ich bin im Ruhrgebiet aufgewachsen, im Kohlerevier in Westdeutschland. Und damals
0: in den 60er Jahren, wo es noch dreckiger war als heute.
1: Aber richtig dreckig. Ne? Und was da beschrieben wird in dem Song, dass, obwohl auf der anderen Seite der Welt, aber der Ausblick und der Einfluss auf die Menschen, der war eigentlich genau derselbe.

0: Das war also deine wilde Bandzeit, über die wir gerade gesprochen haben. Wie heißt das bei Wilhelm Busch? 1, 2, 3 im Sauseschritt eilt die Zeit und du eilst mit. Wie eiltest du dann weiter?
1: Ich habe dann in England gewohnt und dort eben von dort da live Musik gemacht.
0: Halt. So einfach wohnt man nicht in England.
1: Okay, also ein Stück zurück. Nach dem Musikstudium habe ich in Deutschland Musik gemacht. Ich glaube 3 Jahre oder sowas. Und dann bin ich nach England gezogen. Einfach aus dem Grund, weil ich wollte die Sprache richtig lernen und ich hatte eben wenig Bezug zu deutschsprachiger Musik, sondern immer schon zu englischsprachiger Musik. Und da habe ich gedacht, ist ja klar, was die in England brauchen, ist einen deutschen Schlagzeuger. Ganz klar.
0: Ich habe was anderes gelesen über deine Motivation. Du hast irgendwo raufgeschrieben in einer deiner Internetseiten, ich bin nach England gegangen, um reich zu werden.
1: Ja, das war natürlich der naive Wunsch, reich und berühmt werden, klar. Ne, das wollte ich halt mit der Popmusik. Da habe ich gedacht, ne, ist das. Aber die Tür, wo reich und berühmt draufsteht, davor ist eine sehr lange Schlange. Ne? Und ich habe 20 Jahre von der Musik gelebt, zusammen mit Unterricht, den ich gegeben habe.
0: In Großbritannien.
1: Mhm. Also erst die ersten Jahre nach dem Musikstudium in Deutschland auch. Und dann aber war irgendwann, da war die Zeit, dann kamen die Drum Machines und so weiter. Und dann hat sich ganz viel geändert. Irgendwann war so ein Punkt, wo ich auch mal dachte, ich möchte auch mal so ganz normal Geld verdienen wie andere Leute. So mit einem funktionierenden Auto rumfahren und irgendwie. Und in England ist es auch sehr schwierig, zur Miete zu wohnen, irgendwie ein kleines Häuschen kaufen. Und dann bin ich als Musiker zur Bank gegangen und habe gesagt, ich hätte gerne eine Hypothek, um mir eine Wohnung oder ein Haus zu kaufen. Und haben gesagt, was machen Sie beruflich? Ich bin Musiker. And you would like a mortgage? I don't think so. Ich glaube eher nicht. Das war O-Ton von der Bank. Und dann habe ich ein zweites Studium hingelegt, Systems Analysis, habe dann in der IT-Industrie angefangen zu arbeiten und bin zur Bank wieder gegangen. Und da hat mich dann gefragt, und was machen Sie beruflich? Ich arbeite in der IT-Industrie. How much would you like, sir? Ne? Ist also ein großer Unterschied.
0: Ja. Du hast ja in England in einer oder am Rande einer sagenumwobenen Gegend gewohnt, dem Dartmoor, in der Stadt Bath. Mhm. Tolle Stadt.
1: Naja, was mich, also erstmal ergab es sich einfach durch einen Freund, der da wohnte. Ursprünglich wollte ich nach London ziehen, aber das hat sich zerschlagen und dann habe ich mit diesem Freund gesprochen. Und da stellte sich raus, seine Frau hat ihn gerade verlassen, er hatte eine große Wohnung und hat gesagt, naja, Platz hätte ich jetzt hier so für dich.
0: In Bath.
1: Und so bin ich in Bath gelandet. Aber Bath hatte natürlich auch den Reiz, dass einer der Musiker, die mir immer sehr gefallen haben, nämlich Peter Gabriel, da ganz in der Nähe sein Real World Studio hat. Da ist eine lebendige Musikszene immer gewesen in Bath.
0: Legen wir mal ein bisschen Musik ein.
1: Ich würde jetzt von meinem Album eine Nummer vorschlagen. Take Me Down to the River.
0: Ja, und dieses Album heißt Catch Me.
1: Genau.
0: Und man kann es erwerben. Martin Lixenfeld, Catch Me.
1: Prosodia Records.

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1: So, ja, das war mein Song Take Me Down to the River. Mir gefällt Gospelmusik weniger wegen den christlichen Themen. Mir gefallen diese Bilder, die Transition, man taucht eben ein in das Wasser und ist getauft und kommt anders wieder raus und so. Diese Ideen, wir leben ja heute in einer Welt, wo wir uns auch ständig immer verbessern müssen. Zwar nicht, wir fokussieren uns nicht auf Jenseits, wir fokussieren uns auf Diesseits, aber morgen müssen wir ja besser sein, als wir heute waren. Und dann habe ich diese beiden Ideen, die aus der Gospelmusik, eben so dieser Blick ins Jenseits und dieses Blick ins Diesseits, aber immer wieder verbessern, das habe ich mal so übereinander gelegt. Und da ist dieser Song eigentlich draus geworden.
2: Wir kommen nachher nochmal darauf zurück, dass du sehr viel Wert auf deine Texte legst. Du warst jetzt also in Großbritannien und zwar lange und ausgiebig.
1: 25 Jahre, ja. Und das hatte einen großen Vorteil, dass ich eben tatsächlich die Sprache gelernt habe. Und 25 Jahre quasi kein Deutsch gesprochen, außer in den seltenen Besuchen, ja einmal im Jahr Besuche zur Familie nach Deutschland zurück. Das hat natürlich sehr geholfen. Ich habe dann

0: mäßiges Geld aufs Konto. Irgendwie magisch. Das kannte ich ja nicht.
1: Wie alt warst du da?
0: Ich habe da angefangen, da war ich knapp 40. Mhm. Also nicht mehr so ganz jung. Es war eine ziemliche Umstellung, weil ich natürlich dran gewöhnt war. Ich war freiberuflicher Musiker. Ich habe für mich selber gedacht. Ich habe meine eigenen Tage geplant. Ich habe die Dinge getan, wie ich die für richtig hielt. Und dann saß ich auf einmal in Firmen, wo mir dann genau vorgeschrieben wurde, wie ich irgendwas zu tun hatte und so weiter. Das war eine ziemliche Umgewöhnung. Ne?
1: Ist es dir da schlecht gegangen?
0: Zeitweise schon, weil diese Bevormundung, diese teilweise als Gängelung habe ich es empfunden.
1: Hast du rebelliert?
0: Naja, rebelliert, das war mein Lebensunterhalt. Also ich habe hier und da rebelliert. Ich bin auch ein, zweimal aus Jobs rausgeflogen, wenn es dann zu verrückt wurde. Wenn einfach das keinen Sinn mehr gab, was mir da aufgetragen wurde. Aber so richtig rebellieren, das war mein Lebensunterhalt.
1: Mhm, mhm. Ich habe gelesen, du hast trotzdem Songwriter-Unterricht gegeben.
0: Naja, erstmal habe ich es gelernt in England. Ich habe erstmal Kurse genommen an der Bath University und Bath Spa University College, die mittlerweile auch wieder anders heißt. Es gibt zwei Universitäten in dem kleinen Bath. Und Songwriting ist eben was da einen viel höheren Stellenwert hat als jetzt in der deutschen Musikszene zu der Zeit. Und deswegen konnte ich da wirklich sehr gut mit guten Leuten lernen.
1: Mhm. Ja. Hattest du in dieser Zeit, wo du in England lebtest, ab und zu mal den Wunsch, wieder zurück nach Deutschland zu gehen?
0: Jein. Der Wunsch, wieder nach Deutschland zu gehen, der kam gegen Ende der Zeit. Ich wäre in England gestorben und hätte mich da beerdigen lassen. Ich habe mich da zu Hause gefühlt, ne, muss ich sagen. Aber dann wurde halt die ökonomische Situation immer schwieriger und immer schwieriger.
1: Das war so um die Brexit-Zeit?
0: Ja, das war vor der Brexit-Zeit noch. Das war so um 2010. Aber es war eben zu sehen, dass das Land sich in eine bestimmte Richtung entwickelt und dass eben Kultur immer weniger eine Rolle spielt. Ne? Und das ist witzigerweise eine Tendenz, die damals abzusehen war, die wir leider hier jetzt genauso sehen, 20 Jahre später. Und da war dann so ein Punkt, wo es einfach nicht mehr ging. Und dann habe ich mich halt wieder nach Deutschland hin beworben und habe dann halt einen Job angenommen in Dortmund.
1: Zeit, Musik zu machen. Was wäre jetzt dein nächster Tipp, den wir hier spielen?
0: Was mich auch sehr, sehr beschäftigt und was mir sehr wichtig ist und was mir immer wichtig war, ist schöner Gesang. Ich höre sehr wenig, in den letzten Jahren kaum Instrumentalmusik, ich höre Gesangsmusik. Und hier haben wir einen wunderbaren Song, eine ganz alte Nummer. Das ist ein Song von 1754. Aber mein Argument ist ja auch, ein guter Song ist ein guter Song, ist ein guter Song, egal wie alt er ist. Mhm. Bill Frisell mit drei wunderbaren Sängern, Hard Times Come Again No More.
1: Na dann, los geht's.

0: Zu Gast heute im Colorful Radio Martin Lixenfeld. Du sagtest, du bist dann wieder im Ruhrgebiet gelandet.
1: Genau. Aber ich hatte mich an verschiedenen Stellen in Deutschland beworben, in Luxemburg auch und in Saarbrücken und in Mainz und in Frankfurt und in Düsseldorf, glaube ich, und in Dortmund. Und die haben mir ein gutes Angebot gemacht, haben mir eine Zusage erteilt und dann habe ich gedacht, Ruhrgebiet passt. Mhm. Kenne ich ja. Aber es ist halt eine Gegend, die ich kannte. Ich kenne die Mentalität der Menschen und die hat mir immer zugesagt.
0: Auch im Ruhrgebiet hatte ich die Musik nicht losgelassen.
1: Nee, ich bin ja dann quasi im Ruhrgebiet angekommen mit Songwriting-Fähigkeiten, hatte ich gelernt und habe dann auch, Zufall oder nicht, einen alten Kollegen aus der Musikhochschule wieder getroffen, auch einen Martin. Und dann haben wir uns mal zusammengesetzt und dann haben wir schnell überlegt, wir machen jetzt mal ein Duo. Das Duo hieß Martin Martin. Und wir haben halt Songs von mir und Cover-Songs, die uns beide gefallen. Mit Piano, Gitarre und zwei Stimmen sind wir, ich weiß nicht, 6, 8 Jahre rumgetingelt. Es war gut, es war eine produktive Zeit. Und da habe ich eigentlich, da hatte ich ein Format für meine Musik, dass ich die eben regelmäßig präsentieren konnte im Rahmen von Martin Martin.
0: Und das war jetzt nur noch mit Gitarre?
1: Von mir aus
0: mit Gitarre. Von deiner Seite, ja.
1: Genau, von meiner Seite aus mit Gitarre. Allerdings muss ich sagen, auf meinem Album Catch Me, da habe ich alle Instrumente selber gespielt. Da habe ich Gitarre gespielt, Bass gespielt, Schlagzeug gespielt, alles gesungen.
0: Du hast gesagt, auch auf einer deiner Internetseiten, bei dir stehen die Texte am Anfang des Schaffensprozesses.
1: Genau. Ganz wichtiger Punkt. Meine ersten Songwriting-Versuche, die waren noch ein bisschen ungeordnet, würde ich sagen. Aber irgendwann ist mir aufgefallen, dass ich am besten zurechtkomme, wenn ich einen Text schreibe. Und erst wenn der Text steht, nehme ich eine Gitarre zur Hand. Und das ist, also 98% meiner Songs werden genau so entwickelt.
0: Wie kommt denn die Textidee in deinen Kopf?
1: Wie kommt eine Idee in den Kopf? Keine Ahnung. Also angeregt durch alles Mögliche. Teilweise praktische Dinge, mir passiert irgendwas. Ich habe zu Hause ganz viele Notizbücher rumliegen. Wenn mir irgendwas in den Kopf kommt, egal woher, ich höre was im Radio oder ich lese was in einem Buch. Ich lese Bücher mit einem Bleistift und mache mir Kreuze dran. Das sind dann so Dinge. Und wenn ich dann Zeit habe, Songs zu schreiben, dann nehme ich mir Notizbücher, Ideen, Notizen, was ich eben so habe. Und dann schaue ich, was ich da gefunden habe.
0: Was sind deine Themen?
1: Ich glaube, es ist einfacher zu beschreiben, wenn ich sage, was meine Themen nicht sind. Baby, hold my hand und irgendwie so Zeug eher nicht. Ich höre gern Musik, die auch durchaus ernste Texte haben darf.
0: Ja. Die das Gehirn nicht beleidigen.
1: Die das Gehirn nicht beleidigen und die auch, sagen wir mal, grundsätzliche, so existenzielle Fragen stellen. Wo komme ich her? Wo gehe ich hin? Es ist ja auch erlaubt in Musik. Also dieser Gedanke Popmusik im weitesten Sinne ist ja das, was ich mache, fällt ja in den Bereich Popmusik, Unterhaltungsmusik. Aber es gibt ja da viele, die auch wirklich sich an ernste Themen rantrauen. Und das ist eben auch so mein Gedanke. Und bevor ich jetzt irgendwas anderes, ein Fass aufmache, wo ich eigentlich nicht, was nicht meins ist. Ich bin ja kein kommerzieller Songwriter. Ich schreibe ja nicht für einen Auftraggeber. Ich schreibe ja für mein eigenes Vergnügen. Dann beschäftige ich mich einfach mit den Themen, mit denen ich mich sowieso beschäftigen würde.
0: Wir nehmen jetzt nochmal deine CD Catch Me und spielen einen Titel draus. Welchen schlägst du jetzt vor?
1: Okay, ich würde mal, es muss nicht immer ernst sein, es kann auch lustig sein, The Cigarette After. Das ist ein Song, da hatte ich mir selber eine musikalische Aufgabe gestellt, und zwar mit bisschen erweiterten Harmonien zu arbeiten. Und im Text geht es darum, die Zigarette danach, aber leider gab es nicht das davor.

0: Als ich zum ersten Mal deine CD Catch Me gehört habe, da dachte ich, das ist so eine merkwürdige Mischung deiner Poesie aus Traurigkeit, Witz, Hoffnung, alles so schön gemixt. Liege ich da ganz falsch?
1: Nö, ich würde sagen, das ist also so, so wie ich eben bin, was mir eben so rumgeht im Kopf. Aber ich muss auch sagen, ich habe ein bisschen ein Faible für traurige Lieder. Ja, also da ist nichts, ich weiß nicht mehr, wer das gesagt hat, irgendein berühmter Songwriter hat gesagt, es gibt nichts Schöneres als traurige Lieder.
0: Bist du ein Fan von Leonard Cohen?
1: Ja, textlich sehr, musikalisch geht so. Das hat ihn nicht mehr so besonders interessiert. Ja, also wenn die Texte fertig waren und Akkorde drüber waren, die Aufnahmen sind oft nicht so interessant. Aber was spannend ist, wenn andere Leute dann seine Songs nehmen und die dann nochmal vielleicht anders interpretieren und wenn andere sich dann der Musik auch mehr zuwenden, dann hört man manchmal, was das für fantastische Songs sind. Also textlich gehört er in die alleroberste Schublade von Musikern.
0: Ich kam überhaupt wegen der Traurigkeit drauf, weil seine Lieder ja auch sehr oft sehr melancholisch sind. Bist du von Hause aus ein eher trauriger Typ?
1: Nee, ne? Nö, bin ich eigentlich nicht. Aber ich glaube, deswegen ist es möglich, auch mit traurigen Themen umzugehen, weil ich die dann natürlich auch wieder abstreifen kann.
0: Ja, dann, ich glaube, als ich das gehört habe, das ist mein persönlicher Eindruck, war immer die Hoffnung da, die in den Liedern auch zu finden war, in deiner Stimme zu finden ist.
1: Auf jeden Fall. Also Hoffnungslosigkeit geht nicht.
0: Du bist jetzt doch ganz schön viele Jahre wieder in Deutschland.
1: Genau, 15 Jahre.
0: Sehnst du dich zurück nach Großbritannien, nach England?
1: Ich weiß ja auch, was jetzt in England los ist. Und so wie das in England jetzt ist, da sehne ich mich nicht nach zurück. Ja. Aber mir fehlen einige Dinge. Also mir fehlt das tägliche Sprechen der englischen Sprache. Das fehlt mir sehr. Mir fehlt der englische Humor. Und mir fehlt eine ganz bestimmte Art und Weise, über die Welt zu denken und zu reden und zu schreiben.
0: Was ist da der Unterschied zwischen Deutschland und Großbritannien?
1: Genau, Großbritannien, ich würde mal sagen, der Anglo-amerikanische Raum. Ja, ich würde da jetzt mal auf eine bestimmte Art und Weise England und Amerika, die intellektuelle Welt so ein bisschen zusammenfassen. Erstmal ist die Sprache anders, sodass man anders denkt und anders philosophiert. Die deutsche Sprache, mir hat mal ein englischer Freund, der auch selber sehr gut Deutsch und Französisch und so weiter spricht, gesagt, die deutsche Sprache ist eine bessere Sprache für Philosophie. Aber die englische Sprache ist eine bessere Sprache, um Dinge klar zu erklären. Und der Horizont, der deutsche, sagen wir mal, intellektuelle Horizont, das ist natürlich meine persönliche Meinung und bitte fühlt sich keiner angesprochen, aber der ist eben doch sehr europazentrisch und sehr für mein Empfinden kleiner. Und der angloamerikanische Raum, da wird sehr viel mehr auch aus dem schon größeren Feld rausgeguckt und es werden Vergleiche angestellt mit globalen Situationen und so weiter. Es wird ein bisschen breiter gedacht, ist mein Empfinden.
0: Jetzt komme ich mal mit Dresden. Du bist nun vom Ruhrgebiet nach Dresden gezogen. Hat sich da alles noch mal ein bisschen verengt, dieser Blick?
1: Naja, jetzt, was natürlich auch eine große Rolle spielt, ist die persönliche Situation. Ich bin jetzt hier in Dresden. Ich habe mich in eine Dresdnerin verliebt. Das ist der Grund, dass ich jetzt in Dresden lebe. Und meine persönliche Situation ist hier in Dresden sehr schön, sehr fein. Das heißt also, ich blicke auf die Welt von hier aus einem positiven Blickwinkel. Okay. Natürlich ist mir bewusst, dass hier auch eine andere Welt ist. Die Menschen sind anders als die im Ruhrgebiet im Rheinland. Die sind immer schon daran gewöhnt gewesen, dass Fremde sind. Als ich aus England nach Dortmund kam, stand ich in der Kneipe, trank ein Bier, kommt ein Mann auf mich zu und sagt, was bist du denn für einer? Dich habe ich ja hier noch nie gesehen. Erzähl mal. Er meinte das genauso, wie er es gesagt hat. Mhm. Ja, und das ist was einem in Dresden nicht passieren würde. Witzigerweise, in meiner Erfahrung, empfinde ich die Sachsen eher den Angelsachsen ähnlicher. Mhm. Ja, die sind erstmal reserviert, sehr höflich, sehr freundlich, aber erstmal, ne, als ich hier neu ankam, da wurde ich erstmal, geschaut, was ist denn das für einer?
0: Ich habe jetzt wieder deine CD in der Hand, Catch Me. Es ist auffällig, dass du englische Texte schreibst.
1: Genau. Ja.
0: Ist das ein Problem für dich hier?
1: Nein, das ist, also sagen wir so, das müsste man andere beurteilen lassen. Ich hoffe, dass es kein Problem ist für mich. Ich fühle mich in der Sprache wohl. Ich meine, I do speak English just as well as German, makes no difference to me. Das Englische hat den Vorteil, das sind kürzere Wörter, es ist flexibler, es hat mehr Vokale. Ja, das Deutsche hat einfach zu viele Konsonanten hintereinander. Ja, das macht das Singen schwer. Und die englische Sprache ist so flexibel, wenn ich was auf eine Art nicht sagen kann, dann kann ich den Satz umdrehen oder nochmal umdrehen oder nochmal auf links drehen, bis es passt, bis das Meter stimmt und bis der Reim vielleicht stimmt. Das ist im Deutschen sehr, sehr viel schwerer.
0: Das hören wir uns jetzt nochmal an.
1: Das ist jetzt ein Titel, der ist nicht aus meiner CD, On My Last Day. Was wird an meinem letzten Tag passieren? Werde ich, im Englischen kann man das so schön machen, da gibt es Heaven und Sky, den Unterschied, im Deutschen gibt es das nicht. An was werde ich glauben? Weiß ich nicht, bin noch ein bisschen unentschieden. Aber auf der anderen Seite, das, was mich heute ärgert und was mich nervt, ist mir dann egal, ich bin halt nicht mehr da.
0: Interessant finde ich Heaven and Sky, aber nicht Hell.
1: Hell, nee.
0: Okay.
1: Daran glaube ich nicht.

0: du machst für das Songwriting-Seminare. Was ist dir da wichtig? Was bringst du darüber?
1: Naja, Songwriting ist ja so eine, für mich, oder Songs sind eine ganz fantastische Kunstform. Mini-Geschichten, 4 Minuten lang, so ungefähr, ja, in denen man quasi über alles und jedes sprechen, singen, sich artikulieren kann. Ich versuche also einfach in den Kursen so das Handwerk rüberzubringen. Ja, was braucht man dazu? Man muss ein bisschen Grundlagen in Harmonielehre haben. Es braucht nicht zu tief reinzugehen. Ne? Das berühmteste Zitat von Harlan Howard ist: What's a song? 3 chords and the truth. 3 Akkorde und die Wahrheit. Und das ist auch so ein bisschen was mir dann am Herzen liegt, dass ich sage, schreibt aus eurem Erfahrungsbereich, aber eben nicht das Tagebuch vertonen, weil das ist persönlich. Ja, jetzt muss man hingehen, das kann als Anregung natürlich wunderbar gelten, aber man muss es überhöhen. Wo ist die Kunst? Ja, es geht ja darum, Kunst daraus zu machen. Und Kunst heißt für mich auf eine Art, dass es was ist, wo sich auch ein anderer mit identifizieren, wo sich ein anderer drin erkennen kann. Und ich denke, die Art der Songs, die ich auch in den letzten Jahren mehr und mehr und fast ausschließlich höre, sind Songs, die Geschichten erzählen. Eine Geschichte, erzähl mir nicht, was ich zu tun habe. Das sind so ein bisschen so politische Liedermacher. Das ist nicht so meins. Ich werde mehr angesprochen davon, wenn jemand mir eine Geschichte erzählt und mir die Option gibt, mich damit zu identifizieren. Spricht mich diese Geschichte an? Wunderbar. Wenn nicht, okay. Aber man muss auch dem Zuhörer diese Freiwilligkeit erlauben.
0: Was sind das für Leute, die in diesen Kursen sich wiederfinden?
1: Das ist ganz witzig, ganz unterschiedlich. Also manchmal sind es komplette Anfänger, die also 3 Akkorde auf der Gitarre gelernt haben und dann kommen und sagen, ja, aber wie baut man denn so einen Song? Ich habe es auch schon erlebt, dass wirklich erfahrene Songwriter kommen, die dann einfach sagen, naja, ich mache das halt so, aber ich bin mir gar nicht sicher, was ich da so mache und warum ich das mache und das möchte ich einfach mal reflektieren.
0: Wo können sich Hörer, die jetzt sagen, oh, da hätte ich mal Lust reinzugucken, wo können die sich melden bei dir?
1: martinlixthesinger@gmail.com, da kann man sich einfach melden. Aber ich veröffentliche das auch auf meiner Website. Auch auf Facebook findet man mich da. Ich habe auf meinem Album bis auf 2 Ausnahmen meine eigenen Songs veröffentlicht. Aber ein Song, das ist einer meiner Lieblingssongs von einem der ganz großen Songwriter, Townes Van Zandt, Flying Shoes.
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0: Die CD Catch Me stammt aus dem Jahre 2021, richtig?
1: Genau, genau. Die habe ich zur Corona-Zeit, also kurz vor der Corona-Zeit, angefangen aufzunehmen und die hat dann letztlich anderthalb Jahre gedauert, weil es immer wieder unterbrochen wurde. Dann durften die Tonstudios niemanden reinlassen. Ja. Dann hatte ich 3 Nummern aufgenommen, dann war wieder Pause für ein paar Monate, dann wieder 3 Nummern aufgenommen, also hat ziemlich lange gedauert.
0: Vielleicht nochmal zu Gast hier heute im Colorful Radio, Martin Lixenfeld. Und Martin, was ich mir überhaupt nicht vorstellen kann, dass du nicht schon wieder an irgendeiner Sache musikalisch bastelst.
1: Selbstverständlich, ja. Ich habe einen neuen Song, glaube ich, fertiggestellt vorgestern. Das ist so ein bisschen Blick auf die Enkel meiner Freundin, kleine Buben, wie die sich entwickeln.
0: Du hast also keine Angst, dass dir die Ideen ausgehen.
1: Nee,
0: fertig
1: nee.
0: Wird man nie als Künstler, oder?
1: Naja, das ist ja das einerseits das Schöne, aber andererseits natürlich auch das manchmal Frustrierende. Die Frage ist halt, wann ist man fertig? Ne? Das ist ja, wenn ich einen Auftraggeber habe, dann weiß ich, ich liefere was und wenn der abzeichnet und sagt, ja, habe ich bekommen, ist wie erwartet, dann ist das Problem gelöst. Aber mit einem bildfreien Bild, was ich male, einen Roman, den ich schreibe, einen Song, den ich schreibe, bin ich darauf angewiesen, dass ich selber entscheide, jetzt ist er gut genug oder das ist die Qualität, die ich ihm geben möchte. Ja, das sind meine, sagen wir mal, meine ästhetischen Ideen und so entsprechend gestalte ich den.
0: Gehörst du zu den Künstlern, die, wenn sie etwas machen, den Papierkorb immer daneben zu stehen haben und immer wegwerfen?
1: Aber sowas von, ja. Ich habe einen großen Ordner, das ist mein Song Friedhof. Da sind mittlerweile irgendwo in der Richtung von 150 bis 200 Songs drin, die ich der Öffentlichkeit nicht zumuten möchte.
0: Darf ich mir mal von deiner CD ein Lied wünschen?
1: Aber selbstverständlich.
0: Da wünsche ich mir Make a Wish.

0: den Singer-Songwriter, die leben auch vom Publikum, von der Performance vor Ort. Wo kann man dann sehen? Wo kann man ablesen, wo du auftrittst?
1: martinlixthesinger.com/termine.
0: Okay. Das Colorful Radio hatte heute zu Gast Martin Lixenfeld. Ich finde deine CD toll. Catch Me, ich sag's nochmal hier und danke, dass du hier warst.
1: Ja, vielen Dank dir und vielen Dank an die Hörer fürs Zuhören und tschüss.
0: Ja, das war das Colorful Radio. 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

0: Herzlich willkommen zu einer neuen Hintergrundfolge. Ihr hört Jugendinfo-Durchblick. In unserer neuen Hintergrundfolge soll es um das Westjordanland gehen. Das Westjordanland ist seit 1967 von Israel besetzt. Seitdem verstößt Israel gegen das Völkerrecht und sogar gegen die Genfer Menschenrechtskonvention. Die Umstände unter der israelischen Besatzung werden dabei mittlerweile auch vom UN-Menschenrechtsbüro als ethnische Säuberung verstanden. Doch nach dem 7. Oktober 2023 waren vor allem Gaza und Israel in den Nachrichten. Bereits zu dieser Zeit sind palästinensische Stimmen kaum zu hören gewesen. Auch wir haben viel über den Genozid in Gaza geschrieben und gesprochen. Doch in letzter Zeit ist die Berichterstattung in den Medien wieder weniger geworden. Die letzte große Schlagzeile war, dass der israelische Minister für die öffentliche Sicherheit, Ben-Gvir, ein KI-Video veröffentlichte, das PalästinenserInnen zeigen sollte. Die PalästinenserInnen wurden auf einem Fließband in ein Gefängnis befördert, das an ein Konzentrationslager erinnert. Das Video war wohl eine Anspielung auf die besonders schlechten Haftbedingungen für PalästinenserInnen, mit denen er in einem anderen Video prahlte. Eine Woche vor der Veröffentlichung des Videos sagte Ben-Gvir noch, Zitat, jede Nacht gezielte Eliminierungen von 30 oder 40 Personen im Gazastreifen vornehmen zu wollen. Dass dort also von einem Genozid gesprochen werden kann, dürfte kaum noch jemanden verwundern und wird auch durch weltweit anerkannte Organisationen wie Amnesty International so bestätigt. Doch so wie der Genozid in Gaza weitergeht, geht auch die ethnische Säuberung im Westjordanland weiter. Im August wurde von der israelischen Regierung eine neue Siedlung vorgestellt, die das Westjordanland endgültig teilen soll. Die sogenannte E1-Siedlung umfasst über 1200 Wohneinheiten und wird drei palästinensische Ortschaften zerstören. Wie sich die ethnische Säuberung im Westjordanland insgesamt ausdrückt, hat die Menschenrechtsorganisation B'Tselem Mitte September in einem neuen Bericht dokumentiert. Das Vorgehen von Israel im Westjordanland bezeichnet sie als Zitat Vernichtungsprojekt. In ihrem Bericht gehen sie da auf fünf wesentliche Punkte ein. Der erste Punkt ist die eingeschränkte Bewegungsfreiheit, denn PalästinenserInnen sind im Westjordanland in ihrer Mobilität stark beschränkt. Das israelische Militär hat überall im Land Checkpoints errichtet, in denen sie sich ausweisen müssen. Der zweite Punkt ist die sogenannte ökonomische Erdrosselung. Ein großer Teil an Steuergeldern wird von Israel zurückgehalten und das palästinensische Bankensystem wird von Israel stark eingeschränkt. Es gibt ein Berufsverbot für PalästinenserInnen in Israel und hinzu kommt noch die Zerstörung von Infrastruktur und wichtiger Wirtschaftszweige wie den Olivenanbau. Der dritte Punkt von dem Bericht geht auf die politische und soziale Zerstörung ein. Das betrifft Kultur, Gemeinschaft, aber auch Religion. Im politischen Sinne beschränkt es freie Meinungsäußerungen und Versammlungsrechte, sowie überhaupt politische Vereinigungen gründen zu können. Die letzten beiden Punkte gehen auf den massiven Landraub, der durch das Militär und die israelischen Siedler betrieben wird, ein, sowie der massiven Gewalt, der die PalästinenserInnen täglich durch die Besatzungsmacht ausgesetzt sind. Auf ein paar dieser Themen wollen wir heute auch näher eingehen und zeigen, was sie für das Leben der Menschen im Westjordanland bedeuten. Daher lasst uns doch mit einem Bericht von vor Ort anfangen.
1: I want to say a story happened to me personally.
2: Ich möchte eine Geschichte erzählen, die mir persönlich passiert ist, als ich aus dem Camp Nourchamps vertrieben wurde. Also, die Militäroperation begann im Januar 2025 in Tulkarim. Sie begann zuerst im Camp Tulkarim und dann, so am 7. Februar, begann sie auch in Nourchamps Camp. Ich möchte diese Geschichte erzählen, weil sie mir so wichtig ist. Ich habe so viele Erinnerungen an das Camp. Ich habe dort meine Kindheit verbracht. Und ich wünschte mir einfach, dass ich zurück ins Camp gehen und wieder in den engen Gassen sein könnte, in denen ich früher gespielt habe, als ich ein Kind war. Als die Militäroperation im Camp Nourchamps begann, wurden alle aus dem Camp vertrieben. Und danach, am 24. Februar, wurde bekannt gegeben, dass die Häuser abgerissen werden sollen. Und leider war eines davon mein Haus. Ich war damals so traurig, als ich gerade die Nachricht auf Telegram sah, dass die Besitzer dieser Häuser 2 Stunden Zeit hatten, am nächsten Tag, um ihre Sachen aus dem Haus zu holen. Ich hatte das Gefühl, alles zu verlieren. Also, ich konnte nicht glauben, dass das wahr war. Aber ich musste die Realität akzeptieren und ins Camp gehen und versuchen, Sachen aus meinem Haus zu retten. Also bin ich in das Camp gegangen und mir wurde gesagt, dass ich nur 15 Minuten Zeit hätte. Danach würden sie anfangen, auf uns zu schießen. Ich dachte nicht, dass sie es ernst meinten, denn uns war gesagt worden, dass wir 2 Stunden Zeit hätten. Aber ich bin in mein Haus gegangen und ich durfte kein Auto oder sonst etwas mit zu dem Haus nehmen. Also konnte ich nur Sachen für meine Familie retten. Als ich in das Haus reingegangen bin, habe ich nur Möbel gesehen. Das Sofa, alles im Haus. Und ich war ganz allein. Ich konnte einfach nicht alle Sachen tragen. Ich konnte sie nicht retten. Aber ich konnte etwas retten, das für mich und meine Familie so wichtig war. Nämlich einen Koffer, in dem alle Dokumente für meine Familienmitglieder und für unser Grundstück drin waren. Also, ich habe diesen Koffer gesehen und ich habe ihn getragen. Und ich fand einen kleinen Koran im Bücherregal. Ich habe den kleinen Koran gerettet. Aber danach sind sie gekommen und haben mich rausgeworfen. Sie fingen an, in die Zimmer zu gehen, ins Wohnzimmer, in die Küche, wo ich meine schönen Erinnerungen hatte. Und ich musste einfach immer wieder an all diese Momente denken, an all diese Momente, als ich nur ein Kind war, vor allem mein Zimmer, das ich selbst gestrichen habe. Und das Wohnzimmer, wo ich früher mit meiner Familie gesessen habe und einfach ferngesehen und Filme geschaut habe. Ich hatte das Gefühl, als wäre ich in einem Traum oder in einem anderen Krieg. Dann war ich wieder hier und sie fingen an, Blendgranaten zu werfen und auf Menschen zu schießen. Also musste ich einfach die beiden Sachen, die ich gerettet hatte, mitnehmen und aus dem Haus gehen. Und als ich hinausging, sah ich, dass sie bereits 3 Kontrollpunkte errichtet hatten. Man muss die 3 Kontrollpunkte passieren, um das Camp zu verlassen. Und an jedem Kontrollpunkt überprüfen sie einen, ob man versucht, zum Beispiel eine Bombe oder so etwas aus dem Camp zu schmuggeln. Also eine riesige Demütigung. Am 1. Kontrollpunkt hielten sie mich an und haben mir eine Waffe an den Kopf gehalten. Was hast du in diesem Koffer, haben sie gefragt. Und sie haben mich gezwungen, ihn zu öffnen. Als ich ihn öffnete, machten sie sich über mich lustig, weil ich nur Papier drin hatte. Gott sei Dank waren sie so dumm. Sie wussten nicht, was das für Papiere waren oder wie wichtig sie für mich sind. Ich konnte sie retten. Am 2. Kontrollpunkt konnten sie sehen, dass ich am 1. Kontrollpunkt verhört wurde, aber sie haben mich trotzdem kontrolliert. Und sie machten genau dasselbe. Als ich den 3. Kontrollpunkt erreicht hatte, habe ich gesehen, wie die Soldaten auf die Menschen geschossen haben, die immer noch versuchten, ins Camp zu kommen, weil ihnen gesagt wurde, sie hätten 2 Stunden Zeit. Als ich das sah, schnappte ich mir meinen Koffer und den Koran, den ich gerettet hatte, und bin losgerannt. Ich bin aus diesem Camp geflohen. Am nächsten Tag habe ich versucht, zu meinem Haus zu gelangen, um zu sehen, wie sie es abgerissen haben, und selbst das wurde mir verwehrt. Da waren so etwas wie Soldaten, die in diesem Gebiet eine Razzia durchgeführt haben. Und sie haben angefangen, die Familien und die Journalisten, die diese Momente dokumentieren wollten, zu schikanieren. Sie haben auf uns geschossen, also mussten wir gehen. Es war einfach so traurig, dass ich gegangen bin und das Gefühl hatte, all die schönen Erinnerungen zurückgelassen zu haben.
1: Yeah. It was just so sad.
0: Das war Kamal. Er ist ein palästinensischer Aktivist und wie ihr gehört habt, wurde er letztes Jahr aus dem Nushorms-Camp vertrieben. Jetzt lebt er mit seiner Familie in dem Dorf Iqtapa. Das ist das Nachbardorf von Nushorms. Wir haben am 24. August mit ihm gesprochen und er wird uns durch diese Folge begleiten. Außerdem sitzt hier neben mir Noah. Noah ist seit 2011 immer mal wieder im Westjordanland und arbeitet dort unterstützend mit dem International Solidarity Movement. Hallo Noah, wie schön, dass du heute bei uns sein kannst. Am besten kannst du selbst einmal das ISM, also das International Solidarity Movement, vorstellen.
3: Hallo, schön, dass ich heute hier sein kann. Ich freue mich auch sehr, mit euch zu reden. ISM wurde 2001 gegründet von israelischen und palästinensischen Aktivisten und um vor allem ja, Wege zu finden, wie internationale AktivistInnen Seite an Seite mit PalästinenserInnen in der Westbank oder bis 2005 auch in Gaza stehen können und Familien zu unterstützen, dabei zu stärken, Seite an Seite zu stehen, sei das mehr Menschen auf dem Weg zur Schule zu begleiten, auf Demonstrationen, wenn Dörfer angegriffen werden, zu dokumentieren und eben dabei Seite an Seite mit den palästinensischen Personen zu stehen. Und dabei gibt es vier wichtige Prinzipien. Das eine ist Palestinian-led, das heißt, dass sich danach gerichtet wird, was palästinensische AktivistInnen ja, für richtig erachten, und dass es eben ja, sich nicht danach richtet, was wir als internationale Aktivisten für richtig erachten. Dann Gewaltfreiheit, dass daran geglaubt wird, dass gewaltfreie Aktionen ein starkes Mittel sind im Kampf gegen ja, Unterdrückung. Und dass nach Konsens gearbeitet wird, das heißt, es wird gemeinsam im Kollektiv als Menschen, ja, die vor Ort sind, entschieden, wie Dinge gehandhabt werden. Und aber eben auch, dass ja auch Anti-Oppression, also eben auch in den eigenen Reihen, sage ich mal, von Menschen, es darum geht, wie kann man ja auch andere Diskriminierungen, die vorhanden sind, ja, dem möglichst entgegentreten und damit ja, einen Umgang finden, um einen möglichst sicheren Space für alle Menschen zu schaffen.
0: Wir haben ja schon von Kamal gehört, dass er in Tulkarim war. Erzähl uns doch einmal, wie es dort aussieht. Was ist dort so besonders?
3: Ja, ich kann sehr gerne versuchen, so ein bisschen ein Bild zu zeichnen, wo wir uns befinden und wie das ungefähr aussieht. Ja, Kamal hat ja erzählt von Tulkarem. Tulkarem ist eine Stadt ganz im Norden der Westbank, sehr nah an der sogenannten Green Line, das heißt sehr nah an ja, 48. Früher, also vor 1948, ging Tulkarem bis zum Meer. Das Meer sind auch, glaube ich, nur so 5 bis 7 Kilometer entfernt von Tulkarem. Das heißt, wenn man aus dem Service, das sind diese kleinen gelben Minivans, die quasi so wie Busse sind, aus dem Service aussteigt in Tulkarem, stößt einem erstmal eine sehr warme, ja, mediterrane Luft entgegen, und es ist alles sehr, sehr grün, und auch der Weg dahin ist, ja, fährt man ja durch grün bewachsene Hügel. Man wird dann erstmal ein bisschen überrascht, wie warm es ist, wenn man ausgestiegen ist. Und ja, es liegt schon so ein Salzgeschmack in der Luft, dass man auf jeden Fall merkt, man befindet sich in der Nähe des Wassers und in der Nähe des Meeres. Und gleichzeitig ist es aber unerreichbar für die PalästinenserInnen, die in Tulkarem leben, weil eben die Apartheidsmauer direkt an Tulkarem grenzt und Tulkarem ja eben abgrenzt vom Meer. Vor dem 7. Oktober gab es ja einige Menschen aus Tulkarem, die so ein Permit hatten und arbeiten durften in 48, aber das wurde nach dem 7. Oktober alles wieder zurückgenommen. Das heißt, jetzt ja, ist es unüberwindbar, und für die allermeisten der Menschen da vorher auch schon, aber auch für die letzten Menschen unmöglich, zum Meer zu kommen. Und das, obwohl alles ja in der Luft und in der Umgebung eigentlich danach schreit, dass man ja sich im Meer abkühlen möchte, wenn es mal wieder 39 Grad sind und man sich richtig einen abschwitzt. Aber genau, das ist auf jeden Fall unmöglich.
0: Jetzt haben du und Kamal beide von Camps erzählt. Erklär uns doch noch einmal kurz, um was für Camps es sich da handelt.
4: Das sind vor allem ja, Geflüchteten-Camps, wo Menschen nach 48, also im Zuge der Nakba, vertrieben worden sind und eben dort zuerst einmal provisorisch in Zelten. Über die Zeit hat sich das eben zu Häusern und ja, kleinen ja, Mini-Dörfern, Städten innerhalb einer Stadt entwickelt, die aber ja sehr prekäre Bedingungen haben, schlechte Wasser- und Stromversorgung, aber eben auch ja zu einem ja im Folge der Jahrzehnten eben zu einem wichtigen Ort des palästinensischen politischen und bewaffneten Widerstandes eben auch geworden sind und auch ein wichtiger Ort der palästinensischen Gemeinschaft geworden sind. Genau, das heißt, es sind eben vor allem diese Camps, die Ziele dieser militärischen Operation geworden sind. Und eben nicht nur in Jenin und Tulkarem, auch in Nablus und auch in Bethlehem. Aber wir fokussieren uns hier vor allem auf Tulkarem.
0: Tulkarem liegt also direkt an der Grenze zu Israel und ist durch seine Lage besonders im Visier des israelischen Staates. Wir haben Kamal gefragt, wie sich das im Camp bemerkbar macht und wie sich die Situation seit dem 7. Oktober 2023 verändert hat.
1: Tulkarem is a city, depends on the worker in 48, and the same as well, it depends on the visitor, the Palestinian 48.
5: Tulkarem ist eine Stadt, die von den Arbeitern aus dem Gebiet von 1948 abhängt. Und auch von den Palästinensern aus dem Gebiet von 48, die nach Tulkarem kommen, um die Stadt zu unterstützen. zum Beispiel wirtschaftlich, weil sie dort arbeiten. Die Vorfälle haben in Tulkarim schon vor dem 7. Oktober angefangen, in Nur Shemesh und im Camp von Tulkarim im März 2023. Seitdem führen die israelischen Streitkräfte immer wieder Razzien in den Camps durch. Sie planieren Straßen mit Bulldozern und zerstören Häuser. Selbst für die Palästinenser aus den Gebieten von 1948 war es seit März 2023 nicht mehr sicher, hierher zu kommen. Aber wir haben diese Gewalt miterlebt. Wir haben diese Eskalation miterlebt. Doch am 7. Oktober 2023 war es irgendwie ganz anders. Als der 7. Oktober kam, haben sie alles sehr schnell eskaliert. Es ging nicht mehr nur darum, Leute festzunehmen, auf einige zu schießen und einige Straßen mit Bulldozern platt zu machen. Das Ganze hat eine ganz neue Ebene erreicht. Luftangriffe. Mit Kampfflugzeugen wurden Luftangriffe geflogen auf Menschen, die auf den Straßen arbeiteten, auf Autos und auf Häuser. Einfach alles, was sie als Bedrohung ansahen. Aber tatsächlich waren die meisten Menschen, die von den Luftangriffen getroffen wurden, Zivilisten. Diese Taktik wenden sie seit dem 7. Oktober bis heute an. Danach haben sie den Arbeitern keine Erlaubnis mehr erteilt, sich in 48 aufzuhalten. Man hat das Gefühl, einfach nur umzingelt zu sein. Man kann nicht in Frieden leben, man kann kein stabiles Leben führen, man ist finanziell am Boden. Und auch die Razzien waren nach dem 7. Oktober völlig anders. Wir erleben immer wieder, wie die Armee nicht nur die Camps überfällt, sondern auch die Stadt. Und dann, wie die Stadt zur militärischen Sperrzone erklärt wird. Während dieser Razzien schossen sie einfach auf normale Menschen, auf zufällige Passanten, auf den Straßen von Tulkarim. Sie haben sogar Razzien in den Krankenhäusern durchgeführt und diese zur militärischen Sperrzone erklärt. Die Menschen wurden einfach erschossen.
1: And when it was announced as a military closed zone, people were just getting shot.
0: Die Angriffe auf das Camp sind die Folge von einer massiven Aufrüstung der IDF, also dem israelischen Militär. Seit dem 7. Oktober 2023 haben sie ihre jährlichen Ausgaben für die IDF verdoppelt. In Zahlen bedeutet das zwischen 8% und 9% ihres Bruttoinlandsprodukts, also 50 Milliarden US-Dollar. Den Genozid in Gaza und die Militäraktion in der Westbank bringen auch offizielle Stellen aus Israel in eine direkte Verbindung. Finanzminister Smotrich zum Beispiel drohte damit, Städte wie Tulkarim in Jabalia zu verwandeln. Jabalia ist eine Stadt in Gaza, die durch das israelische Militär komplett zerstört wurde. Wegen der israelischen Besatzung und den Angriffen auf solche Camps wie von Kamal nennen viele die IDF anders. Was ausgeschrieben eigentlich Israel Defense Forces bedeutet, nennt Noah Israel Occupation Forces, kurz IOF, um ihre Rolle im Westjordanland und in Gaza zu verdeutlichen. Doch kommen wir nochmal auf Israels Aufrüstung zurück. Kamal wurde ja im Januar 2025 aus dem Camp vertrieben. Diese militärische Operation heißt Iron Wall. Noah, kannst du uns einmal erklären, was genau da passiert ist?
4: Ja, kann ich gerne machen. Die militärische Operation, sogenannt Iron Wall, die vom IOF durchgeführt worden ist, begann am 21. Januar 2025 in Jenin. Und das Datum ist eben wichtig, weil es eben unmittelbar nach dem Beginn des Ceasefires in Gaza war, wo man eben auch merkt, dass dann die Kräfte umgelenkt worden sind und vermehrt militärische Aktionen im Westjordanland durchgeführt worden sind. Was nicht bedeutet, dass es davor nicht auch war, aber auf jeden Fall nochmal intensiviert. Und eben ist vor allem in Jenin und danach eben auch am 25. Januar eben auch in Tulkarem, in dem Nur Shems Refugee Camp, die militärischen Operationen begonnen haben. Wie sahen diese sogenannten militärischen Operationen aus? Es waren eben eine Kombination aus Luftangriffen, Hubschrauberbeschuss, Bodentruppen, Bulldozern und später eben auch Panzer. Und es war das erste Mal seit der zweiten Intifada, dass eben auch wieder Panzer und auch Luftangriffe geflogen worden sind. Das hatte zur Folge, dass eben ja, die Menschen aus den Camps vertrieben worden sind und ja, viele Häuser zerstört worden sind, wie wir ja auch in der Geschichte von Kamal gehört haben. Und dass es eben, ja, eben nicht nur einzelne Gebäude und einzelne Menschen vertrieben worden sind, sondern es eben um die komplette ja, Zerstörung eben dieser Struktur der Camps und die Struktur dieser Gemeinschaften geht. Und es wurden um die 40.000 Menschen vertrieben. Und dabei ist auch wichtig zu erwähnen, dass eben die allermeisten dieser Menschen, also ich glaube so 95-96%, bereits 1948 im Zuge der Nakba vertrieben worden sind. Sie also nun mal, also ja, mehrfach Vertriebene sind. und dass eben ja diese Operationen und Vertreibungen die größte Vertreibung von Palästinensern seit 1967 darstellt. Und bis heute werden die Camps militärisch besetzt, als militärischen Kontrollzentren benutzt und die Häuser, viele Häuser wurden zerstört. Und wie Kamal in seiner Story erzählt hat, wurde eben nur einzelnen Menschen ermöglicht, Gegenstände aus ihren Häusern zu holen, bevor diese zerstört worden sind. Und man eben auch Geschichten gehört hat, wie sich israelische Soldaten bereichert haben an den Gegenständen und dem Besitztum der palästinensischen Familien.
0: Okay, das israelische Militär zerstört vor Ort also Dörfer, Siedlungen und Gemeinschaften. Doch das Militär ist dabei ja nur einer von zwei Akteuren. Der andere sind die israelischen Siedler. Da gibt es zahlreiche Berichte, dass auch sie Dörfer angreifen. Wir haben daher Kamal gefragt, ob die Siedler und das Militär dabei zusammenarbeiten.
1: Als
5: die Siedler vor Jahren angefangen haben, andere Dörfer anzugreifen, haben wir gedacht, dass sie das nur aus eigenem Antrieb tun. Wir dachten, es ist einfach so. Sie sind einfach der Feind. Und sie wollen die Palästinenser nur schikanieren. Aber Tag für Tag wurde es immer offensichtlicher, dass es so weitergehen würde. Es wurde direkt von dieser extremistischen Regierung gesagt. Die Siedler sind sehr gut organisiert. Sie haben eine Gruppe, sie haben ein System, sie folgen den Anweisungen der Regierung. Außerdem unterstützt die Regierung sie mit Waffen und sogar mit Gehältern. Sie sind einfach dazu da, Palästinenser anzugreifen. Also, normalerweise, wenn so ein Vorfall passiert, fangen die Siedler an, Palästinenser zu schikanieren und sie wollen einfach irgendeine Reaktion. Sie kommen zu deinem Haus, fangen an, Sachen zu klauen. Sie fangen an, dich mit Stöcken oder anderen Gegenständen zu schlagen. Sie wollen einfach irgendeine Reaktion. Jede Reaktion deinerseits, sei es beschimpfen, sie anspucken oder dich verteidigen, wäre ein großes Problem. Sie rufen dann einfach die Armee und die Situation eskaliert enorm. Oder manchmal kümmern sie sich auch selber darum. Sie schießen einfach auf dich und töten dich. Genau so, wie es bei Auda passiert ist. Ein bewaffneter Soldat hat ihn schikaniert und nur weil er sich verteidigt hat, wurde er erschossen und ermordet.
1: And just because he defended himself, he just got shot and was murdered.
0: Noah, kannst du uns noch ein bisschen mehr erklären, was im Fall von Auda passiert ist?
4: Ja, ich kann ein bisschen was erzählen. Auda Hathalin war ein palästinensischer Aktivist und Menschenrechtsverteidiger und Lehrer aus Umm al-Khayr. Das ist eine Community in Masafer Yatta, also ganz im Süden des Westjordanlandes. International bekannt wurde er eben vor allem auch durch seine politische Arbeit, aber eben auch an seiner Arbeit an dem Film No Other Land. Der eben über das Leben der palästinensischen Gemeinden in Masafer Yatta und ihren Kampf gegen die Vertreibung und Siedlergewalt berichtet. Vor ungefähr einem Jahr, am 28. Juli 2025 in Umm al-Khayr, begonnen Siedler mit einem Bagger Erdarbeiten in der Nähe des Dorfes durchzuführen und haben eben dabei wichtige Infrastruktur und Stromleitungen beschädigt. Man muss sich das so vorstellen, dass das Settlement, die Siedlung, ganz, ganz nah an Umm al-Khayr ist und es immer wieder zu Zerstörung und Belästigung durch die dort lebenden Siedler kommt. Und eben auch die Infrastruktur oftmals zerstört wird, so wie eben auch an diesem Tag. Und als die Bewohner dann eben versuchten, die Arbeiten zu stoppen, ist die Situation eskaliert. Zuerst wurde Audas Cousin Ahmed bei einer Auseinandersetzung angegriffen und bewusstlos geschlagen. Unter anderem Auda und andere Bewohner wollten ihm eben zur Hilfe kommen. Und dann hat der Siedler Jinon Levi das Feuer eröffnet und hat auf Auda gezielt und ihn in der Lunge getroffen. Und Auda ist dann eben auf dem Weg zum Krankenhaus seinen Verletzungen erlegen. Er hat dabei die Situation selber gefilmt und auf den später veröffentlichten Aufnahmen ist eben zu sehen, wie der Siedler Jinon Levi mit einer Waffe in Richtung der Menschen schießt. Später wurde eben dieses Video auch als Beweismaterial geführt. Um vielleicht noch einmal einen Hintergrund zu geben, wer ist dieser Siedler? Jinon Levi ist eben kein

0: eigentlich frei bewegen konnte. Und der Körper von Auda eben zurückgehalten worden ist für ja, ungefähr eine Woche und eben ja, nicht der Familie übergeben worden ist. Und erst der Familie wieder übergeben worden ist, als die Frauen, also seine Frau und seine Mutter und andere Frauen aus der Community in einen Hungerstreik getreten sind und damit dagegen protestiert haben, dass sie seinen Leichnam nicht zurückbekommen. Das hat dann funktioniert und am 7. August wurde der Leichnam freigegeben. Und aber eben auch dann bei der folgenden Beerdigung wurde der Zugang für Menschen aus anderen Orten zum Beispiel eingeschränkt. Es war Militärpräsenz, auch während der Beerdigung vorhanden. Es kam zu gewaltvollen Angriffen von dem Militär. Also dass selbst dieser Moment des Trauerns nicht ohne Militär und ohne Gewalt den Menschen erlaubt wird und dass ja noch nicht mal sie Abschied nehmen können von ihrem Freund.
1: Du warst ja auch schon öfter selber vor Ort. Wie ist es als Aktivistin vor Ort zu sein? Erzähl uns doch mal, was für Erfahrungen du da mit den Siedlern gemacht hast.
0: Ja, kann ich gerne machen und vielleicht auch da einmal vorab, dass natürlich alles, was ich erfahre, nichts ist verglichen mit dem, was PalästinenserInnen erfahren müssen, weil in all der ja, Gewalt ich natürlich extrem privilegiert bin und natürlich ganz anderer Gewalt ausgesetzt bin und nicht ansatzweise dieselbe Gewalt erfahren muss, die PalästinenserInnen jeden Tag erfahren müssen, auch seitens der Siedler und natürlich vor allem des Militärs und der Polizei. Und trotzdem ist es aber auch wichtig zu erwähnen, dass die Gewalt gegen internationale Aktivisten und israelische Aktivisten auch in der Vergangenheit seit dem 7. Oktober extrem zugenommen hat und dass man auch immer mehr zum Ziel wird von gewaltvollen Übergriffen. Es gibt auf jeden Fall viele Beispiele, wo es zu gewaltvollen Übergriffen gekommen ist. Eher die, die man irgendwie miterlebt hat, sei es Brandanschläge oder ja, sei es Angriffe mit Stöcken, vor allem eben auf die PalästinenserInnen und weniger auf uns oder vielleicht dann eher mit so Pfefferspray oder das versucht worden ist mit dem ATV, das sind so kleine Golfwagen-ähnliche Gefährte, über Menschen drüber zu fahren. Das heißt natürlich einfach, ja, dass man mit tagtäglich extrem viel Gewalt mitbekommt. Und das ist aber eben oft auch die so ja, psychologische Folter, würde ich es vielleicht nennen. Und Gewalt ist die, die auch jede Sekunde eigentlich Teil des Lebens ist. Um vielleicht ein Beispiel für eben diese psychologische oder eben diese dauerhafte ja, Gewalt eigentlich zu liefern. Vielleicht eine Geschichte aus meiner eigenen Erfahrung. Wir haben bei einer Familie gewohnt und da übernachtet. Und vor allem bei dieser Familie war ja der Punkt, dass jeden Morgen und jeden Nachmittag ein junger Siedler, der in dem Outpost, also Außenposten, Outposts sind quasi illegale, aber neu errichtete Siedlungen, die meistens dann nur aus einem Zelt oder einem kleinen Unterstand oder Karawan bestehen und wo eben vor allem viele junge, radikale Siedler leben. Und eben aus diesem Außenposten, Outpost, kommt der Siedler jeden Morgen mit seinen Schafen auf einem Esel, während er mit der Flöte spielt und belästigt die Familie, versucht in das Haus hineinzukommen. Versucht irgendwie die Familie zu provozieren, versucht uns zu provozieren und versucht eben und gleichzeitig aber immer wieder zu demonstrieren, dass er der ist, der die Macht im Endeffekt hat. Und dann, wenn er genug hat davon, die Familie zu belästigen, dann reitet er mit seinem Esel und seinen Schafen davon und kommt dann nur, um dann halt eben ein paar Stunden später gegen Nachmittag wieder zurückzukommen. Und das ist einfach ein Beispiel dafür, wie eben diese Gewalt damit funktioniert, dass den Menschen Angst gemacht wird, weil es eben dann oft auch nicht nur dabei bleibt, dass er einfach nur vorbeireitet, sondern dass die Familie mit Pfefferspray angegriffen wird. Es gab schon, die Familie hat viele gewaltvolle Übergriffe erfahren, wurde mit Eisenstangen angegriffen. Das heißt, diese Machtdemonstration und dieses Angstmachen funktioniert ja auch vor allem deswegen, weil eben auch sehr, sehr viel Schlimmeres schon sehr oft passiert ist und bedeutet eigentlich immer wieder, dass in dem Moment die Angst natürlich extrem hoch ist, dass genau sowas wieder auch passiert und gleichzeitig auch jede Sekunde des Lebens irgendwie kontrolliert wird durch diesen jungen Siedler oder genau diese Gruppe an jungen Siedlern, weil in diesem Outposts meistens mehr als meistens eine kleine Gruppe von Jugendlichen zusammen wohnt.
1: Der Flötenspieler auf dem Esel, der war ein Jugendlicher. Du hast uns im Vorgespräch erzählt, dass das kein Zufall ist. Jugendliche sollen bewusst in die Siedlungen vom israelischen

0: den Start gebracht werden. Während der Recherche sind wir da auch über den Namen Hilltop Youth gestolpert. Noah, wer ist diese Hilltop Youth?
1: Die Hilltop Youth ist eine radikale Gruppe junger israelischer SiedlerInnen, die so in den 90ern, Ende der 90er entstanden sind und die sehr viele gewaltvolle Übergriffe auf Palästinenser durchgeführt haben, vor allem im Westjordanland und die sich eben religiös, nationalistisch und rechtsextremen Ideologie vertreten. Und die eben vor allem sogenannte Siedlungsaußenposten, also Outposts auf den Hügelspitzen im Westjordanland aufbauen. Und das dabei als ihre Aufgabe sehen, mehr und mehr Land, also Landraub zu begehen und Outposts ganz nah an Häusern und Gemeinden von PalästinenserInnen zu bauen. Dabei muss man sagen, dass natürlich nicht nur Anhänger von der Hilltop Youth und eben diese jugendlichen Siedler neue Outposts aufbauen, sondern dass es eben auch teilweise junge Familien entweder aus 48 oder eben aus schon etablierten Siedlungen auch eben auf so Bergspitzen ziehen, um da eben ihre einen neuen Outpost aufzubauen. Aber dass es eben vor allem in den vergangenen Jahren vermehrt jugendliche Siedler sind, die sich da an diesen Outposts eben ansiedeln. Und dass eben vor allem ich glaube vor allem, womit die Hilltop Youth auch Bekanntheit gewonnen hat, waren eben die sogenannten Price-Tag-Angriffe, also sogenannte Revanche-Angriffe oder Rache-Angriffe, die aber natürlich in keinem Zusammenhang damit hängen, wofür sie angeblich gerecht werden sollten, sondern dann relativ zufällig palästinensische Familien angegriffen werden. Und vielleicht um ein Beispiel von einem von diesen sogenannten Price-Tag-Anschlägen zu geben, wurde in der Nacht vom 30. auf den 31. Juli 2015 die palästinensische Familie Dawar Bashe in Duma, Vater, Mutter und ein Kleinkind, bei einem Brandanschlag auf ihr Haus getötet und nur der 5-jährige Sohn überlebte mit schweren Verbrennungen. Und bei diesem Anschlag wurde ein weiteres Haus in Brand gesetzt und die 7-köpfige Familie war aber zufällig nicht zu Hause. Also das sind einfach nur Beispiele von ganz vielen Anschlägen, die der Hilltop Youth zugeschrieben werden können. Und dass wir auf jeden Fall auch in der Vergangenheit, also vor allem seit dem 7. Oktober, eine Eskalation der Gewalt sehen, auch der tagtäglichen Gewalt und immer mehr jugendliche Siedler in Outposts sehr nah an palästinensischen Gemeinden ziehen und wie eben auch die Geschichte von diesem Flötenspieler davon, das ist nur ein Beispiel von ganz, ganz vielen, wie eben diese jugendlichen Siedler das Leben der palästinensischen Familien zerstören und mehr und mehr Land einnehmen. Und um jetzt vielleicht auch die Verbindung zu machen, inwiefern hängt die Hilltop Youth mit dem israelischen Staat zusammen. Dass auch da natürlich gesagt werden kann, dass oftmals eben diese jugendlichen Siedler entweder Schulabbrecher sind oder aus schwierigen familiären Verhältnissen kommen und es dann eben staatlich geförderte Programme gibt, die es diesen Kindern oder Jugendlichen ermöglicht, im Westjordanland Outposts zu bekommen oder sich eben Land anzueignen, um dort eben dann ein neues Leben anzufangen. Und was dann eben staatlich unterstützt wird, eben unter anderem, ich glaube im Juni 2062 wurde verabschiedet, dass 675 jugendliche Siedler im Westjordanland finanzielle Unterstützung bekommen, bis zu 50 Schekel am Tag, um eben ihre täglichen Ausgaben zu decken. Und da sieht man eben auch, wie diese gewaltvollen Aktionen dieser jugendlichen Siedler eben natürlich auch dem Interesse des israelischen Staates entsprechen und dass auf der einen Seite, dass sie eben die Gewalt durchführen und diese tagtägliche psychologische Folter, von der wir ja immer wieder erzählt haben, dass gleichzeitig diese Kinder da quasi zu benutzt werden und aber gleichzeitig auch umgekehrt natürlich diesen Jugendlichen dadurch was gegeben wird auf irgendeiner Ebene, dass sie auf einmal zu ja, jemanden werden, auch wenn sie vorher vielleicht ja, sich niemand für sie interessiert hat, können sie auf einmal das Militär herumkommandieren und ja, können eben jeden Tag Palästinenser drangsalieren. Und aber eben auch umgekehrt, dass sobald man diesem jugendlichen Kind ja, zu nahe kommt, dass man ganz anders...

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3: 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Weihnachtszeit, also wenn Sie spenden wollen, da ist die Adresse da, da ist ja, was haben wir heute? Heute dann nach dieser Präsentation kommt die Sendung Babylonia und danach aktuell alles andere. Bitte, bitte, bitte, bitte schauen Sie mal das im Internet. Und jetzt, wir fangen jetzt mit der Sendung Babylonia. Und die Sendung Babylonia, eine Minute bitte, die Sendung Babylonia fängt ungefähr so an. Momentum. Yeah. Hier. So, wie fangen wir jetzt Babylonia? Ganz kurz fangen wir jetzt Babylonia. So, jetzt.
4: Babylonia.
3: Das ist die Sendung Babylonia. Ich bin Gerardo, ich bin zuständig für die Sendung. Also, das Thema, was ich angekündigt habe auf der Homepage, ist Demokratie. Was ist mit der Demokratie los? Die Gäste, so, sie sind noch unterwegs, vermute ich. Das Wetter ist ein bisschen besonderes, es ist halt ganz ein schönes Wetter, aber gut, ich warte ein paar Minuten, bis dahin mache ich ein bisschen Musik und jetzt fange ich mit diesem wunderschönen Lied, wenn man verliebt ist, oder war. Te estoy correteando.

0: Ah, caray, ¿qué pasó? Fue Chrome, o sea, das voll hat gewählt, aber jemand anderes hat gewonnen. Das ist die Zusammenfassung von diesem Lied. Also, das ist wie in dem Film Samba. Ihm wurde immer gefragt bei der Dolmetscherin, was hat er gesagt? Naja, in Zusammenfassung, sie fühlt sich schlecht. Ja, es ist 2. Oktober und 2. Oktober ist ganz Besonderes. Schon, es ist in Gedanken, als. Ui, hier kommen ein bisschen, müssen wir achten, was hier los ist. Ich glaube, das Telefon ist runtergegangen. Ist geflogen. Gut, ja, weil die Aussage, was einfach 1968 ist, was Besonderes passiert, und zwar, Leute, wenn Kinder zu Hause sind und so weiter und so fort, wenn Kinder das hören, dann ist nicht unbedingt die beste Meldung der Welt, aber da wurden die Studenten in Mexiko ermordet, in der Plaza Tlatelolco, und das seitdem gibt es immer am 2. Oktober eine große Demo in Mexiko. Und nach dem Motto 2. Oktober vergessen wir nicht. Und Monate später kam die Olympiade in Mexiko. Das war eine der höchsten Prioritäten, und das hängt zusammen mit dem Thema für heute, Demokratie. Inwieweit diese Generation von der 68 jetzt an die Macht ist, ganz besonders in Mexiko. Gut, el 2. Oktober, na, dann kommen ja. Vor ein paar Jahren, das ist immer noch der Fall, noch nicht gelöst. Es wird noch untersucht und so weiter und so fort. Die 43 Studenten. Und antes de seguir haciendo ruidos extraños aquí, vamos a ir con Musica. Und dann fangen wir die Sendung. Miguel ist schon angekommen. Und ja, aber jetzt, wo habe ich denn das gelassen? Hier. Ist alles auseinander, aber wir sind live, wir sind hier im Studio, wir sind live im Studio. Und ja, jetzt brauche ich ein bisschen Zeit, um wieder rund dieses Lied zu suchen, was ich spielen möchte. Und ja, vamos a un poco de cumbia, así, tranquilita. Volve, mi amor, no, da muss nicht wiederkommen. Das ist kein Amor. La coreañera, lieber la coreañera, das ist la coreañera, ja, es ist Mexikanerin. Es ist nur ein Zufall, dass sie in Texas, in San Antonio, Texas, geboren ist. Die Eltern kommen aus Korea, ist unter uns groß geworden, unter uns Mexikaner, und sie redet wie Mexiko, sie singt in Mexiko, sie lebt in Mexiko, also ist Mexikanerin. Brauchen wir keinen Pass. So, esta es la coreañera, und dann fangen wir jetzt die Sendung.
1: ¿Moraste o qué?
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1: Ajá, ¿y luego?
2: Pues ya, nada.
1: Chao.

0: Hola, hola, esto es Babilonia, sí es Babilonia, vía jetzt, Miguel, número 4, na, wie geht es dir? Gut, dass du gekommen bist, dass du das
1: Ja,
0: geschafft
1: danke, danke,
0: hast.
1: danke.
0: Was ist in der Stadt los?
1: Du, gibst ein paar Demos, oder zumindest habe ich eine konfrontiert und da müssen wir warten, bis man den Zug, die Demos weggegangen ist und da war mein Straßenbahn vorbei. Auch, da musste ich warten, bis die nächste ist. Deshalb war meine Verspätung, weißt du. Als viel gut Mexikaner habe ich immer eine Ausrede, da war ich parat.
0: Auch hier, die Bahn hat auch Aufrede. Die Bahn
1: Ja.
0: sagt ja, der Lokführer ist krank, also da kommt
1: Ja,
0: kein Zug
1: ja.
0: mehr.
1: Nee, nee, das war auch sehr lustig. Der Lokführer weiß nicht, wie man die Signale bedient. Es gibt jemanden vielleicht, das verdient Geld. Naja, das war lustig.
0: Ja, schön, dass du ganz spontan auch positiv reagiert hast. Ich habe die Idee ganz kurzfristig gehabt, dass wir über Demokratie reden, weil Gerardo, der eventuell das Fahrrad trägt, das ist das umgekehrt. Ich meine, vielleicht das Fahrrad ist kaputt gegangen und deswegen kommt er noch nicht, aber Gerardo ist ein Künstler aus Guatemala und er ist ein ganz Gastkünstler in der Spinnerei und wurde mit dem Thema Demokratie eingeladen. Ja, also so ganz offiziell. Also bei ihm gibt es einfach ganz offiziell das Thema. Das ist ein Programm von der Auswärtigen Amt. Ja, und deswegen dachte ich, okay, wir treffen uns hier und wir reden über Demokratie. Und Not, ob die Demokratie Not ist. Na, also wir hatten, es ist sehr lustig jetzt gerade noch, also entweder sage ich, wir hatten oder hier gab, ne? Es ist eine Besonderheit, dass wir haben, weil es ist einfach besonders, ne? Aus einer Seite die Leute, mindestens mich persönlich, immer wieder und wird immer so bleiben, ja, in Ostdeutschland als Ausländer bezeichnet zu werden. Gleichzeitig, ja, wir kämpfen mindestens für die Stadt Leipzig, ne? Damit die Stadt Leipzig das Leben ungefähr angenehmer wird. Aber trotzdem gibt es Fälle, immer wieder Fälle in Straßenbahnen, höre ich von Freunden von mir, dass sie rassistisch angegriffen wurden. Also wird ein Thema bleiben in einer gewissen Form. Und in Sachsen-Anhalt kenne ich auch ein bisschen Sachsen-Anhalt und es ist ein bisschen erklärbar, außer zu sagen, der Mensch lässt sich einfach manipuliert. Ja, also weil das Leben dort, das ist die Frage, welchen Standard von Leben sie wollen. Ne? Und die Frage der Sendung ist, in der deutschen Struktur, du kennst schon eine Basis, du kennst die Vereine, so ein bisschen die Vereinsleben kennst du. Und die Vereine haben eine Aufgabe, die Demokratie lebendig zu halten. Ja, wer das im Internet tippt, wird das finden. Kurze Frage, wie siehst du die letzten Ereignisse hier in Ostdeutschland? Und ganz besonders in Sachsen-Anhalt, obwohl du zum Glück nicht da warst. Und vielleicht bist du gekommen und hast du Sachsen-Anhalt über vielleicht über die Luft.
1: Nein,
0: Ja.
1: nein, nein, leider, leider nicht. Du, ich wollte sagen, das ist aber eine Sache, die wir schon, das war zu sehen, das ist, bevor ich schon im Juni, man konnte sehen, die Lage ist katastrophal da, ne? Und schon lange her, schon ein paar Monate, man konnte sehen, die Sache wird schwierig. Und die Unzufriedenheit der Leute, es war auch zu zeigen. Ne? Und naja, dann am Ende haben ja erfahren, was sie da erfahren wollten. Ne? Und was gekommen passiert, gekommen sollte. Und deshalb ist es für mich nicht so wundert, ne, was das ist. Und sogar, ich glaube, die Leute sind unzufrieden, Bundesebene, ne, wie man jetzt auf

0: diese Unsicherheit und diese sozusagen nicht einverstanden sein, ne? Dass sie das machen. Anstatt sich zu organisieren, das ist was anderes, ne? Eine andere Form. Das ist mein Eindruck. Und dass sie so massiv war, das war richtige Demokratie, muss man sagen. In Sachsen-Anhalt hat 70%, da haben die
1: über 70%.
0: Und ob man das will oder nicht, das ist aber eine sehr gute Zahl, demokratische Zahl, wo die Leute zur Wahl gegangen sind, ne, und zu zeigen, was sie wollen. Und das ist der, am Ende die Demokratie.
1: Ne? Und, das in dem Sinne, wie es strukturiert ist und wie es gesagt wird, ist schon demokratisch. Also die andere Frage ist, warte mal kurz.
0: Okay.
1: So. Wir sind live im Studio, liebe Leute. Wenn ihr ein bisschen Krach oder unangenehme Geräusche hört, tut mir sehr leid. Das sind technische Sachen. Ja, okay, gut, aber die Frage ist, ich vermute, ich hoffe, ne, dass die Leute dieses Wahlprogramm gelesen haben. Das ist genau die Frage. Ist das eine Sache, wie die Struktur ist, die Demokratie hier? Das sind die Parteien, darunter sind die Vereine, aber diese Parteistruktur, wo die Partei einfach entscheiden, wer zum Wahl sich stellen darf im Namen der Partei. Und dann die Bevölkerung darf diese Leute wählen. Also es ist, bedeutet, die Partei, diese Parteistruktur sind ganz entfernt, sind bevölkerungsfremde Menschen, die überhaupt den Boden verloren haben, wissen nicht mehr, wie das Leben ist. Oder sind die großen Interessen, was hier betreiben wird, Stichwort Krieg, sind einfach viel zu groß. Also,
0: oder viel einflussreich. Oder sind einfach so Teil der politischen Zwecke, die sie verfolgen. Weil ich denke, die sind Partei, aber es ist Demokratie, ist das nur für die Partei oder für die Bevölkerung oder wie? Ne? Und ich glaube, dieses Mal haben die da richtig gesagt, das ist keine Demokratie. Oder diese Art von Demokratie wollen sie das nicht weiter haben. Und da versuchen die etwas anderes auszubauen. Und da die lassen das Programm, aber ich glaube, das ist mehr eine Gefühlssache, ein Ärgernis, das sie hatten. Und da versuchen die dann, diese Ärgernis loszuwerden. Ne? Und das heißt, okay, ich gebe dir eine. Es ist so ähnlich wie bei Trump. Ne? Trump ist gewonnen, nicht unbedingt, weil die alles für Trump waren, sondern gegen die andere Partei waren.
1: So was in gewisser Ähnlichkeit geht vielleicht, aber ich glaube, ich persönlich habe jetzt eine andere Position zum Trump, weil der repräsentiert eine Gruppe und er sieht sich selbst, wie er ist und die Gruppe auch. Hier das Problem, was ja sicher ist, die ganze Manipulation der Bevölkerung, das ist, was ich immer ganz persönlich unterscheide zwischen die verschiedenen Einflüsse oder konservatives Denken von USA, fast aus anderen Regionen der Welt und in Deutschland. Dass hier diese Gruppe, diese Partei, die jetzt in Sachsen-Anhalt gewonnen hat und deutlich gewonnen hat, die Spitze dieser Partei in dem Privatleben und wer auch die Leute kennen aus kommunaler Ebene, die diese Partei repräsentieren, die haben einfach so Widersprüche. Im Privatleben ist das möglich, zum Beispiel, dass zwei Personen mit dem gleichen biologisch gesehen gleichen Geschlecht einfach zusammenleben, aber aus dem Wahlprogramm wiederum nicht. Ja, in zu Hause dürfen, ob legal oder mit gültigen Dokumenten oder vor dem

0: rechtmäßig, sage ich so, dürfen Menschen mit Migrationshintergrund arbeiten für den, aber die das bezahlen, die repräsentieren diese rechte Partei. Also, weißt du, es ist aus einer Seite, ich brauche in diesem Sinne die Migranten, auf der anderen Seite, ich mache Politik gegen die Migranten. Also dieser gesamte Widerspruch und was ich immer im Kreis gesagt habe, und auch die Erfahrung und die von Gesprächen mit älteren Leuten von hier, die dieses Holocaust-Zeit erleben haben, hier ist diese Grenze, diese Membran, diese feine Grenze zwischen Tod und Leben bei der rechtsextremen Ideologie ganz besonders gefährlich.
1: Ja.
0: Und mit dem Thema als Migranten können wir hier nicht spielen. Das müssen wir klar haben. Und das ist das, Trump, die Regierung von Trump macht schon Sachen, die Menschenrechte sehr weit, das müssen wir nicht klären. Die sprechen von alleine. Aber die Gruppe, meiner Meinung nach, die Gruppe präsentiert sich, wie einfach ist, im Privatleben, aber auch in der Regierung. Und, wie sie regieren. Und diese Partei ist, hat was von Widerspruch. Und da ist die Frage von der Demokratie. Wird jetzt die Rede, würdest du gerne deine Meinung, du hast, wie gesagt, du hast eine ganze Erfahrung hier im Vereins und ja, du kennst ein bisschen die Bevölkerung. Okay. Sag.
1: Für mich ist die Frage, okay, worüber reden wir jetzt? Weil eine Sache ist die Bevölkerung, diese Leute, die jetzt gestimmt haben, ja, nein, ne? Und ich glaube, das sind nicht die Partei. Die Partei profitiert jetzt von dieses Ärgernis, sozusagen, ne? Was ich das nicht gut fanden, dass meiste Menschen da, ne? Und gesagt haben, okay, jetzt bestrafen wir diese Leute mit unsere Stimme. Die haben seine Strafe gegen die CDU auf eine andere Seite. Andere Sache, wie du das kennst, es ist diese Tendenz, wenn dir etwas schief geht, sucht man eine, wie sagt man hier, ein Schuldiger, ne? Und das sind die Migranten. Und das ist die einfache Sache zu sagen, okay, das sind die Migranten sind mal verdienen dein Geld. Und dazu kommt dieses ganze alte Rassismus, die da in die Gesellschaft irgendwie steckt.
0: Ja,
1: dieser Supremazismus, die da steht und die kombiniert und dann wird einfach weitergespielt mit dieser Idee. Ne? Und die Angst, dass du nicht weißt, was da, deine Arbeit und so weiter. Oder das, du hast immer wieder gehört, jetzt sind alle oder viele, wie sagt man, viele Firmen werden von Deutschland nach Ausland verlegt, weil hier die Lage so ist, ne? Und so weiter. Ja, okay, aber wie viel von da ist Wahrheit oder wie viel nicht, das weißt du nicht. Aber diese Gerede ist da, ne? Und die Leute werden verunsichert und da müssen wir sehen, wie das weiter.
0: Ich würde gerne jetzt nach Sachsen-Anhalt fahren und schauen, wie die Lage ist, aber ich würde gerne auch überhaupt nicht dahin fahren.
1: Du, ich war da, das ist, waren viele Proteste gegen die AfD.
0: Ja, weißt du? Aber nee, es geht nicht um gegen diese Partei, sondern gegen die gesamte Unruhe, dass diese Wahl gebracht hat. Hast du das nicht gespürt?
1: Ich war so, habe meine Einkäufe gemacht. Nee. War ich da in der Parkschiene? Das spürst du nicht, weißt du?
0: Das spürst du nicht im Alltag. Ja, gut, irgendwie ist da. Die Menschen haben Angst.
1: Aber Sachsenland halt, ist das nicht das Problem. Oder ich war in Halle. Weißt du, ich war in Halle. Halle ist nicht das Problem. Die Umgebung. Sachsenland halt ist ein bisschen mehr als Halle. Ich war in Halle und Halle hat anderes gestimmt als das andere.
0: Ja, okay, aber da wollen wir uns nicht konzentrieren an den Standort, ob das Problem ist oder das andere das Problem ist. Von der Wahlbeteiligung, Beispiel in Leipzig, Stadtzentrum wählt bestimmte Partei und außerhalb der Stadt wird eine andere Partei grundsätzlich gewählt. aber das ist nicht, also, und ich persönlich diese Erklärung, dass die Bestrafung von der Politik ist ein Thema. Das andere Thema ist deutlich klar, wer eine Partei will mit diesem Wahlprogramm. Ich habe vor Jahren hier gehört, so eine Aussage wieder, es ist weiß oder schwarz. Und in diesem Sinne, wer diese Partei will, ist mit diesem Wahlprogramm einverstanden.
1: Ja,
0: ignorant hilft nicht. Nee. Ja, Unwissenheit hilft nicht. Also es ist eine von denen. Und die Frage hier ist, für mich ist, was ist dieses demokratische Denken, wie manipulierbar sind die Leute? Und die Frage, was ich dich fragen wollte, ist, jetzt ist die Rede in der Politik ein Verbot für diese Partei. Wie siehst du das?
1: Für mich, was das fällt, ist die Arbeit, die die nicht gemacht haben. Mit dem Volk oder mit den Arbeit, die vor Ort und auf die Straße machen sollten, haben die das nicht gemacht. Und dann, jetzt ist auch die Frage, diese ganzen Reformen, diese ganzen Dinge, ne? Und jetzt ist, die jetzt machen wollen, warum haben sie vorher nicht gemacht oder warum haben sie nicht angefangen? Jetzt haben sie das ganze große Problem da.
0: Was meinst du davor? Wie viele Jahre davor?
1: Seit Merkel, für hier. No? Das ist das ganze
0: Zeit. Aber in der Zeit von Merkel gab es nicht so viel Geld zum Verteidigungsministerium.
1: Nein, es gibt im Moment auch nicht. Ja. Jetzt werden sie genommen aus der Sozialkasse und so weiter. No? Das ist das Problem. Und es gibt weniger Geld jetzt, weil das ganze Problem mit dem Gas und Benzin und Öl und so weiter, weil Deutschland das nicht hat. Früher gab es billiger Öl aus Russland. Jetzt ist die Russland, dieses ganze, das ist weg. Und jetzt, okay, das machen wir, was machen wir jetzt? No? Da versuchen die, das Geld, die da ist, von der Sozialkasse, von den Wohnungen, von alles wegzunehmen. Das brauche ich dir nicht zu sagen. Aber die Frage ist, für mich, das hätten die früher anfangen sollen, no? Oder so. Bei Vereinen gab es mehr Geld für Vereine. Jetzt gibt es wenig oder fast gar nicht. Ne? Wir müssen sehen, wo wir das Geld bekommen können und so weiter, um das Leben von den Vereinen, von den Stellen weiterzugeben.
0: Das ist eine gute Frage. Inwieweit sollen die Vereine von der Stadt 100% finanziert werden? Oder weil ich meine, die Vereine sind grundsätzlich die organisierte Gesellschaft.
1: Ja, aber ich meine, sie sollten vielleicht das ganze Geld von dem Staat bekommen, weil die sind, der Geld, der Staat hat, ist nicht das Geld der Staat. Ist unser Geld, die auf eine Art und Weise die bekommen und die musste aber zurückkommen, weißt du? Mhm. Das Problem ist, dass dieser Prozess nicht da ist.
0: Mhm.
1: Und das für mich und musste mir viel mehr darauf bestehen, dass bitte schön das Geld. Nein, das Geld wird in andere Sachen investiert, in Waffen oder hier haben wir eine Anlage mit den Drohnen, weißt du, und so weiter.
0: Eine Fabrik ist hier in Leipzig gekommen und so weiter.
1: Und ganz schnell. Und wie viel Demokratie war dahinter, dass die Leute konsultiert wurden. Leute, wollen wir eine Fabrik von da oder nicht? Weißt du? Wo sind die Demokraten, SPD oder diese ganze Partei? Die sind nicht da. Da haben sie auch nichts gesagt. Und was ist das denn? Na, du hast schon wieder diese ganze Geschichte nochmal langsam wieder in diese, wie wird die Demokratie gebaut? Das ist halt die Sache, die nicht gemacht werden und die treffen die Entscheidungen und dann bist du drin. No? Und deshalb meine ich, für mich ist, und nochmal zurück zu deiner Frage, was denkst du von den AfD-Verboten und so weiter? Verdienen wir was, wenn wir die verbieten? Oder machen wir nur den stärker? weißt du? Weil du kannst sie verbieten. Ja, aber die sind da und die werden da bleiben. Natürlich bekommen kein Geld oder weniger Geld oder keinen Zugang zu bestimmten wie sagt man, Dokumenten oder Informationen, diese, was sie jetzt schreien. Ne? Da muss ich mir etwas anderes machen. Okay, aber bitteschön, ihr habt das etwas zu ändern. Und das ist, oder das ist nicht Demokratie. Oder wie? Na, weil diese Zeitteile gehört zur Demokratie. Die, sollte dieser ganze Verwaltungsprozess nur so sein, wenn die Leute, die das demokratische Barometer hat, gesagt hat, ja, sind sie genug Demokraten oder nicht. Ne? Das sind Sachen, die ich nicht weiß.
0: Aber Manus von Musiker.
1: Immer denke ich, ja,
0: bitte. Machen wir ein kleines Stück Musik. Queremos paz. Manus con un poco de tango.
1: Ja.

0: So, vamos acabando lentamente la canción. Queremos paz, queremos una fantasía de vida, queremos paz. Dice, ¿cómo se llama? Abraham Trottier, presidente von Burkina Faso, sagt, die Demokratie ist nicht für unsere Länder, oder nicht für, mindestens für Burkina Faso. Und an sich keine Ahnung, ob sie für Europa ist. Ne? O sea, Burkina Faso hatte jetzt sieht so aus, dass sie endgültig hat bis jetzt die Unabhängigkeit von Frankreich geschafft. Und mindestens was aus den Medien kommt, sieht das eher das Land ganz, ganz gut voranbringt, industrialisiert, circa refiniert auch Gold, nicht nur das macht die Ressource so ganz grob exportiert, sondern die macht auch in das, also ob es eine Diktatur ist, kann man, werde ich nicht unbedingt das sagen, aus alle Fälle sagen, naja, das ist nicht Demokratie. An der Stelle muss man nochmal sagen und immer wieder sagen und erinnern, dass Frankreich diese Länder, Zentralafrika, die damalige Kolonie, nie in Ruhe gelassen hat, sondern hat einen großen Einfluss da gehabt und so weiter. Warum kommt das Thema? Weil wir über Demokratie reden und ich persönlich zum Beispiel und diesem Verbot von dieser Partei ist wiederum die Machtlosigkeit, es ist so eine Art Machtlosigkeit von der anderen Partei, sowohl das Verbot von dieser Partei und jetzt die Kampagne, was gegen die linke Partei in Berlin gestartet haben, dass aus die Linke, wieso machen sie keine Untersuchung, keine andere Untersuchung, ob sie richtig so ist, dass die Linke gegen bestimmte deutsche Prinzipien sind, ne? Weil letztendlich geht es um deutsche Prinzipien, dass auf Prinzip bestimmte Länder oder bestimmtes Volk blind unterstützen wollen und finanziell und so weiter mit, und verteidigen wollen mit allen Kräften. Aber machen jetzt eine riesige Kampagne gegen die Linke, damit die Linke nicht regieren. Angst vor einer möglichen, sage ich so, mögliche soziale Politik. Muss man ja auch nicht vergessen, die Linke haben schon korrigiert in Berlin. In Leipzig sind auch in einer Art auch bei der Regierung beteiligt, in eine unsichtbare Koalition. Hier in Sachsen, die Wahlprognose sehen sowieso nichts anderes als Sachsen-Anhalt. Dass diese extreme Partei oder bestätigt wurde, schon juristisch bestätigt, dass extrem ist. Also dürfen wir sagen, dass es extrem ist. Das ist an sich eine Sache. Die Sache ist, was können die Leute machen, sage ich das so, in dem Fall, dass die, sagen wir so, diese Szenario, dass die Rechte kommen an die Macht und so weiter und so fort. Ich denke, viele von uns, ich werde schon sofort bereit, das Land zu verlassen. Ja, ich mache alles gerade, ich tue alles, damit ich nur so einen Koffer zu Hause habe, schon bereit für den Fall und nehme meine Kinder mit und so weiter. Ja. Und naja, wenn dann ja, ist alles, weil wir kennen die Geschichte und wir kennen aufgrund der Geschichte, dass die nicht unterscheiden werden. Und die haben in diesem Wahlprogramm, ist deutlich klar, wie sie alle Menschen trennen wollen und so weiter. Also die Frage ist, was können die machen, damit die Demokratie, dieses demokratische Denken wiederkommt? Oder muss man das so akzeptieren, dass trotz alles werden am Ende sagen, wir sind in der Machtlosigkeit und wir sehen so viele Probleme auf dieser Welt, die uns ganz schlecht geht und wir wählen diese Partei?
1: Nee, ich glaube, das ist... Was wir machen sollten, ist mal wieder lernen, was das jetzt war. Ne? Und ja, wo haben wir nicht weitergemacht, was wir gemacht haben sollten, oder wo ist die Sache hängen geblieben? Ne? Das Problem ist, inwieweit, was für Art, für mich die Frage, was für Art von Organisation sollen wir blicken, die wirklich da ein bisschen mehr Einfluss auf die Politik hätte. No, weil was wir gemacht haben, war Vereinsarbeit, haben wir vieles gemacht. Aber die ganze Arbeit, die wir investiert haben wegen dem Covid, no, unser Beitrag bei dieser Covid-Geschichte, ja, okay, hat geholfen, aber am Ende, wenn die politische Lage hatte nicht so viel gemacht, sonst wurde weiter gesagt, so gemacht. Und wir als Teil der Gesellschaft, da werden wir auch bestraft, wenn die Kürzungen kommen und so weiter. Ne? Da konnten wir nicht, oder ich weiß nicht, inwieweit unsere Stimme da bei der Politik gehört worden ist. Ne? Du weißt auch am Ende, wir haben unsere eigenen Vertreter in der politischen Arbeit uns unterrepräsentiert. Oder was haben die gesagt oder so, das wissen wir nicht. Und das ist für mich okay, welche Struktur brauchen wir? Brauchen wir eine Struktur?
0: Sind die Vereine demokratisch? Das Leben, das innere Leben von einem Verein zum Beispiel?
1: Es gibt bestimmte Sachen, die Vereine, Voraussetzungen der Vereine sozusagen der Verfassung der Verein alle Informationen reinkommen, was sie machen sollte und wie soll das machen. Und das ist reguliert. No? Da gibt es eine, so mehrere Aspekte, die das betrachten werden musste. No? In der Satzung der Verein musste das und das sein. Oder in der Satzung der Verein muss sagen, was sie da zu tun hat. Zum Beispiel, normalerweise sind drei Personen im Vorstand, der Präsident, der Sekretär und der das Geld verwaltet. Ne? Und du kannst aber das ändern. Ne? Wenn die ganze Versammlung sagt, ja, das kannst du, das so darfst du, aber du musst jede 6 Monate, jede Jahr, jede 2 Jahre, jede 3 Jahre Bericht statten, was hast du gemacht und so
0: okay.
1: weiter. Und das geht, wenn der Bericht schon ist, da geht das alles mit deinem Finanzplan und so weiter, wie du dein Geld benutzt hast, dass der Staat dir gegeben hat, gibst du dem Finanzamt. Musst du ein Register haben im Finanzamt und da werden die kontrollieren.
0: Ja, okay. Die Frage ist in dem Sinne, weil so vom Gefühl her, es sind immer die gleichen Leute an der Spitze, sowohl bei den Vereinen, und auch zum Beispiel bei den Parteien, immer ist das Gefühl, immer die gleichen Leute kandidieren. Inwieweit gibt es eine Rotation? Also inwieweit lebt die Demokratie?
1: Das ist wie bei der Regierung. Du weißt das genau. Da kann der eine sitzen und alles so machen, was er will, ne? Oder wie er will. Und da muss man auch so manchmal gibt es die Möglichkeit des Wechsels. Ne? Aber dafür die Vereine ist eine Gruppe von Menschen, die etwas machen wollen. Wenn diese Gruppe von Menschen nicht in der Lage ist, das kontrollieren oder dich selbst zu kommunizieren, zu sagen, wir wollen das erreichen und so, und wenn sie nicht in der Lage sind, die Leute, die Satzung so zu so gestalten, dass demokratisch oder dass sie repräsentieren, sich repräsentieren zu fühlen, dann hast du eine ja, schöne Stelle oder weiß ich nicht, wie man sagen kann, von Leuten, die sich von dem Verein bedienen, ne? Sogar von den Geldern der Vereine und so weiter. Aber das muss kontrolliert werden, weißt du?
0: Also Leute, die Vereine spielen schon eine große Rolle in diese demokratische Struktur von Deutschland. Und sind ungefähr 5 Millionen in Vereine beschäftigt, also arbeitstätig. Also die Vereine spielen eine große Rolle. Und die Vereine, die Beispiel auch, klar, also wenn diese Partei gewinnt, wenn die Vereine nicht passen zu dieser Ideologie, werden auch nicht mehr finanziell unterstützt.
1: Ja, ja, das ist eine Sache, ja, was Sie da gesagt haben.
0: Von daher wäre einfach die Sache, ob die Leute im Verein auch in Bewegung kommen und auch diese Demokratie in Leben bringen. Beispiel jetzt in Sachsen. Oh, wann kommen die Wahlen in Sachsen? Nächstes Jahr, ne?
1: Ja, das weiß ich nicht.
0: Also dann kommen bald nochmal die auch wir auch hier regiert. Die Prognosen in Sachsen sind ähnlich wie in Sachsen-Anhalt. Bis jetzt. Wenn am Sonntag gewählt wird oder würde, sind die Prognosen genauso wie in Sachsen-Anhalt. Also überraschen Sie es nicht, bitte, wenn in Sachsen auch das Thema kommt.
1: Wenn wir nicht Leipzig, mehr da sind.
0: Ja. Leipzig hatten wir das letzte Mal bei der Bürgermeisterwahl, war auch knapp. Ja. Mhm. Überraschen sich auch nicht, wenn hier auch das Ganze auch gibt. Also es wäre ganz, ganz gut, wenn jetzt in Bewegung kommen, jetzt bis jetzt auch kritische Fragen sich stellen, kritisch denken, partizipieren. Und machen Sie von uns Migranten keine Sorge. Also wirklich, wirklich machen Sie keine Sorge. Wir, die meisten, haben wir ein Ort, wo wir da hingehen können. Ja? Und wer das nicht hat, kann man einfach zu uns mit in Mexiko, werden Sie auch willkommen heißen. Und auf meiner Seite würde einfach nur die Empfehlung, ganz besonders für die Immigranten, unabhängig davon, von solchen Wahlergebnissen und ideologischen Mentalität, wäre ganz gut, dass Sie die ganzen Dokumente von der Familie einfach in Ordnung, ordnungsgemäß zu Hause haben und bereit haben für den Not. Ja. Miguel, gracias, que viniste. Ahorita nos vamos para el centro. Vamos a schauen, ob es noch Demo gibt.
1: Ja.
0: Morgen ist ganz besonders, Tag der Einheit in Deutschland. Genau. Día de la Unidad Alemana.
1: Reunificación
0: Alemana. De la Unificación Alemana. Reunificación ist Tag der Reimmigration für uns. Ja. Habe ich auch gehört. Weiß es nicht, was das bedeutet, aber irgendwie nach Hause gehen. Ja. Bueno, Miguel, gracias por venir.
1: Por favor, ya.
0: Y gracias, Gerardo, por no venir.
1: Por intentar venir.
0: Se quedó en el camino. Bueno, no te pongo la coreañera, pero pongo esta canción. Recuerdo de otros tiempos, a vivir la vida y ponerse alegres. Ni modos, si aquellos ideológicamente se quedan. Vea ideologis, einfach sich unter sich Mauer, dann bitteschön. Alles gut, alles Gute.
1: Ja? Ciao, Belos.
0: Ciao.
1: Belas.

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5: Wir haben Freitag, den 2.10. Es ist kurz nach 19 Uhr und ihr hört hier an dieser Stelle wie immer Montag bis Freitag aktuell das Magazin am Abend hier bei eurem freien Radio, Radio Blau. Für euch ist heute am Mikrofon Cornelius und zum Wochenende haben wir natürlich hier im Programm sehr viele Veranstaltungstipps dabei. Dann ist in Leipzig sehr viel Subkultur zu sehen und zu hören. Wir haben die Filmriss-Filmtipps dabei von unserer Filmredaktion Filmriss, die ihr auch morgen Samstag immer sehr ausführlich von 12 bis 14 Uhr hören könnt. Hilmar hat ein Gespräch geführt mit Jonas Engelmann, dem Herausgeber von zwei buchförmigen Punk-Mixtapes zu 50 Jahre Punk. Und alles Weitere hört ihr dann im späteren Verlauf der Sendung. Und wir starten erst einmal mit Musik und zwar mit dem Song Spider-Man von Frankie Stu und Harvey Gunn aus deren neuen und wahrscheinlich letzten Album Goodbye for Now.
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6: Ja, wie schon angekündigt, es gibt sehr, sehr viel zu sehen und zu hören in Leipzig am Wochenende natürlich. Und ich beginne mal im Westen von Leipzig mit einem Veranstaltungstipp. Und zwar auf dem Bürgerbahnhof Plagwitz findet ihr in der Engertstraße 38 den Westbahnhof. Und dort gibt es heute ein Soli Open Air, das läuft schon seit 16 Uhr. Ist natürlich nicht das schönste Wetter für ein Open Air. Aber es gibt auf jeden Fall Leckeres zu essen, es legen DJs auf, es gibt einen Freisitz, aber bestimmt kommt ihr auch in den Westbahnhof rein. Und es geht eigentlich darum, den Westbahnhof als Kultur- und Spielstätte zu erhalten, denn hat der Westbahnhof immer wieder neue Auflagen bekommen, was verhindert hat, dass die Spielstätte für Konzerte, auch für private Feiern und für viele andere kulturelle Veranstaltungen nicht öffnen konnte. Und deswegen seid ihr jetzt gefragt und eingeladen, dorthin zu kommen und den Westbahnhof zu unterstützen, dass dort bald wieder ganz viele tolle Dinge passieren können. Und wenn ihr dort einmal in der Nähe seid, dann könnt ihr eigentlich auch gleich zum Lindenau gehen. Das ist ein Kunstraumfestival, was im Leipziger Westen jetzt dieses Wochenende stattfindet. Und das findet jährlich im Oktober statt und wird in den Stadtteilen Lindenau, Plagwitz und Leutsch zeitgenössische Kunst zeigen. Und die Idee ist, dort ganz viele Offspaces und Kunstvereine, Projekträume und Ausstellungsräume zu zeigen. Teilweise werden die auch nur für das Lindenau-Festival umgestaltet und inszeniert. Es gibt dort meistens an die 50 verschiedene Orte. Geht einfach mal auf Lindenau. Lindenau dann wie jetzt, also mit OW geschrieben, lindenau.org, oder geht einfach nach Plagwitz, Lindenau-Leutsch, und dann werdet ihr schon sehen, im Stadtteil, wo etwas zu begehen ist. Und ja, diese ganzen Orte, die dort bespielt werden, sind auch kostenfrei zu besuchen. Dabei auf jeden Fall sehr viel Spaß. Das ist auch schon mitten im Gange, also das geht von heute bis Sonntagabend. Das Lindenau. Ebenfalls im Westen, und zwar in der Dämmeringstraße, findet in der D72 und 74 auch ab Freitag schon ab 18 Uhr ist das dort schon am Laufen, und Samstag wird es ab 16 Uhr losgehen. Ist es vor allen Dingen dort musikalisch? Ich habe mir hier ein Flyer von jemandem ausdrucken lassen. Also es spielen dort, wenn ich das richtig sehe, Bands, es gibt eine Jam-Session und es spielen aber auch DJs, die ich jetzt hier so im Jungle und Reggae unter anderem verorten würde. Aber auf jeden Fall ist das lohnenswert, dorthin zu gehen. Die Dämmeringstraße und die D74, sehr, sehr schöner Ort. Und wenn ihr sowieso zum Lindenau geht, dann passt das doch super gut, dort dann nochmal tanzen zu gehen. Es geht auf jeden Fall auch immer dort sehr lang. Also es ist dort schon geplant, bis 3, 4 Uhr Musik zu machen. Also geht in die D72 und 74 heute oder auch morgen. Jetzt habe ich noch einen Veranstaltungstipp für den Sonntag, und zwar gibt es dort den Flohmarkt am Pögehaus. Das ist im Leipziger Osten, und ja, dort könnt ihr einfach ungenutzte Schätze vom Dachboden, liebevoll selbstgemachtes oder Kleidung, die im eigenen Kleiderschrank keinen Platz mehr haben, entdecken und tauschen oder auch handelnd erkaufen. Und ja, wir hoffen natürlich auch hier für das Pökehaus und den Flohmarkt auf gutes Wetter, dann macht das Ganze dann mehr Spaß. Wenn ihr Lust habt, könnt ihr auch hinkommen und einen Kuchen sponsern, der dann dort für die Leute, die vorbeikommen, auch wiederum gegen Spende verkauft wird und dann dem Pökehaus zugute kommt. Genau, also macht euch gern auf am Sonntag zum Flohmarkt, ans Pögehaus. Es geht dort ungefähr 14 Uhr los und wahrscheinlich wird das dann so bis 18 Uhr laufen. Weiterhin können wir empfehlen nichts Neues, und zwar ist das die 10. Ausgabe von diesem Festival, was auch Freitag und Samstag laufen wird in der Thurgauer Straße 80. Und zwar gibt es dort sehr viel experimentelle Musik und Neues Musik unter anderem auch. Und da ich das nicht so besonders gut beschreiben kann, würde ich sagen, hören wir einfach mal in einen Künstler hinein, der heute auftreten wird. Und zwar ist die Rede von Grubenwehr Freiburg. Das ist ein Künstler aus Augsburg.

Wir hören Musik von der Grubenwehr Freiburg, heute zu sehen beim Nix Neues Festival in der Thurgauer Straße 80. Das Festival läuft schon seit 18 Uhr und ihr könnt dort hingehen, als auch euch das Programm dort anschauen, was dann auch morgen den ganzen Tag noch laufen wird. Und den Abschluss der heutigen Veranstaltungstipps natürlich habe ich bestimmt ganz viel übersehen und es gibt noch ganz, ganz viele andere tolle Sachen, die in Leipzig passieren. Hören wir jetzt aber die Filmriss-Filmtipps mit Lars, der sozusagen die Filmstarts, die ab gestern laufen in den Kinos, hier in Kürze vorstellt.

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1: Hi, hallo und herzlich willkommen zu den Kinostarts hier bei Aktuell, präsentiert von Filmriss, dem Kinomagazin, das euch morgen wieder die aktuellen Kinostarts serviert. Morgen von 12 bis 14 Uhr hier bei Radio Blau sprechen wir über alles, was läuft aktuell in den Kinos. Da zählt zum Beispiel Bruno, der junge Kreisky zu. Hier wird erzählt, wie es dazu kam, dass der Österreicher und Sozialdemokrat Bundeskanzler wurde. 1970 bis 1983 war er Bundeskanzler und Bruno der junge Kreisky ist also hier ein Film über ihn, ein Biopic, das wird Jasmin morgen besprechen. Wir sprechen auf jeden Fall über Digger, den Film der Woche. Alejandro González Iñárritu hat hier mal wieder vorgelegt und auch aufgetischt und das mit Tom Cruise in der Hauptrolle, der kaum zu erkennen ist und der hier einen stinkreichen Rockefeller spielt. Digger ist, glaube ich, echt ein irrer Film, bei dem es schwierig wird, über ihn zu sprechen, ohne zu viel zu spoilern. Aber ihr wisst ja, dass wir das können und dass wir das natürlich tun. Wir können lange reden, ohne irgendwas vom Inhalt zu erzählen. Und das werden wir morgen auch in großer Runde tun hier. Digger, also morgen auf jeden Fall sicherlich einer der wichtigen Filme in dieser Woche, über die wir sprechen müssen. Corpus Delicti eher weniger von Lena Stahl. Hier ein Regiedebüt, ein bisschen überambitioniert, finde ich. Die Romanverfilmung von Julie C. spielt in der nahen Zukunft und es gibt die Methode. Und die Methode ist halt irgendwie erprobt, sorgt dafür, dass irgendwie keinerlei Gewaltverbrechen oder überhaupt Verbrechen mehr stattfinden. Allerdings wird dann der Bruder der Hauptfigur hier des Mordes beschuldigt und angeklagt. Und die Hauptfigur, die eigentlich in der Forschung dieser Methode und der Durchsetzung der Methode halt irgendwo auch integriert ist, muss sich entscheiden und steht vor einer moralischen Zwickmühle. Das ist alles ein bisschen sehr vordergründig inszeniert gewesen. Schon interessante und faszinierende und auch gut inszenierte Zukunftsvision, aber alles in allem dann doch ein bisschen zu platt, fand ich. Corpus Delicti läuft diese Woche ebenfalls in den Kinos. Wir freuen uns auf Shaun, das Schaf, Spuk im Kürbisfeld, ein neuer Film. Dieses Mal frisch zu Halloween, mehr oder weniger hier knetanimiertes. Aus den Wallace & Gromit Studios, aus den Aardman Studios. Ich freue mich drauf. Schauen das Schaf. Spuk im Kürbisfeld, schaue ich mir an. Auf jeden Fall für euch. Und wir werden dann auch noch reden über Frau Winkler verlässt das Haus. Der neue Film von Doris Dörrie, der hier ja so ein bisschen auch eine Zukunftsvision einpackt. Hier geht es um einen Pflegeroboter, der einer älteren Dame zugeteilt wird und die hat da eigentlich gar keinen Bock drauf, aber irgendwo wird dann doch daraus eine Beziehung zwischen den beiden. Und Verity werden wir auch besprechen, das ist der neue Film von Michael Showalter mit Anne Hathaway und Dakota Johnson, ein Horror-Thriller, der ab dieser Woche ebenfalls zu sehen ist, hier auch mal wieder eine Literaturverfilmung, Verity, also in den Multiplex-Kinos zu sehen und morgen ebenfalls Thema hier bei Filmriss ab 12, außerdem werden wir dann sicherlich auch noch die ein oder andere Neuveröffentlichungen auf DVD und Blu-ray oder im Streaming-Regal für euch haben hier und auftischen. Schaltet ein, seid dabei ab 12 morgen Filmriss und wenn ihr wollt, könnt ihr das Ganze auch nachhören unter filmriss-leipzig.de. Da findet ihr nämlich immer die letzte Sendung auch zum Nachhören oder die letzten Sendungen vielmehr. Und außerdem kann ich euch sagen, dass nächste Woche Mittwoch schon wieder der Kreuzer Klassiker stattfindet. Das ist ja diese feine kleine Reihe im Luro-Kino am Spinnereigelände, wo ich meine Lieblingsfilme präsentieren darf. Und deswegen ist es mir natürlich eine große Freude, euch dieses Mal schon wieder einen neuen Film ankündigen zu dürfen, nachdem wir jetzt gestern, am Mittwoch, Hunt for the Wilder People gezeigt haben von Taika Waititi. Ist jetzt mal wieder was Älteres dran, nämlich aus den 90ern. Nicht ganz so alt, aber ein moderner Klassiker. Wir zeigen The Commitments. Und das aus Gründen, denn Glenn Hansard ist ja leider überraschend verstorben bei einem Unfall im Sommer. Und wir widmen ihm diesen Film, in dem er ja auch eine seiner wenigen Kinorollen auch spielt, Filmrollen spielt. Großartiger Musiker aus Irland gewesen, Glenn Hansard. Und hier eben auch in einem fantastischen Musikfilm von Alan Parker, den ihr am kommenden Mittwoch sehen könnt. 7.10., 19 Uhr geht's los mit einer kleinen Einführung, Commitments im Luro-Kino. Soweit, so viel der Werbung hier und morgen hören wir uns dann wieder ab 12 hier bei Filmriss. Bis dahin, tschüss!

0: Wir hörten Musik von Camp, einem Rapper aus Österreich. Und nun wollen wir zum nächsten Beitrag kommen. Und zwar hatte ich schon angekündigt, dass unser Kollege und Radiofreund Hilmar ein Gespräch geführt hat zum Thema 50 Jahre Punk.
1: Ja, jetzt bin ich im Gespräch mit Jonas Engelmann, dem Herausgeber von zwei buchförmigen Punk-Mixtapes oder auch, man kann auch sagen, Sammelbände voller Punk-Song-Würdigungen und Kritiken im Ventilverlag erschienen, die jetzt 2026 anlässlich des 50. Jahrestags des Erscheinens der frühen Punk-Platten dort rausgekommen sind. Also wir erinnern uns, 1976, da war was in London, aber auch woanders. Wir wollen über Bored Teenagers, ein Punk-Mixtape, sprechen. Das widmet sich den nicht deutschsprachigen Punk-Songs, also nicht nur den englischen und den aus den USA, sondern auch noch ganz vielen anderen Ländern. Aber die deutschsprachigen sind dann in dem anderen Band untergebracht. Mich interessieren besonders die Übertragungswege dieser Punk-Idee. Das ist ja auch ganz interessant, wenn man dann guckt, wie sich das auf die DDR dann übertragen hat und in andere Länder. Und die gibt es ja auch in vielen Texten in Bored Teenagers, weil die Menschen darin, die da die Würdigungen geschrieben haben, immer ihren persönlichen Weg da zum Tonträger auch beschreiben. Wie hat sich die Punk-Idee denn auf dich selbst übertragen eigentlich und wann?
2: Gute Frage. Diese Punk-Übertragungswege sind tatsächlich sehr spannend, wie plötzlich was bei einem ankommt. Ich bin ja auf dem Dorf groß geworden und da ist es dann natürlich großer Zufall, ob man über was stolpert oder nicht. Also bei mir ist es irgendwann in den frühen 90ern, so 93 muss es gewesen sein, ist irgendwie Punk bei mir gelandet. Und natürlich ist dann das Wichtige, dass es auf irgend so einen Resonanzboden stößt bei einem, ne? Das, was man da entdeckt. Also ich hatte mich damals ziemlich in diesem Dorf, wie soll man sagen, klingt immer so blöd, aber so sehr entfremdet gefühlt und sehr, so war so ein Außenseiter, weil ich da nicht in diesem Fußballverein war und so weiter und hatte irgendwie gleichzeitig so eine wahnsinnige Langeweile in mir angesichts dieses Dorflebens. Und dann kam irgendwie über die Plattensammlung eines großen Bruders, eines Freundes, Punk irgendwie an im Dorf. Und das hat dann tatsächlich das alles irgendwie für mich, hat einen Ausgleich geschaffen vielleicht für diese Langeweile und für dieses sich irgendwie am falschen Ort zu fühlen. Und dann bin ich da sozusagen über so einen Zufall mehr oder weniger dann reingerutscht in diese Punk-Geschichte und hatte dann auch relativ schnell eine eigene Band, ein eigenes Fanzine und all das, was dann mit Punk zu tun hatte, für mich so. Ne? Also für mich war das dann immer so ein sehr ganzheitliches Konzept Punk und eben nicht nur die Musik, sondern eben auch sehr viel anderes. Und so ist es bei mir angekommen und auf mich übertragen worden, diese Punk-Idee.
1: So eine Band wie Brigade Staatsfeind und so ein Fanzine sind dann natürlich auch wieder eigene Übertragungswege, die das weiterleiten an andere vielleicht. Und ja, hat dich dann eigentlich diese Frühphase von Punk 1976 so mit Bands wie den Ramones, Sex Pistols, Clash, Damned oder Buzzcocks oder Alternative TV auch dann überhaupt noch begeistern können? Oder waren die Punk-Ausformungen in deiner eigenen Generation, also das war es dann so in den frühen 90ern oder späten 80ern, da aufs Dorf gekommen ist, erstmal wichtiger für dich?
2: Zweierlei. Also ich glaube, so für das unmittelbare Empfinden war natürlich das, was ich live in irgendwelchen kleinen Clubs sehen konnte in der Umgebung, so in den frühen, mittleren 90ern, das war dann in Bingen oder in Mainz oder in Koblenz, das war natürlich dann irgendwie das Zentrale, ne? Das, wo man so ganz nah ran konnte an die Bands. Und das waren dann, weiß ich nicht, so Punk-Hardcore-Bands aus den USA und aus Deutschland aus dieser Zeit, die mich dann tatsächlich, wo ich dann das Gefühl hatte, die haben mir wirklich was zu sagen, weil sie sozusagen aus der Gegenwart zu mir sprechen. Aber diese Frühphase, also sowas wie Ramones oder Buzzcocks oder auch Clash habe ich damals schon auch dann sozusagen retrospektiv für mich entdeckt und

0: eine Fanclub-Fanzine zum Beispiel anschaut, was da in London erschienen ist oder andere Fanzines, die diese Frühphase auch dokumentieren oder eben auch so ganz gute Oral History-Sammelbände wie eben Punkrock von John Robb, wo auch viel nochmal über diese Frühzeit erzählt wird. Aber es ist natürlich auch möglich, Punk als was zu begreifen, was immer neu entdeckt wird, wie eben auch du es vielleicht getan hast dann in den 90er Jahren und in jedem dieser 50 Jahre irgendwelche neuen Dinge auch hervorbringt. Ihr habt ja den Blick auch sehr geweitet und die Anfänge des Proto-Punk auf das Jahr 1965 gelegt. Und enden tut es 2026 mit einem Song von The No Twist. Wie habt ihr denn nach Beiträgen gesucht oder was war euch wichtig dabei? Wie habt ihr es eingegrenzt?
1: Eingegrenzt habe ich es eigentlich gar nicht. Und mir war genau dieser Aspekt, den du gerade beschrieben hast, wichtig, dass jede Generation ja irgendwie für sich Punk auch neu entdeckt und irgendwie Bands wichtig sind, die vielleicht für eine Generation später gar nicht mehr so eine große Rolle spielen. Und das wollte ich letztendlich abbilden. Das sind ja Autorinnen aus verschiedenen Generationen im Buch, die ganz unterschiedlich auf Punk blicken, aber für die Punk ja irgendwie eine Rolle spielt im Leben und die eben sich diesen einen Song, der für sie das repräsentiert, was sie mit Punk verbinden, raussuchen soll. Und das war eigentlich tatsächlich die einzige Vorgabe, die ich gemacht habe, ne? Also erklärt an einem Song, was Punk für euch bedeutet und warum dieser Song irgendwie Punk für euch verkörpert und repräsentativ gewissermaßen steht für Punk. Und dass dabei dann so ein breites Spektrum rausgekommen ist, das hat mich selber positiv überrascht. Also das ist sowohl, was die unterschiedlichen Jahrzehnte betrifft, relativ ausgewogen ist, wobei natürlich die Klassiker irgendwie schon eine große Rolle spielen und überwiegen, also die 70er und 80er Jahre. Aber trotzdem gibt es auch aus den späteren Jahren offensichtlich Songs, die so viel in sich tragen, dass sie Menschen dazu bringen zu sagen, das ist für mich die Essenz von Punk, dieser Song, wenn es sowas wie Essenz geben sollte. Genau. Und insofern, um deine Frage zu beantworten, also es gab eigentlich keine Eingrenzungen, sondern eher die Aufforderung, den Blick zu weiten, aber gleichzeitig eben auch für sich selber biografisch zu schauen, was ist denn eigentlich der wichtige Song gewesen.
0: Ihr habt doch Songs aus punkhistorisch eher unterrepräsentierten Ländern ausgesucht. Du hast zum Beispiel The National Wake aus Südafrika beschrieben. Wieso gehören die für dich auch in so eine Punk-Geschichte?
1: Ich fand es wichtig in dem Buch, weil es ja so eine globale Punk-Geschichte erzählen soll, wo dann schon auch klar war, dass wahrscheinlich der Schwerpunkt an Songs, die dann vorgeschlagen werden aus Großbritannien und den USA kommt, war es mir trotzdem wichtig zu zeigen, dass Punk in unterschiedlichen geografischen Regionen auch unterschiedlich aufgeladen ist oder eine unterschiedliche Rolle spielt, ne? Dass sozusagen, wenn eine Band wie, keine Ahnung, die Dead Kennedys in den 80ern in den USA davon singen, wie repressiv der Staat ist, was sicherlich in ihrem gefühlten Leben so war, dass es aber trotzdem eine ganz andere Form von Repression ist, als zum Beispiel National Wake, die du gerade genannt hast, in Südafrika erleben musste, ne? Wo Punk von einer Band, in der sowohl Schwarze wie auch Weiße miteinander gespielt haben, eigentlich in dieser Zeit der Apartheid, früher 80er, eigentlich sozusagen politisch sowas von unerwünscht war, dass die Band sozusagen durch die Repression, die sie dann erfahren hat, die Platte wurde verboten, die Band konnte nicht touren, auch wieder kaputt gemacht wurde. So, ne? Und mir war wichtig zu zeigen, dass Punk einfach auch sehr sozusagen an unterschiedlichen Orten auch unterschiedliche Rollen gespielt hat und unterschiedlich politisch aufgeladen war. Und in Ländern eben wie zum Beispiel Südafrika auch ein viel emanzipatorischeres Moment vielleicht hatte in dieser Zeit, als das in anderen Ländern der Fall war und eine viel größere politische Rolle auch gespielt hat.
0: Die Anfänge des Ventilverlags liegen ja auch unter anderem in so einem Punk-Fanzine-Mail-Order namens DLR, Destructive Language for the Right, wo ich auch mal Fanzines bestellt habe. Glaubst du, dass Punk-Fanzines auch wichtig waren, um so eine eigene Sprache der Beschäftigung mit Musik hervorzubringen? Also ich habe jetzt nochmal in diesem Sniffin' Clue-Fanzine auch gelesen. Das Problem war natürlich, dass diese Kritiken immer recht kurz sein mussten oder auch waren. Und ihr habt natürlich den Luxus, auch ein bisschen ausführlichere Dinge, Betrachtungen da anzustellen und auch diese autobiografischen Momente da reinzubringen. Das ist natürlich ein Vorteil an so einem Buch, aber glaubst du trotzdem, dass Punk-Fanzines da auch eine Rolle gespielt haben?
1: Ich glaube, Punk-Fanzines haben in verschiedener Hinsicht eine ganz wichtige Rolle gespielt. Einerseits für die Vernetzung innerhalb der Szene und den Austausch und die Kommunikation, aber auch für so eine Selbstvergewisserung, dass man sozusagen auch nicht alleine ist. Ich habe ja vorhin erzählt, ne, ich habe selber dann auf dem Dorf gelebt.

0: Punk-Fanzine oder kein klassisches Punk-Fanzine, sondern Fanzine gemacht. Und damit habe ich sozusagen auch kommunizieren können mit Menschen außerhalb meines Dorfes und gewusst, ich bin damit auch nicht alleine so. Ne? Und das war schon eine wichtige Funktion von diesen Fanzines. Und gleichzeitig ist es ja vielleicht auch kein Wunder, angesichts dieser Masse an Punk-Fans, die es gab und die eine große Rolle gespielt haben und auch zum Teil noch spielen, dass Punk ja durchaus eine Musik ist, wo mittlerweile wahrscheinlich am meisten Bücher drüber geschrieben wurden, aus unterschiedlichen Perspektiven, sowohl Oral Histories als auch kulturwissenschaftliche Betrachtungen, weil vielleicht das eine Szene ist, die sich selbst auch sehr stark über Fanzines dokumentiert hat, wo einfach auch Material einerseits da ist, aber man sich vielleicht auch selber geschult hat im Schreiben, ne, und im sozusagen Reflektieren auch über das eigene und die eigene Szene und so weiter. Und das ist, glaube ich, auch mit ein Grund dafür, dass gerade zu Punk so wahnsinnig viel Literatur auch auf dem Markt ist.
1: Nicht zuletzt sind ja auch einige geschulte Fanzine-Autoren oder ehemalige in eurem Buch mit drin. Tribi zum Beispiel vom Plastic Population oder Dolph vom Trust und so weiter und so weiter. Ziemlich viele dann vielleicht am Ende sogar. Ja, bei euch im Ventilflux ist ja auch das Standardwerk Punkrock von John Robb gerade nochmal neu herausgekommen. Das ist auch so eine Art Oral History des Punk, wo die Anfänge auch besonders erzählt werden. In sehr liebenswerten Stil auch gehalten. Und ja, ein bisschen schade, dass der spezifische Blackpool-Dialekt von John Robb dann nicht in die Oral History mit einfließt. Was kannst du über diese neue Auflage sagen? Was ist da nochmal neu?
0: So viel neu ist da gar nicht. Das Buch war aber lange vergriffen, deswegen ist es gut, dass es wieder da ist. Es gibt ein neues Vorwort von Glenn Matlock, das aber jetzt auch nicht so viel zur Punkgeschichte beiträgt, außer dass es sozusagen die Arbeit von John Robb würdigt, dieser Geschichtsschreibung von Punk. Genau. Und ansonsten erzählt das Buch das Gleiche wie in der ersten Auflage, nämlich die Geschichte vor allem des britischen Punk. Ne? Der Untertitel, die ganze Geschichte des Punk, ist so ein bisschen vermessen letztendlich oder ein bisschen größenwahnsinnig vielleicht auch gedacht, weil es letztendlich die britische Geschichte erzählt, aber die eben sehr ausführlich und mit sehr vielen O-Tönen und mit sehr viel Liebe zu Punk.
1: Ja, das sind ja doch auch nochmal in England dann ziemlich interessante Gruppen entstanden und es gab auch so interessante Vernetzungen. Dann in Schottland gab es auch so frühe Sachen und so weiter. Ja, mich hat auch sehr gefreut allerdings, wo wir jetzt schon von den Rändern sprechen, dass auch die aus Halle kommende Band Britney's Fears mit einer Würdigung von dem Song Me Gusta Ser Una Zorra von Las Vulpes als Autorinnen drin sind. So gesehen entstehen dann ja auch ganz schöne Verbindungslinien zwischen so einer feministischen Punkband aus dem Jahr 1983 und einer aus dem Jahr 2020, also die Britney's Fears haben sich 2020 in Halle gegründet, also auch als Beschreibung dessen, dass sich die Übertragungswege natürlich auch durch das Internet irgendwie geändert haben, dass da so eine Band aus der Gegenwart quasi auch anders rangeht an diese Geschichte, oder? Ist das auch wichtig für euch?
0: Ja klar, also mir war es einerseits wichtig, dass in dem Buch auch gerade diese Querverbindungen und auch die Bedeutung von einzelnen Bands oder Personen für Menschen in der Gegenwart und so ein Austausch letztendlich auch, oder dass das Buch als so eine Plattform auch von Austausch verstanden werden kann. Ne? Also wenn dann zum Beispiel Stefanie Schrank, die selber Musik macht, über das ist im Angriff aufs Schlaraffenland-Buch, über Annette Benjamin schreibt und sozusagen so eine Würdigung stattfindet, während Annette Benjamin selber zu Wort kommt. Also es gibt sozusagen Querverweise im Buch immer wieder und natürlich hat sich durch das Internet auch die Möglichkeit verändert, Dinge zu entdecken. Ne? Also ich in den 90ern auf dem Dorf war, habe ich ja vorhin beschrieben, davon abhängig, ob durch einen Zufall irgendwas im Dorf landet, was ich dann für mich irgendwie rezipieren und entdecken kann. Und heute kann man natürlich viel mehr wahrnehmen und viel mehr für sich selber entdecken und daraus was machen, was Neues. Und das ist ja das, was letztendlich auch in der Würdigung von Britney Spears zur Sprache deutlich wird, ne? dass neue Möglichkeiten und eine neue Form von historischem Bewusstsein vielleicht für Punk-Geschichte auch dadurch gekommen ist, dass es das Internet gibt und dass da so viel verfügbar ist. Gleichzeitig ist es natürlich auch eine Überforderung auf der anderen Seite. Ne? Und man übersieht natürlich auch genauso viel wahrscheinlich, weil einfach das Überangebot einen auch blind für die Ränder vielleicht wiederum macht.
1: Daneben sind natürlich auch noch ganz andere wichtige Namen mit drin. Thomas Schwebel von den Fehlfarben und viele Leute aus der Düsseldorfer Szene. Kurt Dahlke, glaube ich, und Moritz Reichel zum Beispiel. Auch sehr interessant und ja auch aus so vielen wichtigen Bands der Vergangenheit und aber auch dann so musikjournalistische Größen wie Dietrich Dietrichsen dürfen natürlich auch nicht fehlen. Mit einer Kritik, die schon mal in einer konkreten 1989, glaube ich, abgedruckt war, die ich selber auch damals gelesen habe und von der ich auch so begeistert war, dass ich mir dann die Napalm Death-Platte gleich gekauft habe. Also man begegnet auch Sachen wieder oder ja Namen, die natürlich interessant sind. Man guckt natürlich auch selber dann nach, ob die Lieblingsbands drin sind. Die Buzzcocks zum Beispiel bei mir, so eine ganz große Lieblingsband, oder TV-Personalities, und ist dann befriedigt, dass da noch mehr Leute diese Sachen, die man selber gut fand, auch gut finden. Deshalb auf jeden Fall ein sehr empfehlenswertes Buch, dieses Bored Teenagers. Fehlen eigentlich auch Sachen oder hättet ihr euch noch Sachen gewünscht? Habt ihr noch Leute angefragt, die auch vielleicht Kritiken hätten schreiben können, wo das dann nicht zustande gekommen ist, oder Bands, die dir dann hinterher noch eingefallen sind?
0: Also man findet natürlich immer irgendwie Lücken es gibt Menschen, die Lücken entdecken oder sagen, aber diese Band wäre doch eigentlich noch wichtig gewesen. Es sind auch einige Texte oder wenige Texte nicht gekommen am Ende. Also da sind dann tatsächlich auch Lücken entstanden. Ich hätte mir noch einen ausführlicheren Text über die X-Ray-Specs gewünscht. Da ist nur ein relativ kurzer von Thomas Schwebel drin, weil da zum Beispiel ein Text nicht gekommen ist, der zu Identity von den X-Ray-Specs hätte kommen sollen. Das sind meine Buzzcocks, wenn man so will, die für mich sehr wichtig sind, aber wo ich es auch einfach selber nicht mehr geschafft habe, noch was Eigenes zu schreiben. Aber im Großen und Ganzen bildet das Buch schon die Breite von Punk ab und wirklich essentielle Lücken sind mir jetzt noch nicht aufgefallen.
1: Ja, mir auch nicht. Dann könnt ihr auch selber nachschauen auf der Seite des Ventilverlags, ventil-verlag.de, da unter Bored Teenagers findet sich das Buch und auch das Zwillingswerk Angriff aufs Schlaraffenland, das sich dann mit den deutschsprachigen Punk-Songs beschäftigt ist, da auch zu haben, und eben auch dieses neue Buch von John Robb, die neue Auflage von Punkrock. Und dann bedanke ich mich sehr bei Jonas Engelmann.
2: Wir hörten Hilmar im Gespräch mit Jonas Engelmann, dem Herausgeber unter anderem von Bored Teenagers, ein Punk-Mixtape, das sich vor allem der nicht deutschsprachigen Punkmusik widmet. Allerdings kenne ich mich mit Punk nicht so besonders gut aus und muss hier an dieser Stelle zeitgenössisch bleiben. Und da ist einer meiner Lieblings-Punk-Songs der Song Arbeitsunfähig von Die Igitten aus Leipzig.

0: Wir hörten die wunderbare Leipziger Band Die Igitten mit dem Song Arbeitsunfähig und kommen nun zum nächsten Beitrag, den mein Radiokollege Dose hier in dieser Sendung beisteuert. Es geht um den Axel Springer Award, der an Peter Thiel verliehen wurde. Und Dose spricht dazu mit Erik Meyer vom INDEP, dem Internationalen Network for Democratic Economic Planning.
1: Ich habe jetzt Erik Meyer in der Leitung. Hallo.
2: Hallo.
1: Du bist unter anderem hier Co-Gründer von INDEP, dem International Network for Democratic Economic Planning. Vielleicht kannst du mal kurz erzählen, was das genau ist.
2: Wir sind ein internationales Netzwerk, was sich vor ungefähr 2 Jahren gegründet hat. Und wir sind Leute, ArbeiterInnen, StudentInnen, WissenschaftlerInnen und AktivistInnen. Und wir interessieren uns alle für eine Alternative zum Kapitalismus. Aber nicht nur in einer sehr, sehr vagen, negativen Form, sondern mit der Frage, okay, wie könnte die denn konkret aussehen? Und da platzieren wir so diesen Diskursraum von demokratischer Wirtschaftsplanung. Also wie können wirtschaftliche Entscheidungen demokratisch beschlossen werden, anstatt durch den blinden Markt und nur orientiert auf Profit?
1: Ja, es soll heute um den Axel Springer Award gehen. Der ist nämlich letzten Donnerstag, glaube ich, verliehen worden, und zwar an Peter Thiel. Und dazu hast du diesen Kommentar ins Netz gehauen. Peter Thiel steht für einige der schlechtesten Entwicklungen unserer Gegenwart. Er glaubt nicht an die Demokratie. Seine Vision von Technologie sieht explizit vor, den Willen einer Minderheit mithilfe privater Monopole gegen den demokratischen Mehrheitswillen durchzudrücken. Ja, deswegen habe ich dich jetzt halt hier zum Interview eingeladen. Aber fangen wir vielleicht erstmal so ein niedrigschwellig an. Also an wen wird denn der Axel Springer Award überhaupt verliehen? Was ist das für ein Preis?
2: Ja, also man könnte ja erstmal denken, weil der Name Axel Springer damit drin hängt, dass das irgendwie ein Award rund um Journalismus wäre. Aber von dem, was ich gefunden habe, scheint dem gar nicht so zu sein. Und auch wenn man sich die Liste der bisherigen PreisträgerInnen anguckt, da ist keine einzige Person dabei, die im Journalismus tätig ist. Und zwar sind das bisher Mark Zuckerberg, der war der allererste. Der zweite war Sir Tim Berners-Lee. Das ist der Entwickler der Programmiersprache HTML und Mitgründer des Internets. Dann Jeff Bezos, den kennen wir alle. Shoshana Zuboff, die Autorin von The Age of Surveillance Capitalism. Elon Musk. Dann 2 Namen, die wir vielleicht nicht alle kennen. Özlem Türeci und Uğur Sahin. Das sind die Gründer des Pharmaunternehmens BioNTech. Dann an Volodymyr Zelensky. Dann an Satya Nadella, das kennen vielleicht auch nicht alle, das ist der CEO von Microsoft. Und dann letztes Jahr an Sam Altman. Aber wir sehen, das sind alles Unternehmerinnen und Unternehmer, fast alle jetzt mal. Und laut Selbstbeschreibung soll der Award Unternehmertum, Risikobereitschaft und neues Denken würdigen. Das ist etwas vage, aber scheint nichts mit Journalismus großartig zu tun zu haben.
1: Ja, so vage schien mir da auch so einiges. Also so die Gemeinsamkeit bei den meisten ist auf jeden Fall sehr, sehr viel Geld und viel Macht auch. Also wer da jetzt überhaupt nicht in diese Reihe reinpasst, finde ich, ist Shoshana Zuboff. Die hat ja dieses Buch geschrieben, der Überwachungskapitalismus. Wie passt denn die da rein?
2: Das habe ich mich auch gefragt, muss ich sagen. Vor allem im Kontrast jetzt mit der Verleihung an Peter Thiel, der ja damals Palantir mitgegründet hat. Das Unternehmen wurde auch erwähnt und beschrieben, dass es bei der Verleihung, dass es entscheidend für die Resilienz von Demokratien, von westlichen Demokratien sein würde. Und wenn man jetzt mal an Palantir denkt, das ist ein Unternehmen, das massenweise Daten verarbeitet. Das arbeitet mit allen sogenannten Three-Letter-Agencies in den USA, also CIA, FBI etc. etc. Wird auch von Polizeipräsidien überall auf der Welt verwendet, sogar Bayern hat einen Vertrag, der bis 2027 mit denen geht. Also Stichwort Predictive Policing. Es wird auch im Krieg in der Ukraine eingesetzt und auch von der IDF in Gaza. Also sieht man, da wird KI und Big Data vor allem für Kriegsführung, für automatisierte Zielbestimmung verwendet. Und da ist es teilweise auch sehr unklar, okay, werden Abschüsse dann einfach maschinell freigegeben oder inwiefern sind da überhaupt noch menschliche Entscheidungen im Loop? Also sowohl auf der, sagen wir jetzt mal, domestischen Ebene, wo dann massenweise, also diese massenweise Datenverarbeitung kann halt dafür genutzt werden, um Profile von dem Grunde jeder Person anzulegen und dann zu flaggen, oh, die sind jetzt ein National Security Threat sozusagen, von welcher Perspektive auch immer. Also domestisch ganz klar Hardcore-Überwachung und dann in Fällen wie zum Beispiel in der Ukraine oder in Gaza einfach straight up für Kriegsführung und das ist exakt dieselbe Software. Und ich glaube, ja, also da frage ich mich auch, ist das nicht der Albtraum von Shoshana Zuboff im Grunde?
1: Ja, ich finde diese Namensgebung von Palantir ja auch sehr entlarvend. Also Palantir sind die sehenden Steine bei Herr der Ringe. Also wo Sauron dann durch diese sehenden Steine halt sieht, was die Helden so machen und dann halt per Überwachung da versuchen kann, das zu verhindern. Ja. Ja. Peter Thiel soll so großer Herr der Ringe-Fan sein. Ja, Peter Thiel ist auch eine interessante Persönlichkeit. Also dazu gibt es zum Beispiel auch eine Böhmermann-Folge, also ZDF in Royal. Oder halt, okay. Es gibt auch einen sechsteiligen ARD-Podcast dazu. Also der ist auch wirklich spannend. Also ich habe mich gewundert, dass der Mensch so viel macht, dass es da wirklich lohnt, sechs Teile eines Podcasts drüber zu berichten. Aber ja, es ist so. Es ist auch ein bisschen gruselig. Und also dieser Axel Springer Award, diese Begründungen sind wirklich äußerst vage. Also hier steht dann zum Beispiel, der Axel Springer Award ehrt Persönlichkeiten, die durch ihren Unternehmergeist, ihre Innovationskraft und ihre gesellschaftliche Wirkung herausragen. Peter Thiel hat wiederholt bewiesen, dass technologischer Fortschritt nicht durch die Verwaltung des Bestehenden besteht, sondern durch die Bereitschaft, etablierte Denkmuster in Frage zu stellen und große Risiken einzugehen. Also das ist so ungefähr so die Begründung. Ist ein bisschen schwammig. Also
2: ja.
1: Hast du so eine Idee, was der Sinn dahinter ist? Also warum wurde jetzt Peter Thiel dieser Preis verliehen? Und also hat das, also soll das, warum wird er geehrt? Also soll seine politische Agenda unterstrichen werden oder ist das einfach ein Freundschaftsdienst, weil er finanziell mit dem Matthias Döpfner in Verbindung steht, dem Chef von Springer?
2: Genau, das habe ich mich auch gefragt. Ich glaube, da sind mehrere Aspekte mit drin. Also man kann natürlich nur spekulieren, aber glaube ich, so educated guesses machen. Ich glaube, dass es durchaus eine Art von Legitimationsgeste ist, kann ich mir sehr gut vorstellen. Der Matthias Döpfner, der ist ja selber auch ein Libertärer, also im US-amerikanischen Sinne, nicht im linken Sinne. Und der hat schon jahrelang persönliche Netzwerke zu allen möglichen US-Tech-Milliardären. Man sieht ja auch an der Liste der vorherigen Awardees, dass da sehr viele Tech-Milliardäre auf dieser Liste stehen. Und unter anderem hat einer von Döpfners Söhnen für Peter Thiels Venture Capital Fund Thiel Capital als Chief of Staff gearbeitet und baut jetzt gerade seinen eigenen Capital Fonds auf und hat dabei rund 50 Millionen US-Dollar von Thiel erhalten. Also ich glaube, da gibt es Überlappungen von, okay, da gibt es politische Allianzen und dann gibt also dass Döpfner zum Beispiel sehr stark oder zu einem guten Teil durchaus hinter der politischen Vision Thiels steht und dass gleichzeitig persönliche Netzwerke, die dann mit machtwirtschaftlichen Vorteilen etc., die durchaus eher persönlicher Natur sein können und gar nicht unbedingt jetzt direkt politisch geprägt sind, dass es da so Overlaps gibt. Aber dass diese Overlap, diese Mischung auch beiden auch dieser politischen Ideologie so ein bisschen inhärent ist. Also okay, man hat diese Elitennetzwerke von politischer und wirtschaftlicher Macht und da wird dann gedacht, okay, hey, wir sind die, die dann noch die westliche Zivilisation gegen die woke Ideologie verteidigen und wir sind so the last bastion of capitalism sozusagen. Wir sind da die Auserwählten. Also ich glaube, das passt, es geht Hand in Hand, diese persönlichen Vorteile und diese politische Ideologie dabei.
1: Ja, also diese politische Ideologie, das nennt sich dann Libertarian, also auf Deutsch Libertär, ein ungebändigter Kapitalismus, dem wird dieser Matthias Döpfner von der Springer Stiftung dann halt auch so ein bisschen zugerechnet. Und der Thiel, der hat halt Trump dolle unterstützt, aber was noch noch tragen das oder also viel mehr unterstützt eigentlich GD Vance, der Vizepräsident, Vice President. Also die haben so eine gemeinsame Agenda und zwar sind die beide sehr religiös und Peter Thiel glaubt zum Beispiel an den Antichristen, also da wird es so richtig spooky. Kannst du dazu noch was sagen?
2: Ich glaube, da hat er jetzt seit irgendwie ein paar Jahren mit angefangen, darüber reden. Und ich weiß nicht, vielleicht haben einige auch diese sehr merkwürdigen Podcast-Interview-Clips mit Thiel mal gesehen, wo er dann ein bisschen gepusht wird und was meint er denn damit und könnte er nicht selber, er und sein Palantir speziell, könnten die nicht als Antichrist gesehen werden, weil Thiel sagt quasi, okay, der Antichrist kommt nicht als Unheilsbringer daher, sondern als falscher Messias, als jemand, der okay, Sicherheit und Einheit etc. etc. verspricht und am Ende landen wir im World Government, wo gar keine persönliche Freiheit mehr da ist etc. etc. Und wo quasi, da kam vor kurzem dieses Zitat bei ihm im Interview, if you're evil, you are at least competent, so if you're evil, you might actually be good. Eine ganz, ganz verdrehte Weltsicht, wo man sagt, nicht sagen könnte, okay, hey, was ist denn weniger, um die Wortwahl zu behalten, Antichrist als Palantir? So. Ich glaube, der ist auch wirklich diesem, vielleicht kam das auch durch diese politischen Allianzen mit Trump, weil er sehr stark in den USA eine sehr stark vor allem eine evangelikale Wählerschaft hat. Und dass da diese apokalyptischen religiösen Erzählungen irgendwie mit reinpassen. Und da muss dann aber auch noch dieser Tech Venture Capital etc., das musste auch noch irgendwie mit rein und dass da quasi das Narrativ an die eigentlichen politischen Allianzen angepasst wird. So, das könnte ich mir auch sehr gut vorstellen.
1: Ja, Peter Thiel hat jetzt einen aktuellen Leipzig-Bezug. Also in Leipzig soll jetzt ja eine Marschflugkörperfabrik gebaut werden und da ist Peter Thiel wohl einer der Hauptinvestoren. Ja, ich würde es dabei belassen oder hast du jetzt noch Sachen, die du noch gern hinzufügen möchtest?
2: Ich würde vielleicht noch ein Buch highlighten und zwar, wenn man das alles hört, okay, scary, scary, was könnte man dagegen tun oder wie könnten denn konkrete politische Schritte aussehen, um die Macht dieser Leute irgendwie zu begrenzen oder dem sogar ein positives Projekt entgegenzusetzen? Und zwar hat die Forscherin Cecilia Recap, ganz neu ein Buch rausgebracht, das heißt The Rulers, Corporate Power in the Age of AI and the Cloud. The Rulers, Corporate Power in the Age of AI and the Cloud. Und das würde ich allen gerne ans Herz legen. Das ist sehr, sehr gut in Hinsicht Machtanalyse, aber auch Identifikation positiver politischer Schritte und Strategie, die nicht einfach nur ist, okay, wir müssen alle Technologie ablehnen, sondern wie kann man da tatsächlich von linker, progressiver Seite auch mit umgehen und wie kann das genau Teil unserer Strategie werden?
1: Ja, dann sage ich mal recht herzlichen Dank an Erik Meyer. Das war sehr interessant, das Interview. Und bei uns
2: geht's. Danke, dass ihr mich eingeladen habt.
1: Ja, gerne.
0: Ja, vielen Dank an Dose für dieses Interview mit Erik Meyer, unter anderem zum Axel Springer Award, der an Peter Thiel verliehen wurde und über die Alternative zum Kapitalismus in Form von demokratischer Wirtschaftsplanung. Und eine Band, der das wahrscheinlich alles egal ist, ist die Band Scheiße noch eins aus dem Vogtland und wir hören einen Song aus ihrem Album Geschichten aus dem Hinterland. Danke, Ampel.

Danke Ampel, ein Song von Scheiße noch eins, einer Punkband aus dem Vogtlandkreis. Und so neigt sich die Sendung aktuell für den heutigen Abend dem Ende. Vor euch war am Mikrofon Cornelius und ich möchte euch an dieser Stelle nochmal einladen, auch selber Radio zu machen. 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Bevor es hier im Programm am heutigen Freitagabend, den 2.10. weitergeht mit der Sendung The Real Stuff, hören wir noch ein Stück Musik, welche noch einmal auf das Noise Fest hinweist, welches am heutigen Freitag und am morgigen Samstag im Leipziger Osten in der Torgauer Straße 80 im Kongsor 80 stattfindet. Und das ist experimentelle Musik, wie der Name schon sagt, nix Neues. Die 10. Ausgabe dieses experimentellen Musikfestivals.

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Ja, also willkommen hier zum Real Stuff mit Musik, die entdeckt werden will, auf Radio Blau UKW 99,2, 94,4 und 89,2, sowie per Livestream weltweit im Internet unter radioblau.de. Ich präsentiere euch in der Sendung The Real Stuff einmal im Monat eine Stunde lang Musik, Musik, die entdeckt werden will, Musik aus den hiesigen Regionen, aus Deutschland und dem Rest der Welt. Mein Name ist SC Roth, ich wünsche euch viel Spaß beim Real Stuff. Los ging es heute mit Nothing But Thieves mit Welcome to the DCC. Welcome to the DCC ist die erste Single aus Dead Club City, dem neuen Album von Nothing But Thieves, das am 7. Juli erscheint. Hier kommt die Art-Pop-Band Kamanko. Kamanko kommen aus Kassel und von ihrer aktuellen EP hören wir die Single Holgersen. Hier sind Kamanko.

Das war Quarry mit Middle Eight aus seinem Debütalbum Object. Dota Kehr ist Berlinerin, textet, singt und macht seit 2003 mit Schlagzeuger Janis Görlich und Gitarrist Jan Rohrbach Musik. Inzwischen haben sie 16 Alben aufgenommen und unzählige Touren im In- und Ausland gespielt. Die Band Dota um Sängerin Dota Kehr widmet sich auf dem Album In der Fernsten der Fernen musikalisch erneut den Texten von Mascha Kaleko. Für diese Hommage an die Dichterin der neuen Sachlichkeit haben sie zahlreiche namhafte Kolleginnen und Kollegen ins Studio eingeladen. Mit dabei sind unter anderem Clouseau, Sarah Lesch, Dirk von Lofzo, die Schweizer Band Black Sea Dahu, Gisbert zu Knüpphausen und Fanny van Dannen. Und mit Fanny van Dannen hat die Band Dota den Song Großstadtliebe eingespielt und den hören wir jetzt aus dem neuen Album In der Fernsten der Fernen, Veröffentlichungstermin Ende Juni.

No One Ever mit Jakob Longfield. Die Single ist die zweite Auskopplung aus dem Debütalbum Sometimes I Feel Great, Sometimes I Don't aus dem April. Und diese 9-Song-LP erzählt die Geschichte der letzten 2 Jahre, die der gebürtige Heidelberger in seiner Studienheimat Tübingen und an Orten wie Stockholm und Palästina verbrachte. Jakob Longfield. Und weiter geht es mit Eve Tumor. Eve Tumor bewegt, verwandelt und erforscht auf seinem neuen Album die Grenzen der zeitgenössischen Kunst mit einer einzigartigen, authentischen Klangsprache. Seine Musik schafft mühelos einen Bogen zwischen Rock, Psychedelia und Electronica und definiert Popmusik immer wieder neu. Das neue Album heißt Praise a Lord Who Chews But Which Does Not Consume or simply Hot Between Worlds. Und wir hören daraus den Song Parody. Hier ist Eve Tumor.

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Single von Lea. Die Singer-Songwriterin hat ihr fünftes Studioalbum veröffentlicht. Bülowstraße heißt das Album und die neue Single heißt Mutprobe. Hier ist Lea.

Und das war der Singer-Songwriter Nathan Evans mit seiner Single Catch You When You Fall. Und jetzt geht es weiter mit Pop Evil. Pop Evil sind eine US-amerikanische Rockband aus Grand Rapids in Michigan, gegründet 2001. Die aktuelle Besetzung, Pop Evil, das sind Leif Cagatty Gesang, Haley Kramer Schlagzeug, Dave Gross Gitarre, Background-Gesang, Nick Fuehling Gitarre und Matt DiRito an der Bassgitarre. Das aktuelle Album von Pop Evil heißt Skeletons und wir hören den Titelsong daraus. Hier sind Pop Evil.

Kelly Rucker aus den USA und Richie Arndt aus Deutschland verbindet eine langjährige musikalische und persönliche Freundschaft. Schon seit mehr als 15 Jahren kennen und schätzen sich die beiden Musiker und haben zahlreiche Konzerte und Festivals in Deutschland und auch im europäischen Ausland gemeinsam erfolgreich bestritten. Auf mehreren Alben von Richie Arndt und natürlich auch auf ihren eigenen Alben hat Kelly Rucker ihre außergewöhnlichen Fähigkeiten als virtuose Multispielerin und ausdrucksvolle Sängerin unter Beweis gestellt. Im Frühjahr 2023 erscheint die erste gemeinsame Live-CD, Rockin' Americana, mit der Richie Arndt Band, live aufgenommen im Mindener Jazz Club im Dezember 2022. Viel Blues, ein paar Häppchen Country und Americana sowie treibender Rock und Boogie. Und wir hören aus diesem Album den Song One After 909. Hier ist die Richie Arndt Band mit Kelly Rucker.

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1: Das war der Song To Myself, die neue Single der irischen Alternative Popband Picture This. Aktiv ist die Band seit 2015. Aktuelle Besetzung: Ryan Hennessy, Lead, Gesang, Gitarre, Jimmy Rainsford, Schlagzeug, Owen Cardiff, Gitarre und Cliff Dean am Bass. Song To Myself, die neue Single von Picture This.

Ja, und das war der Real Stuff mit Musik, die entdeckt werden will, hier auf Radio Blau, UKW 99,2, 94,4 und 89,2 sowie per Livestream weltweit im Internet unter radioblau.de. Wenn ihr mit mir Kontakt aufnehmen wollt, dann macht ihr das einfach, indem ihr eine folgende Adresse schreibt, radioblau@radioblau.de, Stichwort The Real Stuff. radioblau@radioblau.de, Stichwort The Real Stuff. Da könnt ihr zum Beispiel Fragen zu meiner Sendung reinschreiben, aber ihr könnt auch mir gerne einen Link schicken, nämlich wenn ihr eure Band oder euer Projekt mal in meiner Sendung vorstellen lassen wollt, dann könnte dieser Link zu eurer Band-Homepage oder zu eurer Soundcloud-Seite oder zu eurer Facebook-Seite oder Bandcamp-Seite führen, egal wohin, wo ich mir was anhören kann. Und wenn ich der Meinung bin, das sollte ich unbedingt in meiner Sendung vorstellen, dann nehme ich Kontakt mit euch auf und dann wird das auch gespielt. Und zum Schluss hören wir Fan Lily. Fan Lily ist eine Indie-Folk-Sängerin aus Dorset, aus England. Seit 2016 aktiv. Aktuelles Album heißt Big Picture und daraus hören wir den Song In My Own Time. Und mit diesem Lied präsentiert die Musikerin uns in ihrer introvertierten und zugleich empathischen Art und Weise die Furcht, dass das Leben viel zu schnell vergeht. Also Fan Lily mit In My Own Time zum Schluss. Ja, ich wünsche euch viel Spaß bei dem weiteren Programm. Mein Name ist SC Roth. Ich wünsche euch noch einen schönen Abend und wo man uns hört, kommt gut durch die Nacht und bleibt gesund. Und damit, tschüss.

0: Einen wunderschönen guten Abend. Hallo und herzlich willkommen im Programm hier bei Radio Blau und beim phonografischen Trio der Wurstplatte Deluxe. Wir haben aufgetischt, der Herr Gensor ist da.
1: Genau, die dreisten drei sind wieder am Start. Neben mir sitzt der wunderbare Herr Nauber.
2: Und mir gegenüber der Herr Lose.
0: Na sowas. Wir sind wieder angetreten hier, um euch das Aktuelle zu servieren, was es so in den Hörgängen gibt gerade und was so die Runde macht. Und eines der Alben der Stunde, mit dem möchte ich ganz gerne anfangen. Hier in den Vereinigten Staaten wird das Ganze schon rauf und runter gefeiert. Achtes Album mittlerweile von Tinashe. Wir hören von Popstar, so heißt das Album, das Stück Empty Stadium. Und Drum and Bass ist sowas von zurück.

0: Tina Shea und Empty Stadium von ihrem Album Popstar, was gerade rauf und runter gefeiert wird. Stereogum-Platte des Jahres bisher. Mal schauen, was da noch kommt. Auf jeden Fall schon echt ein nettes Ding.
1: Ja, definitiv eine tolle Sache. Unsere wunderschöne kleine Sendung lebt ja vom Auf und Ab der Gefühle. Da möchte ich an dieser Tradition ein wenig festhalten. Deswegen starte ich mit einer gepflegten Schweinerockigkeit ins Geschäft. Und ein guter Kontinent für Schweinerockigkeit ist ja Australien. Wir wissen alle Bescheid, da kommen diverse Sachen her. Unter anderem auch Airborne, die haben sich gute 7 Jahre Zeit gelassen, um ich weiß gar nicht, wie viele Platte das ist, habe ich mir jetzt gar nicht aufgeschrieben. Auf alle Fälle heißt die auch Airborne und man kann nicht von der Hand weisen, dass eine nach wie vor vorhandene gewisse Gleichstrom-Wechselstromhaftigkeit zu erkennen ist, aber schön angedickt mit einem Haufen Energie und eben der erwähnten Schweinerockigkeit. Das kann man unter anderem dem Stück Kid in a Candy Store entnehmen, das ich mir rausgesucht habe. Hier sind Airborne.

0: Jo, wunderbar. Airborne waren das jetzt in der Candy Store. Ich kann die Platte wirklich nur empfehlen, weil sie macht einen Haufen Spaß. Wir kommen zu was dezent anderem.
1: Richtig. Australien war ja so die Kolonie des Vereinigten Königreiches und dort aus dem Epizentrum dessen, also aus der Hauptstadt London, kommt das Trio Pain Gain. Deren Debütplatte ist jüngst bei Piers erschienen. Die ist auch selbst betitelt, also die heißt auch Pain Gain. Und in erster Linie ist das Chloe Cowell, Lefebvre und Cook, also ein Trio. Und die haben sich dem Dreampop verschrieben. Ich habe den Song The Fame rausgesucht. Hier sind Pain Gain.

0: Pain Gain waren das mit dem Song The Fame vom selbstbetitelten Debütalbum, gehe ich mal von aus.
1: Gehst du mal von aus?
0: Mhm.
1: Dann gehen wir da doch mit, würde ich sagen. Ja. Wir kommen zu einer Band, die jetzt nicht unbedingt ihr Debütalbum rausgebracht hat, sondern schon ziemlich lange around ist, um genau zu sein, schon ja, gut 14, 15 Jahre jetzt Musik macht. Seit den frühen Zehnern. Die Rede ist von Proto Martyr mit dem Y und dem R am Schluss, ihr wisst schon. Und die haben jetzt ihr neues Album vorgelegt, Hotel Usona heißt es. Und ja, das ist Post-Punk vom Besten. Man hat schon so ein bisschen das Gefühl, die wollen es nochmal wissen. Ne? Die Aufmerksamkeit für dieses Album ist durchaus auch relativ groß von der Presse. Also das scheint durchaus aufgegangen zu sein. Ist aber auch ein geiles Album. Macht wirklich Spaß und ist sehr schön pointiert, auf jeden Fall vertextet von Joe Cassy. Seine wunderbar lakonische Stimme, sarkastische Texte und dazu ja einfach guter Gitarrensound. Kann man nicht anders sagen. Exalted Eagles habe ich rausgesucht, diesen Proto-Martyr.
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0: Ja, abgründig. Da geht's dann auch gleich weiter mit dem nächsten Stück. Wirklich eine hervorragende Platte. Proto Martyr, You Hotel Usona sind am 27. Februar in Leipzig im OT.
1: Jo, und einen Konzerttipp hätte ich auch noch und generell einen Tipp, weil das Schöne an unserem Wirken ist ja, dass man immer mal wieder überrascht wird von Dingen, die da auf einmal sich vor einem materialisieren und man denkt sich so, wow, haha, geil. Godzilla in the Kitchen ist so ein Beispiel für so eine Band, die da auf einmal vor mir aufgeploppt ist. Deren Album Termination Sequence wird am 23. Oktober via Tonzonen Records erscheinen und macht mir tatsächlich so ein bisschen als Guilty Pleasure einen Haufen Spaß, so diese Verquirlung aus Metal, aus Kitsch, aus Prog, aus Noise, aus Groovigkeit. Sehr abgefahren, sehr schön anzuhören. Deswegen habe ich mir Nothing for None rausgesucht. Hier sind Godzilla in the Kitchen.

0: Ja, yeah, Godzilla in the Kitchen, lass uns ordentlich krachen. Es ist das dritte Album und soweit ich das überblicken kann, das erste auch mit Gesang. Wer sich das Ganze live mal reinziehen möchte, hat demnächst Gelegenheit. Am 8. November im Bonanza, geht ruhig mal hin, Mattfinger spielen im Vorprogramm. Das kann man schon gut machen. Wir kommen zu was vollkommen anderem.
1: Wo ist denn das Bonanza? Ja, das
0: in der Bornaischen Straße 174. Blase ich gerne vom Turm.
1: Okay, da war ich noch nicht. Interessant. Mhm, auf jeden Fall. Gut, also muss man gar nicht ins Hellraiser. Wir kommen zu was ganz anderem. Und zwar zu Poppy Aykroyd. Die bewegt sich ja so im Bereich Neoklassik, elektronisch, Avantgarde, experimentell Geschichten. London, Edinburgh wird sie verortet und ihr wahlweise sechstes oder siebtes Album, je nach Zählweise, ist jüngst erschienen. Liminal heißt

0: Das ist sehr beruhigend.
1: Auch die leisen Töne haben bei uns ein Ohr und das empfehlen wir natürlich gerne weiter. Das war Shimmer von Poppy Aykroyd vom Album Liminal.
0: Voll schön. Ich mache auch mit was Schönem weiter. Ali Priest, das ist Samuel Eastgate und der macht schon seit den frühen 2000ern macht er ungefähr Musik. Zunächst einmal in seiner Band Late of the Pier und dann zusammen mit Conan Moccasin als Softhair. Und seit 2015 veröffentlicht er regelmäßig halt eben Soloalben.

unter dem Namen L.A. Priest und macht Synthesizer-Pop, so ein bisschen synthwavig das Ganze. Ist auch echt so ein Synth-Nerd. Hat sich jetzt ein Korg 800 DV zugelegt und damit Into the Sky gemacht. Ja, aber das Tolle finde ich halt wirklich, trotz diesem, trotz natürlich irgendwie in den Soundgedanken, der dahinter ist und der mir sehr gut gefällt, ein sehr, sehr softer, sehr schöner Sound, der wirklich auch gut zu L.A. passen würde, obwohl er ja eigentlich in keine Ahnung, Grönland lebte, zumindest eine ganze Weile und jetzt in Wales, glaube ich, mittlerweile, ist es der Pop-Appeal, der da immer drin steckt. Es sind wirklich gute Pop-Songs auf Into the Sky und einer davon, und der schönste eigentlich, ist Ever Know. Hier ist L.A. Priest.

Ach doch, eine wunderbare Platte. Into the Sky heißt die, L.A. Priest, erschienen via Domino. Jo, was machen wir? Natürlich einen kleinen Break. Wo kämen wir denn hin, wenn ich jetzt hier ein Stück Synthie-Pop hinterher spülen wohl würde? Denn der Post-Punk ergießt sich ja like a never-ending stream über uns. Jede Woche ploppen gefühlt Platten hoch und es ist doch immer wieder verblüffend, dass doch Dinge dabei sind, wo ich mich dann immer wieder geflasht und getriggert fühle, zum Beispiel von Midday at the Middleway, der neuen Platte oder der aktuellen Platte von Big Truck, war mir vorher auch so überhaupt gar kein Begriff. Die Platte gefällt mir aber aus einer Menge Gründen ziemlich gut, zum einen, weil die Songs ziemlich stark sind, zum anderen, weil sich Big Truck eben auch ein bisschen trauen, so aus der Komfortzone rauszugehen und jeder Song so ein bisschen anders daherkommt, anders um die Ecke kommt, bis hin zu einem so einem fantastischen Smoover wie Rebounder, den wir uns jetzt hier anhören. Hier sind Big Truck. 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

0: Ach, eine wunderbare Poppigkeit zieht durch den Raum. Big Truck, der Rebounder war das. Alle anderen Stücke sind tatsächlich von komplett bis ein bisschen anders. Deswegen hört mal rein, Midday at the Middleway erschien via Marshall. Wir kommen zu was anderem.
1: Gar nicht so weit weg sind Wishy. Erstaunlicherweise, denn das ist ein Quintett aus Indianapolis und da hätte man jetzt nicht gedacht, dass die so britisch klingen, wie sie klingen, denn das dockt hier doch sehr an die frühen 90er an, was damals so unter Powerpop oder später dann Twee-Pop lief, was die hier so machen. Sängerin Nina und ich glaube Gitarrist Kevin schreiben wohl die meisten Songs zusammen. Connor, Mitch und Dimitri vervollständigen das Line-up und deren zweite Platte Nature's Pill ist heute erschienen bei Windspear Records. Kannte ich noch nicht. Okay, aber muss ja nicht schlecht sein. Genau. Das Debüt 777 ist 2024 erschienen und es gab 23, so als erstes Lebenszeichen, eine EP. Genau. Und ich habe das zauberhafte Stück Lovesick rausgesucht. Hier sind Wishy Lovesick.

0: Wenn ich mir was wünschen dürfte bei Vichy, dann doch bitte, dass die im Vorprogramm von den Primitives hier auftreten. Liebe Konzertveranstalter, kümmert euch, das muss hier unbedingt mal her.
1: Wir kommen zu EBBO Sound Machine aus London und ihrem neuen Album Chopping Mountain, das sechste mittlerweile dieses Kollektivs aus insgesamt 8 Köpfen. Das aktuelle Album wieder produziert vom Saxophonist und Keyboarder Max Gunhardt, der schon 2019 Dokumien produziert hatte. Und das Ganze ist halt wirklich eine wunderbare Mischung aus Disco, Afrobeat, Punk, Post-Punk, Elektropop und das alles ja, versammelt um die wunderbare Stimme von Ino Williams, die jetzt hier auch gleich am Anfang singt. It's burning in Lagos, it's nighttime in London. Und das macht schon sehr gut die beiden Eckpfeiler quasi dieser Band aus. Aus London, aber mit ganz viel Afrobeat versehen. Hier sind EBBO Sound Machine mit Burning in Lagos.

0: Bibio Sound Machine mit Burning in Lagos, der Opener ihres neuen Albums. Und ja, wer sich vielleicht noch an die wunderbare belgische Lieblingsband meiner einer erinnert, an Laika, der findet hier vieles auf jeden Fall, was ihm gefällt, glaube ich. Weiter geht's mit.
1: Genau, wieder mit einem ordentlichen Break. Wir kommen zu Jerzy Hoyes. Der ist ja eigentlich gestandener Glam-Rocker. Wir haben auch schon diverse Platten. Ich glaube, ich habe auch schon mal von Here Comes the Good Part aus dem letzten Jahr was gespielt. Aktuell ist er auch unter anderem als Gitarrist bei Alice Cooper unterwegs. Und er hat jetzt mit Songs from the Holler eine Platte rausgehauen, die ich so überhaupt gar nicht von ihm erwartet hätte. Schon das Cover zeigt no Glammigkeit, sondern Back to the Blues Roots. Also es ist wirklich eine absolut rootsige, bluesige, folkige, na doch eher bluesige Platte, auch mit sehr unterschiedlichen Aggregatzuständen im Sound. Sehr spannend zu hören, sehr deep, sehr abgefahren. Das von Jerzy so Kredenz zu bekommen, hat mich sehr überrascht, hat mich auch sehr mitgenommen. So auf dieser Reise durch alle möglichen Songs from the Holler. Er kommt wohl aus dieser Gegend. Ich habe mir rausgesucht, Hello Central, hier ist Jerzy.

0: Hello Central von Giazi Hoyes mit Songs from the Holland erschienen via Alive Natural Sound. Hört euch das mal an, das ist schon ganz schön spannend. Wie gesagt, mit sehr, sehr unterschiedlichen Sound- und Aggregatzuständen versehen. Wir können sowas völlig anderem.
1: Ich setze das ein bisschen fort, wo ich vorhin schon angefangen habe, nämlich so im Bereich Dreampop, Psychedelic, Lo-Fi und Garage Pop-Rock. Und zwar mit den Wooden Overcoat, den hölzernen Übermänteln aus einem Quartett aus Portland, Oregon, also Nordwest USA. Deren Debüt-EP, denn es werden da auch die zwei ersten 7 Inches nochmal mit verbraten, ist jetzt erschienen im Selbstverlag. Und ich habe hier das Stück Home herausgesucht. Hier ist ein Wooden Overcoat mit Home.

0: sehr hypnotisch, hypnotisierend. Die hölzernen Übermäntel mit dem Song Home vom Album Hello Sunbeam.
1: Jo, und wir gehen nach Großbritannien und kommen dort zur Jazzmusikerin Laura Misch. Das ist die Schwester von Tom Misch, der Jazzgitarrist, der auch viele Sachen, tolle Sachen gemacht hat. Gemeinsam unter anderem mit Yusuf Days. Laura Misch ist ein bisschen ruhiger unterwegs, auch am Saxophon hauptsächlich. Macht einen sehr schönen Ambient Jazz, würde ich mal so sagen. Sample the Sky hatte ich 2023 auch hier vorgestellt. Und Lithic ist mir so ein bisschen durch die Lappen gegangen, ist bereits im Juni erschienen. Aber freundlicherweise ist gerade frisch Anfang September ein Live-Album erschienen, Live at the Barbican. Und da spielt sie das Album Lithic halt in seiner Gänze. Und wir hören das wunderschöne Stück Echoes. Hier ist Laura Misch.

0: Welcome.
1: Laura Misch mit Echoes von ihrem Album Lithic Live at the Barbican, gerade frisch erschienen.
2: Wir kommen zu etwas mal wieder dezent anderem. Eine gewisse Krautigkeit zieht jetzt durch den Raum mit einer Band, die so ihre Erscheinungsform mit der neuen Platte Magic schon doch ein ganzes Stück verändert hat. Die Rede ist von Euro Teuro. Da schwebte ja früher so eine experimentelle elektronische Leichtigkeit drüber. Magic, die neue Platte, ist so von der Grundatmosphäre doch schon deutlich dunkler geworden, aber nicht oder sogar vielleicht sogar noch einen Ticken spannender. Also mir hat sie zumindest einen Ticken spannender dahergekommen und ein bisschen besser gefallen. Deswegen habe ich mir das auch ein schönes Stück, ein bisschen motorisch, damit sie auch ein bisschen motorisch zugeht, ein schönes Stück rausgesucht. Favorite heißt das gute Teil und kommt von Euro Teuro.

0: Favorite war das von Euroteuro. Magic heißt die neue Platte, erschienen via Silu, und ich beschmiere euch auch gerne das Abendbrot mit der Information, dass Euroteuro am 29. Januar 2027 in der Moritzbastei zugange sein werden. Da können sich doch alle Crowds mal getroffen haben, würde ich sagen. Wir kommen zu was anderem.
1: Genau, jetzt blase ich auch mal hier ins Post-Punk-Horn. Die durchaus schon bekannte Band Yard Act aus Leeds hat ihr viertes Album rausgehauen. You're Gonna Need a Little Music. Deswegen sind wir ja auch hier, denn der Bedarf besteht ja durchaus. Das ist im Sommer erschienen bei Island Records im Verlag von Universal, und ZenFC hängt da auch irgendwie noch mit drinne. Keine Ahnung, wie die sich da reinteilen. Egal. Thrill of the Chase habe ich rausgesucht, und hier sind die.

0: Thrill of the Chase, Yard Act, ein schicker Song, der ordentlich nach vorne geht. Sonst waren mir die ja so ein bisschen zu verdattelt, aber die neue Platte gefällt mir sehr gut. You're gonna need a little music. Das ist auch unser Überthema hier.
1: Absolut. Ich mochte die auch immer sehr gerne in jedem Fall und das neue Album enttäuscht da nicht. Neue Entdeckung für mich ist Corto Alto, obwohl es eigentlich die Band ja auch schon seit 2023 gibt. Da ist zumindest das erste Album erschienen, Bad With Names. Dann kam das zweite, 30108 im Jahr darauf. Und jetzt also Some Small Fortune. Das Ganze ist das Projekt des Multi-Instrumentalisten Liam Shortle und der versammelt auf seinem neuen Album auch wieder eine ganze Menge Gäste. Mick Jenkins, Anaïs, Oscar Jerome ist mit dabei, Vector, Bina, Terry Kim und Arif unter anderem. Er selbst kommt aus Glasgow und ich habe ein Stück rausgesucht von seinem neuen Album, das er dann ohne Gäste bestritten hat, aber was mich auf jeden Fall am meisten begeistert hat. Sehr schöner Jazz in jedem Fall mit elektronischen Einsprengseln. Von Some Small Fortune, hier ist Corto Alto mit Thief.

0: Corto Alto mit Thief war das von seinem neuen Album, was gerade frisch erschienen ist. Und das heißt Some Small Fortune.
1: Jo, ich war ja schon so ein bisschen bei der Krautigkeit, da bewegt man, fängt man ja auch schon an, sich ein bisschen rhythmisch zu bewegen. Gerade eben haben wir die Tür zum Tanzfloor schon so ein bisschen geöffnet, treten wir einfach ein und holen jemanden in das Scheinwerferlicht, in das er auf jeden Fall gehört, nämlich Anthony Smirek. War mir bis dato überhaupt kein Begriff, ist ein Musiker, Spoken-Word-Künstler, Poet, kommt gerade mit via Mushroom Music mit seiner Platte Decoding Birdsong um die Ecke. Und diese Platte, man kann es nicht anders sagen, ist geradezu eine Sensation, zumindest für meine Ohren. Selten so eine Freude mit so einem schön hausifizierten elektronischen Entwurf, gekoppelt mit feinen Melodien, mit auch einer tiefen Poesie, mit auch einem Positivismus. Das macht unheimlich viel Spaß. Imogen and the Knife ist als Musikerin auch noch mit dabei, unter anderem bei dem Stück, das wir jetzt hören werden, Fly Simulator. Hier ist Anthony Smirek.
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1: Ja, großartiges Stück, großartige Platte von Anthony Smirek, Decoding Birdsong. Zieht euch die mal rein, die ist wirklich auf voller Länge. Toll. Wir kommen zu was anderem.
2: Genau, wir kommen zum Britpop einmal mehr. Und zwar Blur-Gitarrist Graham Coxon hat mal wieder eine Solo-Platte rausgebracht, mittlerweile seine 13. Also so neben The Wave mit seiner Partnerin Rose Eleanor Dougal hat er sozusagen immer noch Zeit, selber Sachen rauszubringen. Aber ich glaube, die vorliegende Album Castle Park liegt schon länger irgendwie im Archiv rum und ist jetzt sozusagen

0: sehr oldschool Graham Coxon als na, das passt doch hier zur Mod-Frisur und rumcruisen mit der Vespa und im Parker gekleidet. Ja. Schick, When You Find Out, Graham Coxon vom Album Castle Park.
1: Genau. Wir kommen zu etwas vollkommen anderem und zwar zu Dankery Dahi Natch, würde ich mal sagen, ist in Inglewood, Kalifornien beheimatet, 43 Jahre alt und hat schon so ziemlich alles erreicht, hat Songs geschrieben und produziert für Kendrick Lamar, für Drake, für Big Sean, hat einen Grammy gewonnen für den besten Rap-Song 2020, für 21 Savages A Lot. Und hat jetzt sein Debütalbum veröffentlicht, tatsächlich. Und dieses hört auf den Namen Black Boy. Und wie zu erwarten, sind darauf auch viele Feature-Gäste zu hören. Unter anderem bei dem nun folgenden Stück Kendrick Lamar und Amber Mark. Hier ist How to Pray von Dahi.

0: Dahi mit Kendrick Lamar und Amber Mark zusammen How to Pray von seinem Debütalbum.
1: Jo, ich für meinen Teil bleibe noch ein klitzekleines bisschen länger auf dem Dancefloor, denn da kommen schon schöne Sachen um die Ecke, zum Beispiel aus Australien. Dort gibt's Philip Slabber, der nennt sich Crooked Colors, hat, wenn ich das richtig hier lese, tatsächlich mit Dirt Road Gold seine vierte Platte rausgebracht. Herrje, ist bis jetzt auch ein bisschen an mir vorbeigegangen auf Sweat It Out. Auch ein ganz, ganz feiner elektronischer Entwurf. Sehr smooth, sehr eingängig. Auch sehr, sehr poplastig. Also so songstrukturiert. Macht einen Haufen Spaß. Come Through ist das Stück, das ich mir rausgesucht habe. Hier ist Crooked Colors. 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

0: Ach, wunderbar. Crooked Colors war das Philip Slater von Philip Slabber, jetzt habe ich es, aus Australien. Seine vierte Platte heißt Dirt Road Gold. Zieht's euch mal rein. Tolle Platte. Wir kommen zu, doch ein bisschen was anderem.
1: Genau, wir sind wieder im Indie-Rock-Pop-Sektor. Und zwar eine Band, die haben wir in diesem Sommer schon ein paar Mal gespielt für als Vorbereitung auf diverse Festivals, denn die sind beim Immergut gewesen, beim Haldern Pop und beim Labor auf jeden Fall. Die Rede ist von einer kanadischen Band, La Sécurité, ein Quintett aus Montreal, Quebec. Zwei Herren, drei Damen und deren zweites Album Bingo, Ausrufezeichen, ist im Sommer erschienen. Das muss ich jetzt mal hier noch nachreichen, auch wenn das schon ein paar Monate her ist. Das Label ist Bella Union oder Mothland, wahrscheinlich das eine in Kanada, USA und das andere, also Bella Union für Europa. Ist so meine Vermutung. Stay Safe, das Debütalbum war ja von 2023. In Leipzig haben wir die ja auch schon mal sehen dürfen. Wer da war, weiß wo. Ich habe den Titelsong rausgesucht. Hier sind La Sécurité mit dem Song Bingo.

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1: Lazette Corite. Bingo vom Album Bingo.
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0: Bingo.
1: Bingo.
2: Feine Platte, kann man auf jeden Fall nochmal hier aufs Boot schmieren und empfehlen. Wir kommen zur schwedischen Sängerin Tova Lo. Ebba Tova Elsa Nilsson heißt sie eigentlich und hat ja auch schon bereits jetzt ihr 6. Album vorgelegt. Also wirklich eine Institution für ja ein bisschen düsteren Pop. Feines Album wieder. Estrus heißt es, bei Pretty Sweet erschienen, und sie hat ein schönes Feature hier gemeinsam mit Stromae, dem französischen Rapper. Die Fleur heißt das Stück. Hier ist Tova Lo.

0: Tovalo und Chomé hier mit dem wunderbar rhythmischen De Fleur.
1: Ja, das war aber jetzt wirklich ganz schön schmoof.
0: Ja, wir müssen nochmal die Popkeule rausholen.
1: Auf jeden Fall. Und eine andere Keule muss ich jetzt rausholen, weil in diesen Tagen erreicht uns die Nachricht, dass das wunderschöne Fire-Label sich daran macht, zum Monatsende eine gut aufgebohrtes Re-Release von The Evil One von Rookie Erickson and the Aliens und das Volk zu werfen. Das Ganze, diese Informationen haben sie untermauert mit entsprechendem Hörmaterial. Und da war es um mich geschehen. Seither pfeife ich ununterbrochen von früh bis spät I Walked with a Zombie vor mich hin. Und damit wenigstens der ein oder andere da draußen einen ähnlichen Effekt haben tut, spiele ich das Stück jetzt. Hier ist Rookie Erickson mit I Walk with a Zombie.

0: Ach, I Walk With A Zombie, Rookie Erickson and the Aliens. Wie gesagt, zum Monatsende haltet Ausschau. The Evil One kommt als Re-Release, ergänzt um diverse Songs. Das ist ja auch ein Song vom Debüt. Findet sich da auch mit drauf. Ich glaube, es sind insgesamt 16 Stücke, lohnt sich allemal. Wir kommen zu was anderem.
1: Genau, nochmal Psychedelic, Nostalgic Folk heißt es bei Bandcamp. Ein Quartett aus Hamburg. Das hört man dem gar nicht an. Ein sehr entspanntes, leckerische zweite Platte haben sie da rausgebracht. Die heißt auch 2AM. Ist beim, ich glaube, auch Hamburger Label, ja, La Pochette Surprise, am 11.09. schon erschienen. Genau, und ich habe den Titelsong rausgesucht. Hier sind Blackbird Mantra mit 2AM.

0: Blackbird Mantra 2AM vom gleichnamigen Album 2AM.
1: So, bevor wir euch jetzt rausschmeißen in die Nacht, geben wir euch noch ein paar Tipps an die Hand, wo man selbige sich um die Ohren schlagen kann. Und herrje, was soll ich sagen, es ist wieder ein schön was los. Morgen könnten wir uns zum Beispiel alle bei Frau Krause treffen, um Suff zu hören.
0: Oder im noch besser Leben Designer und Gangspank.
2: Ja, wer noch das Glück hat, eine Karte zu ergattern, darf an diesem Wochenende gleich zweimal Fink erleben. Im wunderschönen Ute Konnewitz. Ja. Beide Abende ausverkauft, aber vielleicht gibt es ja noch Menschen, die nicht gehen können und ihr habt Glück und kommt noch rein.
1: Steht, davor stehen sie dann mit Karten und winken. Das könnte auch bei Soap and Skin im Schauspiel passieren. Außerdem, das ist am 4.10. Am 4.10. ist auch Casey im Werk 2. Und am 5. am Montagabend sind Thronehammer, das geht raus an alle Doomer da draußen, ebenfalls im Werk 2 mit Motor Owl.
0: Genau, am 6.10. Reinhard Grebe im Werk 2 und am 8.10. Reisegruppe Hässlich und Augenringemann und Florian Illing auch im Noch besser Leben. Und am 10.10. Tim Kescher, der die Songs seiner Band Cursive akustisch und weiß nicht, ob Solo im UT spielen wird.
2: Die wunderbaren Meyer Glick Clementine sind im Werk 2 am 10.10.
1: Am 10.10., da weise ich gerne drauf hin. Es gibt ja dieses wunderschöne Projekt gegen Leerstand. Jeder, der den Haushalt Warenladen Rauch kennt, weiß Bescheid. Der alte Laden ist ja bis Jahresende noch gemietet. Es wird dort jeden Tag irgendwas passieren, unter anderem am 10. Oktober ein Konzert mit Mace und Basalt.
0: Am 11. Slope und Don't Try und Defiance im UT.
2: Und Leipzig freut sich schon auf Placebo am 12.10. in der Arena.
1: Ich glaube, es gibt verblüffenderweise sogar noch Karten. Am 13. Gehen wir alle, das geht auch wieder raus an alle Duma da draußen, Eremit und der Hippie Death Cult im Conner Island.
0: Am selben Tag, also am 13. App-Syndrom im Naumanns.
2: Und Soft Loft und Carolin im Werk 2, wie schön.
1: Auch ein dicker Daumen hoch. Und dann hören wir uns ja fast schon wieder.
2: Dann sind wir wieder hier. Nachlesen könnt ihr den gesamten Playlisten-Kram des heutigen Abends, alles, was wir hier aufgetischt haben, auf png-online.de. Wir hören uns in 2 Wochen wieder an gleicher Stelle, gleiche Welle. Und ich schicke euch nach Hause mit Jazz, so wie ich es heute schon begonnen und vielfach gepflegt habe. Und dieser kommt jetzt aus Island. Mikael Mani heißt der Gute, hat jetzt sein 5. Album veröffentlicht. Half Sun heißt es. Und wir hören feinsten Gitarren-Jazz. Hier ist Mikael Mani mit Half Sun, dem Titelstück seines neuen Albums. Und wir sagen Tschüss.
1: Ciao. Bis zum

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